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Und damit einen wundervollen guten Morgen, Erfurt. Es freut mich, wieder hier für euch zu sein. Ich war lange nicht mehr in der Morgensendung dabei, aber dafür heute wieder. Ich bin Jasmin und euer Host für diesen wundervollen sonnigen Montag. Es ist der 22. Juni, exakt 7.05 Uhr auf meiner Uhr. Das habe ich noch nie so gut geschafft. Ich bin gerade sehr, sehr stolz. Und natürlich haben wir viel vor heute. Unsere Sendung steht heute unter dem Stern Art Day. So habe ich das zumindest auf Insta genannt. Generell ist es eine Sendung, die ich der Kunst widmen möchte, beziehungsweise gab es in der letzten Wochen bei uns an der Uni und auch in Erfurt sehr, sehr viele künstlerisch veranlagte Veranstaltungen. Und durch die wollen wir heute mal so ein bisschen durchschauen. Und zwar war ja am 11.06. zum Beispiel das Campus Festival, dann jetzt das vergangene Wochenende Kümmerbrückenfest. Da werden wir wahrscheinlich alle das eine oder andere mitbekommen haben auch. Und natürlich war am vergangenen Freitag neben dem Kümmerbrückenfest auch die Werkschau der Fachschaft Kunst. Und an all diesen Veranstaltungen waren wir für euch mit dabei und haben mal so ein bisschen geschaut, okay, was läuft denn hier? Was sagt ihr denn da eigentlich dazu? Habt ihr Spaß? Und unter diesem Stern steht die heutige Sendung ungefähr. Und ab 8 habe ich dann heute auch einen Gast hier mit im Studio. Und zwar, das ist die liebe Polly. Polly ist Teil der Fachschaft Kunst und mit ihr möchte ich halt so ein bisschen darüber reden, okay, was steckt denn alles hinter der Werkschau und was kann man sich eigentlich unter so einem Kunststudium eigentlich alles vorstellen. Das ist so das, was wir heute geplant haben. Und ich würde mal sagen, ihr wisst Bescheid, wie es weitergeht. Und ich hau erstmal ein Lied rein, um uns auf das erste Thema nach dem zweiten Song einzustimmen. Und zwar wollen wir gleich mit dem Campus Festival starten. Und da dachte ich mir, passt das Lied Loca von Shakira. Ab geht's, euch ganz, ganz viel Spaß an diesem wundervollen, sonnigen Montag.

0: Und willkommen zurück bei Universal an diesem wundervollen Montag, den 22. Juni. Ja, wir sind heute bei unserem ersten Programmpunkt angelangt. Und zwar war ja am 11.06. das Campus Festival. Allerdings ist mir gerade während die Musik gespielt hat, auch noch aufgefallen, es ist jetzt schon sehr, sehr warm und ich glaube, ich habe jetzt schon irgendwie die Hälfte meiner Flasche, die ich mitgebracht habe, schon wieder ausgetrunken. So ein kleiner Reminder an euch, dass ihr unbedingt daran denkt, bei diesen ganz warmen Tagen genug zu trinken. Ich weiß, ich vergesse das ganz, ganz oft, deswegen erinnere ich euch jetzt nochmal dran, dass ihr mir heute nicht kaputt geht hier. Und genau, das Campus Festival war ja vor 2 Wochen, glaube ich. Doch, müsste hinkommen. Vor 2 Wochen am Donnerstag. Und ja, jetzt haben wir natürlich auch das Kammerbrückenfest, was hier direkt stattgefunden hat. Aber natürlich neben der Fête de la Musique und dem Kammerbrückenfest ist ja halt auch dieses Campusfest für uns sehr, sehr wichtig und deswegen waren die letzten vergangenen Wochen schon sehr feierlastig. Ich erinnere mich noch, es gab eine Sternchenparty vom FSR-Stavi und generell jetzt so, wo der Sommer rauskommt, Semester neigt sich dem Ende zu. Es sind alle sehr in Feierlaune. Und ja, mein Kollege Christian war vor Ort auf dem Campus Festival und hat sich dort so ein bisschen die Attraktionen angeschaut und mit den Menschen vor Ort gesprochen. Und ja, ich will da jetzt auch nicht weiter vorweggreifen, was er so alles erlebt hat. Das hören wir uns jetzt einmal an. Und ich greife schon wieder zur falschen Maus. Wir haben hier 2 Computer stehen und die Mäuse für die 2 Computer sind direkt nebeneinander. Ich schaue auf meinen Bildschirm, greife zur falschen Maus. Ja, so, jetzt habe ich die richtige und wir hören da direkt mal in den Beitrag vom Campus Festival rein. Viel Spaß! Warum hört man es nicht? Ah.
1: Zahlreiche Mails ein. Betreff: Irgendwas mit Campus Festival 2026. Am vergangenen Donnerstag war es nun soweit. Ich war mit vor Ort, kam mit Gästen und Organisatorinnen ins Gespräch und hatte selbst auch viel Spaß dabei. Zuerst schaute ich mir dabei die zahlreichen Kreativstände an, beispielhaft den vom Fachschaftsrat Kunst sowie den von der Hochschulgruppe Gaming.
2: Hi, möchtest du mir sagen, wo ich hier gerade bin?
3: Bei der Fachschaft Kunst.
2: Was macht ihr heute?
3: Wir haben Karikaturen gemalt und wir haben auch Gesichter bemalt. Eigentlich primär für Kinder, aber es kamen auch ganz viele große Kinder, die auch bemalt werden wollten.
2: Was kann ich mir unter Karikaturen vorstellen?
3: Na, sehr überspitzte Bilder von dir in 2D. Wir hatten hier unsere tapferen Zeichner Leon und Lenny, die das gemacht haben. Und du konntest dich dann einfach vor die setzen und die haben dich sehr wunderschön gezeichnet.
2: Ja, klingt auch super. Und ihr habt gleichzeitig auch Leute im Gesicht bemalt. Ich sehe ja ganz bunte Gesichter mit schönen Motiven, mal kleiner, mal größer. Du hast selbst auch eins.
3: Ja, ich habe einen wunderschönen Blitz einmal durchs Gesicht. Ich hatte auch sehr viel Spaß. Also ich konnte alles malen. Ich habe Fische gemalt, Blumen, einfach nur bunte Muster, so Schnörkel. Ja, war witzig.
2: Ich sehe, ihr baut auch gerade schon wieder ab.
3: Ja, leider. Ich hatte eigentlich Lust, noch weiterzumachen, aber Chef hat gesagt, wir müssen aufhören.
2: Dann wird der Abend jetzt noch genossen?
3: Ja, natürlich. Jetzt erstmal noch ein bisschen rumlaufen, gucken, was hier so geht. Bisschen Kunst promoten. Werkschau ist demnächst wieder.
2: Vielen Dank. Viel ja. Spaß noch.
3: Bitteschön, danke. Dir auch.
4: Kannst du gerne mitspielen?
5: Schon verlockt.
4: Nein, nein, was machst du? Nicht runterfallen.
5: Nein, du kannst gerne einsteigen. Komm hier rüber.
2: Ich bin eigentlich vom Radio hier.
4: Ah.
2: Also ich sehe hier, wie Leinwand ist aufgebaut. Ihr spielt Smash Brothers. Wo bin ich hier gerade?
6: Bei der HSG Gaming. Ja? Wir treffen uns jeden Donnerstag. Dann machen wir ein paar nette Gesellschaftsspiele spielen. Packen mal die Switch aus. Spielen nochmal vorhin Mario Kart die ganze Zeit gespielt. Und ja, wir dachten, wir müssen mal so ein bisschen Kontrast zu den üblichen Saufgelagen bringen. Auch wenn hier natürlich auch die Bierchen rumstehen. Ja, wir sind hier auf der Uni. Ja, das ist so das, was wir so machen.
2: Ja, cool, weil ich bin bei euch hier vorbeigegangen und habe nur vorne die Brettspiele gesehen. Und dann habe ich hier gesehen, auch hier ist eine Leinwand. Gehe ich doch mal gucken. Und jetzt sehe ich hier, ihr seid auch im digitalen Raum unterwegs.
6: Absolut, definitiv. Wir haben auch einen Discord, einen sehr aktiven Discord, wo verschiedenste Arten an Spielen gespielt werden. Miteinander oder auch alleine. Wir haben auch eine sehr aktive Pen-and-Paper-Community, wenn dir das was sagt. Ein bisschen Dungeons and Dragons und sowas in der Richtung. Weil das ist so eine Sache, die man hier mal braucht. Weißt du, so dieses ein bisschen entspannen, runterkommen. Das ist das, wo viele von abends mal herkommen nach den anstrengenden Schichten oder so, wenn sie gearbeitet haben oder jetzt in der Uni saßen, Vorlesungen den ganzen Tag und sich dann gedacht haben, ja, jetzt muss ich mal ein bisschen abschalten und dann ist es eigentlich ganz nett, sich mal an den Tisch zu setzen, ein paar Karten zu spielen oder sowas, irgendwas Interessantes mitzubringen oder auch mal größere Spiele, die über ein paar Stunden gehen.
2: Bei Kartenspielen oder auch bei Brettspielen wie Siedler von Catan hat man mich eigentlich immer, bin ich gerne dabei, aber auch hier so Digitales. Wie gut wird das angenommen, das bei euch?
6: Also wir sind so eine Community von so 60, 70 Leuten. Und eigentlich sind wir immer durchschnittlich 10 bis 15 Leute, die dann so einem Spieleabend da sind.
2: Das ist cool. Und natürlich die obligatorische Frage, wie findet ihr, beziehungsweise wie findest du das Campus Festival jetzt?
6: Oh, es ist eine sehr schöne Stimmung. Habe ich unglaublich Spaß dran. Sehr viele nette Leute bis jetzt schon getroffen. Sehr viel interessante Menschen schon hier vorbeigekommen. Der ein oder andere hat halt gemacht, um ein paar Runden mitzuspielen. Manche haben sich erkundigt, haben gesagt, sie kommen nochmal wieder. Wie das halt so ist, man tauscht sich mit Leuten aus und das ist toll. Apropos austauschen. Du nimmst jetzt das und jetzt spielst du mal eine Runde und jetzt nehme ich das.
2: Ja, wundervoll. Bin ich doch mal gespannt.
1: Mir gegenüber sitzen zwei 8-jährige Kinder. Der jüngste Nachwuchs der Gruppe, wie mir Alex erzählt. Sie sind meine Gegner in der ersten Runde.
6: Er interviewt
2: mich. Wir haben jetzt mal Rollen getauscht.
6: Jawohl.
2: Und ich lade mich mal darauf ein.
1: Und während ich versuche, die Steuerung wieder zu erlernen, scheint Alex, der sonst viel Freude in der Spielgemeinschaft hat, ebenso viel Spaß mit meinem Mikrofon zu haben.
6: Ja, genau. Ich mache jetzt hier eine Sportkommentator. Ne? Ja. Wir sind ja fürs Radio, dürfen wir nicht vergessen. Ja, da hat sich Standard Samus gerade gewaltig nach unten gesetzt. Fuegro ist in der Mitte und übt seine Schläge. Oh, jetzt hat er heftig ausgeteilt, hat beide in die Ecken geschleudert. Spieler 1 hat's rausgehauen, es kämpfen zwei Samus gegeneinander. Aber Spieler 3 Samus hat's gerade zerlegt. Euren fantastischen Host, der sich hier sehr gut schlägt mit Samus, sehr gut. Oh, und das Spiel ist vorbei. Ja, also da, du wirst noch zu einer weiteren Runde aufgefordert, das muss natürlich jetzt sein.
2: Das Angebot nehme ich gerne an.
1: Doch auch während der Revanche bleibe ich meiner eigentlichen Mission treu und stelle weiter Fragen.
2: Trefft ihr euch dann auch an der Uni?
6: Ja, wir treffen uns hier an der Uni. Wir haben hier immer Räume und da sind wir meistens im Raum 124 im Lehrgebäude 1. Ich finde das auch einfach ein sehr, sinnvolles Angebot. Ja, ich sag mal, die Uni macht es einem ja nicht immer so leicht mit Vereinen und das ist immer ein bisschen schwierig. Und da mussten wir auch sehr lange für kämpfen jetzt, da wir unseren Verein wieder reorganisieren mussten. Da sind einige aus der Führungsriege abgewandert und dann hat die Uni ihre Bestimmungen geändert. Aber letztendlich bin ich froh, dass wir fortbestehen können.
1: Und während wir uns weiter unterhalten, spüre ich fortlaufend Alex' Begeisterung und Leidenschaft für seine Spielgemeinschaft, die HSG Gaming. Deshalb kommt es auch nicht überraschend, die Herausforderung zu einer dritten und letzten Runde. Alle guten Dinge sind ja bekanntlich 3, also los.
6: Und der Sieg geht an den Bewohner. Erneut. Du hast eine Winstreak.
2: Ja.
6: Würde ich sagen, da muss man auf so einen Winstreak darf man so nicht aufhören, da muss man noch eine dritte Runde hinterher setzen.
2: Alle guten Dinge sind 3, oder?
6: Ja.
1: Und während wir nun beide am Controller sitzen, erreicht mein Mikro die dritte Person im Bunde. Hört auch hier einen Ausschnitt der gegen den Profi leider nur kurzen, aber trotzdem kommentierten Runde.
7: Es geht los! Wir befinden uns in einer Ruine und dürfen den tragischen Kampf zweier Helden erleben. Befindet sich einmal ein Bowser, der Bösewicht aus dem Pilzkönigreich, gegen Samus, die Kopfgeldjägerin aus dem Weltall. Und ja, sie sind schon mitten dabei, sich zu verprügeln. Bowser scheint das Ganze sehr zu dominieren und, oh, da hat er Samus schon rausgeschmissen. Samus versucht taktisch sich zu verteidigen, schießt, aber sie hat keine Chance, als Bowser den Angriff gegen sie wendet. schnelle Runde scheint das diesmal zu werden, aber gegen den Bowser spielenden erfahrenen Spieler hat der Neuansteiger keine Chance.
6: Fantastisch! Ja, vielen Dank.
2: Ja, ich habe zu danken. Das war natürlich die letzte abschließende Runde gegen den Profi. Da kann ich natürlich nicht mithalten.
6: Du hast dich sehr gut gehalten.
2: Ja, und ich bedanke mich für die Runde, für den Spiel und Spaß hier am Abend. Wünsche noch viel Spaß. Gib den Controller wieder ab.
6: Jawohl.
2: Nehme dafür mein Mikro und verabschiede mich.

0: Ja, das war mein Abstecher bei der HSG Gaming. Viel Spaß hatte ich hier und jetzt widme ich mich mal den Getränkeständen des Abends, die natürlich einen genauso großen Teil hier heute Abend ausmachen.
1: Gerade eben war ich bereits beim Fachschaftsrat Kunst und nun komme ich wieder zu den Fachschaftsräten zurück. Gerade schon am Abbauen, aber trotzdem noch so halb mit dabei, ist der Fachschaftsrat Staatswissenschaften und da frage ich doch mal nach.
0: Mit wem spreche ich?
2: Mit Emma.
3: Und mit Lukas.
0: Und ihr seid vom FSR Stavi?
3: Ich bin vom FSR Stavi.
2: Ich bin einfach nur so dabei.
0: Ich glaube, ich bin an dem Ort, wo der Stand vom FSR Stavi war. Ich habe beim Rumgehen schon gehört, eure Spezialität hier war der Stavi-Spritz. Was muss ich mir darunter vorstellen?
3: Ja, der Stavi-Spritz ist eine Abwandlung vom Aperol-Spritz. Und zwar haben wir einfach die orangene Farbe durch eine blaue ersetzt, weil wir natürlich die Stavi-Fakultät als blaue Fakultät kennen. Und dann dachten wir, machen wir den Stavi-Spritz. Die geheime Zutat, also das, was es blau macht, ist natürlich
2: Lebensmittelfarbe.
3: Ist keine Lebensmittelfarbe, ist unter Geheimhaltung. Man munkelt, die geheime Zutat ist Liebe. Aber mehr kann ich dazu gar nicht sagen.
0: Hast du vielleicht auch den Stavi-Spritz selbst probiert? Was wäre dein Fazit dazu?
2: Also ich habe den auch probiert und ich fand, der war vorzüglich. Wirklich lecker.
0: War er denn mit Liebe gefüllt?
2: Also mein Stavi-Spritz, den ich getrunken habe, der war auf jeden Fall mit viel Liebe gefüllt.
0: Der Stand vom FSRKW, Fachschaftsrat Kommunikationswissenschaft, die haben natürlich auch Aperol-Spritz im Angebot. Und ihr habt gesagt, ihr habt den abgewandelt. Welches Getränk ist denn jetzt nun besser?
3: Ich glaube, in einer multikulturellen Weltanschauung kann man nicht unterscheiden, was besser ist, sondern genau die Mischung und die Vielfalt an Angeboten macht das aus, deswegen es so lebenswert ist, hier zu studieren und hier zu leben.
2: Da würde ich 100% zustimmen.
0: Und sonst, wie ist so das allgemeine Fazit, beziehungsweise Zwischenfazit, muss man ja sagen, der Abend ist noch lang hier zum Campus Festival in diesem Jahr.
2: Ich würde sagen, gut, das Wetter ist ein bisschen schlecht, aber davon lassen wir uns natürlich nicht unterkriegen.
3: Ja, absolut, kann ich mich nur anschließen. Es macht unfassbar viel Spaß. Wir sind schon seit fast einer Stunde ausverkauft. Also wir können uns nicht beschweren, dass die Leute zu wenig beim Trinken dabei wären. Aber es ist einfach ein tolles Gefühl, wenn Studierende aus allen Fachrichtungen, auch von der FH, von der Uni, einfach hier zusammenkommen, eine gute Zeit haben, den Sommer genießen, auch wenn das Wetter nicht mitspielt. Und auch Nichtstudierende zusammenkommen, es macht einfach Spaß, es ist einfach toll und ich glaube, das ist auch ein bisschen das, was Studieren ausmacht.
0: Ich würde sagen, der Abend ist noch jung und die Party fängt jetzt erst an. Wie lange geht euer Abend heute Abend?
3: Ich hoffe, ich gehe heute Abend nicht mehr schlafen.
0: Dann bedanke ich mich und wünsche euch natürlich noch einen schönen Abend. Viel Spaß.
3: Danke dir.
2: Danke gleichfalls.
1: Ja, Lukas hatte es gerade schon gesagt, nicht nur Studierende der Uni sind hier vor Ort, sondern auch FHler sind von der Partie und mit zwei von denen spreche ich jetzt.
4: Das Campus Festival ist wirklich mein Highlight des Jahres an der Universität. Es ist sogar besser, als ich es mir vorgestellt habe.
0: Was ist dein bisheriges Highlight?
4: Oh, ich bin sehr froh, dass die ganzen FSRs und mitmachen.

0: optimal.
1: Realistisch, es sind beides Feste auf gleichem Niveau, es sind beide super so.
2: Bereits über den gesamten Abend verteilt hat es immer wieder angefangen zu regnen, so auch während dieses letzten Gespräches. Zahlreiche Stände haben zwar bereits abgebaut oder folgten zumindest jetzt der Stimmung auf der Tanzfläche, tat der Regen jedoch nichts. Stattdessen wurden die Regenschirme aufgespannt und es konnte weiter munter getanzt werden. Doch spätestens die Security schob dem dann den Riegel vor. Es ist 22 Uhr und Abbau ist angesagt. Und jetzt gehen wir fast forward ins Stura-Büro, wo ich 2 Stunden später noch die Gelegenheit hatte, mit Jan, dem Leiter des Stura-Referats Kultur, zu sprechen. Um 22 Uhr war offiziell das Ende der Veranstaltung und der Abbau ging dann los. 2 Stunden haben wir jetzt knapp gebraucht. Direktes Fazit, wie zufrieden bist du mit dem Campus Festival?
0: Ich persönlich bin sehr zufrieden mit dem Campus Festival, auch wenn das Wetter nicht ganz so mitgespielt hat und wir immer mal Regen zwischen Sonne hatten, war die Teilnehmeranzahl trotzdem sehr gut tatsächlich und es ist immer wieder überraschend, wie viele Leute am Ende dann doch tatsächlich vor der Bühne stehen.
2: Ich erinnere mich, die Haushaltssperre vom Stura wurde aufgehoben und sofort lag der Finanzantrag zum Campus Festival auf dem Tisch und wurde beschlossen. Wie viel Stress oder wie viel Euphorie war damit auch verbunden?
0: Mit dem Finanzantrag, dass er auf einmal durchgehen konnte? Boah, sehr viel. Im ersten Moment sehr viel Stress auch, weil natürlich war dann klar, okay, nicht nur das Verteidigen an sich, von wegen, hey, wir wollen jetzt hier so und so viel Geld direkt nach einer Haushaltssperre, ist natürlich erstmal eine Hausnummer, das ist ganz klar. Aber auch, als er dann durchgekommen ist, tatsächlich zu sagen so, scheiße, er ist jetzt durch und in 3 Wochen muss das Ganze hier stehen. Ich kann auch die Leute verstehen, die tatsächlich daran ein bisschen gezweifelt haben. Ich habe es am Anfang auch, aber wir sind gut damit durchgekommen. Und trotz alledem, man kann es auch in 3 Wochen schaffen.
2: Genau das ist es. In 3 Wochen war das ja wahnsinnig schnell durch. Das, was ihr auf die Beine gestellt habt, auch mit Hilfe von den Fachschaftsräten, mit Hochschulgruppen und studentischen Vereinigungen, ihr habt trotzdem die externen Leute irgendwie rangeholt. Gerade ist ja noch Aftershow-Party in der E-Burg. Wie kam das so schnell zustande? Wer war da alles beteiligt?
0: Also in erster Linie natürlich das Kulturreferat in der Stura der Uni Erfurt. Aber wir hatten auch schon viel Vorarbeit geleistet. Wir haben schon alles Mögliche vorgeschrieben gehabt, um dann einfach nur noch auf Absenden klicken zu können und die Leute schnell am Start zu haben. Wir haben natürlich von den Jahren her auch unsere Leute, die wir dann direkt anfragen können. War natürlich ein bisschen eine Zitterpartie. In der Stadt sind viele kulturelle Events in den kommenden Tagen und Wochen noch, ob da nicht schon was verplant ist. Aber letzten Endes waren die alle da. Und natürlich auch erstaunlich, aber auch sehr begrüßenswert, dass die FSRs und HSGs tatsächlich auch so mitgezogen haben und sich so früh so konkret zurückgemeldet haben. Das war in der Vergangenheit schwieriger, aber anscheinend hat der zeitliche Druck auch da gewirkt und alle haben mit an einem Strang gezogen und mitgeholfen.
2: Ja, und am Ende hat es dann dazu geführt, dass eben doch ein so schönes Campus-Festival, diesmal wirklich kein Festival, so heißt es ja, dass das dann am Ende trotzdem stattfinden konnte. Wie viel Arbeit hängt aber jetzt in den nächsten Tagen noch dran?
0: In den nächsten Tagen und Wochen hängt tatsächlich noch viel Arbeit dran. Ich versuche auch nicht so sehr darüber nachzudenken tatsächlich. Aber das wird vor allem Büroarbeit sein. Jetzt in den nächsten, direkt am nächsten Tag kommt noch ein bisschen Aufräumarbeit natürlich auf uns zu. Gerade was so die Lagerung und Müll und alles Mögliche angeht und Sachen, die wir noch zurückbringen müssen. Und in den kommenden Wochen steht dann vor allem das Finanzielle auf dem Plan. Vor allem Abrechnungen, Rechnungen, Quittungen, alles Mögliche fertig machen, damit das auch ordentlich buchhalterisch fertig gemacht ist.
2: Gut, dann vielen Dank, dass du das organisiert hast und vielen Dank, dass du dir jetzt auch noch um Mitternacht die Zeit genommen hast, um mit mir zu sprechen. Vielen Dank.
0: Kein Problem.
2: Ja, das waren die ausführlichen Eindrücke vom diesjährigen Campus. Dieses Mal wirklich kein Festival. Mein Name ist Christian und damit gebe ich zurück ins Studio.
3: Genau, wir sind jetzt wieder hier im Studio.

0: Immer noch bei Universal. Christian hat gerade ausführlichst vom Campus Festival berichtet und ich muss sagen, ich bin sehr begeistert von diesen vielen, vielen Eindrücken, weil ich persönlich war leider nicht auf dem Campus Festival, da war ich noch knietief in meiner Hausarbeit drin und da habe ich es dann einfach zeitlich nicht geschafft. Deswegen fand ich es sehr, sehr schön. Und ich habe jetzt in der letzten Zeit viel auch mit dem FSR Kunst beziehungsweise generell ja mit der Fachschaft auch zu tun gehabt, war ja dann persönlich auch auf der Werkschau und der Langen Nacht. Lange Nacht soll ich vielleicht nochmal erklären, ist nicht ganz so bekannt. Das war ein Tag nach dem Campus Festival und die Lange Nacht am Hügel ist dann dient dazu, dass Studierende einfach mal die Möglichkeit haben, länger in den Ateliers zu bleiben. Ich glaube, die machen um 22 Uhr zu, wenn ich mich nicht ganz täusche. Und an der Langen Nacht hatten sie, glaube ich, bis 1 Uhr offen, hatten also die Studis hatten dann einfach nochmal eine deutlich längere Zeit, nochmal irgendwas fertig zu machen. Vor allem dann in Anbetracht zur Werkschau, die dann ja jetzt am Freitag stattgefunden hat. Und ich habe in der Langen Nacht auch mit ein paar Leuten vom FSR Kunst dann nochmal über das Campus Festival geredet. Und wenn hier technisch alles funktioniert, würde ich euch da auch nochmal ein, zwei Stimmen zeigen. Und zwar hatte ich mich mit Lenny unterhalten. Der ist Teil des FSR Kunst. Und wir hören da jetzt einfach mal rein. Genau, du warst ja gestern auch auf dem Campus Festival. Magst du mir einmal so ein bisschen erzählen, wer du bist und was du da gemacht hast?
1: Ja. Soll ich das Mikro nehmen? Ja. Also ich bin Lenny. Ich bin Teil vom FSR Kunst. Und so wie jeder andere FSR auch, hatten wir einen Stand. Und so wie letztes Jahr haben wir Kinderschminken oder Gesichtsschminken halt einfach angeboten. Und dass man sich zeichnen lassen konnte, so Cartoon-mäßig irgendwie. Genau, ein paar haben das Gesichts Zeichnen gemacht, so wie Polly auch, und ich habe mit meinem Kumpel Leon die super duper tollen Zeichnungen gemacht. Genau. Und die Zeichnungen sind extrem frech geworden. Ein paar Leute waren ein bisschen beleidigt, aber wir konnten nichts weiter machen. Es ist die Realität. Wir hatten extrem viel Spaß, aber danach war ich extrem fertig. Ja,
0: wie viele Leute sind denn bei dir so aufgetaucht?
1: Ach so, ja. Ich habe schon die ganze Zeit durchgezeichnet von, wann hat es angefangen? 16 Uhr? Vier Stunden. Vier Stunden. Tschüss. Lol. So safe 30 Zeichnungen gemacht. So.
0: Impressive.
1: Ja. Ja, wir haben auch ein paar in Insta-Story gepackt. Das sah sehr süß aus, ja. Nee. War witzig, ja. Genau.
0: Dankeschön. Genau, das war einmal der Eindruck von Lenny. Da ist ja nochmal aufgekommen, das mit dem Gesichtsschminken. Und ist mir gerade eingefallen, der Gast, der gleich in einer halben Stunde hier eintrifft, der war auch beim Kinderschminken, beziehungsweise, wie ich es liebevoll nenne, Studischminken, weil ich glaube, es waren mehr Studis als Kinder da. Und da werde ich gleich Polly auf jeden Fall auch nochmal über ihre Erfahrung damit fragen, ausfragen, genau. Und bei der Langen Nacht haben wir aber natürlich nicht nur über das Campus Festival geredet, sondern auch vor allem über die Werkschau. Und was ich persönlich sehr interessant fand, war, dass ich herausgefunden habe, dass die Plakate nicht quasi gedruckt bestellt sind, sondern jedes davon ist ein kleines Unikat. Und genau, da habe ich mich mit Lotte auch vom FSR Kunst unterhalten. Und ich glaube, da hören wir jetzt auch einmal rein. Und zwar, ich war sehr erstaunt zu erfahren, dass die Plakate gar nicht in dem Sinne gedruckt sind, sondern selbst gemacht. Und du hast die ja selber gemacht. Wie passiert das? Was steckt dahinter? Wie viel Arbeit fließt da vor allem in so ein Plakat rein?
2: Ja, also wir machen das ganze Design erstmal selbst. Da dürfen dann alle, die so Bock haben, so ein bisschen die Designs quasi machen. Dieses Jahr ist es ein Motiv von mir geworden. Und dann wollen wir halt nicht einfach nur klassisch das über irgendeinen Drucker ausdrucken, sondern wir wollen halt auch da zeigen, dass wir Sachen drauf haben und auch per Siebdruck drucken können. Das ist die Methode, mit der das gemacht wird. Da werden quasi Siebe beschichtet und also mit den Motiven. Hier bei dem Plakat, das wir dieses Jahr haben, sind es quasi zwei Siebe, damit es zwei Ebenen gibt. Und ja, dann wird das gedruckt. Nimmt natürlich mehr Arbeit in Anspruch, weil man hat erstmal das ganze Design und darüber einig werden und das ganze Plan drumherum. Aber gerade das Drucken, das macht uns zwar mega doll Spaß. Also es ist jetzt nicht so, als ob das eine total lästige Aufgabe ist, aber es nimmt natürlich noch mal ein paar Stunden mehr in Anspruch. Aber wir finden das wichtig und wir finden das auch gut so, dass wir das machen. Und ja, am Ende kann man dann ja auch welche noch mitnehmen nach Hause. Da hat man dann auch noch mal ein Stück ja Kunst bei sich zu Hause hängen.
3: Genießt du die denn dann auch, wenn du die selber machst? Oder?
2: Nee, also das ist ja quasi jetzt in Arbeit des FSRs geworden. Also das ist jetzt quasi das Design von uns. Da wird jetzt nichts signiert, weil wir wollen uns auch nicht als einzelne Menschen promoten. Das passiert, wenn wir quasi einzeln ausstellen, sondern im FSR sind wir quasi ein Team und das gilt für uns alle. Und gerade auch bei der Werkschau gilt das ja auch nicht nur für unseren FSR, sondern für alle Studis, die hier studieren. Da gehört so eine Unterschrift aus unserer Sicht nicht drauf. Also die Werkschau steht für alle Kunststudis, die halt bei uns sind. Wir wollen alle feiern und alle ihre Ergebnisse sehen und nicht nur als Einzelperson oder nur als FSR-Mitglieder dastehen.
3: Guter Punkt. Wenn ich mir hier so die paar anschaue von den Flyern, die ich so sehe, die sind ja alle so ein bisschen anders. Ist das bewusst, dass ihr bei jedem so ein bisschen die andere Farbwahl habt oder passiert das einfach im Prozess?
2: Ja, genau. Also wir haben auch einfarbige jetzt quasi gemacht. Also dieses Jahr ist irgendwie so ein bisschen so ein Orange-Rot-Ton bei uns hervorgestanden. Passt ein bisschen zu den Baustellen hier am Hügel. Aber wir wollen es nicht, also auch da, wir wollen es nicht nur eintönig haben, sondern ja, das, also es ist schon Art des Prozesses und dann macht man halt irgendwie mal so einen Klecks hier, einen Klecks dahin und schaut, worauf man Lust hat. Ja, und wir finden, da kommt halt einfach auch, da kommen mehrere Varianten raus und das alles so ein bisschen unikatmäßig ist.
3: Ja, genau, das fällt dann durch die verschiedenen Farben, fällt das auf jeden Fall auf, dass halt jedes anders ist, jedes ist besonders und damit dann in dem Sinne promotet es nicht nur, sondern ist halt auch für sich halt einfach so ein Stück Kunst, was man dann auch mitnehmen kann. Ich finde das sehr, sehr genial und vor allem fand ich es gerade sehr erstaunlich, als ich hier so reingekommen bin in den Raum und die Flyer so gesehen habe und war so, warte mal, die Dinger werden gar nicht ausgedruckt, sondern ich mache die selber, das ist ja total genial. Macht ihr das schon immer so oder?
2: Wir haben uns irgendwann mal dazu entschieden, ich glaube, das war nicht im letzten Wintersemester, sondern im Wintersemester davor. Da sind auf jeden Fall ein anderes FSR-Mitglied und ich sind da in den FSR gekommen und haben halt gesagt, jo, wie wär's, wenn wir das auch selber machen? Weil wir diesen Aspekt von nur ausdrucken halt irgendwie, also ja, kann man voll machen, aber wir waren so, wir haben die Technik, wir haben das Wissen darüber. Lass das doch einfach machen. Und seitdem wird's tatsächlich durchgezogen. Und jetzt jedes Jahr. Und wir wollen, also wir gucken auch immer bei den Motiven, dass die halt siebdruckbar sind. Und wir hoffen, das wird auch in Zukunft so beibleiben.
3: Ich finde das auf jeden Fall richtig, richtig cool und auf jeden Fall, da gehen meine Komplimente raus dafür, dass ihr auch diese Ausdauer habt, diese dann Flyer so oft auch zu machen. Ich stelle mir das ziemlich anstrengend vor, immer und immer wieder das gleiche Motiv zu machen. Irgendwie.
2: Ja. Manchmal, es geht ein bisschen auf die Arme auf Dauer, aber irgendwie macht es halt trotzdem bei jedem Plakat Spaß.
3: Und das ist auch jedes ein bisschen anders. Und jedes ist so ein bisschen verschieden. Ich meine, ihr habt ja die gleiche Form in dem Sinne, die ihr verwendet, aber zum Beispiel bei dem sind ja die Risse ganz anders als hier, weil die so ein bisschen übermalt sind. Und ich finde das richtig, richtig schön zum Anschauen auch.
2: Ich glaube, das ist
3: mir sehr, sehr gut.
2: Ja, ich glaube, das ist auch der tollste Moment beim Drucken, weil man sieht ja nicht, was dann darunter also man sieht von oben nicht, was jetzt genau passiert mit dem Plakat. Und einfach dieses Aufdecken von dem Sieb und dann sieht man das Plakat so zum ersten Mal und sieht, was man quasi gerade für einen Farbverlauf auch hinbekommen hat, das ist, glaube ich, echt, also das ist mein Lieblingsmoment dabei.
0: Ja, das war mein Gespräch mit Lotte vom FSR Kunst an zur Langen Nacht am Hügel. Und ich würde mal sagen, wir haben jetzt hier sehr, sehr lange, sehr ausführlich sowohl über das Campus Festival als auch jetzt über die Lange Nacht geredet. Und bevor wir gleich ins nächste Thema starten, schicke ich euch erstmal nochmal in die Musik, die ich hoffe so ein bisschen thematisch auch passt. Und zwar wollen wir uns nach der Musik mit den PSPs der Fachschaft Kommunikationswissenschaft beschäftigen. Was es damit auf sich hat, hören wir nach dem nächsten Song, und zwar Work von 80s. Musik ab!

0: Ja, man muss natürlich das Mikro auch anschalten. Es tut mir gerade sehr, sehr leid. Genau das war Work von 80s. Und ich habe ja immer so eine kleine Intention, wenn ich Musik auswähle. Und zwar habe ich ja gerade schon gesagt, wollen wir uns so ein bisschen über die PSPs der Kommunikationswissenschaft, möchte ich die euch so ein bisschen zeigen. Und zwar sind das die Bachelorarbeiten von der Kommunikationswissenschaft. Man kennt das natürlich so, Bachelorarbeiten werden einzeln geschrieben, dann gibt man die ab, kriegt eine Note, fertig. Und das ist in der Kommunikationswissenschaft so ein bisschen anders. Und zwar gibt es diese PSPs und das sind quasi Gruppen-Bachelorarbeiten. Und das ist so ein bisschen das Besondere bei uns an der KW auch, dass wir halt wirklich einfach quasi dieses Gruppenprojekt haben und dann eine wissenschaftliche Studie damit quasi ausarbeiten. Und genau, das mit Mikro hat mich gerade ein bisschen aus dem Konzept gebracht. Egal. Und zwar an der Uni gibt es ja keine Abschlussfeiern und auch die Zeugnisse bekommt man dann digital. Und ja, die Erfurter Kommunikationswissenschaft lässt sich das nicht so ganz gefallen. Und zwar natürlich ersetzt es nicht eine normale Zeugnisausgabe, aber es gibt halt dieses PSP-Abschlussforum. Und genau, wenn man meinem Kollegen Christian glauben möchte, dann ist es schon sehr wie so eine Zeugnisausgabe. Beziehungsweise es ist halt auch so eine Art kleine Feier. Ich selber war jetzt nicht vor Ort, sondern dann ging vorher so die Mail rum, beziehungsweise die WhatsApp, ey Leute, wir brauchen Menschen, die Kuchen vorbeibringen. Und dann war ich so, okay, dann bringe ich halt dann nach meiner Vorlesung am Freitag Kuchen hin und bin dann weiter zur Werkschau gegangen, weil das alles am gleichen Tag jetzt letzten Freitag stattgefunden hat. Und ich würde mal sagen, wir hören da jetzt einfach mal rein und schauen uns das Ganze ein bisschen genauer an.
1: Und Erfahrungen auch sein mögen. Die Herausforderungen unserer Zeit betreffen uns alle. Unser Jahrgang hat bewiesen, dass wir bereit sind, genau dort anzusetzen, statt wegzuschauen. Dass wir kritisch hinterfragen, statt einfach zu akzeptieren und dass wir aktiv mitgestalten, statt mitzulaufen.
2: 6 Semester Regelstudienzeit, das gilt für fast alle Bachelorstudiengänge. Am Ende dieser Studienzeit steht zumindest in der Erfurter Kommunikationswissenschaft jedoch etwas ganz Besonderes, gar deutschlandweit Einzigartiges. Anstatt der klassischen Bachelorarbeit arbeiten die Studierenden hier über 2 Semester lang an der sogenannten Projektstudienphase, kurz PSP. Und am vergangenen Freitag fand im Hörsaal 1 der Uni das zugehörige PSP-Abschlussforum statt. Los ging es dabei mit der Eröffnungsrede von Professor Dr. Dr. Patrick Rössler. Er ist unter anderem Mitbegründer des Studiengangs, derzeit Hochschulbotschafter und Moderator des Abends. Neben allgemeinen Glückwünschen wies er alle Gäste explizit darauf hin, dass die PSP keine Zeugnisverleihung sei. Stattdessen stehen die einzelnen Forschungsprojekte und ihre Erkenntnisse im Vordergrund. Daran schloss sich Professor Cornelia Beetsch, derzeit Seminarsprecherin, mit emotionalen und würdigenden Worten an. Sie lobte das Engagement der Studierenden und ihrer Betreuer. Wissenschaft sei eine grausame Geliebte, so beschrieb Beetsch die wissenschaftliche Arbeit und gab einen Einblick in ihre eigene Karriere und Arbeit als Wissenschaftlerin. Außerdem hob sie den breiten Erfahrungsschatz der Absolventinnen und Absolventen sowohl fachlich als auch zwischenmenschlich hervor. Und entsprechend den Hinweisen von Professor Rössler wurde es endlich wissenschaftlich. Die Vorstellung der Projektgruppen stand an, 5 Stück an der Zahl, jede Gruppe bestehend aus 5 bis 7 Personen und einer Betreuerin bzw. einem Betreuer aus Dozierenden und Professorenschaft.
3: Dabei begann diese PSP-Phase mit dem wohl allerspannendsten Teil, die Gruppen- und Themenfindung. Geprägt von den Erfahrungsberichten aus den letzten PSP-Jahrgängen hatten wir dabei ein klares Ziel als Jahrgang. Den Puls möglichst gering halten, den Umständen entsprechend, und die Scheidungsrate möglichst bei 0% belassen. Denn wer von Ihnen und euch schon mal versucht hat, 37 Menschen mit unterschiedlichen Charakteren, unterschiedlichen Interessen, Vorstellungen und Arbeitsweisen auf ungefähr 5 gleich große Gruppen aufzuteilen, der weiß, es gibt einfachere Aufgaben. Die Details erspare ich Ihnen und euch. Was allerdings zählt, ist, dass wir hier ein Jahr später stehen können und voller Stolz behaupten können, das haben wir dann doch ziemlich gut gelöst. Wie Sie und ihr meinen Worten wahrscheinlich bereits schon entnehmen konntet, hatte das Miteinander bei uns im Jahrgang immer einen sehr hohen Stellenwert. Dabei war es vor allem sehr wichtig, dass die Vielseitigkeit eine sehr große Rolle gespielt hat. Diese Vielfalt hat unsere Projekte geprägt, denn jede und jeder von uns brachte andere Perspektiven, Fähigkeiten und Ideen mit in diese Projekte ein. Und nur dadurch können wir heute Ergebnisse zeigen, auf die wir alle sehr stolz sein können.
2: Vielfalt war dabei die zentrale Eigenschaft des Jahrgangs. 2 der 5 Gruppen wurden dabei politisch. Sie widmeten sich einerseits dem Auftritt bzw. der Selbstinszenierung von Thüringer Landtagsabgeordneten in den sozialen Medien, sowie andererseits mit der oftmals in Medien und Politik benannten, aber bisher nicht wissenschaftlich analysierbaren Begriff der Diskursverschiebung. Die restlichen 3 Gruppen blieben mit ihren Untersuchungen im gesellschaftlichen bzw. kulturellen Bereich. Ein Thema darunter war die Wahrnehmung von Queerness in Filmen, wie die Darstellung wahrgenommen und verbessert werden kann. Eine weitere Gruppe widmete sich den Darstellungen psychischer Gewalt gegen Frauen in der allgemeinen Popkultur und die 5. Gruppe untersuchte die Form ablehnender Kommunikation beim Online-Dating in der Generation Z. Im Anschluss wollte ich von den Studierenden eigentlich noch wissen, wie sie auf die Projektstudienphase zurückblicken. Zu einem solchen Anlass stand jedoch das Feiern mit Freunden und Familien verständlicherweise im Vordergrund, so dass ich nur mit wenigen Absolventinnen und Absolventen tatsächlich sprechen konnte. Einer davon ist mein ehemaliger Kollege Mathis. Früher hat er unter anderem Universal Spezial moderiert, jetzt hat er sein Studium mit der PSP-Abgabe abgeschlossen. Im Nachhinein konnte ich ihn fragen, wie hat er die PSP und die Abgabe eigentlich erlebt?
4: Also ich würde die PSP als so eine emotionale Achterbahnfahrt, glaube ich, beschreiben. Also es gab oft Momente, in denen ich diverse Nervenzusammenbrüche erlitten habe. Auf der anderen Seite gab es aber trotzdem auch sehr coole Momente. Und ich glaube, es ist einfach ein sehr zweischneidiges Schwert. Also es macht natürlich Spaß, diese Forschung durchzuführen. Und das ist auch quasi an der Uni Erfurt auch das Privileg, das wir haben, dass wir ein Jahr nach etwas forschen, was wir uns quasi selbst ausgedacht haben und quasi uns das Thema sozusagen selbst ausgesucht haben. Und das wird dann auch über dieses Jahr dann auch so ein bisschen zu dem Baby, das man dann auch so quasi ja dann dieses Jahr über begleitet. Und ja, es für mich hat es auch einen sehr guten Einblick darin gegeben, eben in der Gruppe zu arbeiten und diese Abstimmungsprozesse einfach zu haben, was, glaube ich, dann auch in der späteren Arbeitswelt dann auch wichtig sein wird. Deswegen glaube ich, dass mir das sehr viele Erkenntnisse gebracht hat, die ich dann vielleicht dann auch später anwenden kann. Und ich glaube, so dieser Moment nach der Abgabe war auch schwer für mich zu realisieren. Und es war auch so ein bisschen, dass ich in so ein kleines emotionales Loch gefallen bin, weil ich nicht so genau wusste, ja, was mache ich jetzt eigentlich so? Was ist jetzt gerade meine Aufgabe in meinem Studium? Weil eben nicht mehr so viel ansteht, außer eben diese Bachelorarbeit. Und da war das dann so ein bisschen schwierig irgendwie zu checken, jetzt habe ich halt mehr Zeit, um irgendwie Freizeit was zu machen. Aber es hat sich dann auch gelegt jetzt über die letzten Wochen, dann auch jetzt mit dem Highlight, also dem Projektforum, wo wir unsere Projekte vorgestellt haben, das unseren Eltern gezeigt haben. Man war wirklich sehr, sehr stolz darauf, was man halt eben auch über dieses Jahr dann geleistet hat. Und ich denke, dass wenn man in 5 Jahren auf diese PSP und auf diese Zeit zurückschaut, dann wird man natürlich vorrangig die guten Momente im Kopf haben. Und ich denke auch, dass das auch gerechtfertigt ist, dass man sagt, das war eine schöne Sache, es hat Spaß gemacht und man würde es wahrscheinlich auch wieder tun. Also alles in allem kann ich sagen, dass ich damit zufrieden bin und es Spaß gemacht hat.
2: Wen ich jedoch noch zur Veranstaltung selbst vor das Mikrofon bekommen habe, ist Markus Hoppe. In seinem Jahrgang und darüber hinaus ist er unter anderem für seine Persönlichkeit beliebt und ihm wird nachgesagt, häufig passende Worte zu haben. Ihn also zu fragen, wie er die PSP empfand, konnte ich nicht liegen lassen.
5: Es war sehr toll, es hat sehr viel Spaß gemacht, auch mit meiner Gruppe. Wir haben super zusammengearbeitet, wir haben immer diskutiert, aber nie gestritten. Und wir haben ordentlich was auf die Beine gestellt. Und da haben wir uns mega gefreut, dass wir das jetzt vorstellen können. Und ich glaube, das ist auch das, was gerade mir durch den Kopf geht. Irgendwie so ein Versuch der Realisation, dass vorbei ist. Und die Freude darüber, es präsentieren zu können. Dass es halt eben nicht in dem BIP-Raum 6 landet und bleibt, sondern dass wir es halt wirklich im Publikum präsentieren können.
0: Das waren die Beiträge von, also das war der Beitrag von Christian über die PSP, die Abschlussarbeiten der Kommunikationswissenschaft. Und ich muss sagen, emotionale Achterbahn fand ich schon sehr einschüchternd. Aber hey, die PSP ersetzt die Bachelorarbeit. Ich glaube, da kann man nicht anders drüber denken. Natürlich ist man froh, wenn es vorbei ist. Und wir haben auch noch andere Themen heute. Und zwar natürlich, wenn man dann mit der PSP wenn die PSP vorbei ist und diese Abschlussfeier stattgefunden hat, dann ist man natürlich immer noch in Feierlaune. Und das Krimmer Brückenfest war ja direkt dieses Wochenende. Das heißt, quasi von dieser Abschlussarbeit konnte man direkt das ganze Wochenende durchfeiern. Und ich glaube, das ist schon ziemlich cool gewesen für die, die PSPs dann abgegeben haben. Und ich würde mal sagen, wir fangen mit dem nächsten Thema, dem Krimmer Brückenfest, wo es viel drüber zu reden gibt, an nach der Musik. Und wie gesagt, wieder so ein bisschen einstimmt auf das nächste Thema, So Good von Comrade. Musik ab!

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1: Genau, wir sind hier immer noch bei Universal. Es ist 8 Uhr Punktlandung heute. Und genau, jetzt beginnt die zweite Halbzeit. Wir haben bisher über das Campusfestival, die lange Nacht und die PSPs der Kommunikationswissenschaft geredet. Und jetzt kommen wir zu einem Blog, der sehr, sehr prägnant war für das Wochenende, und zwar das Thema Brückenfest. Und Donata, eine Kollegin vom Radio, und ich waren am Freitag auf eben diesem Fest und haben so eine Art kleines Radio-Tagebuch gestartet, weil wir eigentlich dachten, okay, wir werden dann Samstag und Sonntag auch noch wieder auf dieses Fest gehen. Das hat bei mir leider nicht gepasst, weil es war einfach zu warm und dann hat mir ein bisschen die Motivation gefehlt. Deswegen haben wir jetzt quasi nur diesen Eindruck vom ersten Tag. Aber ich würde mal sagen, wir hören da direkt einmal rein in unser kleines Gespräch aus dem Brühler Garten um, ich glaube, 20, 21 Uhr abends. Da war es erstmal wieder lebenswert, würde ich mal so sagen. Und genau, wir hören da jetzt direkt einmal rein.
2: Genau, wir sind auf dem Krimmer Brückenfest im Brüdergarten.
3: Ja, mit einem Haufen Familien, die hier rumrennen, vor allem Kinder, die rumrennen. Die Erwachsenen sitzen eher auf der Wiese und lassen sich von der Hitze erdrücken, aber die Kids sind am Start.
2: Und ich frage mich echt, wie die bei der Hitze noch so viel Energie haben können. Ich meine, wir waren jetzt, keine Ahnung, nicht ganz so lange hier draußen unterwegs und haben uns das alles angeschaut. Und die flitzen hier rum und ich denke mir nur so, nee, bei der Hitze könnte ich das nicht. Aber was ich auch gerade gesehen habe, ein paar von den Kids laufen mit Seifenblasen rum. Ich lieb's. Es ist ganz, ganz toll. Seifenblasen bei dem Wetter. Die Musik kommt jetzt auch langsam wieder. Ist auf jeden Fall ganz nett und ist auf jeden Fall viel los, viel gute Stimmung.
3: Ich finde es auch hier im Brühlergarten mit Abstand am entspanntesten. Also wir sind ja gerade durch die Stadt gelaufen und es waren sehr viele Leute unterwegs und es waren auch viele Konzerte oder Musikacts, die stattgefunden haben, und hat sich sehr gedrängt. Und jetzt hier so ein bisschen raus, bisschen entspannen, bisschen auch voll im Schatten sein und nicht irgendwie nochmal kurz Sonne durchstreifen zu müssen, ist schon echt entspannend. Also hier kann man sich gut den Abend verbringen. Versüßen.
2: Auf jeden Fall, vor allem halt im Vergleich zu der Stadt, wo wir gerade waren. Wir sind ja im Rathaus gewesen, am Domplatz, war ganz, ganz viel los, und ich muss sagen, da hat mir der Abend bzw. das Kümmerbrückenfest gar nicht mehr so viel Spaß gemacht, weil es war halt einfach, die Hitze hat einen erdrückt, es war mega, mega warm und natürlich die ganzen Stände sind sehr, sehr schön, aber halt nicht, wenn die ganze Zeit schwitzende Menschen davor stehen, dann ist es weniger geil.
3: Aber welchen Stand fandest du besonders spannend?
2: Gute Frage. Ich glaube, den ersten Schmuckstand, den ich gesehen habe. Weil der hatte ganz, ganz viele coole Auswahl. Auch wenn ich es lustig fand, dass die Ringe, die ich besonders toll fand, als Kinderringe bezeichnet worden sind. Da habe ich mich minimal angegriffen gefühlt, aber ich nehme es mit Humor. Allerdings danach habe ich auch noch sehr, sehr viele andere Schmuckstände gesehen, und danach ist es mir dann irgendwann auf den Geist gegangen, weil irgendwie alle Stände nur Schmuck verkauft haben und nichts anderes und irgendwie dann auch alle sehr, sehr ähnlichen Schmuck.
3: Ich habe einen Stand gesehen, da gab es Taschen aus Segeln gemacht, von Segelbooten.
2: Das ist auch cool. Ich weiß noch, wir sind auch an einem Stand vorbeigegangen, da haben die auch Taschen gemacht, aber aus alten Anzügen. Und ich weiß noch, ich habe da geguckt und ich weiß nicht, was für Anzüge ich erwartet habe, dass es die mal waren, aber die Muster waren semi-befremdlich.
3: Sie waren sehr bunt. Es waren also nicht so diese 0815 schwarze Anzüge, die Männer immer tragen, sondern farbenfroh.
2: Auf jeden Fall, aber die haben mich nicht an Anzüge erinnert, sondern eher so an Omas Couch. Weil das war irgendwie, eine Tasche hatte ein sehr, sehr ähnliches Muster zu der alten Couch meiner Oma. Und ab dem Zeitpunkt bin ich dann einfach sehr schnell an diesem Laden vorbeigelaufen, beziehungsweise an dem Stand, weil, fand ich dann irgendwie ein bisschen merkwürdig. Da bin ich mir auch ein bisschen alt vorgekommen.
3: Musiktechnisch haben wir, glaube ich, am wenigen Markt so Latina-Töne gehört und sind dann Richtung Fischmarkt gegangen. Da hat gerade eine Band gespielt, aber wir hatten, glaube ich, beide nicht so Lust, uns auf die Konzertfläche zu begeben.
2: Ja, also ich finde Konzerte so zum Vorbeilaufen immer ganz schön, aber nur so ganz wenige Acts würde ich mir so stundenlang anhören. Aber ich muss sagen, wir sind daran vorbeigelaufen und ich fand die Musik sehr, sehr schön. Meine Priorität zu dem Zeitpunkt war es allerdings, was zu trinken zu kriegen. Deswegen wollte ich dich jetzt nicht überreden, dann immer stehen zu bleiben, auch wenn ich die Musik da ganz, ganz toll fand.
3: Ja, es war schon, es ist echt, es geht auf die Hitze zu. Nein, was ich auch noch dachte, an sich hätte ich da Lust zuzuhören, aber es ist mir einfach zu warm. Ich kann mich da noch nicht wirklich auf die Musik konzentrieren.
2: Das finde ich auch gerade sehr, sehr angenehm, weil es ist jetzt schon Richtung Abend und die Sonne ist weg. Also nicht mehr so krass da. Und dadurch kühlt es sich ab. Es ist zwar immer noch sehr, sehr warm, aber es ist nicht mehr so erdrückend. Weil ich weiß noch, vorhin bin ich noch zu einer anderen Veranstaltung und eine Mitbewohnerin ist gerade eben reingekommen und hat mich so gesehen, wie ich mich gerade fertig gemacht habe und war so, draußen stirbst du. Also warum gehst du gerade freiwillig wieder raus? Mhm. Und ich so, ja, ich habe leider Verpflichtungen und ich will noch dahin und dahin. Und ja, ich habe nur ein herzliches Beileid gewünscht gekriegt, als ich rausgegangen bin. Das konnte ich dann auch direkt nachvollziehen, weil ich war heute Vormittag noch an der Uni. Da war es noch nicht ganz so brutal. Also auch schon sehr warm, aber man konnte noch leben. Und dann war ich irgendwie anderthalb Stunden drin und in der Zeit hat sich gefühlt das Wetter verzweifacht wärmer geworden. Das war ganz, ganz dramatisch.
3: Ja, für mich ist es ja gerade das allererste Mal Krämerbrückenfest. Ich wohne seit 5 Jahren in Erfurt. Das ist das erste Mal. Ich meine, die letzten Jahre war ich eigentlich immer an den Wochenenden unterwegs oder hatte keine Lust rauszugehen. Und heute ist das erste Mal. Und ich muss schon sagen, so als gebürtige Weimaranerin finde ich den Zwiebelmarkt eigentlich cooler, weil das im Herbst ist und nicht so extreme Temperaturen hat. Also manchmal ist es auch warm, sehr, aber nichts im Vergleich zu heute.
2: Absolut verständlich. Also für mich ist es auch das erste Mal seit, ich glaube, 10 Jahren, dass ich wieder hier bin beim Krämerbrückenfest. Und ich muss sagen, es hat sich wenig verändert, beziehungsweise irgendwie dann doch auch alles. Das ist, finde ich, gerade sehr, sehr spannend, weil zum Beispiel die Aufteilung von wo findet was statt, ist immer noch die gleiche. Aber trotzdem, ja, ich weiß es nicht. Es sind natürlich auch andere Stände, andere Menschen, die jetzt da sind. Aber der Grundplan ist halt der gleiche. Und das finde ich gerade ganz, ganz cool, weil ich dann so die Sachen irgendwie vergleichen kann. Und vor allem kenne ich natürlich auch die Routen und weiß, okay, wo ist jetzt was? Und das finde ich gerade sehr, sehr angenehm, dass ich da jetzt bei den vielen Menschen, bei den vielen Acts nicht so ganz überlegen muss, okay, wo lohnt es sich hinzugehen? Weil so eine grobe Orientierung habe ich. Und das ist sehr, sehr cool. Und ich hoffe, dass ich dich natürlich auch vom Fest hier noch irgendwie überzeugen kann.
3: Absolut. Nee, ich finde das eigentlich super. Es ist mir nur zu warm.
2: Ja. Ich glaube, das ist ein gutes Fazit. Es ist super schön, aber es ist einfach zu warm.
1: Ja, ich würde mal sagen, dieses Fazit zu warm zieht sich auch noch bis in den Montag rein. Ich weiß noch, auf der Hinfahrt war ich sehr erfreut, dass es kalt war. Ich bin mit dem Fahrrad zum Radio gekommen und ich habe tatsächlich ein bisschen gefroren auf dem Fahrrad. Und normalerweise freut man sich ja nicht, wenn man friert. Ich habe mich heute derbe darüber gefreut, weil in der Nacht es war zu warm. Jetzt ist es schon wieder sehr warm. Und ja, deswegen muss ich sagen, Fazit, warm, zu warm, auf jeden Fall. Und genau, das waren so die Eindrücke vom Krämerbrückenfest. Und es haben natürlich auch ganz viele Künstler gespielt. Und einer dieser Künstler war Kamrat. Da hatten wir gerade So Good gehört. Und da wollte ich da jetzt einfach nochmal sagen, was zum Beispiel, er halt aufgetreten ist, eben mit diesem Lied. Und deswegen wollte ich das jetzt nochmal in die Welt bringen, sage ich mal. Und genau, Künstler, Kunst, da ist man nicht so weit weg auf jeden Fall. Und ja, genau. Unser nächster Punkt für heute ist die Werksschau. Die hat auch am Freitag stattgefunden. Und da wollen wir gleich mal in verschiedene Beiträge reinhören. Aber vorher wollen wir uns nochmal in meinem Stil so ein bisschen thematisch einstimmen. Und zwar habe ich da jetzt Painted von Ixinary Heroes rausgesucht.

0: Das waren Xenary Heroes mit Painted. Und ich würde mal sagen, Painted ist auf jeden Fall das Motto der Werkschau des FSR, der Fachschaft Kunst gewesen. Und ich war da mit Polly, die uns gleich auch noch durch das weitere Geschehen begleitet wird, so ein paar Interviews geführt. Und wir haben da zuerst natürlich vor der Werkschau, als wir noch auf die Eröffnungsrede gewartet haben, mit ein paar Studis geredet. Und das möchte ich euch jetzt einmal zeigen.
1: Yo Leute, willkommen bei der heutigen Sendung. Wir sind auf der Werkschau am Hügel.
0: Du bist ja mit mir hier auf Insta-Mission, aber du bist ja auch Teil der Fachschaft Kunst und stellst selber aus.
2: Ja, aber ich stelle heute auch mit aus, genau.
0: Was wirst du uns denn dann zeigen und wie fühlst du dich jetzt mit dem Motto generell?
2: Also ich stelle heute ein Video aus, was im Rahmen unseres Basic-Videoseminars bei Frau Matlob entstanden ist. Und dann habe ich noch mit einer Freundin, Nina, die uns vor uns so wundervoll gefilmt hat, habe ich Drucke, die stellen wir gemeinsam aus und wer mag, darf die auch sehr gerne kaufen. Ja, ich bin sehr gespannt auf den heutigen Abend.
0: Freust dich einfach nur, dass ihr ausstellt.
2: Ja,
0: ich weiß noch, wir waren auf der langen Nacht und das war ja auch ganz, ganz toll und da hast du ja auch noch Sachen gemacht, aber die stellst du heute nicht aus, ne?
2: Nee, also alles, was ich heute ausstelle, ist, also die Drucke zum Beispiel sind aus dem letzten Semester, das Video ist noch relativ frisch, aber von der langen Nacht am Hügel stelle ich nichts aus. Stellt ihr heute aus?
3: Ja, ich bin Kaya, ich studiere hier am Hügel. Ich stelle einige Sachen aus, unter anderem Drucke, ein Video, ein Zeichenprojekt von mir, eine Fotografie und auch Malerei.
2: Und du?
4: Ja, ich bin Lea und ich stelle auch ganz verschiedene Sachen aus. Ich habe auch ein Video und Malereien, Zeichnungen und auch Drucke. Ja.
2: Interessant. Stehen die Sachen denn zum Verkauf?
3: Bei mir steht tatsächlich nichts zum Verkauf. Einige Sachen brauche ich noch für die Modulprüfung und sind auch schon im Eigenbedarf verplant oder für mich selbst.
4: Ja, sieht bei mir ganz genauso aus. Wir brauchen ja alles noch, weil wir ja unsere Prüfung in 2 Wochen haben. Also ich hätte schon gern was verkauft, aber mal schauen, keine Ahnung, vielleicht wird das ja nächstes Mal dann was, wenn es nicht mehr zur Modulprüfung gebraucht wird.
2: Schön. Also es klingt auf jeden Fall, ihr habt ganz schön viel erzählt, was ausgestellt wird, dass die Leute sich freuen können. Kann man sich denn schon was drunter vorstellen, also was die Leute erwartet bei euren Werken?
3: Also bei mir ist auf jeden Fall eine Vielzahl an verschiedenen Techniken und auch verschiedenen Möglichkeiten, die Kunst auszuüben, in denen ich mich probiert habe, vor allem im Rahmen unserer Basic-Kurse, jetzt im 1. und 2. Semester. Also eine bunte Vielfalt an verschiedenen Dingen.
4: Ja, bei mir ist es ganz lustig, weil ich weiß eigentlich selbst nie, was mich erwartet beim Erstellen. Also ich mache eigentlich immer so ein bisschen querbeet und ja, es ist für mich selbst meistens eine Überraschung, was bei rauskommt. Deswegen denke ich, ist das fürs Publikum ganz genau dasselbe. Und ich glaube, daran liegt aber auch so ein bisschen der Reiz. Und ja, alles, was ich bis jetzt schon gesehen habe, ist echt sehr, sehr unterschiedlich und super cool.
2: Wir sind ja heute hier bei der Werkschau. Als erstes erstmal kurz die Frage, wie heißt du und was hat dich heute hierher bewegt?
5: Also ich heiße Sophie und ich studiere Kunst am Hügel und deswegen bin ich heute hier, weil ich auch selber ausstelle. Ja, genau.
2: Du hast schon gesagt, du stellst heute aus. Was stellst du denn aus? Worauf können sich denn die Leute, die deine Werke bestaunen, später freuen?
5: Also ich stelle 2 Werke aus. Eine Druckgrafik, die aber quasi so als Collage dann zusammengebracht wurde. Und dann noch eine Art Collage mit ein bisschen Draht. Aber im gleichen Farbschema tatsächlich. Also die Arbeiten gehören zusammen.
2: Das klingt sehr interessant. Verkaufst du die denn auch?
5: Nein, tue ich nicht.
0: Also zur puren Bestaunung und nicht einfach, dass man da irgendwie nochmal...
5: Genau, einfach so zum... Damit ich auch mal was zeigen kann. Ja, ist doch eigentlich mal ganz schön, so wenn alle alles angucken können.
2: Hast du bei der letzten Werkschau schon ausgestellt?
5: Nein, da habe ich das verpennt. Ich war zu langsam irgendwie. Ja.
2: Also heute Premiere. Wie fühlst du dich damit?
5: Heute Premiere, Leute, ich bin excited, ich habe Bock.
3: Ich freue mich.
0: Wir sind ja hier auf der Werkschau. Wie heißt du und was hast dich hierhin bewogen, also dazu bewogen, hier hinzukommen?
6: Ich heiße Daniela und ich bin hier, weil meine Kommilitonin heute was ausstellen und die schätze ich sehr und ich freue mich schon auf deren Werke.
0: Hast du denn schon eine grobe Ahnung, worum es denn heute gehen wird?
6: Nein, überhaupt nicht.
0: Also lässt dich komplett überraschen und schaust einfach mal, was so alles gezaubert worden ist.
6: Ja, genau, weil ich selber habe keine kreative Ader, also alles, was da heute passiert ist, eine komplette Überraschung für mich.
0: Ja, genauso wie Daniela war ich relativ ahnungslos, als ich zur Werkschau gekommen bin. Natürlich auf der langen Nacht habe ich schon ein oder zwei Sachen gesehen, die dann auch ausgestellt worden sind. Allerdings natürlich bei weitem nicht alles. Und wir haben auch, während wir uns das alles natürlich angeschaut haben, auch so ein bisschen mit ein paar Studis auch geredet. Und ja, dann rede ich euch gar nicht mal länger voll, sondern wir klicken uns direkt in den, quasi in die Werkschau hinein. Wir waren ja gerade noch davor und jetzt begeben wir uns mal in das Getümmel.
2: So, wir sind hier mit Emma aus dem FSR. Wie gesagt, du bist im FSR. Wie war denn für dich so heute, bevor es jetzt begonnen hat, wie war denn so der Aufbau? War es stressig? Bist du zufrieden?
7: Es war stressig und warm, sehr warm, aber ich bin zufrieden. Ich glaube, es ist jetzt richtig gut geworden. Wir haben irgendwie dieses Mal so eine Etage mehr. Das ist sehr geil. Ja, und ich hoffe, es gefällt allen und ich hoffe, es fällt nichts runter, weil das ist immer das Nervigste.
2: Stellst du denn selbst was aus heute?
7: Ja. Eine Reihe und ein kleines Bild und eine Malerei, die aber noch in Arbeit ist. Einfach vor allem, weil sie 2 Meter groß ist und ich gar keine Lust hatte, die mit nach Hause zu nehmen. Deswegen wird sie jetzt hier ausgestellt.
2: Ist sie denn zu verkaufen?
7: Nein. Nein. Nein. Man kann bei mir nichts erwerben. Es tut mir leid.
2: Du bist ja jetzt schon etwas länger am Hügel. Ja, ich wollte dich mal fragen, du beschäftigst dich ja jetzt schon länger mit Kunst. Was sind denn so Themen, die dich beschäftigen in deiner persönlichen Kunst? Womit setzt du dich auseinander?
7: Jetzt bei meiner einen Reihe habe ich mich ein bisschen mit so meinen Gefühlen auseinandergesetzt. Also ich hatte so eine Zeit, da ging es mir nicht so gut. Dann habe ich das so ein bisschen als so Ort genutzt, wo man so darüber nachdenken kann, aber gleichzeitig irgendwie auch was herstellt währenddessen. Ja, sonst, ich gucke eigentlich meistens, ob ich irgendwas finde, worauf ich so Lust habe, was mich interessiert, was mich beschäftigt und mache dann dazu was. Und ich habe gemerkt, dass es viel weniger so gegenständlich geworden ist.
2: Wir sind hier mit Nina. Hast du denn vom heutigen Abend, ich weiß nicht, ob du schon die Zeit hattest, dir alles anzuschauen, aber so von dem, was du schon gesehen hast, hattest du irgendein Bild, was dir ins Auge gestochen ist? Irgendwas, wo du sagst, das würde ich mir kaufen, das müssen alle sehen?
8: Also ich war jetzt noch nicht oben in der oberen Etage, aber auch hier auf der Etage die Ölmalerei von Cynthia. Also das Selbstporträt, das ist unschlagbar. Ich bin begeistert davon, wie fotorealistisch das ist. Deswegen müsst ihr euch mal angucken, wenn ihr das nicht schon gesehen habt. Ich liebe das Gefühl, wenn man etwas gerade erschaffen hat, wenn man gerade gezeichnet hat oder was gemalt hat und es ist fertig und du bist richtig zufrieden damit, das Gefühl ist halt unbezahlbar. Und genau deswegen habe ich mir gedacht, hier kann ich dieses Gefühl am besten erreichen, so oft wie es geht und das halt quasi mit Unterricht verbinden, was dazulernen. Ja, meine Kunst, ja, ich möchte auch natürlich auch manchmal ein bisschen Leute schocken mit so gruseligem Zeug, was total mein Ding ist, weil ich finde, stinknormal ist so langweilig. Und das ist das, was ich immer mitnehme im Kopf. Ja, das ist Hauptsache, egal was ich mache, Hauptsache es wird nicht stinknormal und basic.
2: Irgendwie Menschen erreichen, Emotionen auslösen.
8: Klar, Emotionen spielen immer eine Rolle in Kunst. Das ist unabstreitbar. Und ich bin auch jetzt schon wieder glücklich, wenn ich hier gucke, dass es hier hängt, dass ich mal mitmache. Ich freue mich.
2: Ist das das erste Mal, dass du ausstellst? Warst du bei der letzten Werkschau nicht dabei?
8: Nee, da war ich feiern. Da war ich auf einem Konzert. Heute Premiere hier am Hügel Werkschau. Er fühlt sich super an. Die nächsten Male bin ich auch wieder mit dabei.
0: Wir stehen ja jetzt hier vor deinen Bildern und du hast mir gerade auch schon so ein bisschen was zu der Farbgebung
9: erzählt. Welches ist denn dein persönlicher Favorit von den Bildern, die du jetzt selber hier gemacht hast?
2: Das ist ganz einfach zu beantworten. Mein persönlicher Favorit ist der allererste Druck, und zwar der hier oben. Das ist so ein dunkles, dreckiges Lila mit Schwarz überdruckt. Also es sind immer zwei Platten gedruckt. Und die beiden hier. Also eigentlich die allerersten Drucke, die ich gemacht habe von der Reihe. Das sind so meine persönlichen Favoriten. Die habe ich auch am häufigsten gedruckt. Und die anderen Drucke sind dann alle noch entstanden, weil ich die Platte noch verwerten wollte. Und dachte mir, da kann man Collage draus machen. Irgendwie habe Farben gesucht, die noch zusammenpassen. Es ist jetzt alles so Rot-Braun-Konzept geworden.
9: Genau, du hast ja gerade schon gesagt, dass es so eine Art Resteverwertung von dir war. Ich finde, das passt sehr zu diesem künstlerischen Aspekt. Machst du das öfter, dass du dir dann quasi denkst, okay, ich habe diese Reste und daraus möchte ich noch was machen? Oder gehst du generell mit einem Konzept an irgendwelche Kunst?
2: Ich gehe eigentlich nie mit einem Konzept an irgendwas ran, weil meistens ist es so, wenn ich eine Idee habe, dann kommt die mir in den Kopf, wenn ich nachts im Bett liege. Und dann denke ich mir, das muss ich jetzt schnell aufschreiben. Oder ich habe ganz viel... Also wie hier in dem Fall ist es jetzt was, eine Restlinolplatte, aber ich habe auch bei mir zu Hause im Zimmer habe ich ganz viel Papier, wo ich mir denke, das will ich nicht wegschmeißen oder angefangene Projekte oder Zeichnungen, wo ich mir sage, da kann ich irgendwann nochmal drüber zeichnen oder malen. So Dinge, die einem nicht gefallen, aber ich mir sage, das ist zu schade, das schon wegzuschmeißen, weil ich mir dann sage, das verdient nochmal eine zweite Chance, man kann da nochmal was draus machen. Ja, und so entstehen eigentlich die meisten meiner Werke, weil ich nicht wegschmeißen kann und mir dann immer denke, da wird noch irgendwas rausgeholt.

0: Hallo, mein Name ist Arthur, ich studiere Geschichte an der Uni.
1: Hallo, ich bin Tizan, ich bin derzeit FSJ-Lein im Kindergarten, was geht?
2: Das war richtig gut rausgehauen, sehr schön. Ja, wie habt ihr denn überhaupt heute von der Werkschau erfahren? Weil ihr studiert ja nicht Kunst. Wie seid ihr dazu gekommen, hierher zu bewegen?

0: auch noch nicht ganz durch mit dem gesamten Gebäude. Auf jeden Fall einige Gemälde und was weiß ich, sind halt schon auf jeden Fall in Erinnerung geblieben. Und einen definierten König oder Königin zu wählen, wird ein bisschen schwierig. Es gibt viele, viele, viele Werke, die mir sehr gefallen.
1: Das ist sehr schön zu hören. Sagt ihr, wenn ihr euch so, ihr seid ja jetzt umgeben von der Kunst, sage ich mal, inspiriert euch das denn auch irgendwie, selbst was zu schaffen, kreativ zu werden?
2: Also kreativ zu werden bestimmt, selbst was zu schaffen, ist dann die andere Geschichte, aber...
0: Schaffen ist nicht mein Ding, aber es ist auf jeden Fall schon irgendwie inspirierend zu sehen, was für Leute Blickwinkel auf bestimmte Aspekte haben, was sie damit darstellen wollen, was zum Beispiel Titel vielleicht hergeben, was man repräsentieren möchte. Ich finde, es hat schon irgendwo einen interessanten Kern in sich, von dem man sich irgendwie auch schon angesteckt fühlen kann.
1: Das ist sehr schön zu hören. Also würdet ihr sagen, würdet ihr die Werkschau auch weiterempfehlen? Würdet ihr nächstes Jahr wieder oder nächstes Semester wieder kommen?
2: Ja, auf jeden Fall. Also die letzten Semester war auch immer sehr schön und ich denke, nächstes Semester wird auch wieder gut.
0: Ja, ich bin sowas von gespannt. Nächstes Jahr wird bestimmt noch 10-mal besser.
1: Mit wem sind wir hier heute?
3: Steam.
1: Bist du schon durch alle Etagen gelaufen? Hast du dir schon alles angeguckt?
3: Ja, das bin ich.
1: Gab es denn irgendwas, wo du gesagt hast, das ist mir richtig im Kopf geblieben, das muss sich jeder anschauen?
3: Ich würde sagen, eigentlich ist es das große Ganze. Also mir sind zwar als Person ein paar Sachen sehr ins Auge gefallen, aber insgesamt ist alles sehenswert und es lohnt sich auf jeden Fall, überall mal reinzuschauen.
1: Wenn du so von der Kunst umgeben bist, hast du da auch Lust, irgendwie kreativ zu werden, was zu machen, dich auszuleben?
3: Ja, absolut. Nur in letzter Zeit hatte ich leider wenig Zeit dafür, aber das inspiriert mich auf jeden Fall mal wieder, was Neues auszutesten.
4: Für mich ist so Gefühle und sowas, das ist so der Kern meiner Arbeit. Also ich beschäftige mich super viel mit dem Inneren eines Menschen. Also was geht in den Leuten vor, was sind ihre Motive. Also vor allem sehr abstruse Handlungen finde ich super spannend. Für mich hat jede menschliche Handlung irgendeinen Sinn. Und ich finde es super spannend, mich auf die Suche zu begeben, was in den Menschen drin steckt und vor allem, was ihre Historie und Identität ist.
5: Das hast du sehr, sehr schön gesagt. Du hast ja gerade auch schon gesagt, du stellst noch ein Video aus. Worum geht's denn da?
4: Genau, das Video heißt Strukturausbruch? Fragezeichen. Und ich habe in dem Video versucht, den Chaos des Alltags zu verarbeiten. Also zu Beginn sieht man super viele flüchtige Bilder von der Stadt. Und ich habe mich dabei auf die Farbe Rot fokussiert, was einen ziemlich harten Kontrast dazu steht, weil in dem Gemälde die Farbe Rot eher Freude und Geborgenheit repräsentiert hat, aber in dem anderen Werk repräsentiert doch ein ganz anderer Rotton für mich, die Farbe, die Empfindung der Wut und Frustriertheit und Verlorenheit. Und dann kommt ein harter Bruch. Also das Video ist quasi in zwei geteilt. Und man sieht die Landschaft, die erstmal vor sich hinraschelt. Und innerhalb dieser Landschaft kommt es dann auch zu Brüchen. Und ich wollte damit repräsentieren, dass man oftmals aus dem Stress des Alltags nicht rauskommt, obwohl man es gerne möchte, obwohl man sich die Zeit nimmt, zur Ruhe zu kommen, zu meditieren, in die Natur zu gehen, dass man trotzdem nicht abschalten kann.
5: Das ist gerade richtig, richtig poetisch beschrieben. Das gefällt mir sehr, sehr gut. Dankeschön. Wie bist du auf die Idee gekommen, dem Rot diese zwei verschiedenen Bedeutungen zu geben? Weil, wenn ich drüber nachdenke, ich glaube, ich gebe Rot irgendwie gar keine Bedeutung und du gibst der Farbe direkt ganz, ganz viele Möglichkeiten. Das finde ich total spannend.
4: Also ich finde, Rot ist eine extrem ausdrucksstarke Farbe und es kommt für mich super doll auf den Kontext an. Also ich finde, wenn man Rot eher ins Gelbe rückt, wird das so harmonisch und vorsichtig. Und dann dieses feurige, reine Rot hat für mich zumindest sowas ganz Gewaltiges.

0: Ja, ich finde, es kommt da ganz auf die Untertöne und auch irgendwo auf die eigene Verfassung bei der Arbeit an.
1: So, wir sind hier wieder mit Lena, die schon die tollen Tiefdrucke heute hat. Tiefdruck ein war's. Wir haben gesehen, du hast auch ein Video ausgestellt mit dem Titel Glaube. Was hat dich dazu inspiriert? Wie ist es dazu gekommen, das zu machen?
2: Also ich bin eigentlich eine nichtgläubige Person. Also es gibt eigentlich keine Religion oder sonstige Sachen, an die ich glaube. Weder an, keine Ahnung, Schicksalssachen so richtig. Trotzdem ist natürlich Glaube ein sehr interessantes Thema. Und dann habe ich mich natürlich gefragt, okay, wie sehen vielleicht andere Menschen Glaube? Und für mich hat es halt ganz viele andere Bedeutungen. Und die habe ich halt versucht, in dem Video mit so reinzustellen.
1: Das klingt interessant. Es ist ja ein Video. Drückst du dich auch so gerne mit Videokunst aus oder war das jetzt so das erste Mal, dass du mit dem Thema Videokunst Berührung hattest? Wie war das für dich?
2: Also ja, es war das erste Mal, dass ich so ein bisschen Videos gemacht habe. Ich muss leider sagen, es ist gar nicht so meine Lieblingskunstrichtung, um mich auszudrücken, aber es war auf jeden Fall sehr spannend und interessant, mal in dem Bereich zu arbeiten.
1: Kannst du dir denn vorstellen, zu dem Thema Glaube dich auch anderweitig noch auszuprobieren?
2: Ja, klar. Also ich habe ja auch schon zum Beispiel eine Zeichnung dazu gemacht. Die findet ihr übrigens auch hier in der Werkschau. Also ich bin eigentlich immer offen für alles.
1: Wie heißt die Zeichnung?
2: Die Zeichnung heißt Faden des Schicksals.
1: Das klingt gut an.
2: Ja.
1: Wie kamst du dazu?
2: Wir hatten eine Aufgabe und durften uns ein Thema aussuchen. Und da ich ja schon im Video Glauben so ein bisschen behandelt habe, wollte ich es halt auch nochmal zeichnerisch ausstellen. Und ich denke, ich habe es ganz gut gemacht.
3: Wir wissen ja jetzt, dass du selber ausstellst, aber gibt es auch von einer anderen Person irgendwie so ein Lieblingsstück, was du bisher hier gefunden hast?
2: Also um ehrlich zu sein, gibt es ganz schön viele Werke, die ich richtig cool finde. Ich habe dann jetzt noch nicht so den Einblick, welches genau, aber ich glaube, es sind von Leon so vier Zeichnungen mit so Zimmern und Personen und die sehen sehr, sehr cool aus. Und von Anna die Hunde. Ich weiß leider gar nicht mehr, ob es Zeichnungen oder Drucke waren, aber die sahen sehr krass aus.
4: Also mein Lieblingswerk ist heute das von Tim, wo auch die wunderschönen Flyer für Zaubernuss drunter stehen. Das ist so eine tolle Malerei. Ich lieb's einfach. Würde ich mir am liebsten kaufen.
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6: Ja, die Sendung ist aber noch nicht vorbei, aber ich musste Lenny natürlich mit in den Beitrag reinschneiden. Er hat auch den wundervollen Anfang gemacht und wir hatten ihn auch im Gespräch und es war einfach zu witzig, um es nicht mit reinzunehmen. Und ich könnte mir auch gut vorstellen, dass es sich als Jingle sehr gut machen würde. Naja, das waren auf jeden Fall die Eindrücke vor Ort aus der Werkschau. Und wir machen weiter mit unserem nächsten Punkt. Und zwar ist mittlerweile mein Studiogast hier eingetroffen, und zwar Polly. Aber bevor wir uns hier wunderschön unterhalten, schicke ich euch nochmal in ein bisschen Musik rein. Und zwar Pollyanna von Green Day.

0: Das war Pollyanna von Green Day, passend zu meinem wunderschönen Studiogast hier, und zwar Polly. Hallo Polly, wie geht es dir heute?
1: Hallo, mir geht's ganz gut. Ich bin auch ein bisschen verschlafen, aber jetzt, wo ich hier im Radio sitze, wäre ich schon wache.
0: Freut mich auf jeden Fall. Wir haben ja gerade so ein bisschen über die Werkschau geredet. Da warst du ja schon dabei und hast so ein bisschen zugehört. Du hast ja die ganzen Interviews vor Ort auch geführt. Wie ging es dir damit? Ich meine, das war so das erste große Event für dich, wo du jetzt beim Radio so ein bisschen mitgemacht hast. Ja, wie ging es dir da? Ja.
1: Also mir hat es sehr viel Spaß gemacht. Ich habe ja schon bei der Langen Nacht am Hügel, war ich mit Jasmin dabei. Und ja, da war es auch schon toll. Und ich fand jetzt auch bei der Werkschau, die Leute zu interviewen, hat mir selbst als Besucher der Werkschau nochmal eine ganz andere Perspektive gegeben, weil durch das Interviewen habe ich Dinge über Werke oder auch die Künstler erfahren, die man ja sonst so nicht mitbekommt, weil man nur das Werk sich anschaut, aber nicht nachfragt. Und so hatte ich nochmal eine ganz andere Perspektive auf die Werkschau.
0: Das freut mich auf jeden Fall. Ja, so wenn man für die Presse unterwegs ist, dann hat man auch manchmal, ja, wie so eine Art Freifahrtschein, so Sachen zu fragen, wo andere Leute vielleicht nicht nachfragen würden auch. Und das schätze ich persönlich auf jeden Fall auch sehr. Und ja, ich meine, du warst auch Teil der Werkschau. Wir hatten dich gerade auch schon in dem Beitrag, da habe ich dich ja vor Ort interviewt. Und jetzt habe ich dich hier und das finde ich sehr, sehr schön. Vor allem, weil du jetzt halt ein neuer Part von der Redaktion bist auch. Und genau, du bist ja selber auch Kunststudentin.
1: Ja, genau.
0: Da war es natürlich für dich jetzt quasi in dreifacher Rolle für die Werkschau. Einmal, du warst ja selber ausgestellt. Das heißt, du warst Teil des Ganzen, dann als Besucher und jetzt halt für uns für Universal hier. Ich glaube, es war nicht anstrengend, das alles zu vereinbaren, oder war es auch manchmal ein bisschen merkwürdig, weil du dachtest, ja okay, aber eigentlich kenne ich die Leute ja auch ganz anders, als wir die dann jetzt im Interview kennengelernt haben.
1: Ja, also der Abend war ein bisschen anstrengend dann. Also wir haben ja erst die Interviews geführt, so für 2 Stunden. Und ich war dann auch bis kurz vor Ende da. Ich glaube, 12:30 bin ich gegangen. Und ich habe ja auch Werke verkauft. Und das war dann, ich hatte da noch ein paar Anfragen und es war ein bisschen stressig, das zu koordinieren. Dann stand ich an der Bar eine kurze Zeit. Dann habe ich mit abgebaut. Ich bin eigentlich den restlichen Abend nur hin und her gerannt. Aber ich weiß nicht, trotzdem war es im Ganzen, sage ich, ein schöner Abend. Und ja, die Interviews zu führen, das war ja schön, die Leute. Vor allem, ich habe ja Interviews mit Leuten geführt, mit denen ich auch schon das ganze letzte Semester und auch dieses Semester Kurse hatte. Und es war schön, die auch mal von der Seite zu sehen, weil klar, man sieht so vor allem so Dinge, die ausgestellt wurden, die in den Praxiskursen entstehen, da hat man die ja schon gesehen, aber jetzt nochmal so die Geschichte dahinter zu hören, das war sehr spannend.
0: Das glaube ich dir auf jeden Fall. Ich persönlich fand das auf jeden Fall sehr, sehr spannend. Und du bist gerade auch so ein bisschen auf Praxiskurse und generell dein Studium zur Sprache gekommen, und das war jetzt so mein Steckenpferd für das Gespräch mit dir, dich so ein bisschen auch über das Kunststudium auszufragen. Und zwar würde mich total interessieren, wie eigentlich so dein Studium aufgebaut ist und einfach so verschiedene Aspekte. Ich meine, wir hatten ja gerade schon von der PSP-Abschlussfeier von der Kommunikationswissenschaft so ein bisschen gesehen, okay, Bachelorarbeit geht auch anders. Und bei dir ist ja auch das ganze Studium so ein bisschen anders. Ich meine, ich sitze bei mir in meinen Vorlesungen, in meinen Seminaren, Tablet, Stift in der Hand und höre den Dozenten zu, rede mit den Dozenten. Aber bei dir ist es ja nochmal ganz anders. Du bist ja praktisch dabei und machst dann einfach Sachen. Und genau, ich habe da so ein paar schlaue Fragen vorbereitet. Und die erste wäre denn, wie kommt es eigentlich dazu, beziehungsweise was braucht man dazu, um an der Kunst, also für die Fachschaft Kunst aufgenommen zu werden? Also was braucht man, damit man da studieren darf? Ich meine, ich kann auch so ein bisschen zeichnen, aber ich würde jetzt nicht auf die Idee kommen, Kunst zu studieren, weil ich glaube, ich bin dafür dann einfach zu schlecht. Aber was ist deine Erfahrung damit?
1: Boah, darf ich kurz was sagen? Ich finde dieses zu sagen, ich bin zu schlecht, um Kunst zu machen, ich finde das ganz schrecklich, wenn das jemand sagt oder auch zu sagen, die Kunst ist gut oder die Kunst ist schlecht. Weil ich finde, man hat immer so ein, Kunst ist subjektiv und jeder nimmt das anders wahr und jeder drückt sich anders aus. Das wollte ich nur ganz kurz vorher gesagt haben. Aber ja, um auf deine Frage einzugehen, also erstmal, um sich zu bewerben, muss man eine Kunstmappe abgeben. Also eigentlich auch wie, wenn man sich an einer Kunsthochschule bewirbt oder egal wo. Man muss eigentlich immer eine Mappe vorbereiten und abgeben. Hier in Erfurt war es jetzt so, dass es kein Thema gab, die, also manchmal hat man ja ein Thema, worauf man sich in der Mappe konzentrieren soll. So war es jetzt in Erfurt nicht. Es gab eine bestimmte Anzahl an Werken, die man halt einreichen musste. Es gab Vorgaben an Format und so weiter. Und ich glaube, es wurde sehr Wert drauf gelegt, dass man sich in verschiedenen Techniken ausprobiert, dass man zeigt, man ist experimentierfreudig und ja, probiert gerne aus. Also bei mir war es so, meine Mappe hatte schon ein gewisses Thema. Ich habe mich irgendwie in dem, also man musste Werke einreichen von den letzten 2 Jahren und ich habe mich in diesen 2 Jahren irgendwie extremst viel mit Natur beschäftigt. Also irgendwie meine ganze Mappe bestand aus Zeichnungen von Pflanzen, von Tieren, Architektur, also eigentlich so diese ganze Landschaft. Und ich habe meinen Fokus drauf gelegt, dass ich mich einfach in verschiedenen Medien ausprobiere. Also Kreide, Öl, Acryl, Kohle, alles, was ich rumliegen hatte, und habe einfach gezeigt, ich probiere mich einfach gerne aus. Und ich glaube, das ist auch den Dozenten wichtig zu sehen, dass man experimentierfreudig ist. Genau, und wenn die Mappe angenommen wird, muss man noch eine Eignungsprüfung vor Ort machen. Und ja, ich glaube, das war im Juni, war das mal ein Tag. Und ich glaube, die ging 1,5 Stunden oder 2 Stunden, ich bin mir nicht mehr ganz sicher. Ja, man hat eine Aufgabe vor Ort gekriegt, hatte dann so die Zeit halt, das zu machen. Und dann gab es nochmal so ein Abschlussgespräch, sage ich mal, wo man vorgestellt hat, was man gemacht hat, dem Dozenten das erklärt hat. Und ja, dann war das eigentlich, die Mappe, die man vorher eingereicht hat, musste man auch nochmal man hat die Mappe digital eingereicht und man musste die dann zur Eignungsprüfung auch nochmal, ja, mitbringen, damit die auch sehen, man hat die auch wirklich gemacht, dass die nochmal durchgucken können, was alles drin war. Genau, und dann nach der Eignungsprüfung, ich glaube, ich habe nicht so lange auf eine Antwort gewartet. Ich glaube, so 3 Tage. Und dann hatte ich die Antwort, sie sind angenommen. Ja, und das war's. Also ich fand den Bewerbungsprozess sehr unkompliziert hier in Erfurt. Ich fand es sehr angenehm. Genau.
0: Ja, klingt auf jeden Fall faszinierend. Also das mit der Mappe habe ich schon mal gehört gehabt, dass man dann so sagt, okay, ich habe die und die Bilder und die gebe ich da jetzt ab. Was mich gerade so ein bisschen fasziniert hat, diese Prüfung vor Ort. Was wurde denn da von euch verlangt? Also musstet ihr da einfach vor Ort nach Vorgaben irgendwas zeichnen oder so?
1: Also wir hatten eine Aufgabe. Erstmal vorweg, ich weiß noch, ich habe an dem Tag alles, was ich so zu Hause an Papier, an Stiften rumliegen hatte, habe ich mit nach Erfurt geschleppt. Und dann war ich vor Ort da. Und ich glaube, das ging irgendwie jedem so. Also wir haben uns dann hinterher alle so untereinander unterhalten und alle haben das Gleiche gesagt. Und die Aufgabe war, wir hatten irgendwie so mehrere Worte und daraus sollten wir Wortgruppen oder einen Satz bilden. Und dann war die Aufgabe, dazu passend ein dreidimensionales Objekt zu basteln. Und fast alle hatten kaum Material mit. Und Aber ich finde, das hat eigentlich so gezeigt, man muss kreativ werden, weil man so ein bisschen aus der Not heraus was erschaffen hat in dieser einen Stunde. Ja, und dann musste man halt noch eine Zeichnung davon anfertigen, einfach nochmal, um zu zeigen, was man gemacht hat. Ja, und dann darüber reden, das erklären. Genau. Also auch so dann nochmal sagen, was würde man ändern, warum habe ich das gemacht? Also reflektieren darüber.
0: Klingt auf jeden Fall sehr, sehr spannend. Und wenn schon die Aufnahmeprüfung so spannend war, dann sieht dann wahrscheinlich so ein Alltag auch relativ spannend aus. Weil, wie gesagt, ich sitze in meinen Vorlesungen, aber du hast ja praktische Sachen auch. Und was mich da besonders interessiert, wie schreibst du Prüfungen? Also ich meine, bei den anderen Studienfächern ist es ja eigentlich immer so, okay, wir setzen uns dahin, kriegen wahrscheinlich über Weißflow einfach eine Klausur hingeklatscht, ja. Müssen die dann ausfüllen. Aber bei euch ist es ja anders. Ich habe jetzt gerade auch schon bei den Workshop-Beiträgen gehört, dass dann manche Werke auch noch für die Modulprüfung gebraucht werden.
1: Genau.
0: Genau, klär mich da und also, die Hörer so ein bisschen auf.
1: Wir schreiben schriftliche Prüfungen, als auch wir haben schriftliche Prüfungen, aber wir haben auch mündliche Prüfungen. Also wir haben ja Seminare, Kurse wie zum Beispiel Kunsttheorie oder Kunstpädagogik. Da schreiben wir Klausuren. Und dann haben wir natürlich, also jetzt so, ich rede jetzt über die ersten zwei Semester, haben wir die Basic-Kurse, das sind die Praxiskurse. Da haben wir Zeichnen, Druck, Video, Performance, Plastik und Malerei. Und in diesen Kursen findet am Ende des zweiten Semesters die sogenannte Modulprüfung statt. Das war die Modulprüfung, die angesprochen wurde in den Werkschaubeiträgen. Und da sucht man sich von den 6 Basic-Kursen, die man über die 2 Semester hatte, sucht man sich 3 raus. Performance ist da ausgeschlossen. Also man kann halt zwischen Druck, Zeichnen, Video, Malerei und, was habe ich vergessen, Zeichnen, kann man sich 3 auswählen und dann zeigt man bei der Modulprüfung die Werke, die innerhalb dieser 3 Basic-Kurse entstanden sind. Und klar, man denkt halt selber drüber nach, worauf man seinen Fokus legt, worüber man reden will. Ich glaube, wir haben 20 Minuten Zeit. Eigentlich sollte diese Woche der Plan dafür rauskommen. Ich hoffe, das kommt noch sehr bald. Genau, wir müssen eine PDF erstellen mit allen Werken, die wir dann vorzeigen, weil ja, wir haben schon, also zum Beispiel Frau Matlob hat schon angekündigt, dass es auch für die Dozenten sehr stressig ist, weil die innerhalb von 4 Tagen, ich glaube so an die 40, zwischen 30 und 40 Studierende prüfen müssen. Und ja, ich wollte nicht in deren Haut stecken. Ich bin froh, dass ich dann nur diese 20 Minuten an dem Tag schwitzen muss und nicht den ganzen Tag da stehen muss und Studierenden zuhören muss, genau.
0: Klingt auf jeden Fall sehr aufregend und ich finde es auch irgendwie total cool, so diese Sachen, die man gemacht hat, dann als Prüfungsleistung vorzeigen zu können. Das gefällt mir so als Konzept sehr, sehr gut, weil es ist nicht so, dass ihr quasi nur geprüft werdet, wenn ihr da seid, sondern ihr macht eigentlich die ganze Zeit was dafür. Ihr habt alle Zeit der Welt, irgendwelche Sachen vorzubereiten und ich muss sagen, das gefällt mir sehr, sehr gut und vor allem, du hast ja gerade auch schon gesagt, Kunst ist subjektiv. Das heißt, ihr könnt quasi euch aussuchen, womit ihr euch beschäftigt und jeder kann seinen Fokus auch irgendwie anders setzen und das gefällt mir sehr, sehr gut und es ist auf jeden Fall anders als die starren Uni-Gefüge, wie ich sie sonst kenne.
1: Ja, es ist auf jeden Fall eine Abwechslung. Also ich mache ja im Nebenfach Management und ich muss auch sagen, dieses Semester hatte ich kaum Zeit. Eigentlich hatte ich das Gefühl, ich studiere kaum Kunst, weil ich fast nur auf dem Hauptcampus war und irgendwie in Makrovorlesungen saß oder bei Statistik. Und ja, die Kunstkurse sind da wirklich eine gute Abwechslung. Ja.
0: Klingt auf jeden Fall so. Da hat sich mir gerade nochmal die Frage ergeben, du hast ja gerade vom Hauptcampus geredet. Ihr seid ja am Hügel.
1: Genau.
0: Und wie läuft das denn eigentlich, wenn du dann quasi Kurse am Hügel und am Campus hast? Ist es dann irgendwie stressig zwischen den Campi zu wechseln oder geht das noch?
1: Es kommt drauf an. Also ich habe, wenn ich meinen Stundenplan erstellt habe, habe ich schon Fokus drauf gelegt, dass ich nicht unmittelbar zum Beispiel nach einem Basic-Kurs, dass ich da unmittelbar danach was am Campus habe. Weil klar, wir haben ja diese akademische Viertelstunde, aber bei den Kunst-Basic-Kursen oder Praxiskursen allgemein ist es so, dass es da diese Viertelstunde nicht gibt. Wir fangen immer zur vollen Stunde an. Also wenn da zum Beispiel steht von 16 bis 20 Uhr, dann geht das auch von 16 bis 20 Uhr und fängt nicht 16.15 Uhr an. Genau. Und wenn man dann halt unmittelbar was am Hauptcampus hat, ist es dann schon manchmal ein bisschen stressig, wenn man dann zu spät immer zu Makro kommt und einen alle anstarren, weil man erstmal den ganzen Hörsaal hochlaufen muss. Aber ja, es geht, sage ich mal. Dieses Semester hatte ich das Glück, dass ich diese Situation vermeiden konnte, ja.
0: Das ist auf jeden Fall ein großes Glück. Und ich sehe gerade schon mit Blick auf die Uhr, ich hätte dich eigentlich gerne noch sehr, sehr viel mehr Sachen gefragt, aber unsere Sendezeit neigt sich dem Ende zu. Und ja, wie gesagt, es scheint auf jeden Fall, Kunststudium ist sehr, sehr spannend. Ich habe ja jetzt hier bei der Werkshow die ganzen Projekte gesehen und was du erzählst, ist auch sehr spannend und ich finde es auch immer sehr, sehr schön zu sehen, dass es dann einfach diese verschiedenen Arten davon gibt, zu studieren einfach. Weil ich kenne meine starren Gefüge, du hast es ein bisschen kreativer, sage ich mal. Und das gefällt mir sehr, sehr gut und ich hoffe, unseren Hörern da draußen gefällt das genauso gut wie mir. Und ja, ich glaube, da müssen wir uns jetzt auch schon fast verabschieden. Hast du denn noch irgendwas Abschließendes zu sagen, was du den Hörern mitgeben möchtest?
1: Ich kann gerade eigentlich nur dran denken, wie warm es wird, wenn ich draußen dann bin. Deswegen sage ich jetzt, überlebt heute in der Hitze. Ja, trinkt genug. Genau.
0: Das gefällt mir sehr, sehr gut und ich glaube, trinkt genug ist auf jeden Fall für uns alle sehr, sehr wichtig. Und genau dann verabschiede ich euch. Ich bin Jasmin, es hat mir sehr, sehr viel Spaß mit dir gemacht, Polly.
1: Danke.
0: Und ich hoffe, ihr habt genauso viel Spaß gehabt wie ich. Und zwar nicht bis in alle Ewigkeit, aber bis zur nächsten Sendung zu Universal Spezial oder am Dienstagabend. Ciao und eine wundervolle Woche an euch.

Wir sehen uns wieder in Valhalla. Irgendwie kommt mir der Song bekannt vor im Original von den Hooters, All You Zombie. Und das war das Ende von Universal Spezial. Am nächsten Montag gibt es dann eine erneute Ausgabe früh um 7. Und hier geht es weiter bei Radio Frei mit unserem Tagesmagazin. Puh, ist das heiß. Wir schreiben Montag, den 22. Juni. Mein Name ist Reinhard. Ich sitze hier in kurzen Hosen. Am liebsten hätte ich eine Badehose angezogen und ein T-Shirt. Und es ist sommerlich, kein Wunder. Es ist ja auch der offizielle Sommeranfang am Wochenende gewesen. Und das ist ja für viele Menschen das Entscheidende, wie wird das Wetter, und da kann man schon mal sagen, das gilt für das gesamte Land, aber auch für Erfurt, für die Stadt, wo ihr euch wahrscheinlich gerade aufhaltet. Diese Woche wird es heiß, richtig heiß, bis 39 Grad steigern sich die Temperaturen bis zum Samstag. Das hat sich ja schon rumgesprochen, das heißt, wir müssen jetzt viele Maßnahmen ergreifen, die ähnlich sind wie in den südeuropäischen Ländern. Das heißt, wenn es möglich ist, lange Mittagspause machen, Jalousien schon gleich am Vormittag herunterziehen, immer wieder lüften in den wenigen kühlen Momenten. Das ist meistens in den frühen Morgenstunden. Also da gibt es schon die ein oder andere Maßnahme. Und ganz viel Wasser trinken. Wasser trinken, Wasser trinken, Wasser trinken. Das werde ich in dieser Sendung auch ein paar Mal machen. Ich möchte nur nebenbei bemerken, dass der längste Tag und die kürzeste Nacht gerade hinter uns liegt, denn das war jetzt am Sonntag, am 21. Juni. Ab jetzt geht's wieder rückwärts und dann haben wir schon bald wieder Weihnachten. Was passiert hier die nächsten zwei Stunden unterdessen? Das frage ich mich manchmal, weil das erst während der Sendung manchmal sich Dinge auch ergeben. Das ist die ganz spontane Variante, aber natürlich gibt es auch einen groben Fahrplan, auch für euch, wenn ihr jetzt länger mit zuhört. Es gibt gleich einen Espresso-Plausch mit Sergi Lochthofen, langjähriger Chefredakteur der Thüringer Allgemeine. Wir werden nochmal Ereignisse einordnen, die in der vergangenen Woche passiert sind. Wir werden auch trotzdem mal über die Fußball-Weltmeisterschaft reden, über den G7-Gipfel, aber auch über Mario Vogt, Thürings Ministerpräsident, und wie er es mit künstlicher Intelligenz bei Texten hält. Das wird uns beschäftigen. Außerdem gibt es Veranstaltungshinweise, was können wir diese Woche alles unternehmen, wo können wir mal vorbeischauen. Dann reden wir doch über Fußball. Ihr habt es ja mitbekommen, die deutsche Nationalelf ist bei der Fußball-Weltmeisterschaft in den USA, Kanada und Mexiko für das 16. Finale qualifiziert. Das muss man erstmal zweimal hinhören. Seit wann gibt es 16. Finale? Wie viele Mannschaften sind da unterwegs? Aber dass sie das geschafft haben, die Vorrunde jetzt schon überstanden haben nach 2 von 3 Gruppenspielen, liegt daran, dass sie am Samstag gegen die Elfenbeinküste in letzter Minute, muss man sagen, gewonnen haben, 2:1. Und deswegen kommt Paul bei uns vorbei, auch ein Kollege vom Sportexpress, eine Sendung, die hier am Sonntag läuft. Paul ist selber Fußballspieler, hat lange Zeit in der Juniorenmannschaft von Rot-Weiß Erfurt gespielt, war da Kapitän und hat nochmal einen anderen Blick auf die Dinge, die im Fußball passieren. Er wird für uns auch ein bisschen die Sachen einordnen, wie er Fußball schaut. Sehe ich nicht wie ein normaler Fan, sondern immer in dem Wissen, dass er weiß, wie das ist, wenn man Fußballer ist. Und wir beginnen mit einer Band, die ich gestern gerade so noch gesehen habe bei der Väterle Musik am Kulturquartier Schauspielhaus, nämlich Vibration Syndicated. Mindestens Marie ist Fan und wir hören jetzt hier nochmal von Ampeln Schildern.

Vibration Syndicated von Ampeln schildern. Und diese Band habe ich gestern live erlebt bei der Fête de la Musique vom Kulturquartier Schauspielhaus. Eine Band, die es schon seit 30 Jahren gibt. Und seit nicht ganz so langer Zeit, seit etwa 15 Jahren, rede ich regelmäßig mit Sergei Lochthofen. Und deswegen wird es auch jetzt wieder Zeit für einen Espresso-Plausch.

0: Also ich bin schon durch, jetzt gleich am Anfang der Sendung, was einfach an der unerträglichen Hitze liegt. Und ich hoffe, dass es Sergei Lochthofen besser geht, den ich jetzt am Telefon habe. Hallo, Herr Lochthofen.
1: Ja, ich grüße Sie, aber die jahrzehntelange Erinnerung an deutsche Sommer ist manchmal doch sehr wechselvoll. Das ist nur in letzter Zeit, dass es so warm ist. Trotzdem schauen wir schon mit Interesse zum Himmel, wenn das so eine ganze Woche über 30 Grad ist. Das hat man früher selten, sehr selten gehabt.
0: Wie haben Sie denn das Wochenende so überstanden? Das war ja schon mal sehr voll jetzt in Erfurt. Sind Sie so der Typ, der über das Krämerbrückenfest flaniert oder bei der Väterle Musik mal hier und
1: Nein,
0: da vorbeischaut?
1: Ich habe am Freitag mal drauf geschaut, ob alles steht und ob alles läuft. Ansonsten ist so ein Gedränge in der Hitze für mich nicht der Fall. Also ich habe schön viel Sonntagszeit und andere Sachen gelesen. Und es wird schön abgedunkelt überall und ein bisschen Durchzug und es lässt sich ertragen. Also ich fühle mich so deutlich besser, als wenn es dann 12 Grad sind und Nieselregen.
0: Und Sie tragen dann auch mal kurze Hosen, kann ich mir vorstellen. Ich habe Sie noch nie in kurzer Hose gesehen, aber ich glaube, bei solchen Anlässen tragen Sie auch mal kurze Hosen.
1: Eher selten. Man ist ja sozusagen ein solider Mann und muss ja auch mal zum Gartentor oder raus. Nein, das ist nicht unbedingt so meine bevorzugte Bekleidung. Also höchstens mal am Meer oder so, aber in der Regel kurze Hose doch selten. Ich mag es auch nicht, wenn in der Stadt Leute rumlaufen, so richtig verflossen, alles hängt raus und kurze Hose und alles, also so wie ein bisschen wie im Garten. Also da bin ich der Meinung, ein bisschen mehr Disziplin gehört eigentlich hinein, aber das ist jetzt meine Meinung und ich toleriere natürlich, wenn andere Auffassung haben.
0: Ich weiß, Sie sind immer akkurat gekleidet. Das haben Sie übrigens mit dem Kollegen Carsten Rose gemeinsam, der auch immer ganz akkurat immer gekleidet ist und Sie gehören auch dazu. Und Sie gehören auch zu Fußballfans, darf man auch mal sagen. Ich verfolge das ja auch so ein bisschen, aber Sie glauben sogar mehr die Fußballweltmeisterschaft. Ich steige mal damit ein, dass ich erst so in 2-3 Wochen, wenn es wirklich in die heiße Phase geht, dann richtig einsteige. Aber natürlich ist man immer interessiert, wie spielt denn die deutsche Nationalelf jetzt aktuell in den USA, in Mexiko und Kanada, findet ja die Fußball-Weltmeisterschaft statt. Und Sie haben das Ticket gelöst für die K.O.-Runde. Sie sind jetzt im 16. Finale, denn Sie haben am Samstag die deutsche Nationalelf das zweite Gruppenspiel gewonnen gegen die Elfenbeinküste in letzter Minute. Es muss so gegen Mitternacht gewesen sein. Sie haben es wahrscheinlich live verfolgt. Ich musste am nächsten Tag arbeiten, habe geschlafen. Aber das 2:1 ist sehr spät gefallen. Wie verfolgen Sie denn die WM?
1: Das ist ja gemein Ihnen gegenüber. Ich dachte, sind als Fan, egal was in der Welt passiert, wenn Weltmeisterschaft ist, schaut man. Ja, ich bin jetzt mittlerer interessiert. Ich bin insgesamt ein neugieriger Mensch. Insofern, sage ich mal, fällt auch der Fußball da rein. Vor allem, wenn eine WM ist. Also ansonsten kann ich darauf auch gut verzichten. Also ich bin nicht jetzt fanatisch an dieser Stelle. Und der Umstand, den Sie jetzt so locker beschreiben, als gute Nachricht schon mal, dass es in die nächste Runde geht, das ist ja angesichts der Mannschaften, die dieses Jahr bei der Größe dieser WM und der Stückzahl, die da inzwischen bombastisch groß ist, ja auch nicht ganz so verwunderlich, dass Deutschland es geschafft hat. Wenn gleich die erste Hälfte des Spiels gar nicht so gut ausgesehen hat. Also wir sind da noch, sag ich mal, steigerungsfähig in jeder Hinsicht und es gibt gute Gründe, warum bei den Buchmachern nun Frankreich oder Spanien oder Argentinien auf Platz 1 stehen und Deutschland nicht zu den Spitzen bewährten sozusagen Mannschaften gehört. Also wir müssen uns noch ganz schön steigern und haben aber das eine oder andere Talent, das möglicherweise hier bei dieser Geschichte ja zum Tragen kommt.
0: Jetzt
1: Undav hat das ja fast alleine gewonnen und wurde eingewechselt.
0: Dennis Undav, genau, wurde eingewechselt, hat im Alleingang dann das Spiel, fast im Alleingang, ne, gehört der Mannschaft dazu gedreht und Julian Nagelsmann, der Bundestrainer, hat sozusagen, wenn man so möchte, hier ist auch wieder die Phrase angesagt, hat den Sieg eingewechselt, wie dann immer die Formulierungen sind. Wir haben noch viele andere Themen zu besprechen, werden aber
1: ich
0: immer wieder...
1: Ich wollte einen Satz noch dazu sagen, also mich interessiert ja auch immer Fußball nicht nur als Sportereignis, sondern wie wirkt es in die Gesellschaft hinein? Also es ist schon ganz gut für Deutschland in dieser Situation, dass es weitergeht, ja, dass man das Gefühl hat, man kann sich zusammenreißen. Und ich finde es ja interessant, es gibt ja nun, sage ich mal, politische Kräfte in diesem Land, vor allem auch in Thüringen, extreme Kräfte, die in Zweifel ziehen, dass Migration für dieses Land hier, die Thüringer sterben ja nur langsam aus, das sieht ja auch jeder, dass die sozusagen wichtig werden. Und in der Fußballmannschaft sieht man das wunderbar, dass ohne dem höchstwahrscheinlich die rein biodeutschen Fußballspieler noch nicht einmal die Qualifikation geschafft hätten. Also das heißt, wenn wir nach Frankreich, nach Spanien, nach England schauen, nach Deutschland, die Fußballmannschaft spiegelt in gewisser Weise auch das wider, was die Zukunft dieses Landes ist. Und insofern, ohne UNDAF, ohne einem jesidischen Türken, zumindest von der Abstammung her, wäre höchstwahrscheinlich die Lage viel schlechter.
0: Also wir halten nochmal fest, das gilt ja schon seit ein paar Jahren, dass, was die Fußball-Nationalelf angeht, ist man in Teilen, wenn das die Gesellschaft wäre, schon weiter als in der übrigen Gesellschaft fernab des Fußballs, was diesen Aspekt angeht. Das kann ich nur bestätigen. Wir können ja vielleicht auch mal eine Brücke schlagen vom Fußball zum G7-Gipfel, der zu Ende gegangen ist in Evian in Frankreich. Und zwar die Frage, wie werden Sie verfahren? Es gab da ja auch das Thema Fußball in Form eines Trikots. Bundeskanzler Friedrich Merz hat ein Trikot, ein Fußballtrikot der deutschen Nationalelf mit der Nummer 47 an Donald Trump verschenkt. Nummer 47, weil er der 47. US-Präsident ist. Solche Gesten gibt es ja immer wieder in der Politik, so kleine Geschenke und so. Sie haben das vielleicht auch als Chefredakteur manchmal gemacht, so eine kleine Aufmerksamkeit. Wie fanden Sie diese Geste in der Gesamtsituation? Weil es gab viel Kritik, das sei ja unterwürfig und schleimig und so weiter und so weiter. Das sind die Worte nicht von mir, sondern die da mitunter von anderen gefallen sind. Wie haben Sie das beobachtet beim G7-Gipfel?
1: Ja, die Europäer haben einfach den Infantino gemacht. Das heißt also, die Schleimspur war wirklich so, dass man nur drauf ausrutschen konnte. Aber das ist Pragmatismus. Das habe ich ja schon bei vorangegangenen Gesprächen gesagt. Es nützt uns nichts, wenn der Merz ihm die Zunge zeigt und sagt, du bist ein Blödmann. Das weiß jeder in dieser Runde. Er ist halt ein Blödmann mit viel Macht ausgestattet. Und das müssen wir berücksichtigen. Jede dieser Zwischenfälle führt ja letztlich dazu, dass auf wirklich absurde Art und Weise Länder, Nationen bestraft werden. Schauen Sie mal den Streit mit der Meloni. Ich weiß nicht, ob Sie den mitbekommen haben. Donald Trump ist ja stocksauer, dass sie ihm bei diesem Abenteuer im Iran nicht die Unterstützung gegeben hat, die er sich vorgestellt hat. Die Amerikaner durften auch die Flugplätze in Italien nicht nutzen und so weiter. Jetzt hat er einen Frust rausgelassen und hat nun, sagen wir, nach außen hin so dargestellt, als ob sich die Meloni angebiedert hätte, unbedingt mit ihm ein Foto machen zu wollen. Selbst wenn das so gewesen wäre, wäre es unanständig, darüber laut zu reden. Aber jetzt das in der Öffentlichkeit auszutragen, die Meloni hat ziemlich scharf darauf reagiert. Das heißt, sie war vorher der Liebling vom Papa, jetzt ist es offensichtlich nicht mehr. Ich will nur deutlich machen, jede dumme Geste gegenüber diesem dummen Menschen kann dazu führen, dass es hier bei uns 100.000 Arbeitsplätze kostet. Das gilt es zu vermeiden.
0: Gehen wir zum G7-Gipfel selber zurück. Also zur Erinnerung für die, die immer überlegen, G7, das sind die 7 führenden Wirtschaftsnationen der Welt, die sich regelmäßig treffen. Was ist denn jetzt übrig geblieben? Also unter anderem gab es ja einstimmig einen Beschluss, dass eben gegen Russland die Sanktionen um ein Jahr verlängert werden. Übrigens habe ich jetzt gerade, also es geht um den Gipfel in Evian. Also was ist jetzt übrig geblieben von diesem Gipfel in Evian?
1: Naja, ich sage mal jetzt, von dem G7-Gipfel ist übrig geblieben, dass Amerika zwar militärisch den Iran schwer getroffen hat, mit Hilfe auch der Israelis, aber letztlich die Drohung da ist, dass man diesen Krieg verliert. Wir sind ja in einer Situation, wo bei der Verhandlung, die ja heute Nacht ja angedauert haben und wo der Benz und die Iraner miteinander doch halbwegs zivilisiert umgegangen sind, das ist bei Herrn Benz auch nicht in jedem Fall denkbar, dass man am Ende den Status, den man vor dem Krieg hatte, wenn man den herstellen kann, dass die Straße vom Hornus frei ist, dass das Öl dort fließen kann, dass man sich gegenseitig nicht wieder beschießt, dass das schon als sozusagen Sieg gefeiert wird. Von der Absicht, das Regime zu stürzen oder der Absicht, das Atomwaffenprogramm tatsächlich ernsthaft zu gefährden und das Raketenbauprogramm zu gefährden, sind wir ja weit entfernt. Und Donald Trump ist froh, wenn die Gespräche irgendwo ins Endlose gehen, damit er möglicherweise sein Märchen erzählen kann, dass er der große Sieger ist und mit Blick auf die Herbstwahlen in Amerika vielleicht doch noch mal ein paar Punkte macht. Also wir sind hier wirklich leider, sage ich mal, auch für das iranische Volk eine bittere Geschichte, nicht weitergekommen, trotz dieser massiven Einsatzes von Milliarden und Hunderten Millionen für Waffen, für Bomben, für Raketen und alles, was dazu gehört, trotz der Situation, dass man die Ukraine fast hat seitens der Amerikaner fallen lassen. Dass man jetzt wieder sich mit der Ukraine beschäftigt, das könnte unter Umständen eine gute Nachricht aus den letzten Tagen sein.
0: Sie haben im Grunde jetzt schon das andere Thema eingeflochten, nämlich das Rahmenabkommen der USA mit dem Iran. Muss man vielleicht nochmal erklären, deswegen immer die Begrifflichkeiten Rahmenabkommen. Also man hat sich erstmal darauf geeinigt, dass man zu einem Friedensvertrag binnen 60 Tagen kommen will. Und Sie haben es ja eben auch schon angedeutet, es gab da verschiedene Punkte, wo man eigentlich sagen müsste, dass der Iran da gut verhandelt hat, auch wenn das Donald Trump einem anders verkaufen will. Aber da sind sicherlich noch Spielräume innerhalb der nächsten 60 Tage, oder wie sehen Sie das?
1: Naja, ich würde mal sagen, das Ganze wird ein bisschen in den Hintergrund jetzt gedrängt, die nächsten Tage. Die Weltmeisterschaft bei uns, falls wir weiterkommen, falls andere europäische Mannschaften weiterkommen, wir schauen uns das mal an, da wird dann schon doch ein bisschen Schwung reinkommen in die Bude. Wir gehen auf den Sommer zu. Ich weiß jetzt nicht, die Rentenreform, morgen gibt es dazu die Einzelheiten. Wenn Sie es schaffen, in der Politik insgesamt das nicht zu zerreden, sondern erstmal den Kern des Ganzen zu machen, und für die ostdeutschen Abgeordneten im Parlament ist es sehr wichtig, dass die Menschen, die einfach mit dieser staatlich garantierten Rente auskommen, kommen, nicht unter die Räder kommen. Wenn wir das hinkriegen und das insgesamt sozusagen in den Sommer hineinstellen, dann kann es schon ein bisschen, sage ich mal, eine andere Stimmung entstehen, was ganz gut wäre auch für die Wahlen im Herbst in Mecklenburg-Vorpommern und Sachsen-Anhalt.
0: Herr Lochthofen, Sie sollten Politiker werden. Ich finde es sehr, ich komme gleich drauf. Pardon, darf ich ganz kurz, Sie sollten Politiker werden, darf ich ganz kurz dazwischen grätschen, weil ich habe eben doch eigentlich gerade überlegt, werden Sie antworten. Ich habe doch eigentlich noch mal eine Frage zu dem Friedensabkommen, zu dem möglichen mit dem Iran und USA gesprochen. Jetzt sind Sie schon im Inland beim Thema Rente, haben Sie aber sehr geschickt gemacht. Sie haben mich da so ein bisschen jetzt geführt. Also Sie haben jetzt nicht komplett auf die Frage geantwortet, aber Sie haben schon das gute Stichwort geliefert. Man muss ja dazu sagen, eine Rentenkommission hat jetzt sich schon zusammengesetzt. Morgen will man dann weiter dann eben diese Vorschläge einbringen, um mal so ein paar rauszugreifen, weil Sie sind ja im Ruhestand und Sie können ja mal aus entspannter Sicht von hinten raus sozusagen das kommentieren. Also unter anderem steht im Raum, dass jetzt die Rente mit 63 nicht mehr so einfach möglich ist. Zuverdienste dann auch als Ruheständler nur für Studierende. Also es gab so ein paar Punkte, dass zum Beispiel darauf hinausläuft, dass man bis 70 möglicherweise dann doch arbeitet. Also das sind ja schon so Sachen, wo man so merkt, es wird unangenehmer werden, so was die Vorschläge angeht. Ich weiß nicht, was Sie davon gelesen haben. Ihnen kann es ja egal sein eigentlich.
1: Na, alles andere wäre ja natürlich auch gelogen. Ich meine, wir sind ja in der Situation, wo die Menschen auf der einen Seite sagen, ja, Reform, mach doch endlich Reform. Natürlich nicht auf die Kosten der eigenen Leute. Ja, das heißt also, immer die anderen sollen natürlich zahlen dafür. Ich habe ja in unseren Gesprächen immer wieder darauf hingedeutet, dass das Ganze leichter wäre, wenn man tatsächlich die hohen Vermögen, die hohen Erbschaften in Deutschland ganz anders anfasst, international auch nicht unüblich, da ist Deutschland eine rühmliche Ausnahme. Wenn dann die CDU sozusagen im Sozialen dann anschneiden geht, wäre das sozusagen mit dem Verweis, dass man bei den Reichen schon längst zugelangt hat, leichter. Es tut mir leid, dass man genau den anderen Weg geht. Erstmal den Leuten, die sowieso weniger haben, erstmal die Perspektive verbaut, dass es besser wird. Das ist nicht gut, sagen wir an dieser Stelle. Und ich glaube, da gibt es auch noch Korrekturbedarf, eindeutig an dieser Stelle. Dass wir was tun müssen, das ist unbestritten. Thüringen ist das beste Beispiel dafür. Wir sterben einfach aus. Das heißt, es gibt einfach weniger Leute, die arbeiten. Das ist ganz perspektivisch so. Und da wir auch noch alles tun, damit es keine Zuwanderung in Thüringen gibt, das heißt, bei uns ist dieser Prozess des Niederganges an dieser Stelle schleunigter. Nicht, weil irgendjemand das ganz böse einleitet, sondern weil die Leute durch ihr Wahlverhalten genau das begünstigen. Die Menschen sind nicht immer sehr vernünftig und sind auch oftmals nicht in der Lage, die nächsten zwei, drei Schritte vorauszusehen. Wir sehen das ja auch in anderen Ländern. Schauen Sie mal in Großbritannien. Die Wirtschaftslage ist deutlich besser dort. Sie haben Wachstum. Viele Reformen sind angeschoben worden. Der Starmer ist ein erfolgreicher Ministerpräsident und wird höchstwahrscheinlich morgen bekannt geben, dass er zurücktritt, weil einfach die Menschen gerne einen Boris Johnson haben wollen, der ihnen irgendwelche Geschichten erzählt, oder Nigel Farage oder ein Donald Trump. Das heißt also, leider gibt es viel zu viele Menschen, die sich Unsinn einreden lassen und gerne unterhalten werden wollen, auch wenn es zu ihrem eigenen Nachteil ist. Und so ist es bei uns auch. Die Rentenreform muss kommen. Ob das dazu führt, dass jemand, der eine schwere körperliche Arbeit ein Leben lang hatte, der dann erst mit 70 in Rente geht, das glaube ich nicht. Also man muss da schon etwas differenzierter an die Dinge rangehen. Aber in der Tendenz, wenn jemand erst mit 32 Jahren sein Studium abgeschlossen hat und dann sehr günstig sozusagen untergekommen ist beim Staat, vielleicht in irgendeiner Verwaltung, dass der eventuell nicht mit 63 vorzeitig in Rente geht, was jetzt im Augenblick ja durchaus möglich ist und passiert, das kann ich mir schon vorstellen, dass man da einfach mal zu einer realistischeren Sicht auf die Dinge kommen muss.
0: Wir haben jetzt im letzten Drittel des Espresso-Plauschs noch ein paar Sachen auch aus Thüringen kommt, die wir im Vorfeld gesagt haben, unbedingt besprechen müssen. Einmal die Landratswahl in Saalfeld-Rudolstadt. Der SPD-Landrat bleibt der SPD-Landrat und hat am Wochenende sich in der Stichwahl gegen den AfD-Kandidaten durchgesetzt. Sie haben schon im Vorfeld geschrieben, es ist wahrscheinlich, dass es so ausgehen wird, aber Sie sind auch ein bisschen beruhigt oder wie haben Sie das verfolgt?
1: Naja, ich glaube, das merken die meisten Menschen gar nicht, wenn nicht die Katastrophe stattfindet. Das heißt, dass ein Landrat gewählt worden ist in Saal-Rudolstadt, interessiert die Erfurter relativ wenig oder die Weimarer. Vielleicht die Weimarer, die sind etwas näher dran an den Dingen. Aber, sag ich mal, sobald es andersrum kommt, dass ein Extremist an die Stelle kommt, dann wird das natürlich zum nationalen Thema. Und wir schrammen sozusagen Stück für Schritt an solchen Themen vorbei. Es zeigt sich immer mehr, was vielleicht in der gesellschaftlichen Diskussion kaum richtig umgesetzt wird und besprochen wird. Es geht jetzt jedes Mal um Demokratie, Nicht-Demokratie. Das heißt, es geht jetzt nicht mehr, ob die CDU besser ist oder die SPD besser ist oder die Grünen vielleicht etwas haben oder die Linken. Die haben ja mit ihrem Parteitag auch sich selbst eingestellt mit der Wahl eines relativ extremen Mannes aus dem Westen. Aber ich will nur sagen, es geht jetzt jedes Mal spitz auf Knopf immer um die gleiche Frage, wird es ein Demokrat oder wird es kein Demokrat? Und das ist natürlich eine nervige Geschichte, dass wir uns in die Situation gebracht haben, dass die Hälfte der Bevölkerung durchaus in der Lage ist, das so zu entscheiden. Gleichzeitig ist die Wahlbeteiligung nach wie vor gering. Das heißt, 50% knapp drüber sind dahin gegangen in Saalfeld-Rudolstadt. Das ist nicht gut. Das heißt, die Mobilisierung vernünftiger Menschen müsste besser sein. Dann hätten wir das Problem in dieser Art und Weise nicht.
0: Also trotzdem haben wir deswegen nochmal genau hingeschaut. Mobilisierung ist ein Stichwort. Wir würden uns bei den nächsten Wahlen auch mit beschäftigen, ne? Wie viele gehen dann zur Wahl schon sagen.

0: da nachsichtig ein bisschen. Aber ich glaube auch, das ist leichtsinnig gewesen, was man da macht. Man hat es in der Euphorie, er ist ja ein bisschen Medien- und KI-affin, das wissen wir ja. Also auch mit dem Gefühl, man sei sozusagen dem Fortschritt aufgeschlossen, hat man das eine oder andere gemacht, was übertrieben ist und natürlich nicht die richtige Kontrolle über das gehabt, wenn man einen eigenen Beitrag macht zu einem Gedenken des Holocaust und verlässt sich da auf KI und Zuarbeit. Das ist nicht gut, das ist nicht gut gelaufen. Und es ist ja auch inzwischen viel breiter die Diskussion. Die einen sagen, ja, KI ist nicht mehr wegzudenken, längst wird damit gearbeitet. Die anderen sagen puristisch, nein, es gibt Bereiche, wo ich, wenn ich als Autor zeichne, es auch so sein muss, dass das, was da steht, von mir auch gemacht worden ist. Ich habe das ja schon mal in einem früheren Gespräch mit uns beiden hier erwähnt. Im Presserat, der ja sozusagen für solche Sachen auch im Journalismus zumindest die Kriterien erarbeitet, gab es eine scharfe Diskussion, an der ich teilgenommen habe. Es gibt ein Plenum, das entscheidet dann, ob ein Paragraph eingeführt wird oder verschärft wird oder so. Ich bin wirklich hoffnungslos unterlegen. Da waren vielleicht 10% der Leute der gleichen Meinung wie ich und ich war eigentlich fast der Wortführer an dieser Stelle, dass man im Journalismus KI viel deutlicher ausweisen muss. Das heißt, jeder Beitrag, der mit KI erstellt worden ist, muss auch gekennzeichnet werden. Das haben wir nicht getan. Die Folge ist, dass natürlich hier auch ein öffentliches Kriterium fehlt, um dann sich richtig zu verhalten. Wir sehen ja auch, dass Journalisten, es ist ja der ehemalige Chefredakteur des Tagesspiegels in Berlin, auch in die Kritik geraten und muss sich entschuldigen, dass er viele Beiträge mit Hilfe der KI geschrieben hat. Also ein gestandener Journalist, den man aus vielen Diskussionen und Auseinandersetzungen in diesem Land kennt. Das heißt also, dass nichts nur ist, wir sind in einer frühen Phase und das ist noch nicht einfach, sozusagen das zu handhaben. Mario Vogt versucht das jetzt auszusitzen, leise sozusagen so das von dem Thema wieder abzulenken. Letztlich kann er nichts anderes machen. Es ist sozusagen kein gutes Argument an dieser Stelle, was er hat. Gleichzeitig bin ich der Meinung, dass Deutschland die völlig falsche Diskussion führt. Wir sind bei KI hoffnungslos den Amerikanern und auch den Chinesen ausgeliefert. Das heißt, wir haben vor unseren Augen, trotzdem wir wissen, dass diese beiden Länder sehr egoistisch das auch handhaben, haben wir es zugelassen, dass die wiederum führend sind und wir in Europa und auch in Deutschland, wir sind die drittstärkste Wirtschaftsmacht der Welt, dass wir nicht in der Lage sind, auf eigene Ressourcen zurückzugreifen. Das ist das eigentliche Thema, das führen wir nicht.
1: Das haben Sie jetzt schon die Kreise wieder ein bisschen höher gezogen. Ich habe gerade, während Sie geantwortet haben, gedacht, und das ist mal ganz spannend von Ihnen zu hören, weil Sie haben vor 16 Jahren aufgehört als Chefredakteur. Also das ist jetzt schon eine Weile her. Damals war 2010 KI noch kein Thema. Wie würden Sie denn, wenn Sie heute noch Chefredakteur wären, verfahren? Also bei eigenen Texten, die Sie vielleicht möglicherweise schreiben? Und wenn eben dann Redakteure und Redakteurinnen auch KI zu Hilfe nehmen, würden Sie da Leitlinien einfahren? Wie würden Sie damit umgehen?
0: Ich meine, bei namentlich gekennzeichneten Beiträgen grundsätzlich kann es nicht sein, dass Elemente in dem Text stehen, die nicht von dem Autor verfasst sind. Ob ich im Vorfeld bei der Recherche KI nutze oder Wikipedia nutze, was noch einfacher ist, oder andere Dinge, das ist alles überlassen demjenigen, wenn er recherchiert. Wenn er dann schreibt und es erscheint unter seinem Namen, dann kann er nicht auf Versatzstücke anderer Maschinen sozusagen zurückgreifen, dann birgt er damit mit seinem Namen dafür, dass das alles authentisch ist. Das muss im Journalismus so bleiben, weil das unterscheidet den wirklich fundierten und gut gemachten Journalismus von dem, was zum Teil natürlich auch immer mehr zunimmt. Ich glaube, wenn Sie in einer heutigen Regionalzeitung nur mal kurz antippen und das rausfallen lassen, was mit KI gemacht ist, dann haben Sie große weiße Löcher in der Zeitung. Das heißt, da wird schon längst gearbeitet und ich habe es ja gemerkt bei der Debatte im Presserat, dass vor allem der Teil der Verleger vehement darauf gesetzt hat, dass KI nicht ausgewiesen werden muss am Ende des Beitrags. Ich war ja dafür, dass an jedem Beitrag, wo KI enthalten ist, unten drunter ein kurzer Nebensatz steht, mithilfe KI erstellt. Punkt. Ja? Aber ich sage jetzt mal, es gibt viele Bereiche, wo das sogar hilft. Ja, ich sehe ja die vielen Fehler in der Zeitung, also dass die Korrekturen eigentlich kaum stattfinden. Da kann KI durchaus helfen. KI kann helfen auch bei Routinevorgängen. Also das heißt, ein Polizeibericht muss vielleicht nicht jedes Mal journalistisch aufs Schönste umgearbeitet werden.

0: Aber in den wesentlichen Texten, die Zeitung ausmachen, kann es nur ein Hilfsmittel sein und das auf keinen Fall in die Texte 1:1 einfließen kann.
1: Letzter Punkt dazu, ich bin jetzt noch mal im Konjunktiv. Wenn Sie als Chefredakteur jetzt noch aktiv wären und Sie würden selber mal wieder einen Leitartikel schreiben, würden Sie genauso vorgehen wie beschrieben, auch mal Wikipedia zu Hilfe nehmen, aber in Ihrem Text würde kein KI-Satz auftauchen, weil Sie könnten es ja kennzeichnen und sagen, dieser Abschnitt wurde mit KI gekennzeichnet, Sie würden es gar nicht erst machen.
0: Meinung, dass ein Autorenbeitrag ein Autorenbeitrag ist. Schauen Sie sich doch mal die Dinge mal an. Sie beauftragen die KI, was zu schreiben, ich beauftrage die KI, was zu schreiben, dann erscheinen zwei Beiträge, einer unter Hucke, einer unter Lofthofen, und beide haben identische Passagen, weil wir die KI abgeschrieben haben. Also das geht nicht. Ich würde sagen, da muss man schon aufpassen, dass man Qualität liefert, wenn man dafür auch noch Geld verlangt. Also das ist bei Zeitungen sicherlich der Fall und da erwarte ich auch, dass da ein sauberer Strich gezogen hat. Ich bedauere sehr, dass der Presserat sich nicht dazu durchgerungen hat, auf den Druck der Verleger hin, da Klarheit zu schaffen. Ich würde auf Dauer sagen, würden das die Leser auch honorieren, sagen, an der Stelle habe ich nichts dagegen. Bei anderen Sachen ist eine Aufmachung, ist ein Porträt, da möchte man nicht mit der KI da haben, ja.
1: Wir haben schon gesagt am Anfang, dass es gute Nachrichten haben Sie schon eingeflochten, unter anderem die Nationalelf, die eben auch Menschen mit Migrationshintergrund, also alle zusammenbringt und das schon ein guter Spiegel der Gesellschaft wäre. Eine gute Nachricht. Haben Sie noch eine weitere gute Nachricht?
0: Wir haben eine wunderbare gute Nachricht heute. Also mehr kann man nicht haben. Die Deutschen sind offensichtlich sozusagen in der ersten Runde Fußball weitergekommen. Wir müssen sehen, wer auf uns ist. Wir können ja sozusagen großes Glück haben, dass am 19. Das Spiel ordentlich läuft und dann wir möglicherweise auch Brasilien treffen oder so etwas schon im Vorspiel, also im 16. der Finale. Das heißt also, das kann schon hart werden, ja. Insofern ist es nicht selbstverständlich, dass wir weiterkommen, und wir müssen unsere Qualität auch deutlich steigern. So wie die bis jetzt gespielt haben, auch wenn es manchen Spaß gemacht hat, haben sie natürlich im Halbfinale oder im Finale nichts zu suchen bis jetzt. Also müssen sie sich deutlich steigern. Also insofern eine gute Tendenz, gute Nachricht. Und dass wir im Saalfeld Rudolstadt nicht jetzt plötzlich noch einen zweiten AfD-Landrat haben, also ich glaube, da können wir uns doch schon sehr freuen. Also insofern sind die anderen Sachen, dass ein schöner Sommer ist und eine gute Nachricht, etwas kleiner.
1: Sagt Sergej Lochtov, ich ergänze gerne nochmal, bevor das 16. Finale dann ist, wo die Deutschen schon drinstehen, steht trotzdem noch das unbedeutende dritte Gruppenspiel diese Woche aus gegen Ecuador, aber das könnten Sie sozusagen auch verlieren. Ist jetzt ein Testspiel für Sie geworden.
0: Das wäre nicht
1: aber
0: schlimm,
1: wenn Sie
0: es verlieren.
1: Bitte, wäre nicht schlimm.
0: Nein, das wäre für die Motivation sowohl im Land als auch für die Mannschaft nicht schön.
1: Ach, wäre nicht schön.
0: Nicht anstrengend. Das war schon jetzt bei diesem letzten Spiel nicht gut, dass sie so lange hinterhergehangen haben. Wir müssen wirklich aufs Feld kommen und sagen, wir wollen spielen. Wenn sie die erste Hälfte genommen haben, am Sonnabend des Spiels, da waren die anderen deutlich besser und das ist eine kleine Mannschaft aus Afrika. Das heißt also, wir sind wirklich da in der Bringepflicht und die Motivation fehlte. Das ist etwas, was der Trainer natürlich auch sehr stark im Auge haben muss. Wenn diese reichen, teuren Spieler nicht bereit sind, sich richtig zu engagieren, die anderen waren stärker engagiert. Und das ist das, womit wir gewinnen können. Deutschland hat immer nur gewonnen, auch wenn sie sich engagiert haben.
1: Sagt Bundestrainer Sergej Lochtofen, nein, das war ein Scherz, sagt Sergej
0: einer
1: Lochtofen.
0: Einer von 82 Millionen.
1: Ich wollte gerade sagen, es gibt ja so viele, genau, einer von 82 Millionen, einer hat jetzt gesprochen. Vielen Dank, Herr Lochtofen, kommen Sie gut durch die Woche. Ich habe schon gesagt zu mir, aber auch zu allen Hörern und Hörerinnen, aber ich sage es auch zu Ihnen, viel Wasser trinken, sogar mehr als 2 Liter am Tag, da kommt der Altenpfleger ein bisschen in mir durch. Also ganz viel trinken muss ich mir auch selber immer sagen, weil es wird eine wirklich heiße Woche.
0: Also, tschüss.
1: Machen Sie es gut, tschüss. Und wir machen hier weiter mit Musik und hören unter anderem, ups, da ist er noch, hat er aufgelegt so ganz schnell. Wir machen hier weiter mit Musik, um ein bisschen den Sommer Einzug halten zu lassen von Fischmob Susanne zur Freiheit.
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Puh, erstmal durchatmen, Susanne zur Freiheit war das. Und es passt gut zu dieser sommerlichen Temperatur hier im Studio A. Ich werde das Fenster gleich wieder schließen. Ihr hört es vielleicht noch, wenn ab und zu hier die Straßenbahn in der Johannesstraße 156 vorbeifährt. Aber es ist jetzt schon so warm, also man muss immer wieder das Fenster schließen und sich Luft zu fächern. Es ist diese Woche in Erfurt, aber auch in vielen anderen Städten einfach eine Ausnahmesituation. Deswegen ist auch ganz gut, dass wir immer mal gucken, wo gibt es geschlossene Räume, wo können wir vielleicht diese Woche hingehen, wo gibt es interessante Veranstaltungen. Unter anderem im Haus Dacherröden gibt es morgen Abend, also am Dienstag, am 23. Juni, eine Open-Air-Veranstaltung um 19.30 Uhr. Und zwar geht es um den Fahrradfahrer Guido Kunze, den wir ja auch schon bei Radio Frei im Gespräch hatten. Er kommt aus Mühlhausen und macht wirklich außergewöhnliche Fahrradtouren. Und er hat eben auch ein Buch herausgebracht. Und dazu wird es eben ein Gespräch mit ihm geben morgen Abend. Und da werden so Fragen geklärt, wie überholt man eigentlich die Profis bei der Tour de France? Wie übersteht man 50 Grad Hitze im Tal des Todes? Und wie bringt man den Papst dazu, für ein Selfie stehen zu bleiben? Und das alles hat Guido Kunze offenkundig erlebt, leidenschaftlicher Fahrradfahrer. Und morgen Abend, also am Dienstagabend, könnt ihr da ihm lauschen, seinen Erlebnissen. 19.30 Uhr geht es los. Dacherröden on Tour. Viele nennen mich verrückt. So heißt die Veranstaltung. Und das Haus Dacherröden befindet sich am Anger 37.

Musik von Kiefer Sutherland. Ja, ihr habt richtig gehört, vorausgesetzt, ihr kennt überhaupt Kiefer Sutherland, denn Kiefer Sutherland ist vor allen Dingen ein Schauspieler und nicht unbedingt bekannt dafür, auch Musiker zu sein. Also als Schauspieler ist er bekannt geworden, zuletzt durch die Serie 24, da war er der Hauptdarsteller Jack Bauer, aber auch im Kino macht er schon seit knapp 40 Jahren von sich reden. Unter anderem hat er ja schon eine Rolle gehabt in Stand By Me 1986 oder in Flatliners 1990 oder auch in Melancholia 2009, um mal so ein paar Filmtitel zu nennen. Nun, also ist er als Musiker in Erscheinung getreten. Er wird immer musiziert haben, aber es gibt eben ein frisch erschienenes Album von ihm, Grey. Und der Song, den wir gerade gehört haben, heißt Come Back Down. Ansonsten sollen sich alle Hörer und Hörerinnen eingeladen fühlen, immer aktiv mitzumachen, entweder durch Anrufe, nicht gerade jetzt. Also man kann immer auch hier sich einen Musiktitel wünschen unter 0361 für Erfurt 737 4x8. Bitte nicht jetzt, wie gesagt, anrufen, weil ich im Augenblick moderiere und wir hier selber als Moderator auch an den Hörer gehen. Und zum Zweiten kann man gerne auch eine E-Mail schreiben, weil es gab Feedback und das finde ich immer gut. Unter anderem gehen da Grüße raus an Christel, die gerade zuhört, die auch nochmal auf den Espresso-Plausch ein paar Aspekte genannt hat und auch im Sachen Fußball-WM nochmal ein paar Dinge gerade gerückt hat. Und das ist aber ganz interessant, dass man ja über viele Themen auch diskutieren kann. Und wenn euch wirklich was ganz schwer auf dem Herzen liegt oder ihr auch einen Wunsch habt, dann könnt ihr immer auch gern schreiben an redaktion@radio-frei.de.

Pulp mit Come On People aus dem Jahr 1995. Was ich in dem Song so mag, der schraubt sich so schön rein. Der beginnt so ganz ruhig und wenn man den zum Beispiel auf einer Party bringt und Leute dazu tanzen, dann fangen die erstmal ganz ruhig an und am Ende steigert man sich immer mehr hinein. Und dieser Song ist für mich ein zeitloser Klassiker. Ihr hört weiterhin Radio Frei. Unterdessen heißt dieses kleine, bescheidene Tagesmagazin, das ist die Montagsausgabe. Und wir schreiben Montag, den 22. Juni, Tag 1 im kalendarischen Sommer. Gestern war ja Sommeranfang und wir haben es schon gehört, es wird heiß diese Woche. Und ich habe parallel aber auch mal geschaut, was so die Themen des Tages sind, die großen internationalen Themen, was beschäftigt heute die Leute. Wir haben ja zum Teil auch schon im Espresso-Plausch drüber gesprochen. Also die Rentenkommission, die hat eben Vorschläge gemacht und es gibt da Lob und Kritik. Man muss mal sehen, wie es da weitergeht. Dann geht es natürlich auch, was wir eben auch schon angesprochen hatten, um die Gespräche zwischen den USA und dem Iran. Es gibt ja ein Rahmenabkommen, das man innerhalb von 60 Tagen zu einem finalen Abkommen möchte, zu einem Friedensvertrag. Und die Gespräche sind aber jetzt letzte Nacht in der Schweiz, finden die Stadt erstmal vorerst beendet worden. Dann ist der linken Parteitag, der stattgefunden hat, ein Thema. Es gibt einen neuen Vorsitzenden. Jan von Acken hat sich ja zurückgezogen und der neue Vorsitzende Luigi Pantisano, den gibt es nun und es gibt jetzt schon Stimmen, auch aus Reihen der CDU, ist der nicht zu links? Also das kann natürlich der CDU theoretisch egal sein, weil jede Partei hat das Recht, ihre Parteivorsitzenden zu wählen, egal ob sie jetzt weiter links, Mitte links stehen oder wie auch immer. Aber unter dem Aspekt, und das ist natürlich die Kritik der CDU, wenn es darum geht, dass man nach möglichen Landtagswahlen dann doch mal Gespräche mit der Linken führen muss, dann kann das schon ein Unterschied sein, wer da eben an der Spitze steht, weil man muss es ja den Leuten auch verkaufen. Bislang gibt es ja einen Unvereinbarkeitsbeschluss zwischen CDU und Linke, dass man auf jeden Fall nicht eine Koalition bietet. Und da gibt es eben Stimmen aus der CDU, dass jetzt mit der Wahl des neuen Vorsitzenden Luigi Pantisano, dass er nochmal in weitere Ferne gerückt ist, dass man diesen Unvereinbarkeitsbeschluss dann vielleicht auch doch mal aufkündigt. Ansonsten ist natürlich das große Thema in Großbritannien, ob jetzt Keir Starmer zurücktritt oder nicht, der Premierminister. Das wird heute auch tagsüber das Thema bleiben und dann haben wir hier noch, ich schau mal, das gab verschiedene Gewitter am Wochenende, das ist natürlich dann schon hinten raus eher Thema. Das kann man hier auch alles nochmal nachlesen, also immer wieder Unwetter und dann wird es hier schon regionaler und da geht es zum Beispiel um Meldungen aus Berlin. Und Fußball-WM ist natürlich auch nach wie vor Thema, hatten wir aber auch alles schon. Aber das sind so die großen internationalen Themen, also ein bisschen linke Bundesparteitag, natürlich das Abkommen zwischen USA und Iran und sportlich gesehen die Fußball-WM. Und ansonsten gäbe es ja ein großes Sommerloch. Und jetzt gibt es erstmal weitere Musik und zwar ein älteres Lied von einer Band, die mal die größte Band der Welt war. Damals, so im Jahr 1991, 1992. Guns N' Roses, November Rain.

Das waren Zeiten damals im Jahr 1991 und auf Partys gern dann mit Luftgitarre nochmal nachgeahmt. Das war November Rain von Guns N' Roses. Und wir blicken ein bisschen in die Zukunft. Was passiert die nächsten Tage? Unter anderem gibt es ab heute Zusammenstehen, vielfältig, solidarisch, weltoffen, die Aktionswochen, die jetzt knapp 2 Wochen gehen, bis zum Sonntag, den 5. Juli. Da gibt es verschiedene Aktionen, Veranstaltungen und unter anderem gibt es morgen Abend, am Dienstagabend, einen Infoabend zu Aktionen rund um den 4. Juli. Da findet der AfD-Bundesparteitag statt und da wird informiert und zwar um 18.30 Uhr. Von der Linken Erfurt in der Roten Magda, das ist das Wahlkreisbüro in der Magdeburger Allee 134. Dann gibt es übermorgen, also am Mittwoch, wie Demokratie an die Schule bringen und wie schafft man es irgendwie, das so zu machen, dass Schüler sich dafür interessieren. Und dazu gibt es ein Podiumsgespräch zur Bestandsaufnahme und Ermutigung. Das Ganze findet statt am Erinnerungsort Topf und Söhne am Sorbenweg. Das Ganze also Mittwoch um 18 Uhr. Und ihr könnt auch gern nochmal nachschauen, was noch alles stattfindet. Wir werden hier bei Radio Frei auch immer wieder verschiedene Veranstaltungen thematisieren, der Aktionswochen zusammenstehen. Und auch wir von Radio Frei sagen uns ab und zu, mein Gott, wir sollten manchmal ein bisschen mehr Punk warnen. Auch wir sind manchmal ein bisschen zu müde geworden. Und deswegen machen wir zumindest musikalisch jetzt ein bisschen den Punk mit Tokotronic drüben auf dem Hügel.

0: Drüben auf dem Hügel, ja, das war noch Zeiten. Noch keine Schunkelmusik von Tokotronic, da waren sie noch wild. Nein, ich finde sie auch jetzt noch gut. Viele hier in der Redaktion mögen auch Tokotronic zu Recht. Ich bin erst später eingestiegen, also nach 1995, als der Titel erschienen ist. Aber das war wirklich so die ganz, ganz wilde Zeit von Tokotronic. Und ein bisschen mehr Punkwagen, habe ich eben gesagt. Deswegen wollen wir das auch thematisch jetzt tun und reden über die Fußball-WM. Da werden sich natürlich einige fragen, Moment, das kann ich ja überall hören und nachlesen, ist überall Thema. Das stimmt. Aber hier bei Radio Frei haben wir Menschen, unter anderem den Kollegen Paul von der Sendung Sportexpress, die da schon auch ein bisschen einen anderen Blick drauf haben. Also einmal, weil sie selber Fußballer sind, in dem Fall lange Zeit bei Rot-Weiß in der Juniorenmannschaft gespielt als Kapitän, und weil sie auch vielleicht einen Blick auf verschiedene Nationen haben, denn Paul hat die doppelte Staatsbürgerschaft, also deutsch und neuseeländisch, und ich sage erstmal ganz höflich Hallo.
1: Ja, hallo, schön, dass ich da sein darf. Ja,
0: du darfst immer da sein, also bitte doch mit den Phrasen auf, Paul, du bist hier immer willkommen, bist hier eben reingeschneit. Auch schon sportlich natürlich angezogen, weil wir den Sommer haben. Und erstmal die Frage, die WM läuft jetzt ja, die Fußball-WM schon anderthalb Wochen. Wie viele Spiele konntest du jetzt eigentlich sehen? Bist du jemand, der versucht, jedes Spiel zu sehen, oder sagst du dir, nee, also wirklich nur die ausgewählt? Man kann ja auch nicht jedes Spiel sehen.
1: Nee, weil einige das geht gar nicht. Genau. Leider nicht. Nee, da sind die Zeiten natürlich ein bisschen unangenehm manchmal. Und um zwei dann Norwegen gegen den Irak zu schauen, da kann ich mich dann nicht motivieren. Aber die großen Spiele versuche ich schon zu schauen, und die deutschen Spiele natürlich, logischerweise. Also schon einiges gesehen, würde ich sagen.
0: Und das deutsche Spiel, das zweite der drei Gruppenspiele, hat jetzt ja erst am Wochenende stattgefunden, am Samstag. Spätabends, auch eine ungewohnte Anpfiffzeit, 22 Uhr, weil da ist natürlich auch Zeitverschiebung, gegen die Elfenbeinküste. Es war ganz knapp, genau, Kann man sagen. In der Nachspielzeit ist noch das 2:1 gefallen. Es gab zuerst einen Rückstand. Wie und wo hast du es verfolgt, vor allen Dingen?
1: Ich habe es in Erfurt geschaut. Wir haben gegrillt mit Freunden und einen ganz klassischen Fußball-Bilderbuchabend verbringen dürfen. Aber das Spiel war natürlich erstmal enttäuschend, zumindest als deutscher Fan. Also die Elfenbeinküste, glaube ich, für viele, die sich jetzt nicht so sehr mit Fußball beschäftigen, waren dann überrascht von der Performance. Aber ich persönlich nicht. Die Elfenbeinküste ist mit Abstand der stärkste Gruppengegner. Davon bin ich überzeugt. Und wir können sehr, sehr zufrieden sein, dass wir das Spiel 2:1 gewinnen. Denn in der ersten Halbzeit kann es auch mehr als 1:0 im Rückstand. Können wir mehr als 1:0 nur im Rückstand liegen. Und am Ende dann trifft der Joker Dennis Undorf und öffnet die nächste Debatte in Deutschland.
0: Ob er gleich in die Startelf soll, oder was ist die nächste Debatte?
1: Genau. Da gab es ja einen Kleinkrieg zwischen Bundestrainer Julian Nagelsmann und Dennis Undorf schon vor der WM.
0: Im Vorfeld schon, genau.
1: Genau, da hat sich Nagelsmann, muss man ihm zugutehalten, dann auch für seine Rhetorik entschuldigt, und das Kriegsbeil wurde begraben, wie es auch sein sollte. Aber man muss Nagelsmann natürlich auch recht geben, weil Dennis Undorf jetzt in 56 WM-Minuten 3 Tore geschossen hat, 2 Tore vorbereitet hat, also im Schnitt ist Dennis Undorf alle 11 Minuten an einem Tor beteiligt, und damit verdient man sich im Normalfall schon einen Startplatz.
0: Also heißt, jetzt mal ganz konkret, ich muss auch sagen, für die Hörerinnen und Hörer, die jetzt nicht so im Fußball drinstecken, wir werden jetzt immer mal so ein paar Namen nennen, also Dennis Undorf, wir haben es eben gerade schon rausgehört, ziemlich guter Stürmer, und die Frage ist jetzt, jetzt kommt der nächste Name, also müssen dann Leute wie Jamal Musiala eher draußen bleiben? Also der scheint ja noch nicht zu seiner Form so richtig gefunden zu haben.
1: Ja, also im Endeffekt ist Fußball ein Leistungssport, und das ist ein Profisport, und in diesem Geschäft, das es nun mal leider ist, geht es dann um Leistung. Und wenn Jamal Musiala eben nicht 5 Torbeteiligungen hat bei dieser WM in 2 Spielen, sondern dass Dennis Undorf aufzeigen kann, dann muss auch ein Jamal Musiala Platz machen.
0: Paul, ich finde es herrlich, wie du immer so diplomatisch bist. Also insofern bereitest du schon vor auf deine Rolle als Sportjournalist. Aber ich frage dich jetzt aber noch mal als Fußballer, der bist du ja auch noch. Wie würdest du denn fühlen, wenn du Jamal Musiala wärst und plötzlich sagt dir der Trainer Paul, es war nicht so gut, da muss jetzt doch der andere in der Startelf ran, und du bist jetzt erstmal für die nächsten paar Spiele draußen. Das ist ja schon auch hart.
1: Na klar, aber wie gesagt, das ist eben Leistungssport. Und da
0: das
1: muss
0: sagst
1: man
0: du als Diplomat, aber angenommen, dein Rot-Weiß-Trainer hätte dir das so gesagt. Du hättest wahrscheinlich verstanden, aber
1: ich wäre total angefressen gewesen. Ist ja klar, also Jamal Musiala will eine WM spielen, und der weiß auch ganz genau selber, wie gut der selber sein kann. Und das hat er ja auch schon in Interviews gesagt. Der ist einfach nicht auf dem Niveau, was wir von ihm kennen, und das ist eben auch seiner Verletzung geschuldet. Aber ich glaube, für so eine WM, da nimmt man sich als Spieler nochmal, stellt man sich nochmal mehr in den Dienst der Mannschaft und akzeptiert das dann eher als vielleicht im Ligabetrieb, weil man eben diesen Titel, den Weltmeistertitel, nur als Team gewinnen kann. Und ich glaube, wir sehen es in der deutschen Mannschaft. Da sind einige Spieler dabei, ob das ein Leon Goretzka ist, der jahrelang beim FC Bayern gespielt hat, oder jetzt auch ein neuer Spieler, Nick Woltemade, der eigentlich gesetzt war vor der WM und jetzt noch keine Minute gespielt hat. Und trotzdem sind alle irgendwie eine Einheit, weil sie wissen, am Ende, wenn wir das Ding gewinnen, dann ist es irgendwo ein bisschen egal, ob ich gegen Ecuador 60 Minuten gespielt habe oder 30 oder vielleicht auch mal gar nicht. Aber wenn ich Jamal Musiala wäre, um nochmal den Bogen zu schließen, wäre ich natürlich angefressen. Aber man kann auch nicht dem Bundestrainer sauer sein, wenn Dennis Undorf eben 5 Torbeteiligungen hat.
0: Es ist, glaube ich, auch eine ganz schwierige Entscheidung. Am Ende können ja nur 11 spielen. Wie groß ist der Kader? Der ist ja
1: 26
0: Spieler. 26 Spieler. Und also 15 bleiben dann immer draußen. Die beiden Ersatztorhüter wissen ja auch, dass sie in der Regel nicht spielen. Es sei denn, es gibt sowas wie ein Spiel im Platz 3. Da kann man auch mal die Nummer 2 ranlassen. Da wird auch Manuel Neuer dann großzügig sein, nehme ich an. aber Paul, die Frage jetzt, die natürlich überall gestellt wird. Das haben wir 2 Spiele gesehen aus deutscher Sicht während der Fußball-WM gegen Curaçao, ein 7:1. Und jetzt ein 2:1 gegen die Elfenbeinküste. Wo stehen wir denn jetzt?
1: Wir stehen jetzt auf jeden Fall schon mal im 16. Finale. Das ist schon mal sehr angenehm und wir sind jetzt schon Gruppensieger, dadurch, dass Ecuador überraschenderweise 0:0 gespielt hat gegen Curaçao. Und ja, wo stehen wir, ist eine gute Frage, weil wir haben jetzt 2 Spiele gespielt, einmal gegen einen Gegner, der bei allen anderen Weltmeisterschaften nicht dabei gewesen wäre, allein von der Teilnehmeranzahl her, und sich nicht qualifiziert hätte. Aber wir haben auch gespielt gegen eine sehr, sehr starke Mannschaft, gegen die Elfenbeinküste. Und das Spiel konnten wir gewinnen, aber es ist trotzdem nur die Elfenbeinküste und nicht England, Frankreich, Spanien. Aber ich denke, wir sind auf einem guten Weg, weil das Wichtigste ist, und das haben alle vor der WM auch gesagt, ist, gut in das Turnier reinzustarten. Und wenn wir uns die WM-Ergebnisse des letzten Jahrzehnts anschauen, dann hatten wir nach 2 Spielen nicht 6 Punkte, sondern in Russland 3 Punkte und in Katar auch nur 3 Punkte. Also
0: schon jetzt ist die WM erfolgreicher als die letzten beiden, weil man die Vorrunde schon mal überstanden hat. Das kann man schon sagen.
1: Ja.
0: Also ab jetzt kann es nur aufwärts
1: gehen. Ganz genau.
0: Wir müssen ja schauen. Also wie gesagt, ich frage dich aber mal ein bisschen als Fußballer, weil ja immer auch teilweise längere Pausen gibt, ein paar Tage jetzt immer dazwischen den Spielen. Man würde sich ja eigentlich ein Turnier wünschen, das geht jetzt ja 5 Wochen, 6 Wochen, ja, diese Fußball-WM. Eigentlich würde man sich aus Fußballersicht manchmal wahrscheinlich sogar ein Spiel oder ein Turnier wünschen, was so innerhalb von 2 Wochen fertig ist, dass man so alle 2 Tage spielt oder am besten, wenn es geht, am nächsten Tag, aber braucht ein bisschen Regeneration. Weil das ist ja immer die Schwierigkeit zwischen den Spielen, die Konzentration nicht zu verlieren oder auch im Training zu bleiben, weiß nicht, was man da so macht. Ne? Also die werden ja weiter trainieren jetzt.
1: Ja, in dem Fall der WM ist es oft, dass man dann von Lagerkoller spricht. Da brauchst du dann eine gute Unterkunft, es muss ein gutes Umfeld geschaffen werden, dass man sich wohlfühlt und eben jetzt bei dieser WM 5-6 Wochen als Kollektiv aufeinander hockt und da muss es untereinander stimmen und deswegen ist da, glaube ich, eher die Gefahr, dass man sich da ein bisschen in der Mannschaft ein bisschen in die Haare kriegt, als dass es von der Leistung her nicht stimmt, weil die deutsche Mannschaft hat ein super, super Team, das sind alles super Spieler, da ist ein riesiges Team von Adidas, was da im Hintergrund da alles für die perfekt macht, die haben ja da Sachen entworfen, Kühlungs-T-Shirts und Schuhe für die Halbzeit, also den Spielern wird es gut gehen, aber ich denke, wir haben jetzt ein ganz gutes Omen.
0: Also du bist ja optimistisch, trotzdem jetzt gegen Ende des Gesprächs noch ein paar Fragen so allgemein, also auch auf die anderen Mannschaften. Welche Spiele hast du denn gesehen, die du richtig gut fandest? Ja, also einige haben mir gesagt, also zum Beispiel England gegen Schweden war es, also gegen Kroatien. Ja. Das war ein richtig gutes Spiel. Das waren ja wirklich, dass auch mal 2 europäische Mannschaften bei der Weltmeisterschaft aufeinander getroffen sind. Das war sehenswert.
1: Das war für den neutralen Beobachter auf jeden Fall ein super Spiel. Für mich persönlich das beste Spiel Frankreich gegen den Senegal. Das war wirklich hochklassig. Der Senegal, meiner Meinung nach, die stärkste afrikanische Mannschaft im Turnier. Wird, glaube ich, auch, könnte wirklich weit kommen. Auch Marokko überragend gegen Brasilien. Leider nur 1-1 gespielt. Ich wäre dann doch schon Team Marokko. Aber überragende afrikanische Mannschaften. Frankreich natürlich Top-Favorit aufs Turnier. Ist einfach eine wahnsinnige Mannschaft. Vorne so viele Spieler, da vergisst man immer einen, der Weltklasse ist, aufzuzählen.
0: Und die Niederlande haben, glaube ich, gegen Schweden gespielt, ne? Also
1: genau, die Niederlande haben die Schweden weggefegt.
0: Ja, also sie scheinen auch, also muss ich aber sagen, ich traue es mir nicht zu sagen, weil das heißt immer so, Niederlande, ich bin ja heimlicher Fan von den Niederlanden. Ja. Ich finde, die haben bei früheren Turnieren immer, eigentlich eine sehr gute Mannschaft. Ich muss sagen, in der Historie der großen Turniere, Europameisterschaften, Weltmeisterschaften, ist eigentlich ihre Ausbeute, was Titel angeht, viel zu mager. Sie sind einmal Europameister gewesen, 1988, ja, damals in Westdeutschland, standen mehrfach im Finale bei einer Fußball-Weltmeisterschaft, zuletzt 2010 haben sie gegen Spanien verloren. Also eigentlich hätten sie mal auch, wir wollen natürlich, dass die deutsche Mannschaft so weit wie möglich kommt, aber auch die Niederländer hätten mal einen Titel verdient.
1: Ja, es wäre langsam mal Zeit. Im dritten Anlauf dann vielleicht, wenn sie ins Finale kommen, wäre es ja das dritte Finale, das sie spielen. Gegen Deutschland unterlegen und gegen Spanien, wie du erwähnt hast.
0: Ja, sogar das vierte. Sie haben auch gegen Argentinien 78 verloren. Also das waren schon dreimal im Finale und dreimal verloren.
1: Zeit wird's für die Niederlande.
0: Jetzt haben wir uns aber, bevor wir uns im Kopf und Kragen reden, wir sind natürlich trotzdem, versuchen natürlich auch der deutschen Nationalelf weiter die Daumen zu drücken, um mal in Phrasen zu bleiben. Das zeigt ja auch so, es können auch Mannschaften rausgekickelt werden, schon jetzt, die sie mehr erhofft hatten. Die Türkei ist raus.
1: Ja, die Türkei. Für mich definitiv. Wenn die Türkei eine Mannschaft hatte in den letzten Jahren, die mal irgendwie eine Chance hatte, wirklich weit zu kommen, dann wäre es meiner Meinung nach diese Mannschaft gewesen. Also rund um Arda Güler, den türkischen Topstar, der bei Real Madrid kicken darf, ist es wirklich eine gut mit viel Talent bespickte Mannschaft und sehr überraschend. Also sehr mager. Kein Tor erzielt in zwei Spielen und dann, ja, Australien und Paraguay zu unterliegen, das sind nicht die Fußballnationen, die irgendwie eine Gefahr darstellen sollten.
0: Aber offenkundig trotzdem dargestellt haben. Deswegen, ehrlich gesagt, macht es das ja immer aus, weil auch einige gesagt haben, also jetzt, wenn man die Vorrunde jetzt betrachtet, dass die vermeintlich Kleinen dann doch gut mithalten können. Für die das ja immer auch für Curaçao war es ein Riesending, das darf man nicht vergessen, und stand lange Zeit 1-1. Das war für Curaçao, ja, 38 Minuten lang war das ein Traum. Ja. Und Spanien hat ja auch nur ein Unentschieden gegen Kap Verden. Also da haben auch ganz viele gesagt, wow, das ist total
1: interessant. Ja, und Kap Verde hat die Leistung bestätigt, hat gestern sogar, glaube ich, gegen Uruguay 2-2 gespielt. Sogar geführt lange Zeit. Also die kleinen Nationen sind auch am gefährlichsten. Und deswegen, das war vor dem deutschen Spiel ja die Ausgangslage, man dachte, man kann nur verlieren als deutsche Mannschaft, weil ein 1-0 gegen die Curaçao, da wäre es in den Medien auch heiß hergegangen, dann wäre es nur ein 1-0 gewesen. Alles, was kein Sieg gewesen wäre, wäre ein totales Debakel. Und deswegen haben wir echt die einzig richtige Möglichkeit ist eingetreten für die deutsche Mannschaft, so einen kleinen Gegner dann wirklich abzuschießen und zumindest ein wenig Euphorie aufkommen zu lassen. Und ich denke, dass wir von Dennis Undorf profitieren durften, dass weiterhin die Euphoriewelle lebt in Deutschland.
0: Das wollte ich auch zum Schluss mal fragen. Also du hast ja gesagt, du hast jetzt zuletzt das Spiel geschaut, Grillen mit Freunden. Wenn wir jetzt mal unsere kleine Stadt Erfurt nehmen, und ich bin jetzt nicht der Maßstab, weil ich jetzt auch manchmal während der Spiele geschlafen habe, nicht weil sie mich nicht interessieren, sondern weil ich Frühdienst hatte auf Arbeit. Wie ist denn bislang, wie nimmst du die Stimmung in Erfurt wahr? Es ist ja nicht so, dass jetzt schon Autokorsos über den Juri Gagarin gefahren sind.
1: Nee, das noch nicht. Noch nicht, hoffe ich. Es gibt ja wirklich eine schöne Möglichkeit, auf dem Petersberg sich die Spiele gemeinsam anzuschauen. Und da habe ich ein paar Bilder gesehen und da geht's wirklich ab. Also das ist schön. Da kommen die Leute zusammen und genießen aktuell noch eine erfolgreiche deutsche Nationalmannschaft. Also ich glaube, das ist die Anlaufstelle für die Erfurter.
0: Das ist mal ein guter Tipp, Petersberg. Schon da haben wir was. Also das ist sehe ich ganz gut, da auch zu schauen. Du wirst weiter für uns auch für Radio Frei schauen. Wir werden dich jetzt nicht das letzte Mal gesprochen haben. Bestenfalls nach dem Finale. Wenn, muss man sehen. Das dauert ja noch ein bisschen, Mitte Juli dann. Aber du wirst weiter hier Rede und Antwort stehen. Paul, erstmal vielen Dank für das Gespräch, dass du hier gewesen bist.
1: Vielen Dank.
0: Und wir machen hier weiter mit Musik. Und dann sprechen wir uns gleich wieder.

0: Felix der Housecat mit Free Dawn gehört hier unterdessen an diesem Montag. Und jetzt am Wochenende blicken wir auch mal zurück. Am Samstag war Weltflüchtlingstag. Ausgerufen wurde dieser Tag 2001 von den Vereinten Nationen und ist den weltweit um die 120 Millionen vertriebenen Menschen gewidmet, Stand Juli 2025. Etwas über einen Monat zuvor, am 15. Mai, wird mit dem Nakba-Tag an die Vertreibung von über 700.000 Menschen aus Palästina erinnert. Bis heute gibt es laut Hilfswerk der Vereinten Nationen für Palästina-Flüchtlinge im Nahen Osten fast 6 Millionen vertriebene Palästinenser und Palästinenserinnen. Anlässlich des 78. Nakba-Tags demonstrierten bis zu 100 Menschen in Jena vor kurzem, um gemeinsam mit Palästinensern und Palästinenserinnen an die Nakba zu erinnern. Martin war damals vor Ort, um zu verstehen, was die Nakba für Menschen aus Palästina und deutsche Unterstützende bis heute bedeutet.
1: Also meine Motivation ist, hier zu sein, weil ich auf die Seite der Unterdrückten bin und es nicht okay finde, wie Palästinenser aus ihren Gebieten vertrieben werden, ermordet werden und dass wir als Deutschland wegen unserer Vergangenheit immer noch denken, wir können Israel unterstützen mit Waffen, und finde ich okay.
2: Und was bedeutet für Sie persönlich der Nakba-Tag?
3: Die Katastrophe. Ne, da gab es ja, viele Menschen wurden ermordet und viele Menschen wurden vertrieben. Und das ist so quasi, um die, an die Menschen zu gedenken, quasi, der heutige Tag. Ja. Also ich bin schon seit 2 Jahren dabei und nehme regelmäßig an Demos teil, weil gerade in Palästina generell ein Genozid stattfindet und ich einfach für Menschenrechte stehe. Ja, das ist meine Motivation.
4: Das sagen mir Demonstrierende auf dem Holzmarkt in Jena. Schätzungsweise bis zu 100 Menschen haben sich hier an diesem 15. Mai 2026 versammelt, um zusammen mit PalästinenserInnen zu demonstrieren. Die Stimmung ist friedlich, die Zahl an PolizistInnen wirkt überschaubar. Alle Beteiligten wirken entspannt und routiniert. Es gibt auch eine pro-israelische Gegendemo gegenüber des Holzmarkts.
5: 78 Jahre Besatzung. Die Geschichte
4: Palästina. Dort sehe ich schätzungsweise 20 bis 30 ältere Menschen mit Israel- und Deutschlandflaggen, die Gegenreden halten und lauten Schlager und Zirkusmusik abspielen. Der Anlass der palästinensischen Demonstration ist der 78. Jahrestag der Nakba. Das ist arabisch für Katastrophe oder Unglück. Ich möchte auf der Demo lernen, was die Nakba für die Menschen aus Palästina bedeutet. Es ist schwer, mit den Menschen hier ins Gespräch zu kommen. Die Skepsis gegenüber Medienleuten wie mir scheint bei vielen hier groß zu sein. Mir fällt ein Mann auf, der ein kleines Mädchen auf seinen Schultern trägt. In der Hand trägt er ein Demoschild mit einem großen Schlüssel aufgemalt. Ich spreche ihn an und stelle mich vor. Ich möchte von ihm wissen, ob er mir Fragen beantworten möchte zu seiner Motivation, heute hier auf dieser Demonstration zu sein.
6: I'm from Radio Frei, from Erfurt, and I make a report and would like to ask you some questions, is it okay? It's not nothing evil or something.
7: No, I have no problem with any questions. You can feel free to ask me.
6: Great.
7: I have no

0: nothing to be afraid from.
1: Okay.
0: At the end, it's my right to speak whatever I want.
1: What is your motivation to be on this demonstration today?
0: The motivation is, you mean, it's like, what is the reason to be here? I'm a Palestinian, first of all. Second, I'm from Gaza. Third, the Israeli army, they killed my family, all my family member. They were sitting at home, all the parents and the children and the young ladies and young men, and suddenly they were just in peace, and they destroyed the home above of their head, and they killed my parents, and they killed my sister, and my brother, and they injured my brother and my other sister, and I have a sister, she's a dentist, and the children, 1 year old, and they killed my nephew, they killed everyone, for no reason. For what? For just they want to play, they just want to enjoy how to kill the people. And this girl, what you see, she's my daughter, and she's half German, half Palestinian, and her mom, she's a German, and she was waiting minute by minute to see her, see her grandparents, and suddenly they are disappear. They cannot see her and she cannot see them.
2: Zuerst einmal bin ich Palästinenser. Zweitens komme ich aus Gaza. Drittens tötete die israelische Armee meine Familie, alle meine Familienmitglieder. Sie saßen gerade zu Hause, die Eltern und die Kinder und die jungen Damen und die jungen Herren, und plötzlich wurden sie einfach gefangen genommen. Sie zerstörten das Zuhause über ihren Köpfen. Dann töteten sie meine Eltern. Dann töteten sie meine Schwester und sie verletzten meinen Bruder und meine andere Schwester. Und ich habe eine Schwester, sie ist Zahnärztin, und die Kinder, ein Jahr alt, und sie töteten meinen Neffen, sie töteten alle. Einfach so. Wofür? Weil sie einfach ein Spiel daraus machen. Sie genießen es, Menschen zu töten. Und dieses Mädchen, was Sie hier sehen, ist meine Tochter. Und sie ist halb deutsch, halb palästinensisch. Ihre Mutter ist Deutsche. Und sie arbeitete Minute um Minute, damit sie ihre Großeltern sehen kann. Und plötzlich sind sie verschwunden. Sie wird sie nicht sehen.
3: Der Vater spricht davon, was die israelische Kriegspolitik mit seiner Familie machte. Und damit ist der Vater nicht allein. Die Menschenrechtsorganisation Amnesty International veröffentlichte beispielsweise bereits 2024 einen Bericht darüber, wie Israel nach den Hamas-geführten Angriffen vom 7. Oktober 2023, Zitat, im Zuge seiner Militäroffensive absichtsvoll Leid und Zerstörung über die PalästinenserInnen im Gazastreifen gebracht hat. Ein weiteres Beispiel: im Dezember 2023 berichten die Vereinten Nationen, die UN, von, Zitat, verstörenden Informationen. Demnach sollen Soldaten der israelischen Armee mindestens 11 unbewaffnete palästinensische Männer vor ihren Familien getötet haben. Diese und noch unzählige weitere Erfahrungen beschreiben Menschen aus Palästina seit Jahrzehnten mit der Nakba. Als der Staat Israel gegründet wurde, verloren 1948 nach Angaben der Vereinten Nationen über 700.000 PalästinenserInnen durch Flucht oder Vertreibung ihr Zuhause. Auf der Demo am Holzmarkt ist die Rede einer weiteren palästinensischen Stimme zu hören. Sie gehört zum Verein Kulturbrücke Palästina aus Weimar und zählt Fakten auf, um zu erklären, warum die Nakba auch heute noch andauert.
4: Die Nakba endet nicht 1948. Seit Jahrzehnten erleben Palästinenser eine Politik der Besatzung, Enteignung und systematischen Diskriminierung. Nach dem Krieg von 1967 begann Israel mit dem Bau von Siedlungen im Besitz in Westjordanbank und Ostjerusalem. Heute leben dort Hunderttausende israelischer Siedler auf Land, das nach internationalem Recht als besetztes palästinensisches Gebiet gilt. Immer mehr palästinensisches Land wird beschlagnahmt, Häuser werden zerstört, Familien werden enteignet. Straßen, Checkpoints und militärische Sperrzonen zerschneiden palästinensische Gemeinden und machen ein normales Leben nahezu unmöglich. Besonders erschreckend ist die zunehmende Gewalt extremistischer Siedler im Westjordan entlang. Laut den Vereinten Nationen wurden allein 2025 über 1700 Angriffe von Siedlern dokumentiert, bei denen Palästinenser verletzt und umgebracht, Häuser angegriffen, Felder zerstört und Olivenbäume verbrannt wurden. Die UN dokumentierte außerdem hunderte Fälle von Brandstiftung, Zerstörung von Eigentum und gewaltsamer Vertreibung palästinensischer Familien. Ganze Gemeinden mussten ihre Heimat verlassen, weil sie unter ständigem Angriff standen. Und dann ist Gaza. Seit Jahren leben in Menschen dort unter Blockade, Armut und ständig Unsicherheit. Der aktuelle Krieg und Völkermord hat unvorstellbares Leid gebracht. Ganze Wohnviertel wurden zerstört. Krankenhäuser, Schulen, Infrastruktur liegen in Trümmern. Zehntausende Menschen wurden getötet und verletzt, darunter unzählige Kinder. Millionen Menschen kämpfen täglich ums Überleben, ohne ausreichendes Wasser, Nahrung und oder medizinische Versorgung.
3: UNICEF, dem Kinderhilfswerk der Vereinten Nationen zufolge, wurden seit 2023 in Gaza mehr als 64.000 Kinder bei Angriffen getötet oder schwer verletzt, darunter auch mindestens 1.000 Babys. Die Hilfsorganisation Ärzte ohne Grenzen ist eigenen Angaben zufolge der zweitgrößte nichtstaatliche Wasserversorger im Gazastreifen. Den Menschen aus Palästina geht es am Nakba-Tag besonders darum, die Erinnerung aufrechtzuerhalten, wie uns eine weitere palästinensische Stimme erklärt.
5: Wir halten die Erinnerung fest. Das heißt, wir erinnern an dem, was uns Palästinenser passiert ist, damit man das nicht vergisst. Weil wenn man das vergisst, dann ist man mitschuld an dem, was passiert ist. Die Erinnerung dient dazu auch, dass was nicht nochmal passiert und nicht, dass die Welt guckt, passiert ein Genozid und alle schweigen.
3: Doch nicht alle schweigen. Menschenrechtsorganisationen wie beispielsweise Medico International oder sogar Nationalstaaten wie Irland oder Spanien sprechen offiziell von Völkermord oder Genozid. Die israelische Menschenrechtsorganisation B'Tselem veröffentlichte 2025 einen Bericht mit dem Titel Our Genocide, unser Genozid. Dazu veröffentlichte das britische Nachrichtenmagazin Guardian im September 2025 die Reportage How do Israelis feel about the war in Gaza? Wie geht es Israelis mit dem Krieg in Gaza? Darin trifft sich Reporter Matthew Kessel in Tel Aviv in Israel mit Sachit Miraeli von B'Tselem. Sie erklärt, warum B'Tselem von unserem Genozid spricht.
6: As an Israeli Jew, I belong to the collective that is perpetrating this genocide. I bear responsibility. It's done in my name, regardless of, you know, there's this claim that some people make, which is like, this is not in my name. Well, it is done in my name. I live in this society, I pay my taxes, and it's both my responsibility and my obligation to speak out to Israelis about what our government and our army is doing in Gaza.
7: Als israelische Jüdin gehöre ich zu der Gemeinschaft, die diesen Genozid begeht. Ich trage Verantwortung. Es wird in meinem Namen getan. Unabhängig davon, dass manche Menschen meinen, das passiert nicht in meinem Namen. Doch, es wird in meinem Namen getan. Ich lebe in dieser Gesellschaft. Ich bezahle meine Steuern. Und es ist sowohl meine Verantwortung als auch meine Pflicht, Israelis gegenüber auszusprechen, was unsere Regierung und unsere Armee in Gaza tut.
3: Im November 2023 gab Avi Dichter, Minister der israelischen Regierung, dem israelischen Fernsehsender Keche 12 ein Interview. Angesprochen auf Bilder von vertriebenen PalästinenserInnen in Gaza, sprach Avi Dichter von Nakba 2023.
8: Ist das ein Nakba oder ist das nur etwas Vorübergehendes?
9: Wir wollen jetzt im Grunde die Nakba von Gaza aus, wenn Sie so wollen. Die Nakba von Gaza.
8: Das ist die Nakba von Gaza, Avi Dichter.
9: Die Nakba von Gaza 2023. Und so wird es enden.
10: Viva! Viva! Viva! Palästina!
3: Zurück in Jena. Unterstützt werden die PalästinenserInnen an diesem 15. Mai vor allem von jungen Menschen von hier. Solidarische Studierende aus Erfurt, die sich in der Hochschulgruppe Erfurt Unsilenced organisieren, haben eine Rede vorbereitet. Sie beschreiben, wie aus ihrer Perspektive die deutsche Politik mit dem Genozid in Palästina zusammenhänge.
11: Und während in Gaza die Bomben fallen, klingeln hier die Kassen. Rheinmetall meldet Rekordzahlen. Fast 10 Milliarden Euro Umsatz mit Aussicht auf mehr. Das ist kein Versagen der Politik, das ist die Politik. Während in Gaza Kinder verhungern, steigen die Auftragsbücher deutscher Konzerne. Doch die Milliarden für Waffen fallen nicht vom Himmel. Stattdessen erleben wir Kürzungen im Sozialen, in der Bildung, im Gesundheitssystem, bei Jugendangeboten. Wir Studierende kämpfen mit steigenden Lebenshaltungskosten und einem bankrotten BAföG-System, während gleichzeitig in unserer Unimensa mit Plakaten für ein hervorragend bezahltes Studium bei der Bundeswehr geworben wird. Der Kampf für ein Ende der Besatzung ist auch ein Kampf gegen die Verhältnisse hier. Für ein Ende der Besatzung, für ein freies Palästina. Hoch die internationale Solidarität.

0: Die Zahl der solidarischen Menschen habe sich in den letzten 2 Jahren verändert, erklärt mir der Vater.
1: Before 2 years or since the genocide started, when I was here and many demonstrations here in this region, exactly in Jena, there were, let's say, 10 or 20 young people here from the German. But now the German people and the German young people in this region, they start to be understanding what's going on there. They start to open their eyes, they start to open their mind to understand what is right, what is wrong. I wasn't expect to see this number of the young people. Now.
2: Vor 2 Jahren oder als der Genozid angefangen wurde, als ich hier war, bei vielen Demonstrationen in dieser Region, vor allem in Jena, waren hier vielleicht 10 oder 20 junge Menschen aus Deutschland. Aber jetzt beginnen die Deutschen und die jungen Deutschen in dieser Region zu verstehen, was dort passiert. Sie öffnen ihre Augen, ihren Geist, um zu verstehen, was Recht und was Unrecht ist. Ich habe nicht mit dieser Zahl an jungen Menschen heute gerechnet.
0: Mit einem Appell an die jungen Menschen richtet der Vater kritische Worte an die Medien.
1: They must continue searching by themselves, not to follow the German media. Because I see the Western media, exactly the German media, they hide the truth. And they saying the wrong things, because they want to support Israel, just.
2: Die müssen weiter selbst auf die Suche gehen und nicht den deutschen Medien folgen. Denn ich beobachte, dass westliche Medien, besonders die deutschen, die Wahrheit verstecken. Und sie sagen die falschen Dinge, denn sie wollen Israel unterstützen. Ausschließlich.
0: Eine Beobachtung, die beispielsweise auch Fabian Goldmann empirisch belegt hat. Er ist Islamwissenschaftler und Journalist. Für sein 2026 veröffentlichtes Buch Staatsräsonfunk wertete Fabian Goldmann über 11.000 Medienbeiträge aus Bild, Spiegel, Taz, Tagesschau und Zeit von Oktober 2023 bis Januar 2025 aus.
3: Und das bin ich dann quasi durchgegangen, habe geguckt, zeigt zum Beispiel die Tagesschau wirklich alle Seiten in ihren 20-Uhr-Nachrichten. Da kam zum Beispiel heraus, nee, tut sie überhaupt nicht, sondern es gibt ein riesengroßes Übergewicht für die offizielle israelische Perspektive. Also konkret heißt das zum Beispiel, in den 15 Monaten standen 136 Vertreterinnen der israelischen Regierung, lediglich 4 palästinensischen Repräsentanten in der Tagesschau gegenüber, die da zu Wort kamen. Aber nicht nur palästinensische Repräsentanten waren unterrepräsentiert, sondern zum Beispiel auch Vertreter von humanitären NGOs wie Save the Children, Oxfam, Ärzte ohne Grenzen, die in Gazastreifen tagtäglich aktiv sind, da auch immer wieder großartige Berichte produzieren, derer sich Journalisten leicht bedienen könnten. Selbst die kamen in der Tagesschau kaum vor.
0: Kai Haves, Professor für Kommunikationswissenschaft an der Universität Erfurt, forscht seit vielen Jahrzehnten unter anderem dazu, wie Medien weltweit über muslimisches Leben berichten. Auch Kai Haves bestätigt im Interview mit Radio Frei, dass
4: gerade deutsche Medien, wenn es um Israel geht, in Krisensituationen eine Einseitigkeit entwickeln, die man aus anderen europäischen Ländern so nicht kennt. Also hier kommt sehr, sehr stark offensichtlich ein Schutzbedürfnis in Bezug auf Israel dazu, was aus der deutschen Geschichte sich ableitet.
0: Am Rande des Demozugs durch die Jenaer Innenstadt bemerke ich PassantInnen, die der Demo ihre Unterstützung zurufen.
5: Hallo, kurze Frage. Ich bin von Radio Frei aus Erfurt. Sie haben jetzt so diese Demo mitgekriegt und so ein bisschen darüber diskutiert, habe ich gerade mitbekommen.
6: Ja, wir sind dafür.
5: Darf ich Sie ein paar Fragen stellen?
6: Ja, warum?
5: Sie haben jetzt nicht teilgenommen, aber Sie würden wahrscheinlich gern teilnehmen. So klang das jetzt raus.
6: Ich bin gegen Israel, dass sie jetzt den Libanon okkupiert haben und alles. Ich bin total gegen Israel, ja. Die Israel sind die Kriegstreiber und die Deutschen machen mit, die liefern Waffen hin in Massen und so, ne? Da kann man doch nicht mitmachen als Deutsche, oder? Und das hat es auch gar nichts mit dem Zweiten Weltkrieg und gar nichts zu tun. Ich bin auch nicht gegen die Juden, gegen das normale Volk, aber ich bin gegen die Regierung.
0: Laut einer repräsentativen Umfrage hätten sich über 60% der in Deutschland lebenden Menschen bereits von der Ampelregierung gewünscht, Zitat, israelische Kriegsverbrechen in Gaza zu benennen und zu verurteilen. Das ermittelte 2025 das Leibniz-Institut für globale und regionale Studien in Hamburg, das auch die Bundesregierung berät. Auch palästinensische Teilnehmende der Demo nehmen das wahr.
7: Meiner Meinung nach, es hat sich sehr viel geändert. Wenn man guckt, die Umfragen der letzten Zeit, dass über 60% der Deutschen sind gegen das, was Israel macht. Das heißt, es gibt ja eine Stimmung gegen ein Genozid, gegen ein Verbrechen, was Israel begeht. Das hat mit dem Holocaust nichts zu tun. Ich kann nicht wegen einem Verbrechen ein anderes dulden. Und man merkt bei den jungen Leuten, dass sie das mit ihrem Gewissen nicht vereinbaren können, dass man über Moral und Menschenrechte redet und man toleriert ein Genozid. Und diese Veränderung ist die Basis, dass die Palästinenser ihre Rechte bekommen. Und deshalb ist es so wichtig, dass junge Leute dabei sind, weil die sind die Zukunft.
0: Die PalästinenserInnen heben einen Wunsch für die Zukunft ganz besonders hervor.
7: Ich wünsche für die Zukunft nur eine Sache, eine einzige Sache, und das ist Frieden. Frieden, dass wir als PalästinenserInnen endlich zurückkehren können zu unseren Häusern, zu unserem Hab und Gut, was uns geklaut wurde, was uns weggenommen wurde, dass wir dort in Freiheit leben können, wie alle anderen Menschen. Wir sind Menschen genauso wie alle anderen. Warum sollen wir über 78 Jahre in Vertreibung und Elend leben? Irgendwann muss das ein Ende haben.
0: Zum Schluss wollten wir vom Vater noch geklärt haben, was es mit dem Schlüssel auf seinem Demoschild auf sich hat.
1: The key is the logo of our Nakba, because this key, it's like our grandparents, when they left our homes, they were sure that they will be back after 1 week or after 10 days, as the Arab or the European countries, they promised them that just you have to leave now, to don't be killed, and you will be back.
2: Der Schlüssel ist das Logo unserer Nakba. Als unsere Großeltern unsere Heimat verließen, waren sie sich sicher, nach einer Woche oder 10 Tagen zurückzukommen. Denn die arabischen oder die europäischen Länder versprachen ihnen, sie müssen dort jetzt gehen, um nicht getötet zu werden. Und sie könnten später zurück. Aber wie Sie sehen, seit damals bis heute kehrten sie nie dorthin zurück. Und das ist sozusagen das Logo unserer Nakba, unserer Probleme, was passierte.
1: But you see, since this moment until now, they did not come back. And this is like a logo of our Nakba, of our problems. What happened?
8: Soweit ein Beitrag des Kollegen Marcin über die Nakba, die am 15. Mai stattgefunden hat. Ein Tag, der eben erinnert an die Vertreibung von Palästinensern. Und ich weise gern darauf hin, dass der Artikel auch nochmal abzurufen ist unter www.radio-frei.de. Da könnt ihr ihn nochmal nachhören, aber findet auch sämtliche Quellen. Und auch das sei hier genannt, weil immer das Datum 7. Oktober 2023 fiel. Ein wichtiges Datum im Nahostkonflikt, denn es führte zu einer neuen Eskalationsstufe im Nahostkonflikt. An diesem Tag griff die Hamas Israel an und tötete rund 1200 Israelis. Als Reaktion der israelischen Regierung gab es daraufhin Vergeltungsschläge in Gaza mit noch höheren Opferzahlen. Da liegen Zahlen zum Beispiel vor vom Max-Planck-Institut. Ein Team hat dort geforscht und untersucht. Und zwar haben sie nochmal belegt, dass zwischen dem 7. Oktober 2023 und dem 31. Dezember 2024 rund 78.000 Menschen in Gaza getötet wurden. Und wir werden weiter auch über dieses Thema berichten.

Sehr, sehr sphärische Musik zum Ausklang dieser Unterdessen-Sendung an diesem 22. Juni. Das war's schon wieder mit dieser Ausgabe von Unterdessen, aber wo es eine Montagsausgabe gibt, gibt es auch eine Dienstagsausgabe und da werden morgen ab um 9 die Kollegin Donata und der Kollege Asmus hier stehen und unter anderem wird es dann um Themen gehen wie, was findet man eigentlich alles am alten Schauspielhaus, am Kulturquartier Schauspielhaus, Kulturfragmente, meistens sind es so alte Programmhefte, die nochmal vorgestellt werden. Außerdem geht es um Geschichten aus dem Widerstand im Zweiten Weltkrieg aus der Thüringer Perspektive. Das wird nochmal beleuchtet. Und dann gibt es auch wieder die Rubrik Switch vom Frosch zum Vogel. Und da ist eben die Idee, auch mal einen Perspektivwechsel vorzunehmen und einfach zu überlegen, ja, wie gehen wir eigentlich um in der gewaltfreien Kommunikation? Wie erzählen wir korrekt? Wie weisen wir vielleicht auch manchmal Leute darauf hin, wenn sie nicht korrekt etwas gesagt haben? Gibt es ja im Alltag immer wieder ganz verschiedene Erlebnisse, die wir vielleicht dann auch alle haben. Das alles also gebündelt im morgigen Unterdessen, also ab um 9 spätestens wieder einschalten bei Donata und Asmus. Und dann verweise ich gern darauf, dass am heutigen Abend um 21 Uhr noch eine Premiere stattfindet. Und zwar gibt es eine neue Jazz-Sendung. Wir sind ja, einige von uns sind mit dem Jazz auch ein bisschen verhaftet, unter anderem mein Namensvetter Reinhard. Und er hat eine neue Sendung, die heißt Spoonful. Und die gibt es am heutigen Montag ab 21 Uhr. Und jetzt gibt es nochmal was von, wie Fans sagen, Demo, Depeche Mode. Da gab es ja auch jüngst rund ums Wochenende eine Veranstaltung, nicht von der Originalband Depeche Mode, sondern von der Coverband Forced to Mode. Die haben in Jena gespielt. Diejenigen, die da waren, meistens Menschen über 40 oder über 50 aufwärts, fanden die Coverband fast genauso gut wie das Original. Ich habe da immer so ein bisschen eine andere Meinung, weil ich bin der Meinung, Coverbands sind gut und teilweise auch, glaube ich, richtig gut, wenn der Sänger fast genauso klingt wie das Original. Aber Original ist Original und deswegen hören wir jetzt zum Schluss nochmal Depeche Mode, Shake the Seas. Ich sage Tschüss und wir hören uns wieder. Macht's gut.

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0: Wer löscht das Licht in Gärten aus, das Wonneglühen der Städte? Wer facht der Braut den roten Docht an überm Hochzeitsbette? Wer macht, dass in der Kreuzungsmitte dunkle Hunde heulen? Wer ist an all dem Chaos schuld, dem Ehebruch der Säulen? Wer häuft den Duft der Ähren auf, dass er so tragisch träumt? Wer gießt in Lunas Strahlen Blut, dass es so magisch schäumt? Wer gießt das schwarze Lampenöl aus blauer Lichterschwere? Wer singt dort hinterm schwarzen Vorhang still sein Miserere?
1: Nicke. 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
2: Was ihr hier hörtet, war eine Strophe aus dem Gedicht Für die Nacht von Vítězslav Nesval. Nesval, das war ein wichtiger Vertreter des tschechischen Surrealismus und Mitbegründer der Prager Surrealistischen Gruppe. Und darum soll es in der kommenden Stunde gehen, einen Eindruck zu vermitteln vom tschechischen Surrealismus. Surrealismus in der Tschechoslowakei, darauf bin ich gestoßen über verschiedene Spuren und Umwege. In der Kneipe Nachtasyl in Wien habe ich tschechische Plakatkunst aus den 80er Jahren gesehen. In Halle habe ich in einer leergeräumten Wohnung eine Vorführung eines Films von Pavel Juracek gesehen, in dem Gulliver sich in einer seltsamen Traumwelt verläuft. Im Jahr 2022 fand in der ACC-Galerie Weimar eine Veranstaltungsreihe über Avantgarde-Bewegungen in Osteuropa statt, und in diesem Rahmen wurde auch das Werk der tschechischen Untergrundliteratin Jana Černá besprochen. Im Jahr 2023 habe ich eine Ausstellung tschechischer Avantgarde-Fotografie in den Chemnitzer Kunstsammlungen gesehen. All dies hat bei mir den Eindruck erweckt, in der Bewegung des tschechischen Surrealismus haben sich sehr eigene und seltsame Ausdrucksformen entwickelt, die für mich einen bestimmten Zauber und eine sehr besondere Melancholie bedeuten. Nachdem der Surrealismus in den 1920er Jahren in Paris entstanden ist, wurde er bald zu einer internationalen Bewegung und fand in vielen Ländern Anhänger, die sich oft in eigenständigen Gruppen zusammenschlossen. Der tschechische Surrealismus sticht hier heraus, denn er kam von einem sehr eigenen Weg, der teilweise bis heute gegangen wird. Aspekte dieses Weges sollen in der kommenden Stunde besprochen werden. Diese Sendung ist in Deutsch, Englisch und ein bisschen Tschechisch. Zu einer Ausgabe der Sendereihe Wutpilger Streifzüge begrüßt euch Lukas.
1: Promiňte, ale jestli mlčíte kvůli mně...
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2: Mein Hauptgesprächspartner für diese Sendung ist Pavel. Pavel lebt in Prag, ist einfacher Lohnarbeiter, interessiert sich für die Formulierung einer revolutionären Perspektive, ist aktiv in einem antimilitaristischen Zusammenhang und beschäftigt sich darüber hinaus mit der Geschichte der modernen Kunst. Ich habe ihn im März 2026 in Prag besucht und mit ihm ein Interview geführt. Zu Beginn dieser Sendung gibt er hier einige Gründe an die Hand, warum man sich mit dem Surrealismus überhaupt und insbesondere mit dem tschechischen Surrealismus beschäftigen sollte.
4: 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My way was quite special because first I was interested in the Frankfurt School and especially the early Frankfurt School, but also late Marcuse. 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So, at first, my interest was more theoretical, and why I was interested in the Frankfurt School, and why was I interested in surrealism. Because as a young guy, around 2000, I was searching for some theoretical concepts how to understand newly emerged capitalist society in the Czech Republic. Because I still remember the so-called communist regime. It was, of course, it wasn't communist, but it is called so. And I observed like that we live in a society increasingly commodified, increasingly oppressive towards people, extremely commercialized in general. And this is, I was searching for some theoretical concepts how to understand it. Yeah. So this is why I found surrealism very attractive for me, why I found the Frankfurt School very attractive for me, and another event that I became acquainted with the local journal, Czech journal or magazine, Analogon, which was published by the local Surrealist group, and their political stance were very close to me. So this is why I became very interested in Surrealism, and maybe this is also the general reason why to be interested in this, because it's a very unique, maybe, worldview, which merges art, theory, poetry, and it has some general view of total emancipation of man.

0: Die Tschechoslowakei oder die Tschechoslowakische Republik entsteht 1918 als Resultat aus dem Zerfall der österreichisch-ungarischen Monarchie und als Konsequenz aus dem Ersten Weltkrieg. Eine Besonderheit besteht darin, dass die Tschechoslowakei gleichzeitig mit der Geschichte Osteuropas verbunden ist, sich aber politisch an westlichen Republiken orientiert. Schon länger war dabei Prag ein besonderes kulturelles Zentrum. Mit einer westlich orientierten Bourgeoisie, einer großen deutschsprachigen Minderheit und einer großen jüdischen Gemeinde. Mit besonderer Aufmerksamkeit nimmt man in diesem Umfeld die historischen Entwicklungen und die Krisenerscheinungen der Gegenwart wahr, sowohl in Osteuropa als auch in Westeuropa. Dies schlägt sich auch in der Entwicklung von spezifisch tschechischen Avantgarde-Bewegungen nieder, die radikal und selbstbewusst ein künstlerisch-antikünstlerisches Programm verkünden.
1: 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And although it preferred especially folk art, I mean, popular genres, but for example, it was the game was always similarly to surrealism. 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

0: Der künstlerische Professionalismus kann nicht weiter von Dauer sein. Ist die neue Kunst und das, was wir Poetismus nennen, die Kunst des Lebens, die Kunst zu leben und zu genießen, muss sie letztlich so selbstverständlich, entzückend und zugänglich sein wie Sport, Liebe, Wein und alle Delikatessen. Sie kann nicht eine Beschäftigung sein. Sie ist eher ein allgemeines Bedürfnis.
1: Der tschechische Poetismus entsteht Anfang der 1920er Jahre im Umfeld der Arbeiterpoesie und des Künstlerverbands der Vierziel. Im Jahr 1924 veröffentlicht Karel Teige das erste Manifest des Poetismus. Im selben Jahr, in dem André Breton in Paris das erste Manifest des Surrealismus veröffentlicht. Doch der Poetismus grenzt sich zu Beginn entschieden vom Surrealismus ab. Insbesondere lehnen die Poetisten die Methode des automatischen Schreibens ab und suchen stattdessen nach bewussten Methoden der literarischen Formgebung, wobei sie sich an der Geschichte der tschechischen Literatur orientieren, die sie gleichzeitig revolutionieren wollen. Während die Surrealisten sich zentral auf das Unbewusste beziehen, erklärt Karel Teige den Konstruktivismus zur Grundlage des Poetismus.
0: Die Welt wird heute vom Geld, vom Kapitalismus beherrscht. Sozialismus bedeutet, dass die Welt durch Verstand und Weisheit beherrscht werden soll. Ökonomisch, zielbewusst, nützlich. Die Methode dieser Herrschaft ist der Konstruktivismus. Aber der Verstand würde aufhören, weise zu sein, würde er, die Welt beherrschend, Gebiete seiner Sensibilität unterdrücken. Anstelle von Vermehrung bedeutete das Verarmung des Lebens. Denn der einzige Reichtum, der für uns Wert hat, ist der Reichtum der Gefühle, die Weite der Sensibilität. Und hier interveniert der Poetismus, um das Gefühlsleben, die Freude, die Fantasie zu retten und zu erneuern.
1: Von Anfang an bezieht sich der Poetismus auf die Arbeiterbewegung und den historischen Materialismus. Man bekennt sich zur proletarischen Revolution. Man wendet sich der trivialen Literatur zu, den Gegenständen des Alltagslebens, den Entfremdungserfahrungen in den modernen Gesellschaften, den Freuden und Verwerfungen des zwischenmenschlichen Lebens. Gerade in diesem Bereich gibt es auch deutliche Überschneidungen zum Surrealismus.
0: Möglichkeiten, die uns Bilder und Gedichte nicht geboten hatten, suchten wir im Film, im Zirkus, im Sport, im Tourismus und im Leben selbst. Und so entstanden bildhafte Gedichte, poetische Rätsel und Anekdoten, lyrische Filme. Die Autoren dieser Experimente, Näswall, Seifert, Woskewetsch und mit Verlaub Teige, möchten alle Blüten der Poesie umfassen, ganz abgelöst von der Literatur, die wir zum alten Eisen werfen. Poesie der sonntäglichen Nachmittage, Ausflüge, strahlende Kaffeehäuser, berauschende Alkohole, belebte Boulevards und Kurortpromenaden und auch Poesie der Stille, Ruhe der Nacht und des Friedens.
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1: Dass der Poetismus in den Surrealismus übergeht, ist deshalb möglich, weil beide Strömungen eine Sensibilität für diejenigen Aspekte des menschlichen Wesens entwickeln, die nicht in der herrschenden Rationalität aufgehen. Als auch André Breton sich zum historischen Materialismus bekennt und die Pariser surrealistische Gruppe geschlossen der Kommunistischen Partei beitritt, ist eine Vereinigung beider Strömungen möglich. So gründet sich im Jahr 1934 die surrealistische Gruppe in Prag in Form eines Manifests, das auch in der Zeitschrift der französischen Surrealisten erscheint.
2: Sme surrealisté, wir sind Surrealisten.
1: Das bedeutet nicht nur, die Dichtung wegzuwerfen, die sich mit dem Charme gut klappernder Ohrfeigen wegwarf, jenen Mechanismus, den ein kindlicher Echomacher aufzog, als wäre er nicht nur ein Hörer, der eine Täuschung falsch interpretiert. Die Malerei wegzuwerfen, diese schreckliche Soße aus Radieschen und Karotten, der wir uns im Übrigen nicht erwehren können, zu huldigen, wenn sie sich eines Tages in den Kopf setzt, uns über unseren Betten einzuziehen. Die Architektur für die Bedürfnisse von Hinterteilen wegzuwerfen, als ob ein Phantom, wenn es existiert und wenn sie es nicht leugnen, wer auch immer sie sein mögen, kein Recht auf eine Behausung hätte, die ihm entspräche wie Fliege der Larve. Die Philosophie wegzuwerfen, sofern sie durch ihre Klapperlogik jene ungeheure Bürste des Gedankens ersetzen sollte, die ihre Nacktheit schrubbt. Das bedeutet die Entschlossenheit, alles auf ein einziges schwankendes Haar eines noch schwankenderen Lebens zu setzen. Das heißt Revolution in allem und jedem.
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1: Freundschaft. Hinreißende Freundschaft. Sobald die in Richtung Korruption ausgestreckte Schiene der Transmutation von Gold in einen einzigartig platzierten, beweglichen Fensterrahmen preisgegeben wird, Liebe ohne Härchen am Körper und täglich gebadet im Blau der Augen des einen oder im trockenen Wüstensand der übrigen. Vergessen wir im Übrigen nicht, dass schnell der Platz frei wird für den Panther aus Handschuhen, der uns vor der Ansteckung durch allzu eifrige Zärtlichkeiten bewahren wird.
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1: Wir suchen den Kurzschluss mit allen tatsächlich unverdorbenen Wesen, die nicht allzu sehr zittern bei dem Gedanken, dass sie sich verbrennen werden. Wir suchen den Kurzschluss.
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0: Schon vor dem Beginn des Zweiten Weltkrieges orientieren sich die Nazis in Richtung Osten und versuchen, verschiedene Regionen zu ihren Einflusssphären zu machen. 1938 annektieren die Nazis die sudetendeutschen Randgebiete der Tschechoslowakei. Im März 1939 erklärt sich die Slowakei auf Druck der Nazis zu einer unabhängigen Republik. In der Folge vollzieht die deutsche Wehrmacht die sogenannte Zerschlagung der Resttschechei. Dies ist das Ende der Tschechoslowakischen Republik und auch auf ihrem Gebiet lassen die Deutschen ihre Vernichtungsmaschinerie anlaufen. Während Prag zuvor eine wichtige Stadt des deutschen Exils gewesen war und dies auch mit zahlreichen kulturellen Aktivitäten verbunden war, setzt nun eine massive Fluchtbewegung ein. Auch die Vertreter des tschechischen Surrealismus müssen fliehen oder gehen in den Untergrund.
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0: Nach dem Ende des Zweiten Weltkriegs wird die Tschechoslowakische Republik wiederhergestellt. Obwohl die Tschechoslowakei nach der Befreiung in der Einflusssphäre der Sowjetunion liegt, hegen manche die Hoffnung, dass dieses Land einen eigenständigen Weg gehen könnte. Diese Hoffnung wird im Jahr 1948 zerstört, als die Kommunistische Partei die Macht übernimmt und sich in der Folge ein tschechischer Stalinismus entwickelt. Auch die verbliebenen tschechischen Surrealisten sind von dieser Entwicklung betroffen.
1: 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And so they published Samizdat for a few years. 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Of course, already during the Second World War and after the Second World War, because it was, of course, something completely different than what he wished for. So still their broad view was still a Marxist, but definitely very different from the official Marxism of the new regime, which was extremely stupid back then.
0: Durch den Stalinismus werden die tschechischen Surrealisten erneut in den Untergrund gezwungen. Viele von ihnen fallen den Stäuberungen zum Opfer

0: wurde gezwungen, den Äther den Pfirsichen zu überlassen, weil sie kein Geschlecht hatten. Egon Bondi und dann die anderen Surrealisten aus guten Familien. Was braucht es für eine Revolution? Lieber Lunge, noch nie fiel dir der Beischlaf so schwer. Worin liegt der Orgasmus jedes Beischlafs? In der Wüste. Warum flackert hier der Phallus des Nachts? Zum Antworten wäre meinerseits mehr Erfahrung vonnöten. Und die Funktion der Frau? Es genügt, dass ich lebe. Ist Salvador Dali ein Träumer? Er ist Karel Teige im Trapp hinterm Dampfer des Surrealismus.
1: Was ihr hier gehört habt, war ein namenloses Gedicht von Jana Tscherner aus deren Gedichtzyklus »In meines Vaters Garten«. Jana Tscherner ist eine wichtige Figur des literarischen Untergrunds in der Tschechoslowakei der 1950er Jahre. Über ihre Eltern hatte Jana Tscherner wichtige Vertreter des tschechischen Surrealismus kennengelernt und kann ihre Zeitgenossen so unter den repressiven Bedingungen dieser Zeit mit wichtigen Werken des Surrealismus bekannt machen. Die Autorin und Übersetzerin Martina Lisa hat sich mit dem Leben und Werk von Jana Tscherner auseinandergesetzt und einige ihrer Texte ins Deutsche übersetzt.
0: Schon der Begriff Underground ist sehr umstritten teilweise, weil der so ein bisschen durch dieses Amerikanische dann oder ein bisschen so klingt, als würde es sich da Ähnlichkeiten geben mit so westeuropäischen Jugendsubkulturen geben. Deswegen wird teilweise dafür auch tatsächlich der Begriff Untergrund bewusst eingesetzt, weil das da nicht darum ging, so eine Kultur im Dialog, im Widerspruch zu der offiziellen Kultur zu pflegen, sondern wirklich eine Kultur, die in den 50er Jahren auch davon geprägt war, dass nichts möglich war und dass enorme Repressalien da waren und teilweise auch Menschen aus diesem Umkreis, mit denen Jana Tscherner zumindest als Kind auch und Jugendliche bekannt war, Savish Kalandra oder Karel Teige, so wichtige Persönlichkeiten des Surrealismus und der linken Szene 30er Jahre, die dann in den 50er Jahren, also Savish Kalandra ermordet wurde in so einem Schauprozess und Teige starb am Herzinfarkt kurz davor. Also das ist auch geprägt mit einer richtigen, also wie sagen, mit einer sehr, sehr krassen Repression, so dass sich wirklich alles im Untergrund abspielte und die Gruppen auch teilweise unter sich verkehrten. Und deswegen ist da, glaube ich, sehr viel Mythologie entstanden, weil teilweise die Texte erst nach 1990 soweit erhalten, nach irgendwie publiziert werden konnten. Vieles ist verschollen, vieles ist in irgendwelchen Stasi-Akten erhalten geblieben vielleicht. Genau, also Jana Tscherner war auch jemand, der zu dieser Gruppe um Egon Bondi damals, die sie bekannt gemacht hat mit Dali und hat dann auch in den 50er Jahren mit den anderen zusammen so einige von den Methoden verfolgt. Also sie hat einige Texte nach dieser paranoisch-kritischen Methode von Dali geschrieben. Die hat sie auch durch Karel Teige, das war, glaube ich, ihr Patenonkel sogar, oder irgendwie war der da mit der Familie sehr eng verbunden. Durch den kam sie zu Surrealismus. Aus dieser Strömung wurde dann von Egon Bondi später auch vielleicht als Antwort auf den sozialistischen Realismus sowas, so ein neuer Stil, den totalen Realismus genannt hat und peinliche Poesie. Es ging tatsächlich um eine sehr auch provozierende, also einfach ist vielleicht nicht das Richtige, provozierende Sprache, der sich auch Jana Tscherner durchaus bediente, was sie wiederum zu so einer Legende machte, weil sie in dieser Zeit sehr explizite sexuelle Texte geschrieben hat und auch vielleicht auch sich des Obszönen als ästhetisches Mittel bedient hatte, wo es tatsächlich teilweise darum ging, die Sprache zu enttabuisieren, aber auch als eine ästhetische Reaktion auf diese Repressalien, die natürlich auch sehr eng vorgeschrieben haben, wie man sich in der Kultur und in der Literatur äußern soll. Genau, und vielleicht ist es so eine Mischung aus Protest und Spiel und das dazu führte, dass da diese einzelnen Strömungen oder genau dann entwickelt oder Methoden entwickelt wurde, die sie da ausprobiert haben. Also es ist um diese Gruppe von Bondi und Tscherner ist auch eine Edition, Mitternacht-Edition Poolnotes entstanden, die Texte in Samizdat herausgebracht haben, aber das, wenn man von Edition spricht, man erwartet irgendwie so große Auflagen. Es waren manchmal

0: In den 1960er Jahren setzt in der Tschechoslowakei eine Art Tauwetterperiode ein und auch im offiziellen kulturellen Bereich sind jetzt wieder mehr Sachen möglich. Dies bedeutet auch für den Surrealismus, dass er aus einem eng begrenzten Untergrund heraustreten kann.
1: 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This period was culturally much more free, more free than the early 50s, and Surrealism influenced also the film New Wave in the 60s, and there were many artists who were influenced by Surrealism, but not true surrealists, let's say. But no, under the informal leadership of Vratislav Effenberger, the group formed anew and became active in the 60s.
0: Repression und Veröffentlichungsbeschränkungen sind damit nicht verschwunden. Aber es können nun doch einige Zeitschriften erscheinen und so kommt es zu einer Neuformierung der surrealistischen Gruppe. Gewissermaßen einer zweiten Generation des Surrealismus in der Tschechoslowakei. Dazu gehört der schon genannte Literaturtheoretiker und Dichter Vratislav Effenberger. Der Künstler Jan Schwankmeier schafft beeindruckende Filme, in denen er mit verschiedenen Animations- und Stop-Motion-Techniken arbeitet. Seine Frau Eva Schwankmeierowa schafft beeindruckende Gemälde und Plastiken, kommt aus der Theater- und Bühnengestaltung mit sichtbaren Einflüssen böhmischer Kunsttradition. Ein Bild von ihr zeigt zwei Figuren mit dem Gesicht Stalins, die miteinander Tischtennis spielen. Der Tischtennisball ist ebenfalls ein Stalinkopf.

0: Ende der 1950er, Anfang der 60er Jahre beginnen in verschiedenen Staaten des Ostblocks Debatten über Wirtschaftsreform. Es scheint, als ob ab einem bestimmten Grad der Industrialisierung eine streng zentralisierte Kommandowirtschaft zu einem Hemmnis der ökonomischen Entwicklung wird. Deshalb wird über dezentrale Reformen des Wirtschaftens nachgedacht, über eine Stärkung der einzelnen Betriebe im Planungsprozess, zum Teil über die Einführung marktwirtschaftlicher Elemente. Dort, wo diese Reformen vorsichtig angegangen werden, sind sie auch mit einer politischen und kulturellen Liberalisierung verbunden. In der Tschechoslowakei ist diese Reformbestrebung mit einem Namen verbunden: Alexander Dubček. Dabei ist Dubček selbst ein Getriebener seiner Umstände. Er steht unter dem Druck Moskaus, unter dem Druck des reformistischen Flügels innerhalb der kommunistischen Partei seines Landes, aber auch unter dem Druck dessen, was auf den Straßen passiert. Es gibt Studierendenproteste, die schlechten Wohnungsverhältnisse werden öffentlich thematisiert, innerhalb der Gewerkschaften entsteht eine Strömung, die eine gewerkschaftliche Unabhängigkeit fordert, und dissidente Intellektuelle erobern die Öffentlichkeit. Der reformerische Flügel versucht, die Kontrolle über diese vielfältigen Bewegungen zurückzuerlangen. Das, was als Prager Frühling in die Geschichte eingegangen ist, bedeutet auch für die tschechischen Surrealisten die Eroberung neuer Betätigungsfelder. Im April 1968 organisieren tschechoslowakische Surrealisten gemeinsam mit französischen Surrealisten eine Ausstellung mit dem Titel »Das Lustprinzip«. Es geht darin um das Spiel, die Wahrheit des Automatismus, den Gesetzesbruch und die Gesetze der Nacht. In einer Reihe von öffentlichen Gesprächen diskutieren die beteiligten Künstler über das Problem der Kreativität in der gegenwärtigen Gesellschaft und die Zukunft des Surrealismus. Im selben Zeitraum erarbeiten die tschechischen Surrealisten gemeinsam mit internationalen Gästen einen Text, den sie Prager Plattform nennen.
1: Loď mezi sebou vždy komunikují.
2: Das repressive System monopolisiert die Sprache und gibt sie den Menschen nur in einer Form zurück, in der sie auf eine rein utilitaristische Funktion reduziert oder zur bloßen Unterhaltung verzerrt wurde. Auf diese Weise geht den Menschen die wahre Macht ihres eigenen Denkens verloren. Sie werden gezwungen, und bald akzeptieren sie dies als natürlich gegeben, sich auf Kulturagenten zu verlassen, die ihnen standardisierte Denkmuster darreichen, welche offensichtlich dem reibungslosen Funktionieren des Systems entsprechen. Dies führt dazu, dass sie sich misstrauisch und voller Verachtung von ihrem eigensten inneren Bereich abwenden. Jenem Bereich, in dem ihr Wesen verankert ist und in dem die aus ihren Träumen oder ihren Trieben aufsteigenden Kräfte sie nur deshalb erschrecken, weil dort die Mächte der Repression dem Lustprinzip weichen. Die entleerte Sprache, die den Menschen nur bleibt, ist unfähig, jene glühenden Bilder in Worte zu fassen, die die unbedingte Befriedigung ihrer wahren Wünsche wiederherstellen könnten. Die Verantwortung für diese Tatsache liegt zu einem gewissen Grad bei der zeitgenössischen Kunst und den Geisteswissenschaften, die sich, sogar in selbsternannten Avantgarde-Klischees, häufig darauf beschränken, die aktuelle Entwertung der Zeichen passiv wiederzuspiegeln und dadurch zur Verdunkelung des Denkens beizutragen.
0: In der Prager Plattform wird eine scharfe Kritik des repressiven Systems formuliert. Bezeichnenderweise ist damit sowohl der autoritäre Staatssozialismus gemeint, als auch die Verhältnisse in den kapitalistischen Ländern. So schlägt die Prager Plattform einen Bogen von den Ereignissen in der Tschechoslowakei zu den Bewegungen, die um 1968 herum auch in den westlichen Ländern aufbrechen. Die Prager Plattform verteidigt ein kommunistisches Denken, das für sie nicht mit dem Staatssozialismus identisch ist. Sie spricht sich aus für die Freiheit des Geistes und des Einzelnen, steht ein für sexuelle Befreiung, begreift den Streit als fruchtbar für das Denken, plädiert für eine experimentelle Vorgehensweise und ruft zu einer internationalen Verständigung auf.
2: Für uns als Surrealisten existiert das poetische Denken gleichberechtigt neben dem philosophischen und dem wissenschaftlichen Denken. Auch wenn es manchmal schwierig ist, es vom philosophischen Denken abzugrenzen, besitzt es dennoch seine eigenen Gesetze und gleichermaßen seine eigene Strenge. Es pflegt jedoch eine freie Beziehung zum Realitätsprinzip, während sich selbst das kühnste philosophische und wissenschaftliche Denken diesem permanent unterwirft. Das poetische Denken entzieht sich der Zeit, um der Menschheit die Kraft der Prophezeiung zu verleihen. Es wird zu denken, zu praktischem Denken, sobald es das Imaginäre formuliert und dabei auf dessen Transformation ins Reale abzielt. Denn, wie Carl Teiger es formulierte, jede schöpferische Kraft, die zu einer neuen Erkenntnis und einer neuen Interpretation des Universums führt, hat ihre Quelle in der essentiellen und unwiderruflichen menschlichen Unzufriedenheit mit dem Reich der Notwendigkeit.

Ihr hörtet hier eine Ausgabe der Sendereihe Wutpilger Streifzüge, die sich mit der Geschichte des tschechischen Surrealismus auseinandergesetzt hat. Gewiss ist, hier konnten nur Aspekte dieser Geschichte angetippt werden. Und klar ist, viel zu wenig Texte der tschechoslowakischen Surrealisten sind bisher ins Deutsche übersetzt worden. Doch Prag ist nur wenige Zugstunden entfernt. Es ist eine Verbindung, die sich lohnt. Wenn ihr mehr über den tschechischen Surrealismus erfahren wollt, auf wutpilger.org findet ihr eine Zusammenstellung von Literaturhinweisen und Links. Dort findet ihr außerdem diese und andere Folgen von Wutpilger Streifzüge zum Nachhören, unter anderem auch eine Folge über den französischen Surrealismus und eine über Surrealismus in der DDR. In dieser Sendung sprachen Pavel, Martina Lisa und Jana von einer proprietären Sprachgenerierungs-KI. Ich bin Lukas und verabschiede mich am Mikrofon.

0: Sag mal, Schadi, ist schon wieder Stoner?
1: Violin, sieht so aus, wenn ich hier im Studio bin, ist schon wieder Stoner.
0: Ja, und das war Margarita Witchcraft und die kommen aus der legendären Geburtsstadt des Heavy Metal, nämlich aus Birmingham. Und das Trio macht so eine Art Proto-Metal mit Einflüssen aus Doom, Sludge und Thrash, haben nach ihrem Demo von 22 Witchfinder das selbstbetitelte Debüt 23 rausgebracht. Und das ist jetzt der zweite Longplayer Strung Out in Hell von Margarita Witchcraft. Und damit herzlich willkommen zur aktuellen Ausgabe Muckefuck. Ihr hört Radio Frei und heute im Spezial zum Stone from the Underground 2026, welches am 8. Juli beginnt. Ja, und wir stellen euch heute ein paar Bands vor, ein paar Worte zum Festival werden es werden. Aber wir haben es vorgenommen in der Hauptsache Musik.
1: Und dann machen wir gleich mal weiter mit Holoship aus Schweden. Holoship verbindet britisch geprägten Psychrock mit funkischen Afro-Rock-Rhythmen. Die Band aus Göteborg bewegt sich dabei mühelos zwischen treibenden Grooves, tschechischen yes. Ausflügen und weitläufigen hypnotischen Klanglandschaften. Hören wir mal rein, der Song heißt The Breacher.

0: Soweit Hollow Ship mit The Preacher. Die erste Band, Margarita Witch Cult, die wir am Anfang gehört haben, und Hollow Ship, könnt ihr am Freitag ab 16 Uhr auf der Mainstage sehen.
1: Donnerstag.
0: Donnerstag auf der Mainstage.
2: Es beginnt ja diesmal schon am Mittwoch mit zwei Bands, die am Beach spielen, also am Strand. Und das geht dann bis 21:30 Uhr. Aber
0: Talking Stephen Hawking.
2: Ja, ein sehr schöner Name.
0: Und S. Cobra aus Erfurt.
2: Genau. Und weiter geht's dann am Donnerstag ab 14 Uhr bereits, auch wieder am Beach. Und dann geht's aber gleich 15 Uhr auf der Mainstage los. Und da spielt dann 18:30 Uhr Belzebong. Die waren auch schon mal da, 2014. Aktuelles Album The End Is High. Wir hören 420 Horsemen. Und das ist schöner instrumentaler Doom, Stoner Doom aus Kielce in Polen, 2008 gegründet. Und hier kommt 420 Horsemen von Belzebong.
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0: Also ich weiß, wer da an der Hauptbühne ist.
1: Wann? Oh.
0: Bei Belzebub.
1: Ach so, ja, natürlich, da sind wir beide da.
0: Wieso läuft das jetzt hier weiter?
1: Wir sind schon im nächsten Song, ja.
0: Müsst ihr euch noch ein Momentchen gedulden für den nächsten Song.
1: Ja, Thema ist ja das Stone from the Underground. Nee, das war jetzt draußen. Ich habe gedacht, die Musik läuft schon wieder.
0: Ja, wir sind ja gerade in unserem Zwischenstudio.
1: Was gibt's Neues? Ja, laut Impressum und laut Sendung, die es hier bei Radio Frei auch schon mal gab, ist das Stoner ja dieses Jahr unter neuem Management.
0: Es wird sozusagen dieses Jahr übergeben an das neue Management. Es wird dieses Jahr nochmal zusammen veranstaltet, quasi, so habe ich das zumindest verstanden. Und dann nächstes Jahr ist der alte Chef Fred Bienert nur noch beratend
1: da. Ja, auf jeden Fall soll er irgendwie dieses Jahr begleiten.
0: Sind wir alle mal gespannt, ob sich wie das Stoner nächstes Jahr wird, wie es aussehen wird, wie es bleibt oder wie es nicht bleibt oder wie sich es verändern wird.
1: Ja,
0: aber muss ja erstmal nichts Schlechtes sein.
1: Also. Ja, also ich sehe dem Ganzen optimistisch entgegen. Schauen wir mal. Machen wir erstmal mit der Musik weiter. Jo. Ich hätte hier eine Band aus Dresden, nennt sich From Yugoth. Und die machen Doom Metal zwischen Space, Psychedelic und Stoner.
0: Und die spielen dann
1: am Freitag 14 Uhr im Zelt zu sehen.
0: Ja.
1: Und zu hören.

0: From Yugos, my parts were crooked and forsaken.
1: Was hast du gerade gesagt? Den Rest kann man sich ja dann im Zelt anhören.
0: Genau, den Rest, also die spielen ab Freitag 14 Uhr im Zelt und der Song wäre jetzt noch
1: gute vier Minuten
0: gegangen. Haben wir gesagt, wir haben noch ein bisschen was zu besprechen.
1: Nämlich,
0: ja, was? Ach, uns ist aufgefallen, wir haben auf der Webseite entdeckt, dass der Stoner auch im digitalen Zeitalter angekommen ist. Man kann praktisch dieses Jahr, also die Chips-Geschichte bleibt, aber man kann sie dieses Jahr auch mit Karte zahlen, wie ich gesehen habe.
1: Ja, das ist doch mal eine. Ich finde es auch klasse, ja.
0: Passt nicht, kann ich immer noch ein Bargeld mitschleppen.
1: Jo. Also ich fand noch wichtig zu erwähnen, dass letztes Jahr standen wir blöd da und konnten nicht grillen, weil nämlich nur noch Gasgrills erlaubt waren. Es wird dieses Jahr angeblich noch kurzfristig angekündigt, ob Feuer erlaubt ist, aber sicherheitshalber würde ich mich darauf vorbereiten, wenn ich da
0: damit
1: rechne.
0: Gasgrill, ich habe heute eingekauft.
1: Sehr gut.
0: Ja, das
1: gut
0: heißt, gemacht. Wir sind ja gut vorbereitet. Was machen wir? Musik?
1: Ja, also nach From Yugot haben wir jetzt rausgesucht Fomis, die spielen auch am Freitag, dann auf der Hauptbühne 6:30. Das ist eine fünfköpfige Band vom Genfer See, haben mittlerweile schon 6 Alben draußen. Das aktuelle heißt Liminality vom April 25 und die machen so eine Art Heavy Garagen Krautpsych. Und wir haben rausgesucht Onion Man von den Fomis.

0: 18:30 bis 19:20 ist geplant. Und jetzt kommst du mit deinem Campingplatz los.
1: Der
0: macht Mittwoch auf.
1: Der ist Mittwoch auf, ab 16 Uhr. Also wer campen will, kann Mittwoch 16 Uhr da sein. Und mittlerweile?
0: Und dann wird nahegelegt, dann am Montag, so langsam frühs, vormittags, am Morgen, wann halt der Morgen dann immer so ist.
1: Spätestens.
0: Bis dahin darf man dann stehen bleiben.
1: Ich weiß nicht, wie man das interpretiert, Montagmorgen.
0: Ich hoffe, ich finde es auch recht breit.
1: Man wird es merken, wenn der Baum mit seiner Ecke übers Zelt fährt.
0: Ja, ich glaube, der will dann drauf mit seinem Trecker, ja.
1: Ja, was kommt denn als nächstes, Mensch? Ach, Stinking Lisa Veda aus den Staaten, die seit fast 30 Jahren am Start sind und für instrumentale Rockmusik jenseits klarer Schubladen sorgen. Bei ihnen ist Gesang überflüssig, Melodie, Rhythmus und Intensität erzählen alle selbst. Zu hören am
0: Freitag.
1: Ach Mensch, Freitag auf der Hauptbühne.
0: 20:45.
1: Ja, und wir hören The Space Between Us.

0: Nee, jetzt hat er es geschafft.
1: Oh. Gerade so.
0: Ja.
1: Na, was war das jetzt?
0: Das war Stinking Lisaveta, The Space Between Us. Ja. 20:45 im Zelt am Freitag.
1: Und ja, weiter geht's dann am Freitag auch noch auf der Hauptbühne 21:40 mit Mars Red Sky. 2007 in Bordeaux gegründet, fester Bestandteil der europäischen Heavy-Psych-Szene. Und anschließend spielt die Schweizer Kombo Monkey 3 ein Set mit ihrem progressiven Psychedelic-Stoner, um dann nochmal zusammen mit Mars Red Sky ihre gemeinsame Monkeys on Mars EP zu performen, live auf der Bühne. Und das ist dann quasi für Freitag 23:20 geplant und soll ist so ein bisschen das Highlight für den Freitag. Aber wir haben hier nochmal Mars Red Sky mit Strong Reflections rausgesucht und das stammt von ihrem gleichnamigen 2012er Album Mars Red Sky.

0: Ach, Lynn, hör auf zu saufen und bring dein Leben in Ordnung.
1: Ich bin ja der an der Pausentaste.
0: Aber, ja, und jedes Mal versemmelt das.
1: Ja. Das war Mars Red Sky Freitagabend vor Monkey Free und dann vor dem fulminanten Finale Freitagabend, nämlich Monkeys on Mars.
0: Ja. Ja, ich habe jetzt mal eine schnelle Nummer, die ist im Gegensatz zu allen anderen nur eine Minute und ein paar zerdrückte. Die Band nennt sich Sugar aus Berlin. Ja, ich weiß auch nicht, was man zu einfach ins Treten Garagenpunk sagen soll. Pretty Smile.

0: Jetzt.
1: Sugar mit Pretty Smile. Am Freitag 0 Uhr im Zelt zu hören.
2: Ja, danach gibt es noch eine Combo im Zelt und die spielen dann bis um 2.
1: Apropos Zelt, ja, da waren wir doch gerade bis um 2.
2: Da tun sich Fragen auf bei uns.
1: Ja, was ist mit unserer heißgeliebten Aftershow, mit unserer Disco?
2: Mit unserer Disco, genau. Also beginnt die dann um 2 und...
1: Weil am Donnerstag spielen Last Board Ceremony bis 2 Uhr, am Freitag spielt Decht bis 2 Uhr und am Samstag spielt Behoover bis 1 Uhr.
2: Da ist vielleicht noch eine Aftershow-Party möglich. Zumindest ist das so wie in den letzten Jahren, bis um 1 im Zelt und danach Aftershow.
1: Auch ja, wenn bis um 2 Bands spielen. Schauen wir mal,
2: wir werden es so überreichen.
1: Ja.
2: Wir sind jetzt bei Samstag angelangt und nach Mr. Bison, die zweite Band auf der Hauptbühne, ist Carla Kult aus Hamburg. Und das ist die Band aus Hamburg, besteht aus Eisenvater Markus Elipka, Sohn und Schwiegertochter, und bietet tonnenschwere Riffs, Thronflächen und glockenhellen Gesang. Das Ganze stammt von der aktuellen Platte von 25 Santa Hunter, und wir hören Hekete.

0: Carla Kult.
1: Ja.
0: Und mit Hecate hieß der Song.
1: Ja. Wir sind immer noch beim Samstag. Da kommt dann 18.30 Uhr auf der Mainstage. Ach, ich habe schon wieder eine deutsche Band, Neander, aus Berlin, die es seit 2017 gibt. Und die spielen eine Mischung aus Post-Metal, Doom, Stoner und Post-Rock. Wobei viele Riffs an Black Sabbath erinnern. Und die Band ist bewusst ohne Gesang unterwegs, damit der Fokus ganz auf der Musik bleibt. Schauen wir mal, wir hören den Song Staub.

0: Ja, soweit Neander mit Staub.
1: Vorletzte Band heute.
0: Ja, die spielen für die Sendung. Ja, also Staub war 18:30 auf der Mainstage zu sehen.
1: Staub? Okay. Neander.
0: Staub heißt der Song und die Band heißt Neander, ja, aus Berlin.
1: Ja. Genau. Haben wir noch was vergessen?
0: Ich glaube, also. Ich weiß nicht, die üblichen Sachen findet man ja alle auf der Seite. Wir sind alle.
1: Im Netz?
0: Ja. Genau. sfdu.de ist die Seite für das Festival.
1: Genau. Und von uns dicke, fette Empfehlung, da hinzugehen.
0: Na, auf jeden Fall.
1: Vor allem, wenn man das Festival vor der Haustür hat. Also, ja, also quasi ein Muss für jeden, der so hell wie es auf Gitarrenmusik steht.
0: Ja, musikalisch haben wir dieses Jahr mal ein bisschen rausgesucht, was nicht ganz so weit oben auf der Liste steht. Und natürlich war es auch, so wie wir beides mögen, sehr doomig heute.
1: Ja. Also, aber eine Band haben wir noch. Wir haben noch, Shardy hat noch ja eine Entdeckung in der Setlist gemacht.
0: Ja, das war Freitag.
1: Was Türe.
0: Moment. Ja, genau.
1: Die spielen Samstag am Beach. Also natürlich geht es erstmal noch weiter auf der Hauptbühne am Samstag mit Rotor, mit Year of the God, mit Melkus. Bihufer spielt jedenfalls zum Schluss im Zelt. Und wir haben aber noch eine kleine Band rausgesucht aus Eisenach, ein Duo, Vast Pyre. Und die sind aus einem Jam-Projekt hervorgegangen. Und die Band verdichtet hier auch monolithische Riffs. Und das Debüt des Duos erschien 2024. Und darauf folgte noch eine weitere Platte. Und mit der sind sie aktuell am Start. Vast Pyre mit Untold. Und damit sagen wir Tschüss. Und ich hoffe, wir sehen uns beim Stoner.
0: Macht's gut, bis nächstes Jahr, wenn es wieder heißt, Shardy ist schon wieder Stoner.
1: Ganz genau, ciao.

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0: Hallo und willkommen bei Common Voices. Ein Wochenende, diese Wochenende, es gab eine sehr tolle Veranstaltung, heißt Musikfestival, in Halle Neustadt, stattgefunden von 4. bis 7. Juni. Es gab viel los, viel verschiedene Musik und Workshops, verschiedene Veranstaltungen. Und es gab auch am Wochenende, am Samstag und Sonntag, es gab ein Radio-Workshop von Radio Korax. Ich habe auch teilgenommen und ich habe was produziert. Und dann, wir hatten eine Live-Sendung am Sonntag. Unsere Gruppe war sehr gemischt. Es gab Menschen aus Deutschland, aus China, Finn und Ju, die haben die Hanoi-Geräusche aufgenommen, so wie eine Collage gemacht. Und es gab Menschen aus Deutschland, so wie die Moderatoren Jo und Hanna. Und ich aus Ukraine. Ich heiße Anastasia. Und ja, viel Spaß beim Hören.
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0: Hallo, wir senden live aus Neustadt anlässlich des Mosaik-Festivals. Es gibt verschiedene Bühnen, Workshops und Events. Menschen kommen zusammen, haben Spaß und engagieren sich. So auch wir, anlässlich zu einem Radio-Workshop, wo wir ein bisschen die Basics des Radios kennenlernen. Falls ihr Lust bekommt, vorbeizuschauen, wir sind hier am FSV Halle und leider ist heute nicht mehr so viel Live-Musik wie die letzten Tage. Trotzdem gibt es einiges an Angeboten. Guckt gerne online ins Programm rein. Ansonsten viel Spaß mit unserer Sendung.
1: Ja, ich muss da jetzt direkt am Anfang gleich mal ein bisschen nostalgisch werden. Ich habe selber beim Kinderradio ganz viel mitgemacht vor einigen Jahren. Und vor ein paar Tagen habe ich mit einem ehemaligen Kinderredakteur, der auch mit mir bei Korax gearbeitet hat, geredet. Und bei dem handelt es sich zufällig auch um meinen engsten Kindheitsfreund. Und der Freund hat mir ein Lied empfohlen, was wir gleich zusammen hören werden. Catch These Fists von Wet Leg. Viel Spaß dabei und liebe Grüße nach Brandenburg. Ich hoffe, du freust dich.

Falls ihr euch fragt, wie sich das Mosaik-Festival so anhört, gestern haben zwei Teilnehmer, die heute leider keine Zeit mehr hatten, ein bisschen die Geräuschkulisse aufgenommen. Ich hoffe, euch gefällt's.

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Das war ein kleiner Einblick in die Geräusche. Nachher kommt noch ein zweiter Teil. Jetzt erstmal etwas von mir. Zusätzlich war ich nämlich gestern, um euch einen Überblick zu verschaffen, ein bisschen unterwegs auf dem Gelände und habe Besucher und Besucherinnen sowie Artists und Freiwillige nach ihrem Eindruck gefragt. Was bei dieser kleinen Umfrage herauskam, hört ihr jetzt. Danach kommt direkt ein Song von einem guten Freund von mir.

0: Habe ich dir auch schon so irgendwie versucht zu erklären. So, aber es wäre ja auch viel Aufwand. Aber an und für sich ist es nicht schlecht, ich finde es gut.
1: Was gefällt dir am meisten bis jetzt?
0: Na, eigentlich so die Stimmung, ja. Also bisher war ich jetzt immer auf der DJ-Bühne. So, das war dann die Musik, die mir mehr im Anspruch war. Ansonsten, ja, doch, war eigentlich bisher immer chillig. Ja, und so.
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0: Anlässlich des Mosaikfestivals dachte ich mir, ich supporte mal einen guten Freund von mir und zeige euch etwas Neues. Der arbeitet nämlich gerade an seinem selbstproduzierten Album und der Song von gerade hieß Herz und ist von MNY.Walle und MNY.JinJ. Falls euch gefallen hat, was ihr gehört habt, guckt gerne bei walle.49 auf Instagram vorbei. Dort bekommt ihr mit, wenn das Album released wird. Jetzt nochmal der zweite Teil von der Geräuschkulisse von vorhin.
1: Nah.

0: Ich heiße Anastasia, ich bin die Redaktorin von Common Voices Radio, migrantisch und mehrsprachiges Radio bei Korax. Ich hoffe, euch bisher unsere Beiträge, Sendungen, unsere Werke gefallen. Ich habe auch in dem Workshop teilgenommen und ich wollte unbedingt Radioreportage zu lernen, zu machen. Und ja, lasst uns hören, was ich gemacht habe. Ich bin in Neustadt bei Musikfestival. Die findet statt schon seit Donnerstag und es läuft bis Sonntag. Ich würde sagen, das ist wirklich eine Musik von verschiedenen Menschen, verschiedenen Kulturen. Ich bin gerade bei Grüne Villa vor dem Eingang. Man kann sehen viele Banken, Tische und Küfer. Und bei Küfer gibt es verschiedene Menschen, verschiedene Hautfarbe, älter, groß und klein, Erwachsene und Kinder, Jugendliche, Männer, Frauen, vielleicht nicht binär und trans auch, Deutsche, Migranten, sprechen verschiedene Sprachen. Die Kinder machen mit, versuchen so viel wie möglich die Erwachsenen zu unterstützen. Zum Beispiel, ich sehe ein Mädchen, die Trog tragt. Und gestern, ich habe gesehen, Kinder, die haben so gerne bedient, die Speisen, sie haben das Geschirr gespült, sie waschen. So. Und es gibt auch viele deutsche Menschen. Ich habe noch nie früher in Neustadt so viele deutsche Menschen gesehen. Ich finde es aufmerksam und wirklich schön, dass ganz verschiedene Menschen kommen zusammen und machen etwas mit. Die Kinder sowie Erwachsene tragen, die kochen. Jetzt würde ich fragen, wie Sie finden das hier. Hallo Carmen, kannst du dir bitte vorstellen, wer bist du, was machst du hier?
1: Hallo Anastasia, ich heiße Carmen. Ich bin Teil der Küfergruppe von T-Kids und wir übernehmen für das Mosaikfestival die Verpflegung für alle Helfende und Artists und OrganisatorInnen. Ja, und wir sind heute zum Kochen da, beziehungsweise wir sind schon seit früh da und kochen ganz fleißig.
0: Ja, ich fand diese Diversität hier, also viele Kinder und Menschen aus verschiedenen Ländern, ich finde das wirklich toll. Ehrlich gesagt, ich habe hier bei Neustadt noch nie so viele Deutschen gesehen und das finde ich wirklich wunderbar, dass Deutschen gekommen zum migrantischen Stadtteil. Und wie findest du das? Wie ist das für dich? Wie ist deine Erfahrung hier?
1: Halle Neustadt ist ja ein bestimmter Stadtteil Bronkhorst, aber es ist ein Ort, was halt eben demografisch sehr spezifischen Profil hat im Vergleich zu anderen Stadtteilen. Die Diversität hier im Stadtteil ist halt schon recht groß. Und deswegen war die Initiative des Mosaik-Festivals eben hier, so einen kulturellen oder ein Kulturfestival stattfinden zu lassen. Publikum halt sehr durchmischt mit vielen Sprachen, vielen Nationalitäten. Natürlich, es ist super spannend. Bin vor allem begeistert von der Hilfsbereitschaft der Menschen. Also alle Menschen haben richtig Bock mitzumachen. Wir sind hergekommen zum Kochen und ganz viele Kinder zum Beispiel wollten mitmachen und das ist super schön. Das ist einfach richtig süß und fühlt sich auch gleich wertgeschätzt, wenn man so gut angenommen wird. Und dementsprechend haben wir alle Küchen- oder Kochprozesse und Sachen halt mit den Menschen hier vor Ort dann zusammengestaltet und das war eine sehr schöne Erfahrung.
0: Was ist der Unterschied von deinem Alltag? Du sagst, dass du machst Küfer bei T-Kids auch. Habt ihr auch so viel, so große Diversität, Vielfalt?
1: Also das T-Kids ist ein ganz besonderer Ort zum Gedenken an den Opfern von rechter Gewalt. Und genau, also das T-Kids hat verschiedene Arbeitsfelder. Das sind unterschiedliche Menschen, aber ich finde, so Vielfalt ist ja immer relativ, wie du siehst. Ne? Also natürlich viele Studierende. Auch einige Menschen, die halt eben nicht in Deutschland geboren sind und Altersunterschied. Die Gruppe ist an sich offen. Was ich sehr spannend oder interessant finde, ist auf jeden Fall, dass durch das Kochen diese Hemmschwelle so praktisch ein bisschen runtergeschraubt wird, sodass Menschen halt auch keine Angst haben oder weniger Hemmung haben, diesen Gedenkort, was halt eben schon mit einem gewissen Schmerz und Leid verbunden wird, diesen Ort zu betreten. Und beim Kochen ist das Schöne ja, dass die Kommunikation ganz anders passiert. Ne? Also so zum Beispiel sprachlich. Also wir hatten auch schon migrantische Gruppen, die dort gekocht haben. Und das Schöne ist genau, dass diese Sprache halt ganz anders zum Ausdruck kommt. Ne? Also du brauchst jetzt nicht auf das Detail Sachen zu übersetzen, sondern das ist eher so ein gemeinsames Tun. und halt auch einfach ein sehr praktisches Miteinander. Ne?
0: Ja, ich wundere mich, ob ich fühle, dass Kinder wirklich helfen dir oder...
1: Was denkst du denn?
0: Sie sehen sehr hilfreich.
1: Also zum Beispiel gestern waren die Kinder, glaube ich, die einzigen, die bis zum Ende mitgeholfen haben. Und heute waren sie die ersten, die da waren.
0: Also, wow. Okay. Was gefällt dir insgesamt bei Musikfestival?
1: Also ich finde die Atmosphäre richtig schön. Hier in der Grünen Villa ist es aber sehr, sehr, sehr grün. Wie es der Name schon sagt. Und das ist richtig entspannt und einfach ruhig, viele Bäume. Und gestern war ich tatsächlich ein bisschen unterwegs und viele

0: das gemacht?
1: Ich weiß nicht, aber ich wollte es einfach machen.
0: Hat das Spaß gemacht?
1: Ja, ich habe aufgeräumt. Ich habe auch Löffel so geputzt und Teller.
0: Was hat dir am meisten Spaß gemacht?
1: Teller.
0: Hallo, ich würde gerne mit euch reden. Okay, super. Also ich heiße, ich bin von Radio Korax. Ich finde diese Musikfestival ganz schön, ganz toll. Ich habe bei Neustadt noch nie so viele deutsche Menschen gesehen. Und ich finde das toll. Ich würde gerne dir fragen, erstmal, könntest du dir vorstellen?
2: Hi, ich bin Vincent, ich bin 24 und ich wohne in Halle.
0: Okay, aber warum bist du da?
2: Ich bin heute hier mit bei der KÜFA, weil ich Lust habe, das Mosaik-Festival zu unterstützen. Und ich finde das mega cool, dass es stattfindet, aber es braucht ja auch Infrastruktur dahinter. Und mir macht das generell Spaß und ich koche gerne und es ist schön, dass man so irgendwie Teil davon sein kann.
0: Ja, wie findest du diese Diversität hier? So viele Menschen aus verschiedenen Ländern, verschiedene Alter.
2: Ich finde das mega schön. Ich finde das richtig toll, dass in der Neustadt irgendwie so viel los ist. Ich war auch gestern am Freitagabend schon unterwegs und rund um die Passage war alles ja voller Leben mit allen Menschen, irgendwie mit jungen Leuten, mit alten Leuten, mit irgendwelchen Rentnern, die wahrscheinlich schon immer hier wohnen und die sich gefreut haben, dass, weiß ich nicht, so wie früher mal wieder irgendwie was los ist in Hanoi. Und es ist mega schön, dass irgendwie alle hier zusammenkommen und ich habe noch niemanden gesehen, der schlechte Laune hatte, sondern alle freuen sich, die Sonne scheint und das ist richtig cool.
0: Ja, und ich wundere mich, fühlst du dich von Kindern unterstützt oder gibt es auch ältere Menschen, die unterstützen euch?
2: Hey, ja, auf jeden Fall. Also da war ich selber noch nicht hier, aber ich habe gehört, um 9 standen hier schon Kinder auf der Matte und haben geholfen mit beim Abwaschen, bisschen mit beim Aufräumen und die ganze Zeit waren hier auch Kinder, die irgendwie so, ja, bisschen mit rumgewuselt sind, was probiert haben. Also es ist richtig schön und die freuen sich irgendwie auch voll, dass halt hier mal was los ist im Stadtpark und dass sie irgendwie auch was machen können und gebraucht werden. Das ist voll cool.
0: Ich wundere mich, was ist der Unterschied von deinem Alltagleben? Gibt es bei deinem, ja, wo du arbeitest oder studierst oder ehrenamtlich machst, was gibt es auch so viele unterschiedliche Menschen aus verschiedenen Ländern oder verschiedenen Alter?
2: Ich arbeite in einem Büro als Eisenbahningenieur und wir haben tatsächlich verschiedene Leute. Also wir haben ja natürlich irgendwie viele Menschen aus der DDR noch, aber auch einige zugezogen aus Westdeutschland mittlerweile an jüngeren Leuten, eine Person aus der Ukraine, eine Person aus Gaza. Also es ist auch bei uns irgendwo divers auf Arbeit und es ist immer schön, wenn man verschiedene Kulturen irgendwie hat und kennenlernt. Ja.
0: Was gefällt dir bei dem Festival?
2: Am meisten gefällt mir, dass es einfach komplett offen ist, dass es überall in Hanoi stattfindet gleichzeitig, so an jeder Ecke und dass es sich so schön, weiß ich nicht, mit eingliedert irgendwie und dass es halt nicht so ein großer abgesperrter Bereich ist, sondern einfach, ja, überall sich in dem Park stattfindet, in der Passage und man halt gar nicht dran vorbeikommt.
0: Ich finde diese Diversität ganz wichtig für unsere Gesellschaft, nicht nur für die Gesellschaft, sondern insgesamt von Natur. Wir wissen, dass Vielfalt, Diversität ist ganz, ganz wichtig. Das macht die Umwelt stärker. Je mehr Arten verschwinden, desto schwacher die Ökosystem ist. Und Gesellschaft ist auch ein Ökosystem. Ja, diese Diversität, die Vielfalt ist ganz wichtig für die Gesellschaft, die Vielfalt von Meinungen. Die Vielfalt von Kulturen, das, glaube ich, macht unsere Gesellschaft stärker auch. Deshalb, sie schaden die Gesellschaft überhaupt nicht, sondern sie machen die Gesellschaft reicher. Wir bringen unsere Speisen, wir bringen unsere Meinungen. Ja, die sind andere Weltausblicke, manchmal komisch für andere Menschen. Aber wir können gerne voneinander lernen und die besten Sachen voneinander nehmen. Wir waren die letzten 2 Tage bei Radio Workshop bei der Grünen Villa und beobachtet, wie Migranten und die deutschen Menschen, die Kinder sowie Erwachsene zusammengekommen sind und gearbeitet und gegessen und Spaß gehabt. Und ich wollte unbedingt mit diesen Menschen, mit diesen verschiedenen Hintergründen reden und lernen, wie finden sie das, diese Erfahrung. Und ich hoffe, es war auch interessant für euch, das zu lernen. Und jetzt kommt eine

modernisiertes Volkslied aus Ukraine, heißt Rusalochki. Rusalochki ist Meerjungfrauen, obwohl in slowenischer Mythologie die leben in Wäldern bei den Flüssen, nicht im Meer. Und die Artistin heißt Julia Jurina.

Hallo Leute, ich finde diesen Song einfach super schön. Das Wetter heute ist auch richtig gut. Ich hoffe, ihr habt alle einen tollen Tag. Here is It's All So Quiet.

0: Das war Björk. Wir machen jetzt quasi gemeinsam einen kleinen Spaziergang. Finn war nämlich gestern schon mit dem Mikrofon unterwegs und hat Geräusche gesammelt. Er hat mir dazu Folgendes aufgeschrieben. Ich lese das mal vor ihm vor. Bei unserem Radio-Workshop mit Radio Kohax sollten wir eigentlich rausgehen und Leute interviewen. Das fand ich auch am spannendsten. Ich war aber ein bisschen zu früh daheim und die Musik hatte noch gar nicht angefangen. Also bin ich erstmal durch den Park spaziert. Ich dachte, ich suche einfach schon mal ein paar coole Geräusche. Am Eingang steht der Frauenbrunnen. Der hatte aber leider kein Wasser. Auf der anderen Seite vom Park habe ich dann einen kleineren Brunnen gefunden und das Wasser aufgenommen. Und danach noch ein paar Vögel in den Bäumen. Ich habe mir vorgestellt, wenn hier gleich überall Musik läuft, wird das richtig schön in dem Park.
1: Test, okay. There is a pencil.
0: Don't pick up garbage.
1: We need to find the festival stage, but it's a little tricky for me. 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
1: So weit also Finns kleiner Spaziergang und genau solche Alltagsgeräusche spielen auch bei seinem neuen Track eine große Rolle. Finn behaltet gerade sein neues Album vor. Dafür hat er verschiedene Sounds von der Straße gesampelt, zum Beispiel eine Jazzplatte, die er gefunden hat, oder einfach Geräusche aus dem Bus. Sein Konzept dahinter ist ganz entspannend. Er sagt, er hat eigentlich nichts Neues erschaffen, sondern einfach nur die Klänge geflittert, die schon da sind. Hier ist der neue Track von Finn.

0: So, wir nähern uns leider schon dem Ende unserer Sendezeit. Ich hoffe, der ein oder andere Beitrag hat euch abgeholt. Falls ihr Bock bekommen habt, wir sind immer noch im FSV Sportpark. Wir machen jetzt Feierabend und an alle, die nur im Radio zu hören, für euch geht's jetzt weiter mit mehr Radio von anderen coolen Menschis. Viel Spaß!
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0: Herzlich willkommen zu einer neuen Sendung von Radio Connection. In dieser Folge sprechen wir über die Aussetzung des Rechts auf Familiennachzug. Wie beeinflusst dieser Beschluss das Leben minderjähriger Geflüchteter aus Syrien? Die heutige Sendung moderiert Fadi auf Arabisch und ich, Marie, auf Deutsch.
1: أهلاً بكم في حلقة جديدة من راديو كونكشن. في هذه الحلقة نتحدث عن تأثير قرار تعليق لم شمل العائلة على اللاجئين السوريين القاصرين في ألمانيا. هذه الحلقة تأتيكم في اللغتين العربية والألمانية. سأكون معكم أنا فادي في اللغة العربية وماري في اللغة الألمانية.
0: Im Sommer 2025 hat Deutschland eine Entscheidung bekannt gegeben, die eine große Diskussion ausgelöst hat. Politikerinnen und Politiker, Menschenrechtsorganisationen und auch viele tausende Geflüchtete in Deutschland haben darüber gesprochen. Es geht um die Entscheidung, den Familiennachzug für manche Geflüchtete für 2 Jahre auszusetzen.
1: في صيف عام 2025 أعلنت ألمانيا قراراً أثار نقاشاً واسعاً بين السياسيين ومنظمات حقوق الإنسان وكذلك بين آلاف اللاجئين الذين يعيشون في ألمانيا. القرار يقضي بتعليق لم شمل عائلات بعض اللاجئين لمدة عامين.
0: Aber worum geht es bei dieser Entscheidung genau? Und wen betrifft sie eigentlich? In Deutschland gibt es 2 wichtige Formen des Schutzes für Geflüchtete. Die erste ist die volle Anerkennung als Flüchtling nach der Genfer Flüchtlingskonvention. Aber worum geht es bei dieser Entscheidung genau? Und wen betrifft sie eigentlich? In Deutschland gibt es 2 wichtige Formen des Schutzes für Geflüchtete. Die erste ist die volle Anerkennung als Flüchtling nach der Genfer Flüchtlingskonvention und die zweite Form ist der sogenannte subsidiäre Schutz. Diesen Schutz bekommen Menschen, die keine individuelle Verfolgung nachweisen können, deren Rückkehr in ihr Herkunftsland aber trotzdem gefährlich wäre, zum Beispiel wegen Krieg oder Gewalt.
1: لكن ما قصة هذا القرار ومن يشمله تحديدا؟ في ألمانيا يوجد نوعان رئيسيان من الحماية للاجئين. الأول هو صفة اللجوء الكاملة وفق اتفاقية جنيف. أما النوع الثاني فهو ما يسمى بالحماية الثانوية. وهذه الحماية تمنح للأشخاص الذين لا يستطيعون إثبات تعرضهم لاضطهاد فردي، لكن عودتهم إلى بلادهم قد تعرضهم لخطر كبير بسبب الحرب أو العنف.
0: Viele syrische Geflüchtete in Deutschland haben genau diesen subsidiären Schutz erhalten. Deshalb betrifft die neue Entscheidung viele tausend syrische Familien, die seit Jahren auf die Möglichkeit warten, wieder zusammenzuleben.
1: كثير من اللاجئين السوريين في ألمانيا حصلوا على هذا النوع من الحماية، وهي الحماية المؤقتة. ولهذا فإن القرار الجديد يؤثر بشكل مباشر على آلاف العائلات السورية التي تنتظر منذ سنوات فرصة للم الشمل.
0: Im Juli 2025 stimmte der Deutsche Bundestag für ein Gesetz, das den Familiennachzug für Menschen mit subsidiärem Schutz für 2 Jahre aussetzt. Das bedeutet, in dieser Zeit können sie ihre Ehepartnerinnen, Ehepartner oder ihre minderjährigen Kinder nicht nach Deutschland holen. Umgekehrt können auch minderjährige Kinder ihre Familien in diesem Zeitraum nicht nach Deutschland nachholen.
1: في يوليو من عام 2025 صوت البرلمان الألماني لصالح قانون يقضي بتعليق لم شمل عائلات الأشخاص الحاصلين على الحماية الثانوية لمدة عامين. وبموجب هذا القرار لن يتمكن هؤلاء من جلب أزواجهم وأطفالهم القاصرين إلى ألمانيا خلال هذه الفترة. وبالعكس أيضاً الأطفال القاصرين لن يستطيعوا بالتالي جلب عائلاتهم إلى ألمانيا.
0: Die Bundesregierung begründete diese Entscheidung damit, dass Städte und Kommunen stark belastet seien. Besonders beim Wohnraum, in Schulen und bei sozialen Angeboten gäbe es großen Druck. Nach Ansicht der Regierung könnte eine geringere Zuwanderung im Moment dazu beitragen, die Integration der Menschen zu verbessern, die bereits in Deutschland leben.
1: الحكومة الألمانية بررت القرار بقولها أن البلديات والمدن تواجه ضغوطاً متزايدة في مجالات السكن والتعليم والخدمات الاجتماعية وترى الحكومة أن تقليل الهجرة في الوقت الحالي قد يساعد على تحسين ظروف الاندماج للاجئين الموجودين بالفعل في ألمانيا.
0: Doch die Entscheidung blieb nicht ohne Kritik. Menschenrechtsorganisationen warnten davor, dass die Aussetzung des Familiennachzugs Familien über lange Zeit trennen kann. Außerdem könne sie den psychischen und sozialen Druck auf Geflüchtete noch weiter erhöhen.
1: لكن القرار لم يمر دون انتقادات، فقد حذرت منظمات حقوق الإنسان من أن تعليق لم الشمل قد يؤدي إلى تفريق العائلات لفترات طويلة، وقد يزيد من الضغوط النفسية والاجتماعية على اللاجئين.
0: Das Gesetz erlaubt zwar einige humanitäre Ausnahmen. Das gilt zum Beispiel für Fälle, in denen ein Familienmitglied schwer krank ist oder sich in einer direkten Gefahr befindet. Solche Ausnahmen sind aber selten und nur in wenigen Fällen möglich.
1: القانون يسمح ببعض الاستثناءات الإنسانية مثل الحالات التي يكون فيها أحد أفراد العائلة مريضاً بشكل خطير أو معرضاً لخطر مباشر، غير أن هذه الاستثناءات تبقى محدودة ونادرة.
0: Über die Auswirkungen dieser Entscheidung auf syrische geflüchtete Kinder, die ohne ihre Eltern nach Deutschland gekommen sind, hat unser Kollege Fadi mit Firas Al-Sobi gesprochen. Er arbeitet im Bereich der sozialen Betreuung von minderjährigen Kindern. Das Interview mit ihm hört ihr gleich. Jetzt aber erstmal Musik.
1: للحديث عن تأثير هذا القرار تحديدا على الأطفال اللاجئين السوريين الذين جاءوا بدون آبائهم إلى ألمانيا، قمت أنا فادي بإجراء مقابلة مع فراس الزعبي الذي يعمل في مجال الرعاية الاجتماعية للأطفال القاصرين. تستمعون مباشرة إلى المقابلة بعد هذه الأغنية.

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1: Ich bin Firas Al-Sopi aus Syrien und lebe seit 2015 in Deutschland. In Syrien habe ich als Arabischlehrer gearbeitet. In Deutschland habe ich dann Arabistik im Master studiert. Danach bin ich in den sozialen Bereich gewechselt. Heute arbeite ich als sozialer Betreuer für Kinder und unterstütze arabischsprachige Familien in Berlin.
2: من منظورك أو تجربتك، شو هي التغييرات اللي طرأت على حياة الأطفال القاصرين السوريين بعد قرار تعليق لم الشمل في ألمانيا؟
3: Aus deiner Sicht und aus deiner Erfahrung, was hat sich bei syrischen unbegleiteten minderjährigen Kindern verändert, nachdem der Familiennachzug in Deutschland ausgesetzt wurde?
0: طبعا بالنسبة للأطفال القاصرين اللي اجوا على المانيا من غير اباء ومن غير والدين، كان تاثير كبير على نفسيتهم وسلوكياتهم في المدارس. انا كان عندي عده اجتماعات مع المدرسين في الكومن كلاس، بالصف الترحيبي للاجئين، بسبب شكاوي عدم التزام الطلاب في الدروس وسبب تاخرهم في المدرسه. يعني الطلاب عم يجوا متأخرين عن المدارس، في عندهم تشتت أثناء الدرس، في عندهم قلق.
1: Für syrische minderjährige Geflüchtete, die ohne ihre Eltern leben, hatte die Aussetzung des Familiennachzugs große Auswirkungen. Vor allem ihre psychische Situation und ihr Verhalten in der Schule haben sich verändert. Ich hatte dazu mehrere Gespräche mit Lehrerinnen und Lehrern in den Willkommensklassen für Geflüchtete. Es gab Beschwerden, weil einige Kinder im Unterricht nicht richtig mitgemacht haben, oft zu spät kamen und sich nur schwer konzentrieren konnten. Viele wirkten unruhig, abgelenkt und ängstlich.
0: كثير من الطلاب صار يعانوا من القلق وعدم النوم الكافي. هذا أثر على مستواهم الدراسي. يعني بعد عدة لقاءاتي مع السوشيال أربايت اللي هم في المدارس، اللي هم مسؤولين عن الحالة الاجتماعية للأطفال، تبين أنه هذا القرار، أنه التغييرات هاي صارت عند الأطفال بعد صدور هذا القرار اللي هو صدر في الشهر السابع السنة هذه.
1: Viele geflüchtete Schülerinnen und Schüler litten unter Angst und konnten nachts nicht gut schlafen. Das wirkte sich auch auf ihre schulischen Leistungen aus. Nach mehreren Gesprächen mit den Schulsozialarbeiterinnen und Schulsozialarbeitern, die sich um die soziale Situation der Kinder kümmern, wurde deutlich, dass sich vieles nach der Entscheidung im Juli 2025 verändert hat, als der Familiennachzug ausgesetzt wurde.
0: Und بالنسبة للمدرسين طبعا كان في دعم ما بيفتقدوا الدعم الأسري. يعني المدرسين عملوا مقارنة بين الطلاب الموجودين اللي بين آبائهم بين أهاليهم، وبين الطلاب اللي آبائهم غير موجودين هنا في سوريا. تبين إنه التحصيل الدراسي عند الطلاب الموجودين في الموجودين بين آبائهم هو تحصيل دراسي أكبر، وعندهم سرعة إنجاز أكثر من الطلاب الذين منفصلين عن آبائهم.
1: Auch für die Lehrkräfte war die Situation schwierig. Es fehlte die Unterstützung durch die Familie, also vor allem durch die Eltern. Im Vergleich zeigte sich, dass Kinder, die mit ihren Eltern zusammenleben, in der Schule oft bessere Leistungen bringen und Aufgaben schneller erledigen als Kinder, deren Familien noch in Syrien sind.
0: حسينا بعد صدور القرار صار عند الأطفال، طبعا احنا بنحكي على الأطفال اللي هم يعني اليوغنتليشة، اللي هم الشباب اليافعين تحت 18 سنة، كان مثل صدمة. الصدمة هاي أفقدت الطلاب التركيز بصراحة. صار عند الطلاب حاليا عند أكثر من شاب صار في مواعيد دكاترة نفسية نروح عليهم يشوفوا شو تأثيرات القرار عليهم، كيف بدهم يتقبلوا هالقرار، شو هي الحلول البديلة.
1: Nach der Entscheidung, den Familiennachzug auszusetzen, hatten wir den Eindruck, dass viele geflüchtete Kinder und Jugendliche unter 18 Jahren unter Schock standen. Dieser Schock hatte ihre Konzentration stark beeinträchtigt. Einige von ihnen brauchten sogar psychologische Unterstützung, um mit den Folgen dieser Entscheidung besser umgehen zu können und Wege zu finden, die Situation anzunehmen.
0: الأطفال يعني الشباب كانوا على أمل إنهم يأخذوا مواعيد عند السفارة الألمانية في بيروت والسفارة الألمانية في أربيل أو في الأردن ولكن هذا الأمل بتوقيف لم الشمل لمدة سنتين تلاشى لأنه حاليا اللي عمره 15 أو 16 سنة بعد سنتين راح يصير 18 إذا صار 18 للأسف راح يخسر حقه في لم الشمل.
1: Die Kinder hatten lange die Hoffnung, dass sie einen Termin in der deutschen Botschaft im Libanon, in Jordanien oder im Irak bekommen, damit ihre Familien nachkommen können. Doch diese Hoffnung ist mit der Entscheidung verschwunden, den Familiennachzug für 2 Jahre auszusetzen. Denn ein Jugendlicher, der heute 16 Jahre alt ist, wird in 2 Jahren 18 sein. Dann verliert er sein Recht darauf, seine Familie nachzuholen.
2: طيب, السؤال حالياً في فرق دعم اجتماعي أو نفسي لهؤلاء الأطفال تخصصت بعد القرار أو ظل الأمر على ما هو عليه سابقا؟
3: Die Frage ist jetzt, gibt es psychologische oder soziale Hilfsangebote, die sich nach dieser Entscheidung besonders um die Kinder kümmern? Oder ist alles so geblieben wie vorher?
0: طبعا للأسف بسبب العجز الاقتصادي في برلين أو في ألمانيا الدعم خف يعني مثلا أنا أتكلم على كمرشد اجتماعي كان عندنا تقريبا أسبوعيا لكل زبون أو لكل شاب شي 6 ساعات رعاية اجتماعية مشهورة دعم نفسي مرافق 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
1: Leider ist die Unterstützung wegen der wirtschaftlichen Lage in Berlin und in Deutschland kleiner geworden. Ich selbst arbeite als sozialer Betreuer und früher gab es für fast jedes Kind ungefähr 6 Stunden Unterstützung pro Woche. Dazu gehörten soziale Betreuung, Beratung, psychische Unterstützung und Begleitung zu Ärztinnen und Ärzten. Jetzt wurde das auf 3 oder 4 Stunden gekürzt. Das ist nicht genug für ein geflüchtetes Kind, das ohne seine Eltern lebt. Die Unterstützung ist also weniger geworden, weil das Jugendamt die Stunden reduziert hat.
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3: Wenn wir auf die rechtliche und menschliche Seite schauen, hört man immer wieder von sogenannten Härtefällen. Dabei soll es Ausnahmen für manche Kinder geben. Hast du davon gehört? Oder gibt es eine andere Möglichkeit, wie Kinder ihre Familien trotz der Aussetzung des Familiennachzugs doch nachholen können?
0: والله كان في بعض يعني بعض الحالات اللي استفادت من الهيرتفيلة اللي هي الحالات الخاصة الصعبة. بعض الحالات ولكن شروط الحالات الخاصة شروط يعني وضعت الدولة الألمانية شروط صعبة جدا حتى يعني الهيرتفيلة تكون من ضمن الهيرتفيلة الشروط الصعبة يكون في حالة مرضية كبيرة عند الأهل أو يكون في تأثير نفسي كبير على الشباب اللي هون في برلين.
1: Es gab einige Fälle, in denen solche Härtefallregelungen geholfen haben. Aber die Bedingungen im deutschen Recht sind sehr streng. Zum Beispiel muss es eine schwere Krankheit geben oder eine sehr starke psychische Belastung der Kinder hier in Berlin.
0: لأنه أحيانا يعني بعض الأطفال بعض الشباب اللي كنا نعملهم بتخوية كان يفكروا بالانتحار كان يعني كان صار عندهم بالأول حالة نفسية قلق تطور للدبريسيون صار في عندهم اكتئاب والاكتئاب صار عنده بتفكير بالانتحار بسبب عدم وجود الدافع ما في طموح ما في أمل ما في محفزات
1: Manche geflüchtete Kinder, die wir sozial begleitet haben, dachten zeitweise sogar an Selbsttötung. Am Anfang litten sie unter Angst. Später wurde daraus eine Depression. Das führte dazu, dass einige von ihnen keinen Ausweg mehr sahen und an Suizid dachten. Es fehlte ihnen an Motivation, an Perspektive und an Hoffnung.
0: أنا صراحة كثير سألت من الشباب يعني اللي بعملهم بتخوي كانوا يسألوني يقولوا لي إيه ما تيجي بابا أو إيه ما تيجي ماما إيه ما بقدر أشوف أبوي إيه ما بقدر أشوف أمي مع العلم إنه منهم مسجلين بال 2022 في السفارة الألمانية في بيروت ولحد الآن ما قدروا يتحصلوا على يعني لحد صدور قرار تعليق للمشمل لحد شهر 7/2025 ما حصلنا لحد الآن رد من السفارة الألمانية في بيروت وبعد إيقاف القرار يعني سنتين حاليا فصار تقريبا شيء خمس سنوات انتظار فمدة كبيرة وتشكل عثرة في اندماج الأطفال في الدراسة وفي التعليم في الأوسبلدون في الجامعات حتى
1: ganz offen gesagt. Die geflüchteten Kinder, die ich betreut habe, haben mich sehr oft gefragt, wann kommt mein Vater? Wann kommt meine Mutter? Wann kann ich sie endlich wiedersehen? Manche von ihnen hatten schon seit 2024 einen Antrag auf Familiennachzug gestellt, aber bis zur Entscheidung im Juli 2025 noch nicht einmal einen Termin für ein Gespräch zum Visumantrag in der deutschen Botschaft in Beirut bekommen. Nach der Aussetzung des Familiennachzugs für 2 Jahre werden manche von ihnen insgesamt 5 Jahre gewartet haben, seitdem sie den Antrag gestellt haben. Das ist eine sehr lange Zeit. Und diese lange Wartezeit ist ein großes Hindernis für die Integration der geflüchteten Kinder und für ihren Erfolg in der Schule, in der Berufsschule oder später im Studium.
2: طيب هل في إجراءات قانونية بديلة أو طريقة يلجأ إليها الأطفال القاصرين يعني للتغلب على هذه العقبات أو على قرار إيقاف لم الشمل مثلا استئناف القرار أو استدعاء محامي أو منظمة حقوقية أو ما شبه ذلك؟
3: Gibt es andere rechtliche Wege oder Möglichkeiten, auf die minderjährige geflüchtete Kinder zurückgreifen können, um mit dieser Entscheidung umzugehen? Können sie zum Beispiel Widerspruch einlegen, eine Anwältin oder einen Anwalt einschalten oder sich an eine Menschenrechtsorganisation wenden?
0: بالنسبة للخيارات المتاحة بصراحة ضيق جدا على نطاق ضيق محدود لأنه يستطلب أن يكون الإنسان عنده حالة مرضية أو مرضية بشكل كبير أو نفسي مع أن يحضر تقارير طبية رفقة بتقارير طبية ليثبت أنه جيت الوالدين هي سبب أساسي للشفاء أو حتى يعني يكون في هناك في مشاكل مرضية أو طبية عند العائلات ولكن لحد الآن لم أسمع أنه حدا إجا قدر يستفيد من هالقرار هذا.
1: Die Möglichkeiten sind ehrlich gesagt sehr begrenzt und nur in wenigen Fällen nutzbar. Meistens muss eine schwere Krankheit vorliegen und dazu braucht man ärztliche Berichte, die belegen, dass die Zusammenführung mit den Eltern eine wichtige Voraussetzung für die Heilung ist. Oder es muss eine schwere Krankheit bei den Eltern außerhalb Deutschlands geben. Bis heute habe ich persönlich aber noch nicht gehört, dass jemand auf diesem Wege tatsächlich von dieser Regelung profitieren konnte.
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3: Welche Rolle spielen heute soziale Organisationen in Berlin, um syrische geflüchtete Kinder zu unterstützen, während der Familiennachzug ausgesetzt ist?
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1: Große Organisationen wie Pro Asyl, MBE oder BBZ haben von den staatlichen Stellen gefordert, minderjährige Kinder von der Aussetzung des Familiennachzugs auszunehmen. Sie haben auch gefordert, wenigstens jene Minderjährigen auszunehmen, die in den kommenden 2 Jahren 18 Jahre alt werden. Denn wenn sie 18 werden, können sie ihre Familie nicht mehr nachholen. Aber die Regierung hat auf diese Forderung überhaupt nicht reagiert.
0: بالنسبة للمنظمات الموجودة في برلين تقدم الاستشارة القانونية في بعض المنظمات مثل بيبتسيت عندها محامين مجانيين للاجئين أيضا تقدم مشورات ودعم قانوني ولكن يعني هذا غير كافي لأنه الأطفال بحاجة إلى دعم نفسي أكبر.
1: Organisationen in Berlin bieten zum Teil rechtliche Beratung an. Zum Beispiel hat das BBC kostenlose Anwältinnen und Anwälte und bieten rechtliche Beratung und Unterstützung an. Aber das reicht nicht aus, denn die Kinder brauchen auch viel mehr psychologische Hilfe.
0: نحن نعاني عدم يعني المواعيد عند الأطباء النفسيين تحتاج إلى وقت طويل وعند كل موعد يجب أن يرافق الشاب مترجم عربي والترجمة لا تنقل حرفيا يعني الأفكار النفسية الحالات التفكير لا تنقل حرفيا للطبيب النفسي فهذه أحد أسباب الصعوبات كبيرة واجهها الأطباء النفسيين بالتعامل مع القاصرين العرب.
1: Wir haben zum Beispiel sehr lange Wartezeiten, bis ein Termin bei einer Psychiaterin oder einem Psychiater frei wird. Und zu jedem Termin muss das Kind von einer arabischsprachigen Übersetzerin oder einem Übersetzer begleitet werden. Dabei wird die Übersetzung oft nicht wortwörtlich weitergegeben. Psychische Gedanken und innere Zustände werden nicht immer genau an die Ärztin oder den Arzt übermittelt. Das ist eine große Schwierigkeit, mit der Psychiaterinnen und Psychiater bei der Arbeit mit arabischen Kindern konfrontiert sind.
0: تعمل على دعم ثقافي للأطفال تحاول دمج الأطفال في الثقافة الألمانية وهذا له تأثير طيب لكي تأخذ هذا الشاب الذي ليس له أهل أو أخوة أو أقارب في برلين كي تأخذه من هذا الانعزال إلى المجتمع الألماني لكي 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أثر كبير أيضا على سلوك واندماج القاصرين في ألمانيا.
1: Einige Organisationen leisten kulturelle Unterstützung für Kinder und versuchen, sie in der deutschen Kultur einzubinden. Das hat eine gute Wirkung. Wenn man ein Kind, das ohne seine Familie lebt, aus seiner Isolation heraus in die deutsche Gesellschaft bringt, dann hilft ihm das sehr. Dabei geht es um gemeinsame Freizeitaktivitäten, wie Spielen oder zusammen Kochen. Es gibt auch Organisationen, die Integrationscafés zum Sprachenlernen unterstützen. Auch das hat einen positiven Einfluss auf das Verhalten und auf die Integration minderjähriger Geflüchteter, Kinder in Deutschland.
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3: Welchen Unterschied hast du als sozialer Betreuer zwischen syrischen minderjährigen geflüchteten Kindern bemerkt, die mit ihren Familien in Deutschland leben und jenen, die ohne ihre Familien leben?
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1: Durch meine Arbeit in der sozialen Betreuung habe ich sowohl mit geflüchteten Kindern gearbeitet, die mit ihren Eltern in Deutschland leben, als auch mit Kindern, deren Eltern noch in Syrien sind. Ich habe außerdem an Elternabenden in der Schule teilgenommen und auch an Entwicklungsgesprächen. In diesen Fällen bin ich mit den Kindern, die ohne ihre Eltern leben, als Begleitperson oder Vormund dorthin gegangen. Dabei habe ich beobachtet, dass die Erledigung von Aufgaben, die Leistungsfähigkeit und auch die Noten bei den Kindern, die mit ihren Eltern leben, besser sind als die bei minderjährigen Kindern, die ohne ihre Eltern leben.
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1: Ein einfaches Beispiel ist die Rolle der Mutter. Wenn die Mutter mit dem Kind zusammenlebt, achtet sie darauf, wie es seine Hausaufgaben macht. Und sie weckt es morgens, damit es nicht zu spät kommt. Ehrlich gesagt habe ich in den Listen mit Schulverspätungen einen großen Unterschied gesehen. Kinder ohne ihre Eltern kommen viel öfter zu spät in der Schule als die Kinder, die mit ihren Eltern zusammenleben. Denn die Eltern übernehmen diese Aufgabe. Bei minderjährigen Kindern ohne Eltern, die vom Jugendamt betreut werden oder in einer Gemeinschaftsunterkunft mit Jugendlichen leben, gibt es oft niemanden, der diese Rolle übernimmt oder die Situation regelmäßig kontrolliert.
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1: Die lokale Gesellschaft kann natürlich eine große Rolle bei der Integration dieser Kinder spielen, wenn diese Möglichkeiten richtig genutzt werden. Zum Beispiel gibt es deutsche Familien, die ein minderjähriges Kind am Wochenende bei sich aufnehmen könnten, um ihm bei den Hausaufgaben zu helfen oder gemeinsam Freizeitaktivitäten zu machen. Diese Familien könnten dafür auch finanzielle Unterstützung vom Jugendamt oder vom Sozialamt bekommen. Es gibt einen bestimmten Betrag, den man nach einem Antrag erhalten kann, wenn man sich um diese Kinder kümmert und sie unterstützt.
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1: Außerdem gibt es in jedem Berliner Bezirk ein Familienzentrum. Dort kommen viele Familien zusammen und minderjährige geflüchtete Kinder können dorthin gehen, um andere kennenzulernen und Beziehungen aufzubauen. Das kann helfen, sie aus ihrer Einsamkeit herauszuholen. Denn die Entscheidung, den Familiennachzug auszusetzen, hat diese Einsamkeit noch verstärkt. Ich persönlich halte diese Entscheidung für ungerecht. Durch solche Angebote und Aktivitäten kann die Einsamkeit etwas verringert werden. Diese Kinder sind nach der Schule völlig alleine. Sie haben kein soziales Umfeld, keine Verwandten und oft auch keine Freundinnen und Freunde. Dazu kommt, dass sie seit der Aussetzung des Familiennachzugs noch mehr an ihre Familien denken. Und nach Aussagen einiger Fachleute und auch nach mehreren Studien, die ich gelesen habe, wirkt sich die ständige Sorge um die Eltern oder das Fehlen der Eltern negativ auf die Wahrnehmung und die Entwicklung des Kindes aus.
2: طيب برأيك شو هو التأثير على المدى الطويل لهذا القرار على مستقبل الأطفال القاصرين، يعني مثل التحديات الاجتماعية والتحديات التعليمية وغيره؟
3: Was ist aus deiner Sicht die langfristige Wirkung dieser Entscheidung auf die Zukunft minderjähriger Kinder, zum Beispiel auf ihr soziales Leben, ihre Bildung und andere Bereiche?
0: تأثير كبير هو عدم الشعور بالاستقرار. الأطفال لا يعرفون متى يأتي أهاليهم. هذا القرار قرار توقيف مدته سنتان، وبعد السنتان لا ندري هل يمدد أم يلغى أم كيف تكون الحالة. طبعا وزير الداخلية الألمانية قالت أنه بناء على الوضع في سوريا سيقرر إما إلغاء لم الشمل من يعني من مرة أو تمديد هذا القرار حتى تستبين الوضع في سوريا. وهذا الشعور بعدم الاستقرار وعدم يفقد الإنسان التقدم والإنجاز.
1: Die Auswirkungen sind sehr groß. Es gibt vor allem ein starkes Gefühl von Unsicherheit. Die Kinder wissen nicht, wann ihre Eltern kommen werden. Die Aussetzung des Familiennachzugs gilt zwar für 2 Jahre, aber niemand weiß, was danach passiert. Es ist unklar, ob die Regelung danach endet oder noch einmal verlängert wird. In Äußerungen des Innenministeriums hieß es, dass die weitere Entscheidung von der Lage in Syrien abhängen werde. Das kann bedeuten, dass der Familiennachzug ganz abgeschafft oder die Aussetzung verlängert wird. Dieses Gefühl von Unsicherheit nimmt den Kindern oft die Motivation, weiterzugehen, zu lernen und etwas zu erreichen.
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0: 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النفسي.
1: Diese Situation führt auch dazu, dass die Kinder innerlich sehr zerrissen sind. Dazu kommt der Druck von ihren Familien in Syrien. Viele Eltern bitten ihre Kinder, aktiv zu werden und bei Anwältinnen, Anwälten oder Beratungsstellen nachzufragen, damit sie nach Deutschland kommen können. Denn auch die Lage in Syrien ist in vielen Regionen bis heute nicht stabil. Dieses ständige Gefühl von Unsicherheit verursacht bei den Kindern Angst, Unruhe und große Sorge um ihre Familien. Viele haben auch Schuldgefühle, weil sie selbst in Deutschland in Sicherheit leben, während ihre Familien in Syrien diese Sicherheit nicht haben. All das erzeugt starken psychischen Druck.
0: الاستقرار البيتي أو المنزلي أو النفسي هو أساس الاستقرار الوظيفي. يعني كثير من الأطفال أخبروني أنه ليس لديهم الرغبة الآن دخول الجامعات أو عمل تدريب مهني، لأنهم لا يدرون هل يبقون في ألمانيا أو لا، لأنهم الآن هم في مرحلة القاصرين حاليا هم، ولكن أولا لا يستطيعون أن يحضروا أهاليهم، ولا يدرون أيضا ببعد ما ياخذوا أوسبيلدونغ أو يفوتوا بالأوسبيلدونغ أنه بيقدروا يظلوا بألمانيا أو لا. يعني ألمانيا حاليا أوقفت ليس الطلبات لم يشمل ولكنما أوقفت اللجوء الآن في ألمانيا.
1: Psychische und familiäre Stabilität ist die Grundlage für ein stabiles Berufsleben. Viele Kinder haben mir gesagt, dass sie im Moment keine Motivation haben, eine Ausbildung zu machen oder ein Studium zu beginnen. Sie wissen nicht, ob sie in Deutschland bleiben können oder nicht. Sie sind noch minderjährig und können ihre Eltern nicht nachholen. Und selbst nach einer Ausbildung wissen sie nicht, ob sie später in Deutschland bleiben dürfen. Dazu kommt, dass Deutschland nicht nur den Familiennachzug ausgesetzt hat, sondern auch die Bearbeitung von Asylanträgen syrischer Geflüchteter gestoppt hat.
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1: Gerade in diesem Alter sollte das Lernen, die persönliche Entwicklung und der Aufbau einer Zukunft im Vordergrund stehen. Ohne psychische Stabilität ist dies jedoch nicht möglich. Leider sehen wir, dass viele geflüchtete Kinder nicht in der Schule, in der Ausbildung oder an der Universität sind, sondern stattdessen in sehr schwierige Situationen geraten. Manche landen im Gefängnis, andere nehmen Drogen oder beginnen zumindest zu rauchen. Das sind reale negative Folgen, die wir bei vielen Kindern sehen, denen der Kontakt zu ihren Eltern fehlt. Deshalb bleibt auch ihre berufliche, schulische und persönliche Zukunft oft ungewiss, weil ihnen die nötige psychische Stabilität fehlt.
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3: Im Moment hören wir auf der Straße, in den Medien und in der Politik oft die Frage: Der Krieg in Syrien ist doch vorbei. Warum kehren diese Kinder und auch andere Geflüchtete nicht nach Syrien zurück? Was sind aus deiner Sicht die größten Hindernisse für die Rückkehr geflüchteter Kinder nach Syrien und für eine Familienzusammenführung dort?
0: والله بالنسبة للعوائق هي عوائق كثيرة. يعني وزير الخارجية الألمانية وزير الداخلية وزير الداخلية الألمانية زاروا سوريا وشافوا حجم الدمار وعدم وجود البنى التحتية في سوريا. ولحد الآن سوريا غير مصنفة بلد آمن. لحد الآن في عندنا في المناطق الشرقية في لحد الآن نزاعات في منطقة جنوبية في مناطق الساحل. لحد الآن هناك عمليات اختطاف للأطفال. لحد الآن عمليات ترويع للأهالي. وجود السلاح المنتشر في سوريا. كل 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
1: Die Hindernisse sind ehrlich gesagt sehr groß. Der deutsche Außenminister und andere Verantwortliche haben Syrien besucht und mit eigenen Augen gesehen, wie groß die Zerstörung ist und wie sehr es an Infrastruktur fehlt. Bis heute gilt Syrien nicht als sicheres Land. Im Nordosten des Landes, im Süden und auch an der Küste gibt es weiterhin Konflikte. Es gibt Entführung von Kindern, Einschüchterung von Familien und eine starke Verbreitung von Waffen. All das zeigt, dass die Lage aus Sicherheitsgründen noch immer nicht stabil ist.
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1: Auch im Bildungsbereich und im sozialen Leben gibt es große Probleme. Ein Verantwortlicher aus der Bildungsverwaltung im Umland von Damaskus sagte mir, dass es dort Klassen mit 70 Kindern in nur einem Raum gibt, weil viele Schulen zerstört sind. Wie soll man in einem Raum 70 Tische, Stühle und Plätze für diese Kinder stellen? Das ist fast unmöglich. Manche Schulen arbeiten deshalb jetzt in 2 Schichten, also morgens und abends, weil es zu viele Schülerinnen und Schüler und zu wenig Klassenräume gibt. Und selbst dort, wo es Schulen gibt, sind viele Gebäude beschädigt und müssten dringend renoviert werden. Oft fehlt auch die Heizung. In manchen Schulen gibt es sogar Klassenräume ohne richtige Wände. Ich habe Bilder davon, die mir Lehrerinnen geschickt haben. Besonders jetzt im Winter ist es ein großes Problem, denn die Kälte ist sehr stark. Wie sollen Kinder unter solchen Bedingungen lernen? Und wie kann man Kinder nach Syrien zurückschicken, wenn dort die wichtigsten Grundlagen für ein Leben fehlen?
0: 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إرجاع السوريين إلى سوريا بسبب عدم وجود مقومات الحياة وعدم مقومات الأمن.
1: Auch sprachlich und schulisch ist eine Rückkehr für viele Kinder sehr schwierig. Viele syrische Kinder sind zum Beispiel mit 10 oder 12 Jahren nach Deutschland gekommen. Damals konnten manche von ihnen noch nicht richtig Arabisch lesen und schreiben. Dann gingen sie in deutsche Schulen und lernten auf Deutsch. Für diese Kinder ist es sehr schwer, später in Syrien in die Schule zu gehen, weil dort auf Arabisch unterrichtet wird. Es wäre für sie nicht leicht, sich dort einzuleben und mitzukommen. Auch das zeigt, dass es falsch wäre, syrische Kinder oder syrische Geflüchtete jetzt nach Syrien zurückzuschicken, weil dort die Bedingungen für Leben, Lernen und Arbeit fehlen.
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3: فراس، was ist dein Rat an die Kinder und auch an die syrischen Familien, die von der Entscheidung zum Stopp des Familiennachzugs in Deutschland betroffen sind؟
0: 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إنساني. هم الآن في المدارس يركزوا على تعليمهم، يبدأوا تعليم مهني، من خلال التعليم المهني بيقدروا يحصلوا وظيفة، من خلال الوظيفة بيقدروا يجيبوا في أباهم لعندهم. يعني لو نفرض أن الحكومة الألمانية ظلت وقفت اللجوء وقفت القرار وقفت اللجوء مرة وخلص، فهم من خلال فرصة العمل يحققوا استقرار مهني واستقرار مادي، وبناء عليه بيقدروا يجيبوا أهليهم لعندهم لهون.
1: Mein Rat an minderjährige syrische geflüchtete Kinder, die ohne ihre Eltern nach Deutschland gekommen sind, ist: Versucht, euch in der deutschen Gesellschaft zu integrieren, auch wenn sich politische Entscheidungen ständig ändern. Konzentriert euch auf eure Schule und eure Bildung. Fangt, wenn möglich, mit einer Berufsausbildung an. Das kann euch später vielleicht helfen, zu arbeiten und eure Eltern nach Deutschland zu holen. Denn durch die Arbeit und berufliche Stabilität kann sich langfristig eine neue Möglichkeit ergeben, die Familien nachzuholen, unabhängig von politischen Entscheidungen über Geflüchtete.
0: 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الرعاية الاجتماعية ولو عن بعد.
1: Meine Botschaft an die syrischen Familien in Syrien ist: Eure Kinder können diese politischen Entscheidungen nicht beeinflussen. Bitte setzt sie deshalb nicht zusätzlich unter Druck. Die meisten Kinder, mit denen ich gearbeitet habe, wünschen sich sehr, dass ihre Eltern nach Deutschland kommen. Ich vergleiche das Kind mit einem Vogel, der ohne zwei Flügel nicht fliegen kann. Diese zwei Flügel sind Vater und Mutter. Kein Vogel kann ohne zwei Flügel fliegen. Genauso können geflüchtete Kinder die politische Situation nicht ändern und oft nicht mehr tun, als sie ohnehin schon tun. Deshalb sollte man sie nicht belasten. Ich rate den Eltern, regelmäßig mit ihren Kindern in Deutschland in Kontakt zu bleiben, sie nach der Schule nach ihren Hausaufgaben und nach ihrer sozialen und finanziellen Situation zu fragen und ihnen Nähe und Unterstützung zu geben, auch wenn sie weit entfernt sind.
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1: Ich wünsche mir von den regierenden Parteien und von den Politikerinnen und Politikern, dass sie diese Entscheidung noch einmal überdenken, denn sie ist menschlich und sozial ungerecht und hilft auch Deutschland nicht weiter. Diese Kinder haben ihr Land verlassen, sie haben eine lange und gefährliche Flucht hinter sich. Viele von ihnen haben Angst, Gewalt, sexuelle Übergriffe und psychische Belastungen erlebt. Sie sind nach Deutschland gekommen, weil sie vor einem schweren Krieg geflohen sind. Sie hatten die Hoffnung, hier Sicherheit und ein Gefühl von Schutz und Wärme zu finden, das ihnen in ihrer Heimat gefehlt hat. Ich hoffe deshalb, dass sich das Bild von Deutschland nicht verändert, also das Bild eines offenen Landes, das Millionen von Geflüchteten aufgenommen hat.
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1: Diese Kinder können aus meiner Sicht zu einer wichtigen Stütze für Deutschland werden, wenn sie genug psychische Unterstützung, Stabilität und gute Bildungs- und Berufschancen bekommen. Denn die deutsche Gesellschaft wird älter und es fehlt in vielen Bereichen an jungen Menschen. Diese Kinder könnten später helfen, diese Lücken zu füllen. Vor allem Berufe im Gesundheitsbereich, aber auch im Bildungsbereich brauchen dringend Nachwuchs. In Berlin, in Sachsen und auch in anderen Bundesländern fehlt es zum Beispiel an Lehrkräften. Auch im medizinischen Bereich gibt es zu wenig Personal. Genauso wie in vielen anderen Berufen, die junge Menschen brauchen. Ich glaube deshalb, dass diese Kinder eine wichtige Rolle für Deutschland spielen könnten, wenn man ihnen eine stabile und gute Umgebung gibt.
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3: Das war unsere heutige Folge von Radio Connection über die Auswirkungen der Aussetzung des Familiennachzugs auf minderjährige syrische Geflüchtete in Deutschland.
2: هذه كانت حلقتنا اليوم من راديو كونكشن حول تأثير قرار تعليق لم شمل العائلة على اللاجئين السوريين القاصرين في ألمانيا.
3: Wir haben gehört, dass diese Entscheidung für viele Kinder und Jugendliche nicht nur rechtliche Folgen hat, sondern auch große Auswirkungen auf ihr Leben, ihre Gefühle, ihre Schule und ihre Zukunft.
2: لقد سمعنا في هذه الحلقة أن هذا القرار لا يترك آثارا قانونية فقط على كثير من الأطفال واليافعين. بل ينعكس أيضا بشكل كبير على حياتهم ومشاعرهم وتعليمهم ومستقبلهم.
3: Besonders für Kinder, die ohne ihre Eltern in Deutschland leben, bedeutet diese Situation oft Unsicherheit, Angst und ein langes Warten. Gleichzeitig zeigen ihre Geschichten, wie wichtig Unterstützung, Begleitung und echte Perspektiven sind.
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3: Vielen Dank an Firas Al-Soubi für das Gespräch und für seine Einblicke aus der sozialen Arbeit mit geflüchteten Kindern und Jugendlichen in Berlin.
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3: Danke auch an euch fürs Zuhören. 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
3: Tschüss, bis zum nächsten Mal.
2: إلى اللقاء، نراكم لاحقاً.

0: Zeitsprung.
1: Jetzt hör mir mal ganz genau zu, okay? Ganz genau zu, okay?
2: Irie.
3: Funktaxi, guten Abend.
4: Hallo, Funktaxi.

0: Herzlich willkommen am Mittwochabend. Bei uns ist es Samstagmittag bei bester Sonne und wir sind in Leipzig bei Zeitsprung on Tour bei Alex im Garten für das Erfurter Radio hier in Leipzig und stellt euch kurz vor.
1: Alex, wie immer, Max, wie manchmal. Danke für die Einladung übrigens. Ebenso.
0: Du hast das Thema ausgewählt. Erzähl was zum Thema heute bitte.
1: Ich habe das Thema gar nicht ausgewählt, das war Max.
0: Gut, das war Max.
1: Der kann auch was dazu sagen, wie er darauf kam und wir haben es ein bisschen umgewandelt.
2: Ich weiß gar nicht mehr so wirklich, wie ich darauf kam. Tatsächlich, ich glaube, es war eine kritische Zeit im Sommer und allen ging es irgendwie nicht so gut und das ursprüngliche Thema war raus aus dem Scheiß. Das war dir, glaube ich, zu vulgär. Deswegen war der Gegenvorschlag raus aus dem Schlamassel.
1: Genau, und da hat man es schon. Ja, und jetzt gleich mal zu dem Song.
0: Den ersten, den wir jetzt gehört haben.
1: Ja, Bibiza. Ich habe mich vorbereitet, Ant, weil du mich immer nach den Jahren fragst. Guck mal, hier eine Liste
0: genau,
1: erstellt.
0: Genau, es sieht schön handschriftlich aus.
1: Bibiza, 2023 das Album, zufälligerweise entdeckt auf laut.de. Jetzt ist er schon etwas größer rausgekommen. Du kennst ihn wahrscheinlich, du bist ja Österreich-affin und oft in Wien. Affin Wien, das passt affin sogar. Wien. Und wenn es was gibt, raus aus dem Schlamassel, dann ist es Bibiza. Das sieht man schon am Cover mit der Kippe lässig und dem Sonnenbrillen-Outfit. Ganze Album brillant, ganz hervorragend anhören und dann ist man raus aus dem ganzen Schmarrn oder Schlamassel.
2: So ist es und ich bin der Zweite heute. Im Schlamassel steckt man ja auch, wenn man so eine Sendung macht, weil man hat irgendwie so ein Thema, da muss man überlegen, welche Songs spiele ich. Und ich tue mich manchmal ein bisschen schwer, aber ich habe einen guten Trick gefunden, wie man das umgehen kann. Man spielt einfach einen mega langen Song. Und deswegen spiele ich Rare Earth Live-Version mit Get Ready.

Ja, der Zeitsprung heute in Leipzig, live im Garten, Zeitsprung on Tour mit Alex, Max. Auf jeden Fall war das für mich ein Song, den ich unbedingt spielen. Raus aus dem.

0: Ja, der Protagonist von diesem Song, der steckt auch ziemlich im Schlamassel. Der wurde nämlich von zu Hause rausgeworfen von seiner Frau und muss dann durch Schnee und Wind laufen und kommt dann zu einer Bar und legt sich dann mit den Bartender an und mit dem Mann von einer Frau und kommt am Ende aus dem Schlamassel, indem er einfach alle abknallt. Und das war Nick Cave and the Bad Seeds von der Murder Ballads, der Song Stagger Lee. Und der nächste ist der Anthony. Und das reimt sich.
1: Ich habe noch eine LP, die ich auf demselben Konzert gekauft habe, im Januar in Berlin. Auch kam gerade frisch raus auf Tapetopia Records. Das ist ein Label, was alte DDR-Punk-Demos rausbringt. Die Band, die ich jetzt hier hören darf und spielen darf, heißt Aufruhr zur Liebe. Ihre LP heißt 3x3 gleich Nein. Und die Band bestand aus Mitgliedern der Bands Rosa Extra, Feeling B, Antifaschistischer Schutzwall und Ornament und Verbrechen. Und die waren alle mal früher bei Aufruhr zur Liebe. Aber hier was von ihrer Tapetopia LP, 500er Auflage, und der Song heißt Im Verlauf von Aufruhr zur Liebe.

0: Digger Barnes. Sein richtiger Name ist Kai Buchenheim, geboren 73, so wie ich. Ich habe dann tatsächlich mir das Album deshalb gekauft, weil ich das Cover so brillant fand. Das kann jetzt natürlich keiner sehen, aber da steht er da mit dem Tablett und hat da drauf ein Bierchen und ein paar Bohnen und Tabasco und Salz und Pfeffer und hinten geht die Welt unter. So interpretiere ich das. Und in dem Song sagt er ja ganz klar, was machen wir? Raus aus dem Schlamassel, rennen, ne? Run, run, run, run. Kleine Korrektur noch, ich habe vorhin gesagt, bei all diese Gewalt, es wäre Gift, es war Maske. Das liegt daran, dass bei diesem Album das alles so rundförmig die Tracks angezeigt sind, warum er das macht. Wahrscheinlich wollte er uns hypnotisieren, der Max Rieger. Aber jetzt sind wir ja bei Digger Barnes gewesen. Genau, tolles Album, kaufen.
1: Kaufen.
0: Ja.
1: Darf man das sagen? Kaufen? Ja, ja. Wahrscheinlich. Ich spiele als nächstes T-Rex und zwar mit Cosmic Dancer oder Dancer, wie es in dem Song heißt. Ich dachte, bei dem eher relativ negativen Thema könnte man auch was Positives spielen und ich habe eher das Tanzen mit Optimismus raus aus dem Schlamassel entgegengesetzt und ist ein toller Song und deswegen T-Rex.

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0: Und weißt du, was du noch hast, mein Lieber? Nerven!
1: Ja, ich sag es jedem auf dieser Welt, Mutter. 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

0: bin reich, Mutter. Auf jeden Fall. Passend zur Sendung Haare, Originalaufnahme der deutschsprachigen Uraufführung von Werner Schmid und Bertram Castelli. Hier ist auf jeden Fall auch die erste Aufnahme, wo Donna Summer ihre erste LP aufgenommen hat und hier auch Aquarius singt auf der A-Seite. Aber das war Ich bin reich von Haare hier auf Deutsch. Hat mir auf jeden Fall gepasst in die Sendung.
1: Gut, dann geht's jetzt weiter mit der besten Leipziger Band überhaupt, Soko Links. Das Album heißt Bloß kein Stress, interessant geschrieben. Die arbeiten hier in Leipzig recht fleißig an gutem Vinyl. Das ist jetzt das zweite Vinyl, geben sich sehr viel Mühe, geben viel Geld dafür aus. Ich kenne den Sänger und die Musik ist einfach fantastisch. Und das Lied, was wir jetzt hören, ist Todesstrafe für alle, weil das passt ja dann raus aus dem Schlamassel. Und wenn alle weg sind, dann ist Ruhe endlich.

0: Ja, das war das LCD Sound System aus New York von ihrer weit unterschätzten Platte American Dream. Und die Platte wurde mitten in der Corona-Pandemie aufgenommen. Und ich habe den Song Call the Police gespielt, der zum Thema hatte die Zeit, in der Trump, die erste Amtszeit, in der Trump in Amerika regiert hat. Die quasi diese Song verarbeitet. Und Call the Police kann auch ein Weg aus dem Schlamassel sein, tatsächlich.
1: Der Zeitsprung hier im Garten von Alex in Leipzig in der Mittagssonne aufgenommen und dann abends bei Radio Frei veröffentlicht. Ich komme zu einer sehr, sehr guten Erfurter neuen Band Schweinehaufen. Ihre LP heißt Unter aller Sau. Da spielt auch der Schlagzeuger mit, der im Frau Korter im Verein tätig ist. Und ich spiele den Song passend zum Thema Spazierstöcke zu Flugscharen.

0: Okay, das war On the Run. Unschwer zu erkennen. Dark Side of the Moon Cover von den Easy Star All Stars. Dubside of the Moon. Bin normalerweise kein großer Fan von sogenannten Cover,
1: Mir
0: Remake oder
1: gefällt
0: sonst
1: sehr,
0: was,
1: sehr,
0: wie man
1: sehr
0: es nennt.
1: gut.
0: Ja, die ganze Scheibe ist der Wahnsinn. Da gibt es die Anekdote dazu, dass ich irgendwo in Spanien unterwegs war und aus einer verrauchten Kneipe, Mittagshitze hoch 10, schalte diese Musik und ich dachte, das kennst du irgendwie, das ist ja Dark Side of the Moon. Dann bin ich da rein und dann waren da so vier, fünf Gestalten am Dancen und haben gesagt, ja, das ist The Dub Side of the Moon. Da habe ich mir das gleich bestellt und natürlich on the run wieder wegrennen, ja. Die Flucht ergreifen. Tolles Album, kaufen.
2: Ich bin dran, ja. Ja, der nächste Sänger von der Band, der steckte ziemlich im Schlamassel und zwar schon recht frühzeitig. Hatte Depressionen, hat frühzeitig angefangen, viele Drogen zu nehmen, hat Angst gehabt, in der Öffentlichkeit zu stehen, Konzerte zu geben. Und zwar der Ex-Sänger von den Silver Jews. Und hat sich dann tatsächlich nach langer, langer Pause dann nochmal aufgerappelt, um eine neue Band zu gründen. Die da hieß Purple Mountain. Und leider, leider, leider ist er damit, glaube ich, nicht auf Tour gegangen, sondern hat dann quasi die Flucht ergriffen anhand des Suizids. Was ja im Grunde genommen auch ein Weg aus dem Schlamassel ist. Sehr traurig, aber eine tolle Scheibe. Purple Mountains. Der Song heißt Margaritas at the Mall.

0: Der Zeitsprung bei Alex im Garten und bestes Wetter. Wir haben es noch nicht irgendwie 21 Uhr. Wir haben es jetzt gerade 13 Uhr und 7 Minuten und stehen hier in der Sonne und machen einen Zeitsprung on Tour. Und weil sich der Sänger von der letzten Band umgebracht hat, kam mir jetzt Nervenheilanstalt von Pisse ins Revier. Und ich glaube, es passt ganz gut in die Sendung. Next Take, die Nerven sehe ich schon von dir, von der Nervenheilanstalt zu Nerven.
1: Genau, die Assoziation hatte ich gerade auch. Nochmal Max Rieger mit seiner Band, die Nerven und der Song Frei. Das ist auch, wie man von dem ganzen Scheiß, wie du sagen würdest, Max, loslassen kann. Ein hervorragender Track, gelbes Vinyl und mir ist es jetzt ein bisschen zu heiß und deshalb jetzt nochmal ein heißer Song.

0: Ja, ich glaube, das war selbsterklärend, warum das zum Thema passt. Tonsteine scherben mit nimm den Hammer und bring ihn zum Chef. Sag ihm, dass ich fort bin. Sag ihm, ich bin weg. Wenn er fragt, warum, sag ihm, ich will leben. Das Leben, was ich will, kann er mir nicht geben. Also hat für mich perfekt zum Thema gepasst. Und den nächsten Song spielt End.
1: Ja, es gibt Musik aus Österreich, eine neue LP von Leber heißt die Band. Vier Frauen, ein Mann am Schlagzeug. Die LP heißt Es reicht, sie kommen aus Linz. Ich hatte von dem bis jetzt nur ein Tape gehabt und jetzt kam endlich das Vinyl raus, die erste LP von Leber aus Linz. Und den Song, den es zu hören gibt, für mich jetzt Schneewittchen.

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0: Das war für mich eins der Alben des Jahres 2023, and Willkommen im Nichts von Futzmann. Kennst du den?
1: Noch nie gehört.
0: Echt nicht? Ich dachte, weil der ist auch Österreicher und ich weiß auch nicht.
1: Ich schon fast am Slang so mir gedacht, dass er aus Österreich stammen könnte.
0: Ja. Ich frage mich nämlich, ob es Fassmann oder Futzmann heißt. Ich habe aber auch nicht gegoogelt und nicht Wikipedia bedient. Was meinst du, Paul? Futzmann, Fassmann?
1: Lotter-Label ist aber ein sehr, sehr gutes Label.
0: Das Label ist toll, das Vinyl ist gut produziert, da passt für mich jeder Track. Es geht ins Schlagereske angeblich, finde ich nicht. Es ist guter Poprock. Der hat auch englische Songs gerne gemacht. Ich würde ihn gerne mal auf dem Festival erwischen, den Song, den ich hatte. Der da hieß Die Verworrenen, erinnert mich tatsächlich ein bisschen an den Ort, wo ich herkomme, nämlich Gräfelfing. Ich nenne es manchmal Gräfelfick, weil es mir so auf den Sack geht. Und da singt er wunderbar: Mit trübenden Sinnen stehen sie vor ihren Häusern und dort warten sie auf nichts und gucken ihre Lande an und er lädt sie dann ein. Und die da sind, die reichen Menschen, ja, oder die Wohlhabenden, wie auch immer, haben nichts mehr zu tun, als ihre Lande anzugucken, nicht wahr, Max? Kennst du auch aus Glessin, oder?
2: Ging dir das denn auch so damals?
0: Ja, ich habe auch auf meine Lande geguckt und gedacht, wenn ich das mal erb, dann habe ich ausgesorgt und dann bin ich raus aus dem Ganzen.
2: Aus dem Schlamassel,
0: ja, sozusagen.
1: Eine EP aus dem Jahre 2023 jedenfalls war das eben.
2: Was wichtig zu erwähnen ist.
0: Habe ich es nicht gesagt?
2: Nee, das hätte ich nicht.
3: Ich denke schon, müsst ihr nochmal zurückspulen.
2: Okay, ich mache einen kleinen Bruch. Ich gehe nach Brasilien zum Sergio Mendes Trio. Sergio Mendes, bekannter Pianist, Komponist, der in den 60er Jahren von Brasilien nach Los Angeles gezogen ist. Hat kurze Zeit auch in New York verbracht. Und ist quasi geflüchtet aus Brasilien, weil die Militärdiktatur damals gestartet hat. Und ich spiele von der B-Seite den vierten Song und der heißt Con So La Cao.

0: Wie versprochen, nochmal Donna Summer vom Soundtrack Haare, Hair auf Deutsch und glaube einer ihrer wenigen Aufnahmen, die sie in Deutsch rausgebracht hat. Alex, du hast jetzt irgendwas draufliegen. Liebe, Tod und Teufel von der EAV.
1: Ja, das musste jetzt nochmal sein, in Angedenken an unseren Sohnemann, der ja eine EAV-Phase hatte. Dadurch habe ich auch die neueren Alben wiederentdeckt. Ja, teilweise grenzwertig. Die ersten zwei, drei gut. Liebe, Tod und Teufel war mein Lieblingsalbum. Und in dem Track jetzt, den jeder natürlich kennt, ist ein Partyknaller hoch 10. Da zeigen sie mal, wie man so richtig aus dem Schlamassel rauskommt. Nämlich nach Hamburg fahren, auf die Reeperbahn.

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0: Schade, dass man das nicht sehen kann, aber der Alex kämpft gerade mit den Wespen.
1: Ich habe eine erwischt.
2: Fighting, fighting.
0: Die hier rumschwirren die ganze Zeit.
2: Mit so einem kleinen, mini, gelben Tennisschläger.
0: Ja, Alex, das musst du tatsächlich noch erklären, was das ist und was das macht.
2: Er hat auf jeden Fall noch einen Schalter dran.
3: Das ist ein spezielles, kreiertes Utensil, das man nur benutzen kann, wenn man Tennistrainerschein oder Badmintonschein hat. Und ja, das kann man unter Strom setzen und dann hängt da die Wespe drin und
0: oh nein, das
3: stirbt qualvoll.
2: Das,
3: so ja.
2: Das
3: habe ich geschenkt.
2: Elektrischer Killer.
3: Ich hoffe, ja.
0: Und oftmals benutzt.
2: Wie viel Volt hat er denn?
4: Also auf der Glatze tut es ganz schön weh.
0: Also wenn man Donna Summer spielt, kann man auch Tina Turner spielen, meiner Meinung nach. Ist aber eher ein Zufall, tatsächlich. Das war Ike und Tina Turner mit dem Beatles-Cover Let It Be. Und die Geschichte von Tina Turner, Thema häusliche Gewalt, ja, ist lang vorbei. Die aber dann tatsächlich die Flucht ergriffen hat mit ein bisschen Kohle und einem Koffer und sich dann davon losgerissen hat. Und der Rest ist im Prinzip Geschichte. Ja, und toller Song.
2: Ja, wir springen nach Jamaika ins Jahr 1980 zu Grace Jones und ihrer LP Nightclubbing und spielen einen sehr, sehr coolen Song, Liber Tango, der freiheitliche Tango. Wenn du dann ausbrichst aus der Ehehölle, sag ich schon mal so, dann heißt es einfach Liber Tango von Grace Jones.

0: Ja, ganz wunderbar. Wir sind noch immer in Leipzig West tatsächlich. Westhafen wäre hier ums Eck. Der ist leider zu, ist umgezogen. Warum auch immer, wahrscheinlich wegen der ganzen Leute, die hier durch den Schrebergarten laufen, weil da hatten wir auch mal ein Schild, wo dann dran stand, Tür zumachen wegen Westhafen-Leuten, was natürlich nicht so ganz richtig ist, aber darauf möchte ich mich jetzt nicht einschießen. Es ist die Sendung Zeitsprung bei Radio Frei. 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Anthony ist extra hergekommen, damit wir hier im Garten zelebrieren können. Die Sonne verschwindet so langsam hinter einem Zwetschgenbaum, der ein paar kleine
1: Aber
0: Maden
1: für die
0: hat.
1: Jahreszeit vollkommen schön.
0: Ja, naja, der goldene September kommt jetzt und dann der Oktober, dann der November und dann der Dezember. Noch was? Uhrzeit? Ach so, David Gilmour war das. Ja, das war tatsächlich das letzte Album, wo Rick Wright oder Richard Wright mit dabei war. Ich habe den dann auch noch mal auf Tour gesehen in München. Da hat er auch noch seinen Geburtstag gehabt. Der Rick Wright ist dann gestorben, habe es vorhin schon erzählt. Da gab es das brillante Zitat in der Süddeutschen Zeitung, glaube ich: Die Seele des Monsters ist tot. Rick Wright war praktisch derjenige, der alles immer wunderbar mit seinem Keyboard und seinen Hammond-Organs und Synthesizern, die er hatte, gefüllt hat. Und dieser Song On an Island assoziiert natürlich, dass wenn es uns langt, wir auf eine Insel gehen, wo David Gilmour sich das natürlich leisten kann und dort die Seele baumeln lässt. Und jetzt ist er ein bisschen, weiß ich nicht, langweiliger geworden, finde ich, aber ist trotzdem noch David Gilmour. Wer bin ich? Der Alex. Und ja, ich sitze hier im Garten und Gilmour ist auf seiner Insel und spielt Solos für seine Frau. Moment! Ich wollte euch noch mal ein Plakat zeigen. Das ist nämlich ein
1: 10 Meter
0: unglaubliches
1: hoch.
0: Vinyl. Eine Sonderpressung, die in kein Plattenregal passt. Und hier sind die Lyrics und alles in einem Plakat, so fürs Publikum, was es nicht sieht. Das ist so 10 Meter lang. Da sind die Songs. Ich weiß nicht, wie
1: Also
0: man die lesen kann.
1: viermal Plattengröße,
0: Ja,
1: zweimal
0: ja, ja.
1: breit, dreimal
0: Da
1: hoch.
0: kann man dann alles mitlesen. Ganz entscheidend auch bei dem Song, den wir hatten, der übrigens hieß On an Island, dass da mit dabei war David Crosby und Graham Nash. Die kennt man ja auch.
1: Und
0: Einer ist doch
1: unten
0: gestorben,
1: sieht's
0: oder?
1: aus auf der Textseite wie Don Quixote.
0: Ja,
1: So,
0: das sind die Windmühlen, was auch immer das bedeuten mag. Und jetzt dreht man es um und jetzt haltet euch fest. Der Wahnsinn. Da
1: David.
0: steht David
1: David.
0: Gilmour. Und dieses Foto hat seine Frau gemacht, Polly Sampson, die übrigens auch Bücher schreibt, die ganz schrecklich sind. Jetzt habe ich doch was Gemeines gesagt.
2: Was allerdings nichts mit dem Bild zu tun hat.
1: Aber
0: Das Bild ist auch schon.
1: Ist aber nicht Island Records,
0: zeig's
1: ist
0: mal
1: irgendwas
0: noch.
1: anderes, gell? Keine
0: Zeig's noch,
1: Island
0: Paul, schnell.
1: Records.
0: Und dann darfst du, Max.
3: Achtung, Lyrics. Was für ein Mann.
0: Also ich sag mal, manchmal sage ich zu sowas, so kann man auch Legenden zerstören. Ne?
2: Aber David Gilmour ist schon der rote Faden hier, oder? Ich glaube, wurde in
0: Warum?
2: mehreren Sendungen gespielt.
0: Na, immer mal wieder, denke ich. Weiß ich nicht. Haben wir das archiviert?
1: Ich habe alles im Koffer.
0: Wirklich? Okay.
2: Ah ja, super. Okay, dann darf ich jetzt den Übergang machen. Und ich spiele die Band REM. Von ihrer Platte Reveal.
0: Sehr, sehr geil.
2: Und Alex findet es sehr, sehr geil. Und der Song heißt Disappear. Und ich glaube, wir haben genug gequatscht.

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1: Ja, raus aus den Schlamasseln mit einschützenden Neubauten von ihrer ersten LP aus dem Jahr 81, Kollaps, aufgenommen zwischen Juni und August 81. Und vor 2 Wochen ist Alfred Hilsberg gestorben. Der Chef von Zickzack Records ist 77 Jahre alt geworden. Der deutsche Punk-Papst so ungefähr. Von What's So Funny About, von Blumfeld, von Neubauten, von Sterne, von Palais Schaumburg. Er hat die alle rausgebracht, damals Abwärts und so. Jedenfalls erst verstorben. Deswegen noch ein Gedenken an ihn. Kollaps von Zickzack Records. Der Song gleichzeitig auch Namen geben für die erste LP von Einschuss in Neubauten. Davor gab es nur ein Tape von denen.
2: Ja, sehr schön, dass du das mitgebracht hast. Hatten wir ja beide auch gedacht, dass wir das eventuell mitnehmen können. Du hast unsere Ehre gerettet. Ich komme jetzt zu was rockig-poppigen, kleiner Witz, Radiohead, drittes Studioalbum von 1997, Anthony, für dich. Und ich habe hier eine ganz tolle Super-Vinyl-Pressung, das war dann nochmal eine Nachpressung, 3 LPs. Ich habe versucht, das gerade rauszusortieren, ist mir gelungen. Was ich sehr schön bei Radio fand, den Spruch von, ich weiß nicht, ob es Liam oder Noel, ich glaube es war Noel, nee, Liam Gallagher, weil der ist ja der Arschprolet, der hat immer gesagt, egal was Tom York macht, ist immer 15 Sterne und immer top, top, top. Ne? Also auch wenn der eine Toilettenspülung aufnimmt, dann kriegt er da volle Punktzahl. Ich habe eine Radiohead-Phase gehabt durch die Okay-Computer-Zeit. Jetzt gehen sie wieder auf Tour, da gehe ich nicht hin, ist mir zu groß. Und das Lied, was zu raus aus dem Schlamassel passt, ist No Surprises. Eher ironisch von Tom York verpackt, dass man irgendwo lebt und es passiert nichts. Aber wie schon Wada sagte, er war glücklich und kurz vorm Verblöden.

0: Denn Tom Waits steckte auch im Schlamassel Ende der 70er. Hat gesoffen, hat geraucht, wollte Musik machen. Seine Plattenfirma konnte nichts anfangen mit dem, was er machen wollte. Aber er ist trotzdem seinen Weg gegangen. Und ich dachte, okay, von all den hunderten Tom Waits Songs spiele ich einen meiner Lieblingssongs von der Mule Variations. Der letzte Going Up to the House. Und jetzt ist Anthony dran.
1: Ja, immer noch im Garten hier im Zeitsprung Leipzig. 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Mittags aufgenommen, nachts gesendet bei Radio Frei. Ich habe mir gedacht, wenn man so sagt, raus aus dem Schlamassel, dann gibt es eins, was einen behindern kann, und zwar Stacheldraht. Und das gibt's jetzt zu hören. Die Gruppe Verlierer von ihrer zweiten LP Notausgang mit dem Song Stacheldraht.

0: Ja, Get Well Soon. Dazu zwei Geschichten. Die erste ist, dass ich die vor, ich weiß nicht wie viel Jahren, im Westbad gesehen habe in Leipzig. Und das war der letzte Song. Und das hat schon ziemlich geknallt und hat dafür gesorgt, dass ich selber raus aus dem Schlamassel kam. Der Song heißt I Sold My Hands for Food, So Please Feed Me. Hat einen großen Interpretationsspielraum, allein schon der Songtrack. Und ist vom Debütalbum tatsächlich Rest Now, We Weary Head, You Will Get Well Soon, woher dann auch der Name dann und so weiter suggeriert wurde. Und warum habe ich den Song gewählt? Das hat mich gerade Max gefragt. Da sind Textzeilen drin, die vieles offen halten. Ich möchte auch jetzt nicht ins Interpretieren reingehen. We are in this together, we'll always be. Fight your war inside your jail langt auch schon. Also den Krieg, den man drin irgendwo hat, zu bekämpfen. Und er motiviert dazu, so interpretiere ich es, aus einer schlechten Phase oder Depression, wie auch immer, rauszukommen. Ob er es selber ist oder eine andere Person, wie auch immer. Get Well Soon, der Wahnsinn. Live und das Album auch. Und wie immer kaufen. Wie heißt er eigentlich? Konstantin.
1: Grober, ne?
0: Grober, Konstantin Grober, kommt ja aus einer Musikerfamilie, was nichts heißen mag, aber das ist alles sehr durchdacht. Und eins seiner Alben, wo er auch gesagt hat, ein Konzeptalbum ist immer die Hölle. Deshalb hat er eins gemacht vor 2, 3, 4 Jahren. Von wann ist es? Moment.
1: M.
0: 2008, für dich, Anne, 2008.
2: Ja, und wir sagen jetzt schon Tschüss und Bye-bye.
1: Max, tschüss.
0: Servus, habe die Ehre und auf Wiederhören.
2: Und du hast die Ehre, den letzten Song anzusagen.
1: Ist es der letzte Song,
2: Ja.
1: ja. Okay, dann spiele ich den von der zweiten LP von The Raconteurs. Das ist der allerletzte Song, das ist Carolina Drama, der sehr bitter ist, aber am Ende doch ganz gut endet.

Puh, ist das heiß. Wir schreiben Montag, den 22. Juni. Mein Name ist Reinhard. Ich sitze hier in kurzen Hosen. Am liebsten hätte ich eine Badehose angezogen und im T-Shirt. Und es ist sommerlich, kein Wunder. Es ist ja auch der offizielle Sommeranfang am Wochenende gewesen. Das ist ja für viele Menschen das Entscheidende, wie wird das Wetter, und da kann man schon mal sagen, das gilt für das gesamte Land, aber auch für Erfurt, für die Stadt, wo ihr euch wahrscheinlich gerade aufhaltet. Diese Woche wird es heiß, richtig heiß, bis 39 Grad steigern sich die Temperaturen bis zum Samstag. Das hat sich ja schon rumgeschwommen, das heißt, wir müssen jetzt viele Maßnahmen ergreifen, die ähnlich sind wie in den südeuropäischen Ländern. Das heißt, wenn es möglich ist, lange Mittagspause machen, Jalousien schon gleich am Vormittag herunterziehen, immer wieder lüften in den wenigen kühlen Momenten. Das ist meistens in den frühen Morgenstunden. Also da gibt es schon die ein oder andere Maßnahme. Und ganz viel Wasser trinken, Wasser trinken, Wasser trinken, Wasser trinken. Das werde ich in dieser Sendung auch ein paar Mal machen. Ich möchte nur nebenbei bemerken, dass der längste Tag und die kürzeste Nacht gerade hinter uns liegt, denn das war jetzt am Sonntag, am 21. Juni. Ab jetzt geht's wieder rückwärts und dann haben wir schon bald wieder Weihnachten. Was passiert hier die nächsten zwei Stunden unterdessen? Das frage ich mich manchmal, weil das erst während der Sendung manchmal sich Dinge auch ergeben. Das ist die ganz spontane Variante, aber natürlich gibt es auch einen groben Fahrplan, auch für euch, wenn ihr jetzt länger mit zuhört. Es gibt gleich einen Espresso-Plausch mit Sergi Lochthofen, langjähriger Chefredakteur der Thüringer Allgemeine. Wir werden nochmal Ereignisse einordnen, die in der vergangenen Woche passiert sind. Wir werden auch trotzdem mal über die Fußball-Weltmeisterschaft reden, über den G7-Gipfel, aber auch über Mario Vogt, Thürings Ministerpräsident, und wie er es mit künstlicher Intelligenz bei Texten hält. Das wird uns beschäftigen. Außerdem gibt es Veranstaltungshinweise. Was können wir diese Woche alles unternehmen? Wo können wir mal vorbeischauen? Dann reden wir doch über Fußball. Ihr habt es ja mitbekommen, die deutsche Nationalelf ist bei der Fußball-Weltmeisterschaft in den USA, Kanada und Mexiko für das 16. Finale qualifiziert. Das muss man erstmal zweimal hinhören. Seit wann gibt es 16. Finale? Wie viele Mannschaften sind da unterwegs? Aber dass sie das geschafft haben, die Vorrunde jetzt schon überstanden haben nach 2 von 3 Gruppenspielen, liegt daran, dass sie am Samstag gegen die Elfenbeinküste in letzter Minute, muss man sagen, gewonnen haben, 2:1. Und deswegen kommt Paul bei uns vorbei, auch ein Kollege vom Sportexpress, eine Sendung, die hier am Sonntag läuft. Paul ist selber Fußballspieler, hat lange Zeit in der Juniorenmannschaft von Rot-Weiß Erfurt gespielt, war da Kapitän und hat nochmal einen anderen Blick auf die Dinge, die im Fußball passieren. Er wird für uns auch ein bisschen die Sachen einordnen, wie er Fußball schaut. Sehe ich nicht wie ein normaler Fan, sondern immer in dem Wissen, dass er weiß, wie das ist, wenn man Fußballer ist. Und wir beginnen mit einer Band, die ich gestern gerade so noch gesehen habe bei der Fetale Musik am Kulturquartier Schauspielhaus, nämlich Vibration Syndicated. Mindestens Marie ist Fan und wir hören jetzt hier nochmal von Ampeln schildern.

Vibration Syndicated von Ampeln schildern. Und diese Band habe ich gestern live erlebt bei der Fête de la Musique vom Kulturquartier Schauspielhaus. Eine Band, die es schon seit 30 Jahren gibt. Und seit nicht ganz so langer Zeit, seit etwa 15 Jahren, rede ich regelmäßig mit Sergei Lochthofen. Und deswegen wird es auch jetzt wieder Zeit für einen Espresso-Plausch.

0: Also ich bin schon durch, jetzt gleich am Anfang der Sendung, was einfach an der unerträglichen Hitze liegt. Und ich hoffe, dass es Sergei Lochthofen besser geht, den ich jetzt am Telefon habe. Hallo, Herr Lochthofen.
1: Ja, ich grüße Sie, aber die jahrzehntelange Erinnerung an deutsche Sommer ist manchmal doch sehr wechselvoll. Das ist nur in letzter Zeit, dass es so warm ist. Trotzdem schauen wir schon mit Interesse zum Himmel, wenn da so eine ganze Woche über 30 Grad ist. Das hat man früher selten, sehr selten gehabt.
0: Wie haben Sie denn das Wochenende so überstanden? Das war ja schon mal sehr voll jetzt in Erfurt. Sind Sie so der Typ, der über das Krämerbrückenfest flaniert oder bei der Väterle Musik mal hier und
1: Nein,
0: da vorbeischaut?
1: Ich habe am Freitag mal drauf geschaut, ob alles steht und ob alles läuft. Ansonsten ist so ein Gedränge in der Hitze für mich nicht der Fall. Also ich habe schön viel Sonntagszeit und andere Sachen gelesen. Und es wird schön abgedunkelt überall und ein bisschen Durchzug und es lässt sich ertragen. Also ich fühle mich so deutlich besser, als wenn es dann 12 Grad sind und Nieselregen.
0: Und Sie tragen dann auch mal kurze Hosen, kann ich mir vorstellen. Ich habe Sie noch nie in kurzer Hose gesehen, aber ich glaube, bei solchen Anlässen tragen Sie auch mal kurze Hosen.
1: Eher selten. Man ist ja sozusagen solider Mann und muss ja auch mal zum Gartentor oder raus. Nein, das ist nicht unbedingt so meine bevorzugte Bekleidung. Also höchstens mal am Meer oder so, aber in der Regel kurze Hose doch selten. Ich mag es auch nicht, wenn in der Stadt Leute rumlaufen, so richtig verflossen, alles hängt raus und kurze Hose und alles, also so wie ein bisschen wie im Garten. Also da bin ich der Meinung, ein bisschen mehr Disziplin gehört eigentlich hinein, aber das ist jetzt meine Meinung und ich toleriere natürlich, wenn andere Auffassung haben.
0: Ich weiß, Sie sind immer akkurat gekleidet, das haben Sie übrigens mit dem Kollegen Carsten Rose gemeinsam, der auch immer ganz akkurat immer gekleidet ist und Sie gehören auch dazu. Und Sie gehören auch zu Fußballfans, darf man auch mal sagen. Ich verfolge das ja auch so ein bisschen, aber Sie glauben sogar mehr die Fußballweltmeisterschaft. Ich steige mal damit ein, dass ich erst so in 2-3 Wochen, wenn es wirklich in die heiße Phase geht, dann richtig einsteige. Aber natürlich ist man immer interessiert, wie spielt denn die deutsche Nationalelf jetzt aktuell in den USA, in Mexiko und Kanada, findet ja die Fußball-Weltmeisterschaft statt. Und Sie haben das Ticket gelöst für die K.O.-Runde. Sie sind jetzt im 16. Finale, denn Sie haben am Samstag die deutsche Nationalelf das zweite Gruppenspiel gewonnen gegen die Elfenbeinküste in letzter Minute. Es muss so gegen Mitternacht gewesen sein. Sie haben es wahrscheinlich live verfolgt. Ich musste am nächsten Tag arbeiten, habe geschlafen. Aber das 2:1 ist sehr spät gefallen. Wie verfolgen Sie denn die WM?
1: Das ist ja gemein Ihnen gegenüber. Ich dachte, wir sind als Fan, egal was in der Welt passiert, wenn Weltmeisterschaft ist, schaut man. Ja, ich bin jetzt mittlerer interessiert. Ich bin insgesamt ein neugieriger Mensch. Insofern sage ich mal, fällt auch der Fußball da rein. Vor allem, wenn eine WM ist. Also ansonsten kann ich darauf auch gut verzichten. Also ich bin nicht jetzt fanatisch an dieser Stelle. Und der Umstand, den Sie jetzt so locker beschreiben, als gute Nachricht schon mal, dass es in die nächste Runde geht, das ist ja angesichts der Mannschaften, die dieses Jahr bei der Größe dieser WM und der Stückzahl, die da inzwischen bombastisch groß ist, ja auch nicht ganz so verwunderlich, dass Deutschland es geschafft hat. Wenngleich die erste Hälfte des Spiels gar nicht so gut ausgesehen hat. Also wir sind da noch, sag ich mal, steigerungsfähig in jeder Hinsicht und es gibt gute Gründe, warum bei den Buchmachern nun Frankreich oder Spanien oder Argentinien auf Platz 1 stehen und Deutschland nicht zu den Spitzen bewährten sozusagen Mannschaften gehört. Also wir müssen uns noch ganz schön steigern und haben aber das eine oder andere Talent, das möglicherweise hier bei dieser Geschichte ja zum Tragen kommt.
0: Jetzt
1: Undav hat das ja fast alleine gewonnen und wurde eingewechselt.
0: Dennis Undav, genau, wurde eingewechselt, hat im Alleingang dann das Spiel, fast im Alleingang, ne, gehört der Mannschaft dazu gedreht und Julian Nagelsmann, der Bundestrainer, hat sozusagen, wenn man so möchte, hier ist auch wieder die Phrase angesagt, hat den Sieg eingewechselt, wie dann immer die Formulierungen sind. Wir haben noch viele andere Themen zu besprechen, werden aber
1: ich
0: immer wieder...
1: Ich wollte einen Satz noch dazu sagen, also mich interessiert ja auch immer Fußball nicht nur als Sportereignis, sondern wie wirkt es in die Gesellschaft hinein? Also es ist schon ganz gut für Deutschland in dieser Situation, dass es weitergeht, ja, dass man das Gefühl hat, man kann sich zusammenreißen. Und ich finde es ja interessant, es gibt ja nun, sage ich mal, politische Kräfte in diesem Land, vor allem auch in Thüringen, extreme Kräfte, die in Zweifel ziehen, dass Migration für dieses Land hier, die Thüringer sterben ja nur langsam aus, das sieht ja auch jeder, dass die sozusagen wichtig werden. Und in der Fußballmannschaft sieht man das wunderbar, dass ohne dem höchstwahrscheinlich die rein biodeutschen Fußballspieler noch nicht einmal die Qualifikation geschafft hätten. Also das heißt, wenn wir nach Frankreich, nach Spanien, nach England schauen, nach Deutschland, die Fußballmannschaft spiegelt in gewisser Weise auch das wider, was die Zukunft dieses Landes ist. Und insofern, ohne UNDAF, ohne einem jesidischen Türken, zumindest von der Abstammung her, wäre es wahrscheinlich die Lage viel schlechter.
0: Also wir halten nochmal fest, das gilt ja schon seit ein paar Jahren, dass, was die Fußball-Nationalelf angeht, ist man in Teilen, wenn das die Gesellschaft wäre, schon weiter als in der übrigen Gesellschaft fernab des Fußballs, was diesen Aspekt angeht. Das kann ich nur bestätigen. Wir können ja vielleicht auch mal eine Brücke schlagen vom Fußball zum G7-Gipfel, der zu Ende gegangen ist in Evian in Frankreich. Und zwar die Frage, wie werden Sie verfahren? Es gab da ja auch das Thema Fußball in Form eines Trikots. Bundeskanzler Friedrich Merz hat ein Trikot, ein Fußballtrikot der deutschen Nationalelf mit der Nummer 47 an Donald Trump verschenkt. Nummer 47, weil er der 47. US-Präsident ist. Solche Gesten gibt es ja immer wieder in der Politik, so kleine Geschenke und so. Sie haben das vielleicht auch als Chefredakteur manchmal gemacht, so eine kleine Aufmerksamkeit. Wie fanden Sie diese Geste in der Gesamtsituation? Weil es gab viel Kritik, das sei ja unterwürfig und schleimig und so weiter und so weiter. Das sind die Worte nicht von mir, sondern die da mitunter von anderen gefallen sind. Wie haben Sie das beobachtet beim G7-Gipfel?
1: Ja, die Europäer haben einfach den Infantino gemacht. Das heißt also, die Schleimspur war wirklich so, dass man darauf ausrutschen konnte. Aber das ist Pragmatismus. Das habe ich ja schon bei vorangegangenen Gesprächen gesagt. Es nützt uns nichts, wenn der Merz ihm die Zunge zeigt und sagt, du bist ein Blödmann. Das weiß jeder in dieser Runde. Er ist halt ein Blödmann mit viel Macht ausgestattet. Und das müssen wir berücksichtigen. Jede dieser Zwischenfälle führt ja letztlich dazu, dass auf wirklich absurde Art und Weise Länder, Nationen bestraft werden. Schauen Sie mal den Streit mit der Meloni. Ich weiß nicht, ob Sie den mitbekommen haben. Donald Trump ist ja stocksauer, dass sie ihm bei diesem Abenteuer im Iran nicht die Unterstützung gegeben hat, die er sich vorgestellt hat. Die Amerikaner durften auch die Flugplätze in Italien nicht nutzen und so weiter. Jetzt hat er einen Frust rausgelassen und hat nun, sagen wir, nach außen hin so dargestellt, als ob sich die Meloni angebiedert hätte, unbedingt mit ihm ein Foto machen zu wollen. Selbst wenn das so gewesen wäre, wäre es unanständig, darüber laut zu reden. Aber jetzt das in der Öffentlichkeit auszutragen, die Meloni hat ziemlich scharf darauf reagiert. Das heißt, sie war vorher der Liebling vom Papa, jetzt ist es offensichtlich nicht mehr. Ich will nur deutlich machen, jede dumme Geste gegenüber diesem dummen Menschen kann dazu führen, dass es hier bei uns 100.000 Arbeitsplätze kostet. Das gilt es zu vermeiden.
0: Gehen wir mal zum G7-Gipfel selber zurück. Also zur Erinnerung für die, die immer überlegen, G7, das sind die 7 führenden Wirtschaftsnationen der Welt, die sich regelmäßig treffen. Was ist denn jetzt übrig geblieben? Also unter anderem gab es ja einstimmig einen Beschluss, dass eben gegen Russland die Sanktionen um ein Jahr verlängert werden. Übrigens habe ich jetzt gerade, also es geht um den Gipfel in Evian. Also was ist jetzt übrig geblieben von diesem Gipfel in Evian?
1: Naja, ich sage mal jetzt, von dem G7-Gipfel ist übrig geblieben, dass Amerika zwar militärisch den Iran schwer getroffen hat, mit Hilfe auch der Israelis, aber letztlich die Drohung da ist, dass man diesen Krieg verliert. Wir sind ja in einer Situation, wo bei der Verhandlung, die ja heute Nacht ja angedauert haben und wo der Benz und die Iraner miteinander doch halbwegs zivilisiert umgegangen sind, das ist bei Herrn Benz auch nicht in jedem Fall denkbar, dass man am Ende den Status, den man vor dem Krieg hatte, wenn man den herstellen kann, dass die Straße vom Hornus frei ist, dass das Öl dort fließen kann, dass man sich gegenseitig nicht wieder beschießt, dass das schon als sozusagen Sieg gefeiert wird. Von der Absicht, das Regime zu stürzen oder der Absicht, das Atomwaffenprogramm tatsächlich ernsthaft zu gefährden und das Raketenbauprogramm zu gefährden, sind wir ja weit entfernt. Und Donald Trump ist froh, wenn die Gespräche irgendwo ins Endlose gehen, damit er möglicherweise sein Märchen erzählen kann, dass er der große Sieger ist und mit Blick auf die Herbstwahlen in Amerika vielleicht doch noch ein paar Punkte macht. Also wir sind hier wirklich leider, sage ich mal, auch für das iranische Volk eine bittere Geschichte, nicht weitergekommen, trotz dieser massiven Einsatzes von Milliarden und Hunderten Millionen für Waffen, für Bomben, für Raketen und alles, was dazu gehört, trotz der Situation, dass man die Ukraine fast hat seitens der Amerikaner fallen lassen. Dass man jetzt wieder sich mit der Ukraine beschäftigt, das könnte unter Umständen eine gute Nachricht aus den letzten Tagen sein.
0: Sie haben im Grunde jetzt schon das andere Thema eingeflochten, nämlich das Rahmenabkommen der USA mit dem Iran. Muss man vielleicht nochmal erklären, deswegen immer die Begrifflichkeiten Rahmenabkommen. Also man hat sich erstmal darauf geeinigt, dass man zu einem Friedensvertrag binnen 60 Tagen kommen will. Und Sie haben es ja eben auch schon angedeutet, es gab da verschiedene Punkte, wo man eigentlich sagen müsste, dass der Iran da gut verhandelt hat, auch wenn das Donald Trump einem anders verkaufen will. Aber da sind sicher noch Spielräume innerhalb der nächsten 60 Tage, oder wie sehen Sie das?
1: Naja, ich würde mal sagen, das Ganze wird ein bisschen in den Hintergrund jetzt gedrängt, die nächsten Tage. Die Weltmeisterschaft bei uns, falls wir weiterkommen, falls andere europäische Mannschaften weiterkommen, wir schauen uns das mal an, da wird dann schon doch ein bisschen Schwung reinkommen in die Bude. Wir gehen auf den Sommer zu. Ich weiß jetzt nicht, die Rentenreform, morgen gibt es dazu die Einzelheiten. Wenn Sie es schaffen, in der Politik insgesamt das nicht zu zerreden, sondern erstmal den Kern des Ganzen zu machen, und für die ostdeutschen Abgeordneten im Parlament ist es sehr wichtig, dass die Menschen, die einfach mit dieser staatlich garantierten Rente auskommen, kommen, nicht unter die Räder kommen. Wenn wir das hinkriegen und das insgesamt sozusagen in den Sommer hineinstellen, dann kann es schon ein bisschen, sage ich mal, eine andere Stimmung entstehen, was ganz gut wäre auch für die Wahlen im Herbst in Mecklenburg-Vorpommern und Sachsen-Anhalt.
0: Herr Lochthofen, Sie sollten Politiker werden. Darf ich ganz kurz dazwischen grätschen, weil ich habe eben doch eigentlich gerade überlegt, während Sie antworten, ich habe doch eigentlich noch mal eine Frage zu dem Friedensabkommen, zu dem möglichen mit dem Iran und USA gesprochen. Jetzt sind Sie schon im Inland beim Thema Rente, haben Sie aber sehr geschickt gemacht. Sie haben mich da so ein bisschen jetzt geführt. Also Sie haben jetzt nicht komplett auf die Frage geantwortet, aber Sie haben schon das gute Stichwort geliefert. Man muss ja dazu sagen, eine Rentenkommission hat jetzt sich schon zusammengesetzt. Morgen will man dann weiter dann eben diese Vorschläge einbringen, um mal so ein paar rauszugreifen, weil Sie sind ja im Ruhestand und Sie können ja mal aus entspannter Sicht von hinten raus sozusagen das kommentieren. Also unter anderem steht im Raum, dass jetzt die Rente mit 63 nicht mehr so einfach möglich ist. Zuverdienste dann auch als Ruheständler nur für Studierende. Also es gab so ein paar Punkte, dass das zum Beispiel darauf hinausläuft, dass man bis 70 möglicherweise dann doch arbeitet. Also das sind ja schon so Sachen, wo man so merkt, es wird unangenehmer werden, so was die Vorschläge angeht. Ich weiß nicht, was Sie davon gelesen haben. Ihnen kann es ja egal sein eigentlich.
1: Na, alles andere wäre ja natürlich auch gelogen. Ich meine, wir sind ja in der Situation, wo die Menschen auf der einen Seite sagen, ja, Reform, mach doch endlich Reform. Natürlich nicht auf die Kosten der eigenen Leute. Ja, das heißt also, immer die anderen sollen natürlich zahlen dafür. Ich habe ja in unseren Gesprächen immer wieder darauf hingedeutet, dass das Ganze leichter wäre, wenn man tatsächlich die hohen Vermögen, die hohen Erbschaften in Deutschland ganz anders anfasst. International auch nicht unüblich, da ist Deutschland eine rühmliche Ausnahme. Wenn dann die CDU sozusagen im Sozialen dann anschneiden geht, wäre das sozusagen mit dem Verweis, dass man bei den Reichen schon längst zugelangt hat, leichter. Es tut mir leid, dass man genau den anderen Weg geht. Erstmal den Leuten, die sowieso weniger haben, erstmal die Perspektive verbaut, dass es besser wird. Das ist nicht gut, sagen wir an dieser Stelle. Und ich glaube, da gibt es auch noch Korrekturbedarf, eindeutig an dieser Stelle. Dass wir was tun müssen, das ist unbestritten. Thüringen ist das beste Beispiel dafür. Wir sterben einfach aus. Das heißt, es gibt einfach weniger Leute, die arbeiten. Das ist ganz perspektivisch so. Und da wir auch noch alles tun, damit es keine Zuwanderung in Thüringen gibt. Das heißt, bei uns ist dieser Prozess des Niederganges an dieser Stelle schleunigter. Nicht, weil irgendjemand das ganz böse einleitet, sondern weil die Leute durch ihr Wahlverhalten genau das begünstigen. Die Menschen sind nicht immer sehr vernünftig und sind auch oftmals nicht in der Lage, die nächsten zwei, drei Schritte vorauszusehen. Wir sehen das ja auch in anderen Ländern. Schauen Sie mal in Großbritannien. Die Wirtschaftslage ist deutlich besser dort. Sie haben Wachstum. Viele Reformen sind angeschoben worden. Der Starmer ist ein erfolgreicher Ministerpräsident und wird höchstwahrscheinlich morgen bekannt geben, dass er zurücktritt, weil einfach die Menschen gerne einen Boris Johnson haben wollen, der ihnen irgendwelche Geschichten erzählt, oder Nigel Farage oder ein Donald Trump. Das heißt also, leider gibt es viel zu viele Menschen, die sich Unsinn einreden lassen und gerne unterhalten werden wollen, auch wenn es zu ihrem eigenen Nachteil ist. Und so ist es bei uns auch. Die Rentenreform muss kommen. Ob das dazu führt, dass jemand, der eine schwere körperliche Arbeit ein Leben lang hatte, der dann erst mit 70 in Rente geht, das glaube ich nicht. Also man muss da schon etwas differenzierter an die Dinge rangehen. Aber in der Tendenz, wenn jemand erst mit 32 Jahren sein Studium abgeschlossen hat und dann sehr günstig sozusagen untergekommen ist beim Staat, vielleicht in irgendeiner Verwaltung, dass der eventuell nicht mit 63 vorzeitig in Rente geht, was jetzt im Augenblick ja durchaus möglich ist und passiert, das kann ich mir schon vorstellen, dass man da einfach mal zu einer realistischeren Sicht auf die Dinge kommen muss.
0: Wir haben jetzt im letzten Drittel des Espresso-Plauschs noch ein paar Sachen auch aus Thüringen kommt, die wir im Vorfeld gesagt haben, unbedingt besprechen müssen. Einmal die Landratswahl in Saalfeld-Rudolstadt. Der SPD-Landrat bleibt der SPD-Landrat und hat am Wochenende sich in der Stichwahl gegen den AfD-Kandidaten durchgesetzt. Sie haben schon im Vorfeld geschrieben, es ist wahrscheinlich, dass es so ausgehen wird, aber Sie sind auch ein bisschen beruhigt oder wie haben Sie das verfolgt?
1: Naja, ich glaube, das merken die meisten Menschen gar nicht, wenn nicht die Katastrophe stattfindet. Das heißt, dass ein Landrat gewählt worden ist in Saal-Rudolstadt, interessiert die Erfurter relativ wenig oder die Weimarer. Vielleicht die Weimarer, die sind etwas näher dran an den Dingen. Aber, sag ich mal, sobald es andersrum kommt, dass ein Extremist an die Stelle kommt, dann wird das natürlich zum nationalen Thema. Und wir schrammen sozusagen Stück für Schritt an solchen Themen vorbei. Es zeigt sich immer mehr, was vielleicht in der gesellschaftlichen Diskussion kaum richtig umgesetzt wird und besprochen wird. Es geht jetzt jedes Mal um Demokratie, Nicht-Demokratie. Das heißt, es geht jetzt nicht mehr, ob die CDU besser ist oder die SPD besser ist oder die Grünen vielleicht etwas haben oder die Linken. Die haben ja mit ihrem Parteitag auch sich selbst eingestellt mit der Wahl eines relativ extremen Mannes aus dem Westen. Aber ich will nur sagen, es geht jetzt jedes Mal spitz auf Knopf immer um die gleiche Frage. Wird es ein Demokrat oder wird es kein Demokrat? Und das ist natürlich eine nervige Geschichte, dass wir uns in die Situation gebracht haben, dass die Hälfte der Bevölkerung durchaus in der Lage ist, das so zu entscheiden. Gleichzeitig ist die Wahlbeteiligung nach wie vor gering. Das heißt, 50% knapp drüber sind dahin gegangen in Saalfeld-Rudolstadt. Das ist nicht gut. Das heißt, die Mobilisierung vernünftiger Menschen müsste besser sein. Dann hätten wir das Problem in dieser Art und Weise nicht.
0: Also trotzdem haben wir deswegen nochmal genau hingeschaut. Mobilisierung ist ein Stichwort. Wir würden uns bei den nächsten Wahlen auch mit beschäftigen. Ne? Wie viele gehen dann zur Wahlurne? Das kann man schon sagen. Und dann haben wir hier noch ein Thema und das ist auch ganz spannend, weil das Sie ja auch als jemand anspricht. Und zwar, wie hältst du es mit der künstlichen Intelligenz beim Schreiben von Texten? Und Sie sind ja nun mal ein schreibender Mann, jemand, der selber viele Texte geschrieben hat, aber auch redigiert hat. Und es geht um das Thema, unser Ministerpräsident Mario Vogt, CDU, Ministerpräsident von Thüringen, der hat unter anderem in der FAZ einen Artikel veröffentlicht, der offenkundig mit KI geschrieben wurde. Die FAZ hat jetzt zwischen den Artikel jetzt runtergenommen, man findet es nicht mehr so leicht, aber es wurde so wahrgenommen als Hüstel, ist schon ein bisschen peinlich auch. Wie bewerten Sie das?
1: Ja, ich bin da nachsichtig ein bisschen, aber ich glaube auch, das ist leichtsinnig gewesen, was man da macht. Man hat es in der Euphorie, er ist ja ein bisschen Medien- und KI-affin, das wissen wir ja, also auch mit dem Gefühl, man sei sozusagen dem Fortschritt aufgeschlossen, hat man das eine oder andere gemacht, was übertrieben ist und natürlich nicht die richtige Kontrolle über das gehabt, wenn man einen eigenen Beitrag macht zu einem Gedenken des Holocaust und verlässt sich da auf KI und Zuarbeit. Das ist nicht gut, das ist nicht gut gelaufen. Und es ist ja auch inzwischen viel breiter die Diskussion. Die einen sagen, ja, KI ist nicht mehr wegzudenken, längst wird damit gearbeitet. Die anderen sagen, juristisch nein, es gibt Bereiche, wo ich, wenn ich als Autor zeichne, es auch so sein muss, dass das, was da steht, von mir auch gemacht worden ist. Ich habe das ja schon mal in einem früheren Gespräch mit uns beiden hier erwähnt. Im Presserat, der ja sozusagen für solche Sachen auch im Journalismus zumindest die Kriterien erarbeitet, gab es eine scharfe Diskussion, an der ich teilgenommen habe. Es gibt ein Plenum, das entscheidet dann, ob ein Paragraph eingeführt wird oder verschärft wird oder so. Ich bin wirklich hoffnungslos unterlegen. Da waren vielleicht 10% der Leute der gleichen Meinung wie ich und ich war eigentlich fast der Wortführer an dieser Stelle, dass man im Journalismus KI viel deutlicher ausweisen muss. Das heißt, jeder Beitrag, der mit KI erstellt worden ist, muss auch gekennzeichnet werden. Das haben wir nicht getan. Die Folge ist, dass natürlich hier auch ein öffentliches Kriterium fehlt, um dann sich richtig zu verhalten. Wir sehen ja auch, dass Journalisten, es ist ja der ehemalige Chefredakteur des Tagesspiegels in Berlin, auch in die Kritik geraten und muss sich entschuldigen, dass er viele Beiträge mit Hilfe der KI geschrieben hat. Also ein gestandener Journalist, den man aus vielen Diskussionen und Auseinandersetzungen in diesem Land kennt. Das heißt also, dass nichts nur ist, wir sind in einer frühen Phase und das ist noch nicht einfach, sozusagen das zu handhaben. Mario Vogt versucht das jetzt auszusitzen, leise sozusagen so das von dem Thema wieder abzulenken. Letztlich kann er nichts anderes machen. Es ist sozusagen kein gutes Argument an dieser Stelle, was er hat. Gleichzeitig bin ich der Meinung, dass Deutschland die völlig falsche Diskussion führt. Wir sind bei KI hoffnungslos den Amerikanern und auch den Chinesen ausgeliefert. Dass wir haben vor unseren Augen, trotzdem wir wissen, dass diese beiden Länder sehr egoistisch das auch handhaben, haben wir es zugelassen, dass die wiederum führend sind und wir in Europa und auch in Deutschland, wir sind die drittstärkste Wirtschaftsmacht der Welt, dass wir nicht in der Lage sind, auf eigene Ressourcen zurückzugreifen. Das ist das eigentliche Thema, das führen wir nicht.
0: Das haben Sie jetzt schon die Kreise wieder ein bisschen höher gezogen. Ich habe gerade, während Sie geantwortet haben, gedacht, und das war ganz spannend von Ihnen zu hören, weil Sie haben vor 16 Jahren aufgehört als Chefredakteur. Also das ist jetzt schon eine Weile her. Damals war 2010 KI noch kein Thema. Wie würden Sie denn, wenn Sie heute noch Chefredakteur wären, verfahren? Also bei eigenen Texten, die Sie vielleicht möglicherweise schreiben? Und wenn eben dann Redakteure und Redakteurinnen auch KI zu Hilfe nehmen, würden Sie da Leitlinien einfahren? Wie würden Sie damit umgehen?
1: Also ich bin der Meinung, bei namentlich gekennzeichneten Beiträgen grundsätzlich kann es nicht sein, dass Elemente in dem Text stehen, die nicht von dem Autor verfasst sind. Ob ich im Vorfeld bei der Recherche KI nutze oder Wikipedia nutze, was noch einfacher ist, oder andere Dinge, das ist alles überlassen demjenigen, wenn er recherchiert. Wenn er dann schreibt und es erscheint unter seinem Namen, dann kann er nicht auf Versatzstücke anderer Maschinen sozusagen zurückgreifen, dann wirkt er damit mit seinem Namen dafür, dass das alles authentisch ist. Das muss im Journalismus so bleiben, weil das unterscheidet den wirklich fundierten und gut gemachten Journalismus von dem, was zum Teil natürlich auch immer mehr zunimmt. Ich glaube, wenn Sie in einer heutigen Regionalzeitung nur mal kurz antippen und das rausfallen lassen, was mit KI gemacht ist, dann haben Sie große weiße Löcher in der Zeitung. Das heißt, da wird schon längst gearbeitet und ich habe es ja gemerkt bei der Debatte im Presserat, dass vor allem der Teil der Verleger vehement darauf gesetzt hat, dass KI nicht ausgewiesen werden muss am Ende des Beitrags. Ich war ja dafür, dass an jedem Beitrag, wo KI enthalten ist, unten drunter ein kurzer Nebensatz steht, mit Hilfe KI erstellt. Punkt. Ja? Aber ich sage jetzt mal, es gibt viele Bereiche, wo das sogar hilft. Ja, ich sehe ja die vielen Fehler in der Zeitung, also dass die Korrekturen eigentlich kaum stattfinden. Da kann KI durchaus helfen. KI kann helfen auch bei Routinevorgängen. Also das heißt, ein Polizeibericht muss vielleicht nicht jedes Mal journalistisch aufs Schönste umgearbeitet werden. Aber in den wesentlichen Texten, die die Zeitung ausmachen, kann das nur ein Hilfsmittel sein und das auf keinen Fall in die Texte 1:1 einfließen kann.
0: Letzter Punkt dazu, ich bin jetzt nochmal im Konjunktiv. Wenn Sie als Chefredakteur jetzt noch aktiv wären und Sie würden selber mal wieder einen Leitartikel schreiben, würden Sie genauso vorgehen wie beschrieben, auch mal Wikipedia zu Hilfe nehmen, aber in Ihrem Text würde kein KI-Satz auftauchen, weil Sie könnten es ja kennzeichnen und sagen, dieser Abschnitt wurde mit KI gekennzeichnet, Sie würden es gar nicht erst machen.
1: Also ich bin der Meinung, dass ein Autorenbeitrag ist. Schauen Sie sich doch mal die Dinge mal an. Sie beauftragen die KI, was zu schreiben, ich beauftrage die KI, was zu schreiben, dann erscheinen zwei Beiträge, einer unter Hucke, einer unter Lochthofen, und beide haben identische Passagen, weil wir die KI abgeschrieben haben. Also das geht nicht. Ich würde sagen, da muss man schon aufpassen, dass man Qualität liefert, wenn man dafür auch noch Geld verlangt. Also das ist bei Zeitungen sicherlich der Fall und da erwarte ich auch, dass da ein sauberer Strich gezogen wird. Ich bedauere sehr, dass der Presserat sich nicht dazu durchgerungen hat, auf den Druck der Verleger hin, da Klarheit zu schaffen. Ich würde auf Dauer sagen, würden das die Leser auch honorieren, sagen, an der Stelle habe ich nichts dagegen. Bei anderen Sachen ist eine Aufmachung, ist ein Porträt, da möchte man nicht mit der KI da haben, ja.
0: Wir haben schon gesagt am Anfang, dass es gute Nachrichten haben Sie schon eingeflochten, unter anderem die Nationalelf, die eben auch Menschen mit Migrationshintergrund, also alle zusammenbringt und das schon ein guter Spiegel der Gesellschaft wäre. Eine gute Nachricht. Haben Sie noch eine weitere gute Nachricht?
1: Wir haben eine wunderbare gute Nachricht heute. Also Märkischen sind

0: jetzt. Also müssen sie sich deutlich steigern. Also insofern eine gute Tendenz, gute Nachricht, und dass wir im Saalfeld Rudolstadt nicht jetzt plötzlich noch einen zweiten AfD-Landrat haben. Also ich glaube, da können wir uns doch schon sehr freuen. Also insofern sind die anderen Sachen, dass ein schöner Sommer ist, so eine gute Nachricht, etwas kleiner.
1: Sagt Sergei Lochtow, ich ergänze gerne nochmal, bevor das 16. Finale dann ist, wo die Deutschen schon drinstehen, steht trotzdem noch das unbedeutende dritte Gruppenspiel diese Woche aus gegen Ecuador, aber das könnten sie sozusagen auch verlieren. Ist jetzt ein Testspiel für sie geworden.
0: Das wäre nicht schlimm, wenn sie es verlieren.
1: Bitte? Wäre nicht schlimm?
0: Nein, das wäre für die Motivation sowohl im Land als auch für die Mannschaft nicht schön.
1: Ach, wäre nicht schön.
0: Ja. Nicht anstrengend. Das war schon jetzt bei diesem letzten Spiel nicht gut, dass sie so lange hinterhergehangen haben. Wir müssen wirklich aufs Feld kommen und sagen, wir wollen spielen. Wenn sie die erste Hälfte genommen haben, am Sonnabend des Spiels, da waren die anderen deutlich besser, und das ist eine kleine Mannschaft aus Afrika. Das heißt also, wir sind wirklich da in der Bringepflicht, und die Motivation fehlte. Das ist etwas, was der Trainer natürlich auch sehr stark im Auge haben muss. Wenn diese reichen, teuren Spieler nicht bereit sind, sich richtig zu engagieren. Die anderen waren stärker engagiert. Und das ist das, womit wir gewinnen können. Deutschland hat immer nur gewonnen, auch wenn sie sich engagiert haben.
1: Sagt Bundestrainer Sergei Lochtow, nein, das war ein Scherz, sagt Sergei Lochtow.
0: Einer von 82 Millionen.
1: Ich wollte gerade sagen, es gibt ja so viele, genau, einer von 82 Millionen, einer hat jetzt gesprochen. Vielen Dank, Herr Lochtow, kommen Sie gut durch die Woche. Ich habe schon gesagt zu mir, aber auch zu allen Hörern und Hörerinnen, aber ich sage es auch zu Ihnen, viel Wasser trinken, sogar mehr als 2 Liter am Tag, da kommt der Altenpfleger ein bisschen in mir durch. Also ganz viel trinken muss ich mir auch selber immer sagen, weil es wird eine wirklich heiße Woche.
0: Also, tschüss.
1: Machen Sie es gut, tschüss.
2: Wir begrüßen die Passagiere des

Puh, erstmal durchatmen, Susanne zur Freiheit war das. Und das passt gut zu dieser sommerlichen Temperatur hier im Studio A. Ich werde das Fenster gleich wieder schließen. Ihr hört es vielleicht noch, wenn ab und zu hier die Straßenbahn in der Johannesstraße 156 vorbeifährt. Aber es ist jetzt schon so warm, also man muss immer wieder das Fenster schließen und sich Luft zu fächern. Es ist diese Woche in Erfurt, aber auch in vielen anderen Städten einfach eine Ausnahmesituation. Deswegen ist auch ganz gut, dass wir immer mal gucken, wo gibt es geschlossene Räume, wo können wir vielleicht diese Woche hingehen, wo gibt es interessante Veranstaltungen. Unter anderem im Haus Dacherrödin gibt es morgen Abend, also am Dienstag, am 23. Juni, eine Open-Air-Veranstaltung um 19.30 Uhr. Und zwar geht es um den Fahrradfahrer Guido Kunze, den wir ja auch schon bei Radio Frei im Gespräch hatten. Er kommt aus Mühlhausen und macht wirklich außergewöhnliche Fahrradtouren. Und er hat eben auch ein Buch herausgebracht. Und dazu wird es eben ein Gespräch mit ihm geben morgen Abend. Und da werden so Fragen geklärt, wie überholt man eigentlich die Profis bei der Tour de France? Wie übersteht man 50 Grad Hitze im Tal des Todes? Und wie bringt man den Papst dazu, für ein Selfie stehen zu bleiben? Und das alles hat Guido Kunze offenkundig erlebt, leidenschaftlicher Fahrradfahrer. Und morgen Abend, also am Dienstagabend, könnt ihr da ihm lauschen, seinen Erlebnissen. 19.30 Uhr geht es los. Dacherrödin on Tour. Viele nennen mich verrückt. So heißt die Veranstaltung. Und das Haus Dacherrödin befindet sich am Anger 37.

Musik von Kiefer Sutherland. Ja, ihr habt richtig gehört, vorausgesetzt, ihr kennt überhaupt Kiefer Sutherland, denn Kiefer Sutherland ist vor allen Dingen ein Schauspieler und nicht unbedingt bekannt dafür, auch Musiker zu sein. Also als Schauspieler ist er bekannt geworden, zuletzt durch die Serie 24, da war er der Hauptdarsteller Jack Bauer, aber auch im Kino macht er schon seit knapp 40 Jahren von sich reden. Unter anderem hat er ja schon eine Rolle gehabt in Stand By Me 1986 oder in Flatliners 1990 oder auch in Melancholia 2009, um mal so ein paar Filmtitel zu nennen. Nun, also ist er als Musiker in Erscheinung getreten. Er wird immer musiziert haben, aber es gibt eben ein frisch erschienenes Album von ihm, Grey. Und der Song, den wir gerade gehört haben, heißt Come Back Down. Ansonsten sollen sich alle Hörer und Hörerinnen eingeladen fühlen, immer aktiv mitzumachen, entweder durch Anrufe, nicht gerade jetzt. Also man kann immer auch hier sich einen Musiktitel wünschen unter 0361 für Erfurt 737 4x die 8. Bitte nicht jetzt, wie gesagt, anrufen, weil ich im Augenblick moderiere und wir hier selber als Moderator auch an den Hörer gehen. Und zum Zweiten kann man gerne auch eine E-Mail schreiben, weil es gab Feedback und das finde ich immer gut. Unter anderem gehen da Grüße raus an Christel, die gerade zuhört, die auch nochmal auf den Espresso-Plausch ein paar Aspekte genannt hat und auch im Sachen Fußball-WM nochmal ein paar Dinge gerade gerückt hat. Und das ist aber ganz interessant, dass man ja über viele Themen auch diskutieren kann. Und wenn euch wirklich was ganz schwer auf dem Herzen liegt oder ihr auch einen Wunsch habt, dann könnt ihr immer auch gern schreiben an redaktion@radio-frei.de.

Pulp mit Come On People aus dem Jahr 1995. Was ich in dem Song so mag, der schraubt sich so schön rein. Der beginnt so ganz ruhig und wenn man den zum Beispiel auf einer Party bringt und Leute dazu tanzen, dann fangen die erstmal ganz ruhig an und am Ende steigert man sich immer mehr hinein. Und dieser Song ist für mich ein zeitloser Klassiker. Ihr hört weiterhin Radio Frei. Unterdessen heißt dieses kleine, bescheidene Tagesmagazin, das ist die Montagsausgabe. Und wir schreiben Montag, den 22. Juni, Tag 1 im kalendarischen Sommer. Gestern war ja Sommeranfang und wir haben es schon gehört, es wird heiß diese Woche. Und ich habe parallel aber auch mal geschaut, was so die Themen des Tages sind, die großen internationalen Themen, was beschäftigt heute die Leute. Wir haben ja zum Teil auch schon im Espresso-Plausch drüber gesprochen. Also die Rentenkommission, die hat eben Vorschläge gemacht und es gibt da Lob und Kritik. Man muss mal sehen, wie es da weitergeht. Dann geht es natürlich auch, was wir eben auch schon angesprochen hatten, um die Gespräche zwischen den USA und dem Iran. Es gibt ja ein Rahmenabkommen, das man innerhalb von 60 Tagen zu einem finalen Abkommen möchte, zu einem Friedensvertrag. Und die Gespräche sind aber jetzt letzte Nacht in der Schweiz, finden die Stadt erstmal vorerst beendet worden. Dann ist der linken Parteitag, der stattgefunden hat, ein Thema. Es gibt einen neuen Vorsitzenden. Jan von Acken hat sich ja zurückgezogen und der neue Vorsitzende Luigi Pantisano, den gibt es nun und es gibt jetzt schon Stimmen auch aus Reihen der CDU. Ist der nicht zu links? Also das kann natürlich der CDU theoretisch egal sein, weil jede Partei hat das Recht, ihre Parteivorsitzenden zu wählen, egal ob sie jetzt weiter links, Mitte links stehen oder wie auch immer. Aber unter dem Aspekt, und das ist natürlich die Kritik der CDU, wenn es darum geht, dass man nach möglichen Landtagswahlen dann doch mal Gespräche mit der Linken führen muss, dann kann das schon ein Unterschied sein, wer da eben an der Spitze steht, weil man muss es ja den Leuten auch verkaufen. Bislang gibt es ja einen Unvereinbarkeitsbeschluss zwischen CDU und Linke, dass man auf jeden Fall nicht eine Koalition bietet. Und da gibt es eben Stimmen aus der CDU, dass jetzt mit der Wahl des neuen Vorsitzenden Luigi Pantisano, dass er nochmal in weitere Ferne gerückt ist, dass man diesen Unvereinbarkeitsbeschluss dann vielleicht auch doch mal aufkündigt. Ansonsten ist natürlich das große Thema in Großbritannien, ob jetzt Keir Starmer zurücktritt oder nicht, der Premierminister. Das wird heute auch tagsüber das Thema bleiben. Und dann haben wir hier noch, ich schau mal, das gab verschiedene Gewitter am Wochenende. Das ist natürlich dann schon hinten raus eher Thema. Das kann man hier auch alles nochmal nachlesen. Also immer wieder Unwetter. Und dann wird es hier schon regionaler. Und da geht es zum Beispiel um Meldungen aus Berlin. Und Fußball-WM ist natürlich auch nach wie vor Thema, hatten wir aber auch alles schon. Aber das sind so die großen internationalen Themen, also ein bisschen linke Bundesparteitag, natürlich das Abkommen zwischen USA und Iran und sportlich gesehen die Fußball-WM. Und ansonsten gäbe es ja ein großes Sommerloch. Und jetzt gibt es erstmal weitere Musik und zwar ein älteres Lied von einer Band, die mal die größte Band der Welt war. Damals so im Jahr 1991, 1992. Guns N' Roses, November Rain.

Das waren Zeiten damals im Jahr 1991 und auf Partys gern dann mit Luftgitarre nochmal nachgeahmt. Das war November Rain von Guns N' Roses. Und wir blicken ein bisschen in die Zukunft. Was passiert die nächsten Tage? Unter anderem gibt es ab heute Zusammenstehen, vielfältig, solidarisch, weltoffen, die Aktionswochen, die jetzt knapp 2 Wochen gehen, bis zum Sonntag, den 5. Juli. Da gibt es verschiedene Aktionen, Veranstaltungen und unter anderem gibt es morgen Abend, am Dienstagabend, einen Infoabend zu Aktionen rund um den 4. Juli. Da findet der AfD-Bundesparteitag statt und da wird informiert und zwar um 18.30 Uhr. Von der Linken Erfurt in der Roten Magda. Das ist das Wahlkreisbüro in der Magdeburger Allee 134. Dann gibt es übermorgen, also am Mittwoch, wie Demokratie an die Schule bringen und wie schafft man es irgendwie, das so zu machen, dass Schüler sich dafür interessieren. Und dazu gibt es ein Podiumsgespräch zur Bestandsaufnahme und Ermutigung. Das Ganze findet statt am Erinnerungsort Topf und Söhne am Sorbenweg. Das Ganze also Mittwoch um 18 Uhr. Und ihr könnt auch gern nochmal nachschauen, was noch alles stattfindet. Wir werden hier bei Radio Frei auch immer wieder verschiedene Veranstaltungen thematisieren, der Aktionswochen zusammenstehen. Und auch wir von Radio Frei sagen uns ab und zu, mein Gott, wir sollten manchmal ein bisschen mehr Punk wagen. Auch wir sind manchmal ein bisschen zu müde geworden. Und deswegen machen wir zumindest musikalisch jetzt ein bisschen den Punk mit Tokotronic drüben auf dem Hügel.

0: Drüben auf dem Hügel, ja, das waren noch Zeiten, noch keine Schunkelmusik von Tokotronic, da waren sie noch wild. Nein, ich finde sie auch jetzt noch gut, viele hier in der Redaktion mögen auch Tokotronic zu Recht. Ich bin erst später eingestiegen, also nach 1995, als der Titel erschienen ist, aber das war wirklich so die ganz, ganz wilde Zeit von Tokotronic. Und ein bisschen mehr Punkwagen, habe ich eben gesagt, deswegen wollen wir das auch thematisch jetzt tun und reden über die Fußball-WM. Da werden sich natürlich einige fragen, Moment, das kann ich ja überall hören und nachlesen. Lesen Sie überall Thema, das stimmt. Aber hier bei Radio Frei haben wir Menschen, unter anderem den Kollegen Paul von der Sendung Sportexpress, die da schon auch ein bisschen anderen Blick drauf haben. Also einmal, weil sie selber Fußballer sind, in dem Fall lange Zeit bei Rot-Weiß in der Juniorenmannschaft gespielt als Kapitän, und weil sie auch vielleicht einen Blick auf verschiedene Nationen haben, denn Paul hat die doppelte Staatsbürgerschaft, also Deutsch und Neuseeländisch, und ich sage erstmal ganz höflich Hallo.
1: Ja, hallo, schön, dass ich da sein darf. Ja,
0: du darfst immer da sein, also bitte doch mit den Phrasen auf, Paul, du bist hier immer willkommen, bist hier eben reingeschneit, auch schon sportlich natürlich angezogen, weil wir den Sommer haben. Und erstmal die Frage, die WM läuft jetzt ja, die Fußball-WM schon anderthalb Wochen. Wie viele Spiele konntest du jetzt eigentlich sehen? Bist du jemand, der versucht, jedes Spiel zu sehen, oder sagst du dir, nee, also wirklich nur die ausgewählt? Man kann ja auch nicht jedes Spiel sehen.
1: Nee, weil einige das geht gar nicht. Genau. Leider nicht. Nee, da sind die Zeiten natürlich ein bisschen unangenehm manchmal. Und um zwei dann Norwegen gegen den Irak zu schauen, da kann ich mich dann nicht motivieren. Aber die großen Spiele versuche ich schon zu schauen, und die deutschen Spiele natürlich, logischerweise. Also schon einiges gesehen, würde ich sagen.
0: Und das deutsche Spiel, das zweite der drei Gruppenspiele, hat jetzt ja erst am Wochenende stattgefunden, am Samstag, spätabends, auch eine ungewohnte Anpfiffzeit, 22 Uhr, weil da ist natürlich auch Zeitverschiebung, gegen die Elfenbeinküste. Es war ganz knapp, genau, Kann man sagen. In der Nachspielzeit ist noch das 2:1 gefallen, es gab zuerst einen Rückstand. Wie hast du das, wie und wo hast du es verfolgt vor allen Dingen?
1: Ich habe es in Erfurt geschaut, wir haben gegrillt mit Freunden und einen ganz klassischen Fußball-Bilderbuchabend verbringen dürfen. Aber das Spiel war natürlich erstmal enttäuschend, zumindest als deutscher Fan. Also die Elfenbeinküste, glaube ich, für viele, die sich jetzt nicht so sehr mit Fußball beschäftigen, waren dann überrascht von der Performance. Aber ich persönlich nicht. Die Elfenbeinküste ist mit Abstand der stärkste Gruppengegner. Davon bin ich überzeugt. Und wir können sehr, sehr zufrieden sein, dass wir das Spiel 2:1 gewinnen. Denn in der ersten Halbzeit kann es auch mehr als 1:0 im Rückstand. Können wir mehr als 1:0 nur im Rückstand liegen. Und am Ende dann trifft der Joker Dennis Undorf und öffnet die nächste Debatte in Deutschland.
0: Ob er gleich in die Startelf soll oder was die nächste Debatte?
1: Genau. Da gab es ja einen Kleinkrieg zwischen Bundestrainer Julian Nagelsmann und Dennis Undorf schon vor der WM.
0: Im Vorfeld schon, genau.
1: Genau, da hat sich Nagelsmann, muss man ihm zugutehalten, dann auch für seine Rhetorik entschuldigt, und das Kriegsbeil wurde begraben, wie es auch sein sollte. Aber man muss Nagelsmann natürlich auch recht geben, weil Dennis Undorf jetzt in 56 WM-Minuten 3 Tore geschossen hat, 2 Tore vorbereitet hat, also im Schnitt ist Dennis Undorf alle 11 Minuten an einem Tor beteiligt, und damit verdient man sich im Normalfall schon einen Startplatz.
0: Also heißt, jetzt mal ganz konkret, ich muss auch sagen, für die Hörerinnen und Hörer, die jetzt nicht so im Fußball drinstecken, wir werden jetzt immer mal so ein paar Namen nennen, also Dennis Undorf, wir haben es eben gerade schon rausgehört, ziemlich guter Stürmer, und die Frage ist jetzt, jetzt kommt der nächste Name, also müssen dann Leute wie Jamal Musiala eher draußen bleiben? Also der scheint ja noch nicht zu seiner Form so richtig gefunden zu haben.
1: Ja, also im Endeffekt ist Fußball ein Leistungssport, und das ist ein Profisport, und in diesem Geschäft, das es nun mal leider ist, geht es dann um Leistung. Und wenn Jamal Musiala eben nicht 5 Torbeteiligungen hat bei dieser WM in 2 Spielen, sondern dass Dennis Undorf aufzeigen kann, dann muss auch ein Jamal Musiala Platz machen.
0: Paul, ich finde es herrlich, wie du immer so diplomatisch bist. Also insofern bereitest du schon vor auf deine Rolle als Sportjournalist. Aber ich frage dich jetzt aber noch mal als Fußballer, der bist du ja auch noch. Wie würdest du denn fühlen, wenn du Jamal Musiala wärst und plötzlich sagt dir der Trainer Paul, es war nicht so gut, da muss jetzt doch der andere in der Startelf ran, und du bist jetzt erstmal für die nächsten paar Spiele draußen. Das ist ja schon auch hart.
1: Na klar, aber wie gesagt, das ist eben Leistungssport, und da muss man.
0: Das sagst du diplomatisch, aber angenommen, dein Rot-Weiß-Trainer hätte dir das so gesagt, du hättest wahrscheinlich verstanden, aber
1: ich wäre total angefressen gewesen. Ist ja klar, also Jamal Musiala will eine WM spielen, und der weiß auch ganz genau selber, wie gut der selber sein kann. Und das hat er ja auch schon in Interviews gesagt, der ist einfach nicht auf dem Niveau, was wir von ihm kennen, und das ist eben auch seiner Verletzung geschuldet. Aber ich glaube, für so eine WM, da nimmt man sich als Spieler nochmal, stellt man sich nochmal mehr in den Dienst der Mannschaft und akzeptiert das dann eher als vielleicht im Liga-Betrieb, weil man eben diesen Titel, den Weltmeistertitel, nur als Team gewinnen kann. Und ich glaube, wir sehen es in der deutschen Mannschaft. Da sind einige Spieler dabei, ob das ein Leon Goretzka ist, der jahrelang beim FC Bayern gespielt hat, oder jetzt auch ein neuer Spieler, Nick Woltemade, der eigentlich gesetzt war vor der WM und jetzt noch keine Minute gespielt hat. Und trotzdem sind alle irgendwie eine Einheit, weil sie wissen, am Ende, wenn wir das Ding gewinnen, dann ist es irgendwo ein bisschen egal, ob ich gegen Ecuador 60 Minuten gespielt habe oder 30 oder vielleicht auch mal gar nicht. Aber wenn ich Jamal Musiala wäre, um nochmal den Bogen zu schließen, wäre ich natürlich angefressen. Aber man kann auch nicht dem Bundestrainer sauer sein, wenn Dennis Undorf eben 5 Torbeteiligungen hat.
0: Es ist, glaube ich, auch eine ganz schwierige Entscheidung. Am Ende können ja nur 11 spielen. Wie groß ist der Kader? Der ist ja
1: 26 Spieler.
0: Und also 15 bleiben dann immer draußen. Die beiden Ersatztorhüter wissen ja auch, dass sie in der Regel nicht spielen. Es sei denn, es gibt sowas wie ein Spiel im Platz 3, dann kann man auch mal die Nummer 2 ranlassen. Da wird auch Manuel Neuer dann großzügig sein, nehme ich an. aber Paul, die Frage jetzt, die natürlich überall gestellt wird. Das haben wir 2 Spiele gesehen aus deutscher Sicht während der Fußball-WM gegen Curaçao, ein 7:1. Und jetzt ein 2:1 gegen die Elfenbeinküste. Wo stehen wir denn jetzt?
1: Wir stehen jetzt auf jeden Fall schon mal im 16. Finale. Das ist schon mal sehr angenehm und wir sind jetzt schon Gruppensieger, dadurch, dass Ecuador überraschenderweise 0:0 gespielt hat gegen Curaçao. Und ja, wo stehen wir, ist eine gute Frage, weil wir haben jetzt 2 Spiele gespielt, einmal gegen einen Gegner, der bei allen anderen Weltmeisterschaften nicht dabei gewesen wäre, allein von der Teilnehmeranzahl her, und sich nicht qualifiziert hätte. Aber wir haben auch gespielt gegen eine sehr, sehr starke Mannschaft, gegen die Elfenbeinküste. Und das Spiel konnten wir gewinnen. Aber es ist trotzdem nur die Elfenbeinküste und nicht England, Frankreich, Spanien. Aber ich denke, wir sind auf einem guten Weg, weil das Wichtigste ist, und das haben alle vor der WM auch gesagt, ist, gut in das Turnier reinzustarten. Und wenn wir uns die WM-Ergebnisse des letzten Jahrzehnts anschauen, dann hatten wir nach 2 Spielen nicht 6 Punkte, sondern in Russland 3 Punkte und in Katar auch nur 3 Punkte. Also
0: schon jetzt ist die WM erfolgreicher als die letzten beiden, weil man die Vorrunde schon mal überstanden hat. Das kann man schon sagen.
1: Ja.
0: Also ab jetzt kann es nur aufwärts
1: gehen. Ganz genau.
0: Wir müssen ja schauen. Also wie gesagt, ich frage dich aber mal ein bisschen als Fußballer, weil ja immer auch teilweise längere Pausen gibt, ja ein paar Tage jetzt immer dazwischen den Spielen. Man würde sich ja eigentlich ein Turnier wünschen, das geht jetzt ja 5 Wochen, 6 Wochen, ja, diese Fußball-WM. Eigentlich würde man sich aus Fußballersicht manchmal wahrscheinlich sogar ein Spiel oder ein Turnier wünschen, was so innerhalb von 2 Wochen fertig ist, dass man so alle 2 Tage spielt oder am besten, wenn es geht, am nächsten Tag, aber braucht ein bisschen Regeneration, weil das ist ja immer die Schwierigkeit zwischen den Spielen, die Konzentration nicht zu verlieren oder auch im Training zu bleiben, weiß nicht, was man da so macht, ne? Also die werden ja weiter trainieren jetzt.
1: Ja, in dem Fall der WM ist es oft, dass man dann von Lagerkoller spricht, dass da brauchst du dann eine gute Unterkunft, es muss ein gutes Umfeld geschaffen werden, dass man sich wohlfühlt und eben jetzt bei dieser WM 5-6 Wochen als Kollektiv aufeinander hockt und da muss es untereinander stimmen und deswegen ist da, glaube ich, eher die Gefahr, dass man sich da ein bisschen in der Mannschaft ein bisschen in die Haare kriegt, als dass es von der Leistung her nicht stimmt, weil die deutsche Mannschaft hat ein super, super Team, das sind alles super Spieler, da ist ein riesiges Team von Adidas, was da im Hintergrund da alles für die perfekt macht, die haben ja da Sachen entworfen, Kühlungs-T-Shirts und Schuhe für die Halbzeit, also den Spielern wird es gut gehen, aber ich denke, wir haben jetzt ein ganz gutes Omen.
0: Also du bist ja optimistisch, trotzdem jetzt gegen Ende des Gesprächs noch ein paar Fragen so allgemein, also auch auf die anderen Mannschaften. Welche Spiele hast du gesehen, die du richtig gut fandest? Ja, also einige haben mir gesagt, also zum Beispiel England gegen Schweden war es, also gegen Kroatien. Ja. Das war ein richtig gutes Spiel. Das waren ja wirklich, dass auch mal 2 europäische Mannschaften bei der Weltmeisterschaft aufeinander getroffen sind. Das war sehenswert.
1: Das war für den neutralen Beobachter auf jeden Fall ein super Spiel. Für mich persönlich das beste Spiel Frankreich gegen den Senegal. Das war wirklich hochklassig. Der Senegal, meiner Meinung nach, die stärkste afrikanische Mannschaft im Turnier. Wird, glaube ich, auch, könnte wirklich weit kommen. Auch Marokko überragend gegen Brasilien. Leider nur 1-1 gespielt. Ich wäre dann doch schon Team Marokko. Aber überragende afrikanische Mannschaften. Frankreich natürlich Top-Favorit aufs Turnier. Ist einfach eine wahnsinnige Mannschaft. Vorne so viele Spieler, da vergisst man immer einen, der Weltklasse ist, aufzuzählen.
0: Und die Niederlande haben, glaube ich, gegen Schweden gespielt, ne? Also
1: genau, die Niederlande haben die Schweden weggefegt.
0: Ja, also die scheinen auch, also muss aber sagen, ich traue es mir nicht zu sagen, weil das heißt immer so, Niederlande. Ich bin ja heimlicher Fan von den Niederlanden. Ja. Ich finde, die haben bei früheren Turnieren immer, eigentlich eine sehr gute Mannschaft. Man muss sagen, in der Historie der großen Turniere, Europameisterschaften, Weltmeisterschaften, ist eigentlich ihre Ausbeute, was Titel angeht, viel zu mager. Sind einmal Europameister gewesen, 1988, ja, damals in Westdeutschland, standen mehrfach im Finale bei einer Fußball-Weltmeisterschaft, zuletzt 2010 haben sie gegen Spanien verloren. Also eigentlich hätten sie mal auch, wir wollen natürlich, dass die deutsche Mannschaft so weit wie möglich kommt, aber auch die Niederländer hätten mal einen Titel verdient.
1: Ja, es wäre langsam mal Zeit, im dritten Anlauf dann vielleicht, wenn sie ins Finale kommen, wäre es ja das dritte Finale, das sie spielen, gegen Deutschland unterlegen und gegen Spanien, wie du erwähnt hast.
0: Ja, sogar das vierte, sie haben auch gegen Argentinien 78 verloren, also waren schon dreimal im Finale und dreimal verloren.
1: Zeit wird's für die Niederlande.
0: Jetzt haben wir uns aber, jetzt bevor wir uns im Kopf und Kragen reden, wir sind natürlich trotzdem, versuchen natürlich auch der deutschen Nationalelf weiter die Daumen zu drücken, um mal in Phrasen zu bleiben. Das zeigt ja auch so, es können auch Mannschaften rausgekickelt werden, schon jetzt, die sie mehr erhofft hatten. Die Türkei ist raus.
1: Ja, die Türkei. Für mich definitiv. Wenn die Türkei eine Mannschaft hatte in den letzten Jahren, die mal irgendwie eine Chance hatte, wirklich weit zu kommen, dann wäre es meiner Meinung nach diese Mannschaft gewesen. Also rund um Arda Güler, den türkischen Topstar, der bei Real Madrid kicken darf, ist es wirklich eine gut mit viel Talent bespickte Mannschaft und sehr überraschend. Also sehr mager. Kein Tor erzielt in zwei Spielen und dann, ja, Australien und Paraguay zu unterliegen, das sind nicht die Fußballnationen, die irgendwie eine Gefahr darstellen sollten.
0: Aber offenkundig trotzdem dargestellt haben. Deswegen, ehrlich gesagt, macht es das ja immer aus, weil auch einige gesagt haben, also jetzt, wenn man die Vorrunde jetzt betrachtet, dass die vermeintlich Kleinen dann doch gut mithalten können. Für die das ja immer auch für Curaçao war es ein Riesending, das darf ich nicht vergessen, und stand lange Zeit 1-1. Das war für Curaçao, ja, 38 Minuten lang war das ein Traum. Ja. Und Spanien hat ja auch nun unentschieden gegen Kap Verden. Also da haben auch ganz viele gesagt, wow, das ist total...
1: Ja, und Kap Verde hat die Leistung bestätigt, hat gestern sogar, glaube ich, gegen Uruguay 2-2 gespielt. Sogar geführt lange Zeit. Also die kleinen Nationen sind auch am gefährlichsten. Und deswegen, das war vor dem deutschen Spiel ja die Ausgangslage, man dachte, man kann nur verlieren als deutsche Mannschaft, weil ein 1-0 gegen die Curaçao, da wäre es in den Medien auch heiß hergegangen, dann wäre es nur ein 1-0 gewesen. Alles, was kein Sieg gewesen wäre, wäre ein totales Debakel. Und deswegen haben wir echt die einzig richtige Möglichkeit ist eingetreten für die deutsche Mannschaft, so einen kleinen Gegner dann wirklich abzuschießen und zumindest ein wenig Euphorie aufkommen zu lassen. Und ich denke, dass wir von Dennis Undorf profitieren durften, dass weiterhin die Euphoriewelle lebt in Deutschland.
0: Das wollte ich auch zum Schluss mal fragen. Also du hast ja gesagt, du hast jetzt zuletzt das Spiel geschaut, Grillen mit Freunden. Wenn wir jetzt mal unsere kleine Stadt Erfurt nehmen, und ich bin jetzt nicht der Maßstab, weil ich jetzt auch manchmal während der Spiele geschlafen habe, nicht weil sie mich nicht interessieren, sondern weil ich Frühdienst hatte auf Arbeit. Wie ist denn bislang, wie nimmst du die Stimmung in Erfurt? War es ja nicht so, dass jetzt schon Autokurses über den Juri Gagarin gefahren sind? Ne?
1: Nee, das noch nicht. Noch nicht, hoffe ich. Es gibt ja wirklich eine schöne Möglichkeit, auf dem Petersberg sich die Spiele gemeinsam anzuschauen. Und da habe ich ein paar Bilder gesehen und da geht's wirklich ab. Also das ist schön. Da kommen die Leute zusammen und genießen aktuell noch eine erfolgreiche deutsche Nationalmannschaft. Also ich glaube, das ist die Anlaufstelle für die Erfurter.
0: Das ist mal ein guter Tipp, Petersberg, schon da haben wir was, also das ist sicherlich ganz gut, da auch zu schauen. Du wirst weiter für uns auch für Radio Freischauen, wir werden dich jetzt nicht das letzte Mal gesprochen haben, bestenfalls nach dem Finale, muss man sehen, das dauert ja noch ein bisschen, Mitte Juli dann, aber du wirst weiter hier Rede und Antwort stehen. Paul, erstmal vielen Dank für das Gespräch, dass du hier gewesen bist.
1: Vielen Dank.
0: Und wir machen hier weiter mit Musik und dann sprechen wir uns gleich wieder. Genau.

0: Felix der Housecat mit Free Dawn gehört hier unterdessen an diesem Montag. Und jetzt am Wochenende blicken wir auch mal zurück. Am Samstag war Weltflüchtlingstag. Ausgerufen wurde dieser Tag 2001 von den Vereinten Nationen und ist den weltweit um die 120 Millionen vertriebenen Menschen gewidmet, Stand Juli 2025. Etwas über einen Monat zuvor, am 15. Mai, wird mit dem Nakba-Tag an die Vertreibung von über 700.000 Menschen aus Palästina erinnert. Bis heute gibt es laut Hilfswerk der Vereinten Nationen für Palästina-Flüchtlinge im Nahen Osten fast 6 Millionen vertriebene Palästinenser und Palästinenserinnen. Anlässlich des 78. Nakba-Tags demonstrierten bis zu 100 Menschen in Jena vor kurzem, um gemeinsam mit Palästinensern und Palästinenserinnen an die Nakba zu erinnern. Martin war damals vor Ort, um zu verstehen, was die Nakba für Menschen aus Palästina und deutsche Unterstützende bis heute bedeutet.
1: Also meine Motivation ist, hier zu sein, weil ich auf die Seite der Unterdrückten bin und es nicht okay finde, wie Palästinenser aus ihren Gebieten vertrieben werden, ermordet werden und dass wir als Deutschland wegen unserer Vergangenheit immer noch denken, wir können Israel unterstützen mit Waffen, und finde ich okay.
2: Und was bedeutet für Sie persönlich der Nakba-Tag?
3: Die Katastrophe. Ne, da gab es ja, viele Menschen wurden ermordet und viele Menschen wurden vertrieben. Und das ist so quasi, um die, an die Menschen zu gedenken, quasi, der heutige Tag. Ja. Also ich bin schon seit 2 Jahren dabei und nehme regelmäßig an den Demos teil, weil gerade in Palästina generell ein Genozid stattfindet und ich einfach für Menschenrechte stehe. Ja, das ist meine Motivation.
4: Das sagen mir Demonstrierende auf dem Holzmarkt in Jena. Schätzungsweise bis zu 100 Menschen haben sich hier an diesem 15. Mai 2026 versammelt, um zusammen mit PalästinenserInnen zu demonstrieren. Die Stimmung ist friedlich, die Zahl an PolizistInnen wirkt überschaubar. Alle Beteiligten wirken entspannt und routiniert. Es gibt auch eine pro-israelische Gegendemo gegenüber des Holzmarkts.
5: 78 Jahre Besatzung.
4: Dort sehe ich schätzungsweise 20 bis 30 ältere Menschen mit Israel- und Deutschlandflaggen, die Gegenreden halten und lauten Schlager und Zirkusmusik abspielen. Der Anlass der palästinensischen Demonstration ist der 78. Jahrestag der Nakba. Das ist arabisch für Katastrophe oder Unglück. Ich möchte auf der Demo lernen, was die Nakba für die Menschen aus Palästina bedeutet. Es ist schwer, mit den Menschen hier ins Gespräch zu kommen. Die Skepsis gegenüber Medienleuten wie mir scheint bei vielen hier groß zu sein. Mir fällt ein Mann auf, der ein kleines Mädchen auf seinen Schultern trägt. In der Hand trägt er ein Demoschild mit einem großen Schlüssel aufgemalt. Ich spreche ihn an und stelle mich vor. Ich möchte von ihm wissen, ob er mir Fragen beantworten möchte zu seiner Motivation, heute hier auf dieser Demonstration zu sein.
6: I'm from Radio Frei, from Erfurt, and I make a report and would like to ask you some questions. Is it okay? It's not nothing evil or something.
7: No, I have no problem with any questions. You can feel free to ask me.
6: Great.
7: I have nothing to be afraid from.
6: Okay.
7: At the end, it's my right to speak whatever I want.
6: What is your motivation to be on this demonstration today?
7: The motivation is, you mean, it's like, what is the reason to be here? I'm a Palestinian, first of all. Second, I'm from Gaza. Third, the Israel army, they killed my family, all my family member. They were sitting at home, all the parents and the children and the young ladies and young men, and suddenly they were just in peace, and they destroyed the home above of their head, and they killed my parents, and they killed my sister, and my brother, and they injured my brother and my other sister, and I have a sister, she's a dentist, and the children, 1 years old, and they killed my nephew, they killed everyone, for no reason. For what? For just they want to play, they just want to enjoy how to kill the people. And this girl, what you see, she's my daughter, and she's half German, half Palestinian, and her mom, she's a German, and she was waiting minute by minute to see her see her grandparents, and suddenly they are disappear. They cannot see her and she cannot see them.
8: Zuerst einmal bin ich Palästinenser. Zweitens komme ich aus Gaza. Drittens tötete die israelische Armee meine Familie, alle meine Familienmitglieder. Sie saßen gerade zu Hause, die Eltern und die Kinder und die jungen Damen und die jungen Herren, und plötzlich wurden sie einfach gefangen genommen. Sie zerstörten das Zuhause über ihren Köpfen. Dann töteten sie meine Eltern, dann töteten sie meine Schwester und sie verletzten meinen Bruder und meine andere Schwester. Und ich habe eine Schwester, sie ist Zahnärztin, und die Kinder, ein Jahr alt, und sie töteten meinen Neffen, sie töteten alle. Einfach so. Wofür? Weil sie einfach ein Spiel daraus machen. Sie genießen es, Menschen zu töten. Und dieses Mädchen, was Sie hier sehen, ist meine Tochter. Und sie ist halb deutsch, halb palästinensisch. Ihre Mutter ist Deutsche. Und sie arbeitete Minute um Minute, damit sie ihre Großeltern sehen kann. Und sind sie

0: Operationen. Demnach sollen Soldaten der israelischen Armee mindestens 11 unbewaffnete palästinensische Männer vor ihren Familien getötet haben. Diese und noch unzählige weitere Erfahrungen beschreiben Menschen aus Palästina seit Jahrzehnten mit der Nakba. Als der Staat Israel gegründet wurde, verloren 1948 nach Angaben der Vereinten Nationen über 700.000 PalästinenserInnen durch Flucht oder Vertreibung ihr Zuhause. Auf der Demo am Holzmarkt ist die Rede einer weiteren palästinensischen Stimme zu hören. Sie gehört zum Verein Kulturbrücke Palästina aus Weimar und zählt Fakten auf, um zu erklären, warum die Nakba auch heute noch andauert.
1: Die Nakba endet nicht 1948. Seit Jahrzehnten erleben Palästinenser eine Politik der Besatzung, Enteignung und systematischen Diskriminierung. Nach dem Krieg von 1967 begann Israel mit dem Bau von Siedlungen im Besitz in Westjordanbank und Ostjerusalem. Heute leben dort Hunderttausende israelischer Siedler auf Land, das nach internationalem Recht als besetztes palästinensisches Gebiet gilt. Immer mehr palästinensisches Land wird beschlagnahmt, Häuser werden zerstört, Familien werden enteignet. Straßen, Checkpoints und militärische Sperrzonen zerschneiden palästinensische Gemeinden und machen ein normales Leben nahezu unmöglich. Besonders erschreckend ist die zunehmende Gewalt extremistischer Siedler im Westjordan entlang. Laut den Vereinten Nationen wurden allein 2025 über 1700 Angriffe von Siedlern dokumentiert, bei denen Palästinenser verletzt und umgebracht, Häuser angegriffen, Felder zerstört und Olivenbäume verbrannt wurden. Die UN dokumentierte außerdem hunderte Fälle von Brandstiftung, Zerstörung von Eigentum und gewaltsamer Vertreibung palästinensischer Familien. Ganze Gemeinden mussten ihre Heimat verlassen, weil sie unter ständigem Angriff standen. Und dann ist Gaza. Seit Jahren leben in Menschen dort unter Blockade, Armut und ständiger Unsicherheit. Der aktuelle Krieg und Völkermord hat unvorstellbares Leid gebracht. Ganze Wohnviertel wurden zerstört. Krankenhäuser, Schulen, Infrastruktur liegen in Trümmern. Zehntausende Menschen wurden getötet und verletzt, darunter unzählige Kinder. Millionen Menschen kämpfen täglich ums Überleben, ohne ausreichendes Wasser, Nahrung und oder medizinische Versorgung.
0: UNICEF, dem Kinderhilfswerk der Vereinten Nationen zufolge, wurden seit 2023 in Gaza mehr als 64.000 Kinder bei Angriffen getötet oder schwer verletzt, darunter auch mindestens 1.000 Babys. Die Hilfsorganisation Ärzte ohne Grenzen ist eigenen Angaben zufolge der zweitgrößte nichtstaatliche Wasserversorger im Gazastreifen. Den Menschen aus Palästina geht es am Nakba-Tag besonders darum, die Erinnerung aufrechtzuerhalten, wie uns eine weitere palästinensische Stimme erklärt.
2: Wir halten die Erinnerung fest. Das heißt, wir erinnern an dem, was uns Palästinenser passiert ist, damit man das nicht vergisst. Weil wenn man das vergisst, dann ist man mitschuld an dem, was passiert ist. Die Erinnerung dient dazu auch, dass sowas nicht nochmal passiert und nicht, dass die Welt guckt, passiert ein Genozid und alle schweigen.
0: Doch nicht alle schweigen. Menschenrechtsorganisationen wie beispielsweise Medico International oder sogar Nationalstaaten wie Irland oder Spanien sprechen offiziell von Völkermord oder Genozid. Die israelische Menschenrechtsorganisation B'Tselem veröffentlichte 2025 einen Bericht mit dem Titel Our Genocide, unser Genozid. Dazu veröffentlichte das britische Nachrichtenmagazin Guardian im September 2025 die Reportage How do Israelis feel about the war in Gaza? Wie geht es Israelis mit dem Krieg in Gaza? Darin trifft sich Reporter Matthew Kessel in Tel Aviv in Israel mit Sachit Miraeli von B'Tselem. Sie erklärt, warum B'Tselem von unserem Genozid spricht.
3: As an Israeli Jew, I belong to the collective that is perpetrating this genocide. I bear responsibility. It's done in my name, regardless of, you know, there's this claim that some people make, which is like, this is not in my name. Well, it is done in my name. I live in this society. I pay my taxes, and it's both my responsibility and my obligation to speak out to Israelis about what our government and our army is doing in Gaza.
4: Als israelische Jüdin gehöre ich zu der Gemeinschaft, die diesen Genozid begeht. Ich trage Verantwortung. Es wird in meinem Namen getan. unabhängig davon, dass man

0: manche Menschen meinen, das passiert nicht in meinem Namen. Doch, es wird in meinem Namen getan. Ich lebe in dieser Gesellschaft. Ich bezahle meine Steuern. Und es ist sowohl meine Verantwortung als auch meine Pflicht, Israelis gegenüber auszusprechen, was unsere Regierung und unsere Armee in Gaza tut.
1: Im November 2023 gab Avi Dichter, Minister der israelischen Regierung, dem israelischen Fernsehsender Keche 12 ein Interview. Angesprochen auf Bilder von vertriebenen PalästinenserInnen in Gaza, sprach Avi Dichter von Nakba
2: 2023.
3: Ist das ein Nakba oder ist das nur etwas Vorübergehendes?
4: Wir wollen jetzt im Grunde die Nakba von Gaza aus, wenn Sie so wollen. Die Nakba von Gaza.
3: Das ist die Nakba von Gaza, Avi Dichter.
4: Die Nakba von Gaza 2023. Und so wird es enden.
5: Viva! Viva! Viva! Palästina!
1: Zurück in Jena. Unterstützt werden die PalästinenserInnen an diesem 15. Mai vor allem von jungen Menschen von hier. Solidarische Studierende aus Erfurt, die sich in der Hochschulgruppe Erfurt Unsilenced organisieren, haben eine Rede vorbereitet. Sie beschreiben, wie aus ihrer Perspektive die deutsche Politik mit dem Genozid in Palästina zusammenhänge.
6: Und während in Gaza die Bomben fallen, klingeln hier die Kassen. Rheinmetall meldet Rekordzahlen. Fast 10 Milliarden Euro Umsatz mit Aussicht auf mehr. Das ist kein Versagen der Politik, das ist die Politik. Während in Gaza Kinder verhungern, steigen die Auftragsbücher deutscher Konzerne. Doch die Milliarden für Waffen fallen nicht vom Himmel. Stattdessen erleben wir Kürzungen im Sozialen, in der Bildung, im Gesundheitssystem, bei Jugendangeboten. Wir Studierende kämpfen mit steigenden Lebenshaltungskosten und einem bankrotten BAföG-System, während gleichzeitig in unserer Unimensa mit Plakaten für ein hervorragend bezahltes Studium bei der Bundeswehr geworben wird. Der Kampf für ein Ende der Besatzung ist auch ein Kampf gegen die Verhältnisse hier. Für ein Ende der Besatzung, für ein freies Palästina. Hoch die internationale Solidarität.

0: Die Zahl der solidarischen Menschen habe sich in den letzten 2 Jahren verändert, erklärt mir der Vater.
1: Before 2 years or since the genocide started, when I was here and many demonstrations here in this region, exactly in Jena, there were, let's say, 10 or 20 young people here from the German. But now the German people and the German young people in this region, they start to be understanding what's going on there. They start to open their eyes, they start to open their mind to understand what is right, what is wrong. I wasn't expect to see this number of the young people. Now.
2: Vor 2 Jahren oder als der Genozid angefangen wurde, als ich hier war bei vielen Demonstrationen in dieser Region, vor allem in Jena, waren hier vielleicht 10 oder 20 junge Menschen aus Deutschland. Aber jetzt beginnen die Deutschen und die jungen Deutschen in dieser Region zu verstehen, was dort passiert. Sie öffnen ihre Augen, ihren Geist, um zu verstehen, was Recht und was Unrecht ist. Ich habe nicht mit dieser Zahl an jungen Menschen heute gerechnet.
0: Mit einem Appell an die jungen Menschen richtet der Vater kritische Worte an die Medien.
1: They must continue searching by themselves, not to follow the German media. Because I see the Western media, exactly the German media, they hide the truth. And they saying the wrong things, because they want to support Israel, just.
2: Die müssen weiter selbst auf die Suche gehen und nicht den deutschen Medien folgen. Denn ich beobachte, dass westliche Medien, besonders die Deutschen, die Wahrheit verstecken. Und sie sagen die falschen Dinge, denn sie wollen Israel unterstützen. Ausschließlich.
0: Eine Beobachtung, die beispielsweise auch Fabian Goldmann empirisch belegt hat. Er ist Islamwissenschaftler und Journalist. Für sein 2026 veröffentlichtes Buch Staatsräsonfunk wertete Fabian Goldmann über 11.000 Medienbeiträge aus Bild, Spiegel, Taz, Tagesschau und Zeit von Oktober 2023 bis Januar 2025 aus.
3: Und das bin ich dann quasi durchgegangen, habe geguckt, zeigt zum Beispiel die Tagesschau wirklich alle Seiten in ihren 20-Uhr-Nachrichten. Da kam zum Beispiel heraus, nee, tut sie überhaupt nicht, sondern es gibt ein riesengroßes Übergewicht für die offizielle israelische Perspektive. Also konkret heißt es zum Beispiel, in den 15 Monaten standen 136 Vertreterinnen der israelischen Regierung, lediglich 4 palästinensischen Repräsentanten in der Tagesschau gegenüber, die da zu Wort kamen. Aber nicht nur palästinensische Repräsentanten waren unterrepräsentiert, sondern zum Beispiel auch Vertreter von humanitären NGOs wie Save the Children, Oxfam, Ärzte ohne Grenzen, die in Gazastreifen tagtäglich aktiv sind, da auch immer wieder großartige Berichte produzieren, derer sich Journalisten leicht bedienen könnten. Selbst die kamen in der Tagesschau kaum vor.
0: Kai Haves, Professor für Kommunikationswissenschaft an der Universität Erfurt, forscht seit vielen Jahrzehnten unter anderem dazu, wie Medien weltweit über muslimisches Leben berichten. Auch Kai Haves bestätigt im Interview mit Radio Frei, dass
4: gerade deutsche Medien, wenn es um Israel geht, in Krisensituationen eine Einseitigkeit entwickeln, die man aus anderen europäischen Ländern so nicht kennt. Also hier kommt sehr, sehr stark offensichtlich ein Schutzbedürfnis in Bezug auf Israel dazu, was aus der deutschen Geschichte sich ableitet.
0: Am Rande des Demozugs durch die Jenaer Innenstadt bemerke ich PassantInnen, die der Demo ihre Unterstützung zurufen.
5: Hallo, kurze Frage. Ich bin von Radio Frei aus Erfurt. Sie haben jetzt so diese Demo mitgekriegt und so ein bisschen darüber diskutiert, habe ich gerade mitbekommen.
6: Ja, wir sind dafür.
5: Darf ich Sie ein paar Fragen stellen?
6: Ja, warum?
5: Sie haben jetzt nicht teilgenommen, aber Sie würden wahrscheinlich gern teilnehmen. So erklang das jetzt raus.
6: Ich bin dafür, dass sie demonstrieren. Ich bin gegen Israel, dass sie jetzt den Libanon okkupiert haben und alles. Nee, ich bin total gegen Israel, ja. Die Israel sind die Kriegstreiber und die Deutschen machen mit, die liefern Waffen hin in Massen und so, ne? Da kann man doch nicht mitmachen als Deutsche, oder? Und das hat es auch gar nichts mit dem Zweiten Weltkrieg und gar nichts zu tun. Ich bin auch nicht gegen die Juden, gegen das normale Volk, aber ich bin gegen die Regierung.
0: Laut einer repräsentativen Umfrage hätten sich über 60% der in Deutschland lebenden Menschen bereits von der Ampelregierung gewünscht, Zitat, israelische Kriegsverbrechen in Gaza zu benennen und zu verurteilen. Das ermittelte 2025 das Leibniz-Institut für globale und regionale Studien in Hamburg, das auch die Bundesregierung berät. Auch palästinensische Teilnehmende der Demo nehmen das wahr.
7: Meiner Meinung nach, es hat sich sehr viel geändert. Wenn man guckt, die Umfragen der letzten Zeit, dass über 60% der Deutschen sind gegen das, was Israel macht. Das heißt, es gibt ja eine Stimmung gegen ein Genozid, gegen ein Verbrechen, was Israel begeht. Das hat mit dem Holocaust nichts zu tun. ich kann nicht wegen einem Verbrechen ein anderes dulden. Und man merkt bei den jungen Leuten, dass sie das mit ihrem Gewissen nicht vereinbaren können, dass man über Moral und Menschenrechte redet und man toleriert ein Genozid. Und diese Veränderung ist die Basis, dass die Palästinenser ihre Rechte bekommen. Und deshalb ist es so wichtig, dass junge Leute dabei sind, weil die sind die Zukunft.
0: Die PalästinenserInnen heben einen Wunsch für die Zukunft ganz besonders hervor.
7: Ich wünsche für die Zukunft nur eine Sache, eine einzige Sache, und das ist Frieden. Frieden, dass wir als Palästinenser endlich zurückkehren können zu unseren Häusern, zu unserem Hab und Gut, was uns geklaut wurde, was uns weggenommen wurde, dass wir dort in Freiheit leben können, wie alle anderen Menschen. Wir sind Menschen genauso wie alle anderen. Warum sollen wir über 78 Jahre in Vertreibung und Elend leben? Irgendwann muss das ein Ende haben.
0: Zum Schluss wollten wir vom Vater noch geklärt haben, was es mit dem Schlüssel auf seinem Demoschild auf sich hat.
1: The key is the logo of our Nakba, because this key it's like our grandparents when they left our homes, they were sure that they will be back after 1 week or after 10 days as the Arab or the European countries they promised them that just you have to leave now to don't be killed and you will be back.
2: Der Schlüssel ist das Logo unserer Nakba. Als unsere Großeltern unsere Heimat verließen, waren sie sich sicher, nach einer Woche oder 10 Tagen zurückzukommen. Denn die arabischen oder die europäischen Länder versprachen ihnen, sie müssen dort jetzt gehen, um nicht getötet zu werden. Und sie könnten später zurück. Aber wie Sie sehen, seit damals bis heute kehrten sie nie dorthin zurück. Und das ist sozusagen das Logo unserer Nakba, unserer Probleme. Was passierte?
1: But you see, since this moment until now, they did not come back. And this is like a logo of our Nakba, of our problems. What happened?
8: So war jetzt ein Beitrag des Kollegen Marcin über die Nakba, die am 15. Mai stattgefunden hat. Ein Tag, der eben erinnert an die Vertreibung von Palästinensern. Und ich weise gern darauf hin, dass der Artikel auch nochmal abzurufen ist unter www.radio-frei.de. Da könnt ihr ihn nochmal nachhören, aber findet auch sämtliche Quellen. Und auch das sei hier genannt, weil immer das Datum 7. Oktober 2023 fiel. Ein wichtiges Datum im Nahostkonflikt, denn es führte zu einer neuen Eskalationsstufe im Nahostkonflikt. An diesem Tag griff die Hamas Israel an und tötete rund 1200 Israelis. Als Reaktion der israelischen Regierung gab es daraufhin Vergeltungsschläge in Gaza mit noch höheren Opferzahlen. Da liegen Zahlen zum Beispiel vor vom Max-Planck-Institut. Ein Team hat dort geforscht und untersucht. Und zwar haben sie nochmal belegt, dass zwischen dem 7. Oktober 2023 und dem 31. Dezember 2024 rund 78.000 Menschen in Gaza getötet wurden. Und wir werden weiter auch über dieses Thema berichten.

sehr, sehr sphärische Musik zum Ausklang dieser Unterdessen-Sendung an diesem 22. Juni. Das war's schon wieder mit dieser Ausgabe von Unterdessen, aber wo es eine Montagsausgabe gibt, gibt es auch eine Dienstagsausgabe und da werden morgen ab um 9 die Kollegin Donata und der Kollege Asmus hier stehen und unter anderem wird es dann um Themen gehen wie, was findet man eigentlich alles am alten Schauspielhaus, am Kulturquartier Schauspielhaus, Kulturfragmente, meistens sind es so alte Programmhefte, die nochmal vorgestellt werden. Außerdem geht es um Geschichten aus dem Widerstand im Zweiten Weltkrieg aus der Thüringer Perspektive. Das wird nochmal beleuchtet. Und dann gibt es auch wieder die Rubrik Switch vom Frosch zum Vogel. Und da ist eben die Idee, auch mal einen Perspektivwechsel vorzunehmen und einfach zu überlegen, ja, wie gehen wir eigentlich um in der gewaltfreien Kommunikation? Wie erzählen wir korrekt? Wie weisen wir vielleicht auch manchmal Leute darauf hin, wenn sie nicht korrekt etwas gesagt haben? Gibt es ja im Alltag immer wieder ganz verschiedene Erlebnisse, die wir vielleicht dann auch alle haben. Das alles also gebündelt im morgigen Unterdessen, also ab um 9 spätestens wieder einschalten bei Donata und Asmus. Und dann verweise ich gern darauf, dass am heutigen Abend um 21 Uhr noch eine Premiere stattfindet. Und zwar gibt es eine neue Jazz-Sendung. Wir sind ja, einige von uns zumindest, mit dem Jazz auch ein bisschen verhaftet, unter anderem mein Namensvetter Reinhard, und er hat eine neue Sendung, die heißt Spoonful und die gibt es am heutigen Montag ab 21 Uhr. Und jetzt gibt es nochmal was von, wie Fans sagen, Demo, Depeche Mode. Da gab es ja auch jüngst rund ums Wochenende eine Veranstaltung, nicht von der Originalband Depeche Mode, sondern von der Coverband Forced to Mode. Die haben in Jena gespielt. Diejenigen, die da waren, meistens Menschen über 40 oder über 50 aufwärts, fanden die Coverband fast genauso gut wie das Original. Ich habe da immer so ein bisschen eine andere Meinung, weil ich bin der Meinung, Coverbands sind gut und teilweise auch, glaube ich, richtig gut, wenn der Sänger fast genauso klingt wie das Original. Aber Original ist Original und deswegen hören wir jetzt zum Schluss nochmal Depeche Mode, Shake the Seas. Ich sage Tschüss und wir hören uns wieder. Macht's gut.

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Hallo, ich begrüße euch zur Sendung Spoonful auf Radio Frei in Erfurt, 96,2 Megahertz. Ich möchte euch in den nächsten zwei Stunden gute, interessante Musik vorstellen. Wie kann man eine Musiksendung besser beginnen als mit der wunderbaren amerikanischen Sängerin Lucinda Williams? Wir haben gehört den Song Black Tears aus ihrer neuen CD Worlds Gone Wrong. Lucinda Williams hat vor circa 4 Jahren leider einen Schlaganfall erlitten, war halbseitig gelähmt, musste wieder laufen und auch sprechen lernen, hat dies geschafft, kann auch wieder gehen, kann auch wieder singen, konnte deshalb die CD aufnehmen, kann aber nicht mehr Gitarre spielen, ist eine schöne CD, gute Begleitband, unter anderem Mark Ford, den Originalgitarristen der Black Rose. In der nächsten halben Stunde möchte ich euch Neuerscheinungen aus dem Bereich Blues, man kann auch sagen Bluesrock, vorstellen. Am 16. September 1925 ist B.B. King geboren, wäre also jetzt 100 Jahre alt geworden. Deshalb hat Joe Bonamassa eine sehr schöne Doppel-CD aufgenommen, Titel B.B. King's Blues Summit 100. Mit einer erklecklichen Zahl von Gitarristen von Buddy Guy über Eric Clapton bis Gary Clark Jr. und so weiter und so weiter. Und in Memoriam B.B. King möchte ich aus dieser CD den Song Ghetto Woman vorstellen, der Ivan Neville featured.

Das war ein Ausschnitt aus dem B.B. King Blues Sampler Blues Summit 100 mit einem Stück Ghetto Woman als Gast Ivan Neville. Und wenn wir an B.B. King erinnern, kann ich erfreulicherweise auch was Neues Altes vorstellen. Es ist eine Doppel-CD erschienen mit Ausschnitten aus zwei Live-Konzerten, eins in Deutschland und eins in Stockholm am 29. Oktober 1973. Und aus diesem Konzert hören wir jetzt den, ja, man kann schon sagen, B.B. King-Klassiker The Thrill Is Gone.

Soweit B.B. King. Jetzt zu einem amerikanischen Bluesmusiker, Tinsley Ellis. Auch der hat eine neue CD rausgebracht, Labor of Love. Das ist eine Handmade-Music-CD. Im Prinzip nur eher Gesang, akustische Gitarre und Slide-Gitarre. Und aus dieser neuen CD möchte ich vorstellen den schönen Titel Hoodoo Woman.

Das war die Hoodoo Woman von Tinsley Ellis. Ich gehe jetzt von Amerika in Richtung Afrika. Auch dort gab es Blues, Tuareg Blues. Da gibt es eine wunderbare Gruppe, die da heißt Kinariwen. Diese Gruppe hat aktuell ihre 10. CD rausgebracht. Titel der CD Hogga. Ist wieder eine tolle CD und da möchte ich ein Stück vorstellen. Wirklich toller Tuareg Wüstenblues und das Stück heißt Dunia Tau Rai.

0: von Afrika, vom Tuareg Blues wieder zurück in die Vereinigten Staaten. Was Neues gibt's auch von Jimmy Primetime Smith. Titel der neuen CD It's My Time, daraus einen Luther Allison Song Serious.
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von den USA nach Europa, konkret nach Italien. Dort gibt es einen Blues-Gitarristen, den ich bisher nicht gekannt habe. Der da heißt Jimmy Barbiani. Die neue CD heißt Still in Love. Und aus dieser neuen Produktion möchte ich den Song Going Lazy vorstellen.

Soweit meine Vorstellungen mit neuen oder neueren Blues- oder Bluesrockplatten. Als zweiten Schwerpunkt dieser Sendung möchte ich die Musik der englischen Rockgruppe The Who vorstellen. The Who hat aktuell ihre letzte, in Anführungszeichen letzte wahrscheinlich, Amerika-Tournee beendet. Die Band wurde 1959 von Roger Daltrey gegründet und der damals noch als Leadgitarrist in London in der Schulband The Detours tätig gewesen ist. Zwischen 1961 und 1962 stießen zuerst der Bassist John Entwistle und dann der Gitarrist Pete Townshend dazu. Nach Umbenennung in The Who im Februar 1964 ersetzte der Schlagzeuger Keith Moon den wesentlich älteren Doug Sandow. Anfang 1964 erreichte die erste Single I Can't Explain Platz 8 der englischen Singlecharts. Ich möchte im Folgenden die Gruppe The Who über ihre Singles vorstellen und zwar so, dass ich das etwas zeitlich gesehen blockweise mache. Ich würde also anfangen mit dem Jahr 1964 und da gab es die von mir schon erwähnte erste in Anführungszeichen Charts-Single I Can't Explain und auch im gleichen Jahr noch die weitere Single Anyway, Anyhow, Anywhere.

weiter in das Jahr 1965. Dort erschien die legendäre Single My Generation, wie auch die Single Substitute. Da möchte ich allerdings vorstellen, nicht die Single-Version, sondern die Version von Live at Leeds.

1966 ging es weiter Schlag auf Schlag mit den Songs I'm a Boy, Happy Jack und Pictures of Lily.

Im Jahr 1967 brachten The Who die Single I Can See for Miles heraus. Im gleichen Jahr gleichfalls Magic Bus und Call Me Lightning.

Im Jahr 1967 erschien auch noch die Single Dogs, im Folgejahr 1968 die beiden Singles Pinball Wizard und The Seeker.

1970 wurde von den Who ein Auszug aus der Who's Next LP veröffentlicht, der wohl beste Track, den The Who eventuell jeweils eingespielt haben, Won't Get Fooled Again. Im gleichen Jahr erschien noch die weitere Single Let's See Action. In den beiden Folgejahren 1971 und 1972 die für mich letzten beiden relevanten Single Join Together und Relay.

0: Bis zum Tod von Keith Moon im Jahr 1978 hat die Gruppe insgesamt 9 LPs herausgebracht, darunter die beiden bekanntesten Doppelalben Tommy und Quadrophenia. 1970 erschien das Live-Album Live at Leeds, das für mich eines der besten, wenn nicht sogar das beste Rock-Live-Album überhaupt ist. Und davon möchte ich 2 Songs spielen. Young Man Blues, den Mose Allison Blues-Klassiker und die Zugabe des Konzertes Magic Bus.
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Auch nach dem Tod des Bassisten John Entwistle im Jahr 2002 hat die Gruppe praktisch bis zum jetzigen Zeitpunkt natürlich mit Ersatzmusikern weitere Platten veröffentlicht und aktuell auch viele Tourneen durchgeführt, unter anderem auch in Deutschland mit Symphonieorchester und so weiter und so weiter. Musikalisch sind diese Veröffentlichungen jedoch bei weitem nicht an das herangereicht, was in der früheren Maximum Rhythm and Blues Zeit der Who veröffentlicht worden ist. Vielleicht noch zur Aufnahmetechnik von The Who. Pete Townshend war ja im Prinzip der alleinige Songwriter. Er hat nicht nur die Songs geschrieben, sondern er hat Demos gefertigt, und zwar Demos mit allen Instrumenten, die dann im Studio von der Gruppe in Anführungszeichen neu eingespielt worden sind. Pete Townshend hat unter eigenen Namen unter dem Titel Scoop und Another Scoop diese Demos auch veröffentlicht. Soweit mein musikalischer Rückblick auf die englische Gruppe The Who. Da ich Ausschnitte aus den insgesamt 8 Studioplatten bis zum 1978 nicht vorgestellt habe, war dieser Rückblick natürlich nur ausschnittsweise. Ich habe aber versucht, die, glaube ich, doch wesentlichen Stücke, Interpretationen der Gruppe vorzustellen. Und bevor ich mich jetzt endgültig von euch verabschiede, muss ich mich ganz, ganz, ganz herzlich bei Rebi bedanken. Ohne Rebi wäre es für mich absolut unmöglich gewesen, diese Sendung zu machen. Rebi war also quasi mein Produzent, man kann sogar sagen Hauptproduzent. Vielen Dank, Rebi. Ich hoffe, euch hat die Sendung gefallen und vielleicht können wir uns ja demnächst wiederhören. Tschüss, euer Reinhard.

0: So, yes. Wir begrüßen euch zu Rock plus Jazz plus dazwischen plus darüber hinaus. Wir sind heute zu dritt im Studio und wir machen die 50. Sendung. Es waren zwar auch ein paar Wiederholungen dabei, wegen Corona im ganzen Krimskrams.
1: Und ab und zu mal ein Urlaub oder eine dienstliche Abwesenheit.
0: Genau, aber RJ2D, Hashtag 50. Und an Mikros sind der Ulrich.
1: Der Reinhard und jetzt kommt...
2: Moment, darf ich mich nicht mehr vorstellen?
1: Ich wollte gerade charmant auf dich überleiten, lieber Andreas, aber wenn du das selbst machen möchtest,
2: ich dachte,
1: bitte.
2: Ich dachte, du wolltest den Titel schon gleich ansagen.
1: Um Gottes Willen, ich wollte dich überleiten.
2: Ja, der Andreas ist auch am Mikrofon und wir hörten, dass das erste Stück, das war von mir aus dem Jahr 1966, die Band The Seeds um den charismatischen Sänger Sky Saxon von ihrer ersten Platte, eine Single-Auskopplung daraus, Push Into Heart, wahrscheinlich der größte Hit dieser Band und ein bisschen so ein Vorläufer, würde ich mal sagen, was die Musik betrifft, vom Punk.
1: Gut. Ich mache jetzt, glaube ich, keinen Punk, aber ich spiele jetzt einen Song der wunderbaren amerikanischen Sängerin Lucinda Williams. Lucinda Williams hat im Zuge der Corona-Zeit 4 Studio-CDs oder Aufnahmen gemacht, immer zu unterschiedlichen Thematiken. Ich habe halt mitgebracht die zweite Ausfertigung mit dem Obertitel Southern Soul und daraus hören wir jetzt den Song Take Me to the River.
2: Muss man noch sagen, ist es der erste Titel?
1: Es ist der Titel Nummer 10.
2: Dann stelle ich den jetzt mal ein, das habe ich mitgekriegt.
1: Wunderbar.
2: Jetzt läuft's.

0: Take Me to the River von Al Green, hier in der Interpretation von Lucinda Williams aus der CD Southern Soul mit der Überschrift Loose Jukebox Studio Concert Series Volume 2. Und auf diesen Platten werden fast durchgängig Oldies neu interpretiert. Auf dieser CD gibt es wahrscheinlich Titel Games People Play, Joe South ist bekannt, dann Ode to Billy Joe und Rainy Night in Georgia und so weiter. Aber ich finde, die Lucinda Williams ist eine tolle Sängerin.
1: Take Me to the River. Ich weiß gar nicht, was da der Hintergrund ist oder der Inhalt von dem Titel. Text kenne ich nicht, weiß ich nicht. Aber vielleicht.
2: Ich muss schon lachen.
1: Wieso musst du lachen?
2: Ja, das sage ich dir außerhalb des Mikrofons.
1: Okay. Also sagen wir gut, ich habe jetzt auch einen Gitarristen dabei, nämlich Tyler Higgins. Dabei ist dann noch Gabriel Monticello am Bass und Paul Stevens am Schlagzeug. Und der Titel ist sehr hymnisch, ist vielleicht erklärbar, wenn man den Namen des Titels dann liest. Yes, Jesus loves me. Und das kommt mir so ein bisschen vor wie so ein Bekenntnis, ein musikalisches Bekenntnis bei so einem Revival-Meeting, was ja in den USA manchmal in den Kirchen veranstaltet wird. Aber wir hören es jetzt einfach.

0: Ja, Jesus liebt mich. Tyler Higgins, Gabriel Monticello und Paul Stevens. Und sowohl Reinhard als auch Andreas wollten Kommentare loswerden, was das mit dem Go to the River und alles so auf sich hat, haben sich zurückgehalten zu vornehm, einfach die beiden Herren mit Moderatoren.
1: So sind wir halt.
2: Nein, ich kann es ja sagen. Ich hatte dann gedacht, ich kann mich da an gewisse, wobei, ich will es nicht sagen Sekten, aber gewisse ja, Religionen habe ich mich erinnert gefühlt, wo dann so kleinere Massentaufungen dann am oder im Fluss vorgenommen werden und die Herrschaften werden dann mal kurz untergetaucht. Das war jetzt so mein natürlich primitiver Gedankengang.
0: Und primitiver Gedanken, also ich bitte dich. Aber du kriegst die Rechercheaufgabe, diesen Bluestext zu analysieren bis zum vielleicht übernächsten Mal oder so.
1: Okay, bin ich dran, ja. Oh, ich war gestern in Jena zu einem Konzert und zwar zu einer französischen Band namens Lazuli, die ich auch noch nie gesehen hatte, aber von denen ich schon einige Tonträger habe. Und die machen so eine Musik, ich würde mal sagen Progressive Rock, allerdings mit Ethno-Einflüssen und New Art Rock-Einflüssen, also ähnlich Porcupine Tree ein bisschen. Und sie haben in den letzten Jahren, haben sie sich stilistisch ein wenig verändert. Sie sind songorientierter geworden als früher und dadurch sicherlich auch einem etwas breiteren Publikum zugänglich, ohne dass es gleich eine Anbiederung ist und kommerziell ist. Es sind immer noch wunderschöne Titel, eine wunderschöne Musik, die sie machen. Und es ist hauptsächlich ein Konstrukt der beiden Brüder Claude und Dominique Leonetti. Der eine singt sehr, sehr charismatisch und der andere spielt ein Instrument namens Leode, ein Eigenbau, das er spielen musste. Er war ursprünglich Gitarrist, aber nach einem Motorradunfall in den 80er Jahren konnte er keine Gitarre mehr spielen und baute sich ein solches Instrument, das wie gesagt ähnlich einem Chapman Stick ist. Und keine andere Band setzt wohl, soweit ich weiß, dieses Instrument ein. Es ist halt ein Eigenbau. Und sie veröffentlichten 2020, nicht 1900, eine Platte, die heißt Les Fantastiques en Vol de Dieter Böhm, also irgendwie eine Flugreise des Dieter Böhms, den es wahrscheinlich gar nicht gibt, eine Fantasiegestalt. Und daraus spielten sie in dem Konzert relativ viele Titel, fast vollständig, denke ich mal. Und man merkte der Band so richtig an, denn es war ein verschobenes Konzert, was schon ewig geplant war, was durch Corona eben zigmal verschoben worden ist. Die Platte selbst ist kurz vor Corona erschienen. Ja, die Band war richtig spielfreudig. Die haben sich gefreut, richtig mal wieder spielen zu können. Und das Publikum war ebenso gut drauf. Und das war im Jena Kulturbahnhof. Und die haben auch das erste Mal wieder so ein richtiges Konzert mit. Allerdings auch unter der 3G-Regel, aber trotzdem ein richtiges Konzert ohne Sitzplätze, sondern ganz einfach im Stehen konnten wir die Musik oder genießen oder wir haben auch ein bisschen mitgewippt und so weiter und so fort. Ich möchte mal einen Titel spielen von dieser Platte, die ich schon angesagt habe, und zwar quasi das Titelstück, und das heißt einfach Dieter Böhm.

0: Ja, Lazuli waren das. Ein Stück von einer Platte, die ich erst seit gestern Abend besitze. Le Fantastique en Wall de Dieter Böhm, das Stück, quasi das Titelstück Dieter Böhm. Und ich würde gerne auch mal wieder Konzerte, die in Erfurt stattfinden, ankündigen oder zumindest auswerten. Aber leider läuft nicht so richtig gut, das, was mich interessiert.
1: Ich wollte das sagen. Ja.
0: Und deswegen fahre ich immer in irgendwelchen anderen Städte, wie nach Jena oder nach Ilmenau und so weiter und so fort in Erfurt, wo es für mich viel bequemer wäre, läuft einfach nichts, was mich interessiert.
2: Über das Drama Erfurt hatten wir in unserer letzten Sendung ausgiebigst ausgelassen. Genau. Aber nicht ohne Grund.
0: Ich muss das leider nochmal und immer wieder betonen. So, aber das reicht jetzt damit. Wir spielen einfach hier aus Erfurt gute Musik, denke ich mal.
2: Genau, genau.
0: Und so soll es sein.
2: Ich mache weiter. In der letzten Woche habe ich einen Auszug aus einer neuen Steely Dan Live-CD gespielt. Und parallel dazu, oder eine Woche später, ist natürlich nur auf Vinyl erschienen, eine Live-Version von Donald Fagans klassischem Album The Nightfly. Die Platte oder der Titelplatte laut Donald Fagans The Nightfly. Interessanterweise wird nicht erwähnt, dass natürlich Donald Fagan auch mitgespielt hat, aber die Musik ist von Steely Dan oder wie Donald Fagan immer bei den Ansagen sagt, das Steely Dan Orchestra. Und wir hören jetzt den Titel New Frontier.

0: New Frontier, ein Titel aus der legendären Donald Fagen Solo-LP The Nightfly, hier gespielt aktuell im letzten Jahr vom sogenannten Steely Dan Orchestra. Die Platte ist aktuell auf Universal erschienen.
1: Bevor ich den nächsten Titel ankündige, wir haben so eine Unterhaltung gehabt über den Herrn Böhm und ich sag mal nur Karl-Heinz.
0: Ulrich, exzellent.
1: Aber das soll hier überhaupt kein Thema sein.
2: Und der, ich nehme an, der war mit Dieter nicht verwandt.
1: Genau.
0: Richtig, ja, ja. Karl-Heinz, ein legendärer, gell, so in Sissis Zeiten, gell, so genau. Ruhig, ne, genau, in den alten, ja.
1: Okay, aber das, also ich, Sissi ist, na ja.
2: Nicht unser Thema heute.
1: Nee, nicht unser Thema und auch nicht mein Geschmack irgendwie.
0: Die Filme. Aber manchmal gibt es Sachen, die sind so kitschig, dass sie schon schön sind.
2: Ja,
0: nicht
2: stimmt.
0: Alle.
2: Ja, das stimmt.
0: Ja, es gibt Filme, die da, die sind einfach, ja.
1: Also wenn du wirklich totalen Kitsch sehen möchtest, ist Sissi ein guter Tipp. Das
0: ja?
1: ist richtig.
0: Ja.
1: Also
0: ja.
1: das ist so ein bisschen, ja.
0: ja. Nee, das ist, es gibt ja auch neuere Filme, jetzt fange ich an zu quatschen, es gibt hier eine berühmte Schauspielerin, die Christine Neubauer. Und Christine Neubauer, die zeichnet sich dadurch aus, dass nach meiner Auffassung kann die überhaupt nicht schauspielern. Und bei der ist es immer so, wenn dann der Film beginnt oder und sie sieht dann den Mann, zu dem es dann in Anführungszeichen kommt, dann sieht man bei der Christine Neubauer, der erste Blick, also in den ersten 3 Sekunden, weiß man dann schon genau, wie der Film ausgeht. Aber jetzt, Ulrich, weiter.
2: Ja, das ist nicht unser Thema. Die Überleitung ist jetzt schwierig zu Ulrichs Titel, nehme ich mal an.
0: Ich weiß, von der Christine Neubauer zu Ulrich. Oh.
1: Ich weiß gar nicht, wie der Name des Titels heißt, Errigan. Übersetzt wird. Auf alle Fälle wird er gespielt von Miles Davis, Sonny Rollins, Horace Silver, Percy Heath und Kenny Clarke.

0: Okay, klassisches Quintett, Hardbop, Ergin, keine Ahnung, wie es genau ausgesprochen wird. Und wir haben gehört, Miles Davis, Sonny Rollins, Horace Silver, Perthy Heath und Kenny Clark. Ich weiß gar nicht, war das Heath und Clark, waren die bei Miles Davis standardmäßig?
1: Ich glaube, ja.
2: Das war noch... Ja, aber das war mal so, das war noch die Version vor dem klassischen Quintett. Das klassische war ja dann mit Hancock, ja. Shorter, Tony Williams und Ron Carter.
0: Ja.
2: Am Bass, genau. Ja.
1: So, sowas müssen wir bei den nächsten Stücken nicht überlegen. Ich habe jetzt Musik auch noch aus der alten DDR, aus den frühen 80er Jahren. Die Gruppe Pankow war damals ziemlich angesagt und hatten eine Art Theaterstück mit Musik gemacht, was Paule Panke hieß oder heißt und das Leben eines Lehrlings in Ost-Berlin dargestellt hat. Und Pankow war ja die Band um André Herzberg und die auch dafür sorgte, unter anderem dafür sorgte, dass die DDR-Rockmusik einen ganz anderen Zuschnitt bekam, nämlich doch viel, viel härter und direkter wurde. Und dieses Theaterstück konnte erstmal gar nicht auf Platte gepresst werden, weil da irgendwelche Funktionäre erstmal was dagegen hatten. Und sie erschien erst 1989 dann als Live-Mitschnitt. Aber es gab schon einige Titel, die wahrscheinlich im Rundfunk irgendwie aufgenommen worden sind. Unter anderem ein Stück, das Inge Pawelczyk hieß und was aber erstmal auch überhaupt nicht live gespielt werden konnte, weil eine Schulleiterin einer EOS, einer erweiterten Oberschule in Ost-Berlin auch genauso hieß. Und deswegen hatte dieses Stück Schwierigkeiten, überhaupt gespielt zu werden. Es wurde aber irgendwie doch bekannt. Und jetzt spielen wir es mal wieder. Die Gruppe Pankow mit André Herzberg Gesang und das Stück Inge Pawelczyk.
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0: Tschüss, Inge!
1: Ich sagte gerade, so war das Konzept gedacht. Ich habe das jetzt auch meinen beiden Mitmoderatoren vorgespielt. Ostmucke aus dem Jahr 1982. Und für mich ist das eben eine ganz andere Erinnerung als für Menschen, die das jetzt heute vielleicht zum ersten Mal hören. Aber ich denke mal, das nächste Stück, was der Reinhard uns offerieren wird, haben wir vielleicht schon mal alle gehört. Ich weiß es nicht genau. Ich lasse mich überraschen.
2: Ja, vielleicht eine andere Version. Ich habe bei der Zusammenstellung oder beim Zusammenraufen der CDs festgestellt, dass wir viel zu wenig Funk, viel zu wenig Soul spielen. Und deshalb soll nochmal Wilson Pickett den Beatles-Klassiker Hey Jude vertonen.

0: eine Aufnahme vom November 1968. Hey Jude mit Wilson Pickett war sogar ein Single-Hit in der amerikanischen Hitparade, kam bis auf Platz 23. Und am Schluss der Gitarrist war Duane Allman. Duane Allman war 68 bis 70 ein vielbeschäftigter Studiomusiker, hat nebenbei dann auch mit seinem Bruder Greg Allman Bands gegründet, mit Bands gespielt, Allman Joy und so weiter. Und ab 1969 die Allman Brothers Band. Wir haben aber eben zum Thema Soul, Funk übereinstimmend festgestellt, dass wir oder sogar Radio Frei einfach zu wenig davon spielen. Ich habe mir vorgenommen, also in der nächsten Sendung bloß noch, was heißt ausschließlich, Funk, Soul, Blues und so weiter zu spielen.
1: Bloß noch. Okay, ja, es sind so einige, wir haben uns ja gerade unterhalten, es sind so einige Stile, die selten laufen. Rock'n'Roll zum Beispiel läuft auch ziemlich selten, also richtiger alter 50er Jahre Rock'n'Roll, seitdem Dirk nicht mehr dabei ist, haben wir das auch nicht mehr.
0: Da ist ein Loch,
1: verschiedene andere Stile auch, man mag zu Country stehen, wie man will, aber das läuft auch eher selten. Und ja, es gibt so einige Stile, die man ganz einfach hier vielleicht immer mal bringen sollten, aber je nachdem, ob man das vielleicht auch selber mögen oder wie auch immer. Aber die zumindest vernachlässigt hier sind in unseren Sendungen. Da können wir ja sicherlich was dazu beitragen, damit wenigstens ab und an mal so ein Stück läuft.
0: Wir bemühen uns, lieber Andreas, bemühen uns.
2: Ja, und wir haben ja auch wieder mal Gäste hier. Ja. Und da kommt dann immer so ein bisschen stilistischer, frischer Wind dann in unsere, oder weht frischer Wind zwischen unseren alten, weißen Männerköpfen.
0: Ich wollte gerade sagen,
1: besser hättest du es nicht ausdrücken können.
0: Ich denke da, Ulrich, wieder natürlich an die berühmte Space Lady. Aber Ulrich, jetzt mach du weiter mit Musik.
2: Genau, ja, ich bleib jetzt bei der Gitarre auch. Wir hören jetzt ein Solo, welches eingespielt wurde von Django Reinhardt und der Titel heißt Echoes of Spain.
1: Ja, von Soul zum Solo.

0: gerade noch von Andreas zugerauen gekriegt. 8 Sekunden Radio Freisagen. Also 8 Sekunden Radio Freisagen. Wir haben gehört, wir haben gerade auch festgestellt, dass wir wirklich heute, keine Ahnung warum, irgendwie Plattenquatsch machen hier. Ist, finde ich aber gut. Also ich, für mich ist es sehr erholsam, mal endlich wieder in der Sendung dabei zu sein. Und gerade haben wir auch erholsame Musik von Django Reinhardt gehört, nämlich sein Solo mit dem Titel Echoes of Spain.
1: Vielleicht noch ein Hinweis, wir sind hier wirklich live im Studio, ne? Und sie wird sicherlich wiederholt, die Sendung. Aber wenn es jetzt gerade 15.53 Uhr ist, dann seid ihr live in der Sendung.
0: Genau,
1: ne? Am Freitag live in der Sendung, 15:53 Uhr. So, jetzt habe ich eine Band aus Schweden mitgebracht, die machen so einen Mischmasch aus Jazzrock und Zöll. Und die heißt Cultivator, hat meines Erachtens oder meines Wissens nach nur eine Platte herausgebracht. Und zwar im Jahre 1980. Und die heißt Bar Domen Stigar. Und aus dieser Platte mit diesem wunderschönen Titel hören wir das wunderschöne Stück Grottek Warnen.

0: bis zum Schluss, wie es sich gehört. Das war die schwedische Band Cultivator aus dem Jahr 1980. Das Stück hieß Grotek Warnen. Und wir haben jetzt eine gute Stunde gesendet und ihr seid immer noch bei der Sendung Rock und Jazz und dazwischen und darüber hinaus noch bis 17 Uhr. Ja, was gibt's noch zu sagen, Ulrich, dazu? Sicherlich mit einer E-Mail-Adresse und dass wir auch live im Studio sind und angerufen werden können unter 7374 mal die 8.
1: Wow.
2: Genau. Okay. Andreas, du bist ja heute, ist wirklich super drauf heute, Ulrich. Gell?
1: Und das, was ich noch am Anfang nicht gesagt habe und was, wo mir auch keiner ins Wort gefallen ist, 96,2 Megahertz darf natürlich nicht fehlen.
0: Stimmt.
1: Und es ist tatsächlich so, auf der Homepage könnt ihr die Playlist einsehen, ihr könnt die Sendung eine Woche lang nachhören, ihr könnt uns ein E-Mail schreiben und ihr könnt lesen, dass unser Sendungsname von vielen Menschen mittlerweile schon als Roja Dada abgekürzt wird.
0: So ist es.
1: Das ist einfach dann ein bisschen weniger holprig und genau. Und die 50. Sendung haben wir heute.
0: Ja, und wenn es jetzt nicht 16.02 Uhr ist, hört ihr eine Wiederholung
1: der Sendung.
2: Gut, endlich weiter mit Musik. The Who, Young Man Blues, live.

0: Young Man Blues, der Titel von Mose Allison, gespielt von The Who Live at Leeds. Für mich die beste, vielleicht zusammen mit Fillmore East, Allman Brothers Live-Rock-CD oder beste Rockkonzert. Und zu empfehlen ist die Deluxe-CD-Version von dem Konzert Live at Leeds. Da ist das gesamte Konzert von über 2 Stunden mit 75 Minuten Tommy enthalten. Es gibt wohl aktuell auch eine 3-LP-Version über das gesamte Konzert. Ich glaube auch mit den berühmten Beilagen, die bei der Ursprungs-Vinyl-Version von Life with Leeds in den Innentaschen gesteckt haben. Andreas hat eben zu Recht darauf hingewiesen, dass durch die Remixe und Remaster-Arbeiten die Tonqualität auf den nachfolgenden CDs deutlich verbessert worden ist. Die Ursprungs-Vinyl-LP hat sich dann doch in gewissen Passagen dumpf angehört, aber einfach eine super Live-Platte.
1: Ich hole uns jetzt wieder in die Gefilde des Jazz zurück, bleib aber thematisch mit Schweden verbunden, wo man ja die Kulturband Kultivator, das hört sich ja an wie ein so ein Bier beim Oktoberfest oder so, Kultivator, keine Ahnung, egal.
2: könnte man annehmen, ja, aber da müssen wir nochmal recherchieren, okay, was damit nun wirklich gemeint ist. Ne?
1: Auf alle Fälle, diese Gillespie Big Band spielt für uns jetzt die Swedish Suite.

0: Die Dizzy Gillespie Big Band mit der Swedish Suite. Dizzy Gillespie hatte ja mehrere so Big Band Phasen. Das war seine erste in den Jahren 1946 bis 1949 sind diese Aufnahmen alle entstanden, die ich hier auf der CD versammelt habe.
1: Ja, ich komme jetzt zu einem britischen Musiker, der sicherlich, Reinhard wird ihn auf jeden Fall kennen, denke ich mal, Kevin Ayers. Er war Gründungsmitglied von Soft Machine, ist aber schon ziemlich früh wieder ausgestiegen, also im Prinzip schon vor der ersten Platte, weil ihm die Musik nach eigenen Aussagen zu kompliziert geworden ist. Er war aber ein sehr empfindlicher, ein sehr sensibler Musiker, der dann alles Mögliche gemacht hat, aber mit Soft Machine immer noch sehr freundschaftlich verbunden war. Er hat seine eigenen Platten gemacht und wurde dann hauptsächlich auch von Soft Machine Leuten unterstützt. Und seine dritte Platte erschien 1972, die heißt Whatever She Brings Wheezing. Alles in ein Wort geschrieben, ganz kompliziert. Und daraus hören wir jetzt mal ein Stück. Und das heißt Song from the Bottom of the Well. Und es ist ziemlich düster.

0: Da ist es Schluss. Kevin Ayers war das, aus dem Jahr 72, das Stück Song from the Bottom of the Well. Ja, und jetzt ist Reinhard wieder dran.
1: Ich mache weiter mit Tom Petty and the Heartbreakers, Live-Aufnahme vom November 1993, Mary Jane's Last Dance.
2: This one is Mary Jane's Last Dance.

0: Tom Petty and the Heartbreakers live im November 1993 in Gainesville, Florida, ihrem Heimatstaat. Mary Jane's Last Dance.
1: Ein Stil, der auch sehr, sehr selten vorkommt, den ich jetzt so ein bisschen bedienen möchte, ist einfach Schlager.
2: Ja,
1: und
2: stimmt.
1: Ist also, und
0: bei Schlager denke ich sofort, kommt jetzt Marianne Rosenberg.
1: Nee, kommt nicht Marianne Rosenberg. Es kommt auch der Titel La Paloma. Und der wird gespielt, ich habe den Titel auch schon live gehört, von diesem Duo. Mhm. Zwei Herren, die, sage ich mal, verschmitzt grinsen und dann einfach so mal 5 Minuten La Paloma spielen. Die beiden Herren sind Ulrich Gumbert und Günter Baby Sommer.

0: Also, um es vorneweg zu sagen, Ulrich Kummert und Günter Baby Sommer haben vielleicht 1% ihrer musikalischen Kapazität abgerufen, um diesen Titel zu produzieren. Und der Gag mit der Pause ist einfach essentiell, sonst wäre es einfach nur langweilig. Aber so sollte halt sein, so ein Witz, irgendwie so ein witziger, verschmitzter Schlagersong halt.
1: Ja, sind wir hier bei der Musik für junge Leute oder wie? Okay, ich habe was vielleicht dazu passt. Vielleicht. Ein österreichisches Oktett, die nach eigenen Angaben Volksmusik-Jazz machen. Und die nennen sich die Knödel. Die sind irgendwo aus Tirol. Und ich habe ein Stück von denen mitgebracht, das von einem Sampler stammte. Und das Stück heißt Roll and Rock Kragen.

vom Juni 1971 aus England, Royal Albert Hall. Und daraus hören wir den Titel »The Unfaithful Servant«.

The Band mit einem Auszug aus einem Konzert, Royal Albert Hall im Juni 1971. Wir haben gehört den Titel The Unfaithful Servant. Dieses Konzert ist erstmals erschienen auf der neuen Remastered-Version des Bandalbums Stage Fright. Es gab bei dieser Neuversion schon gewissen Ärger mit den Nachkommen des verstorbenen Schlagzeugers Lee Von Helm, denn der noch lebende ehemalige Chef Robert Robertson hat sich nicht nehmen lassen, die Songreihenfolge auf der Original-LP jetzt auf der neuen Version zu ändern.

0: Man muss hierzu wissen, dass Robbie Robertson mit Devon Helm eine ganz schwierige Beziehung hatte. Die waren am Schluss total verfeindet. Devon Helm war der Auffassung, dass Robbie Robertson viel zu viele Kredits bekommen hat als Songschreiber und Komponist und deshalb deutlich mehr Einnahmen erzielte als er, als Devon Helm. Allerdings sollen sich beide auf dem, ein bisschen tragisch, auf dem Sterbebett von Leon Helm, also Robbie Robertson und Devon Helm, wieder versöhnt haben. Wie gesagt, als Beigabe, als zweite CD zu dieser neuen Remastered-Version von Stage Fright gibt es dieses Konzert aus England. Tolles Konzert, fast 80 Minuten, sehr empfehlenswert.
1: Okay. Versöhnung fällt mir jetzt spontan ein. Im mitteldeutschen Raum eine Versöhnungssituation wurde, sag ich mal, oder fand statt zwischen Zacharias Hildebrand und Gottfried Silbermann. Zacharias Hildebrand hat in der Stadtkirche von Naumburg die Orgel gebaut, ist Schüler von Gottfried Silbermann gewesen oder Partner, weiß ich jetzt gar nicht, wurde dann Partner, hat sich dann, sag ich mal, hat eine Ausgründung gemacht und dann sind die beiden durcheinander gekommen, haben sich verkracht auch und als die Orgel dann fertig war, wurde Johann Sebastian Bach gerufen, um das Instrument abzunehmen. Also da musste dann so eine Orgelprüfung stattfinden. Und da war auch dann Gottfried Silbermann zugange und dann haben sich die beiden wieder vertragen.
2: Schön.
1: Mitteldeutsche Parallele. Und jetzt kommen wir aber nochmal zu einem ganz anderen Stil. Zufällig haben wir heute, ich weiß gar nicht, wie wir drauf gekommen sind, dass wir zu wenig oder nur einen kleinen Ausschnitt aller Musikstile hier bedienen. Dann konnte ich gleich mit Schlager aufwarten bei den paar CDs, die ich mitgenommen habe. Und jetzt kann ich sogar noch mit dem Tango aufwarten. Und zwar der Muskatnuss-Tango. Gespielt wird der von einer Baritonsaxophonistin und einem Bassist, nämlich Almut Schlichting und Sven Hinse. Die beiden sind das Duo Subsystem und jetzt den Nutmeg-Tango.

0: Das Subsystem, nämlich Almut Schlichting am Baritonsaxophon und Sven Hinze am Bass, die haben am 5. September auch bei Frau Korte hinten am Nordbahnhof gespielt. Sehr schönes Konzert draußen im Freien.
1: Ach, wir waren da, alle ja, drei. Mhm.
0: Schöne, wirklich schöne, schöne Stimmung, schöne Atmosphäre. Top bewacht von, weiß Gott, wie viele Polizisten, die da in einer anderen Sache da gerade unterwegs waren. Und von der neuen CD Schneekönig haben wir gehört den Titel Nutmeg Tango.
1: So viel Zeit haben wir ja nicht mehr, aber ich lese hier gerade oder habe gelesen, dass es heute um 20 Uhr eine Sendung gibt, eine Sendungswiederholung, Rockplatte Nummer 11, The Doors mit Reinhardt von 1967. Und das ist eine Wiederholung, denn ich habe die Original sozusagen, habe ich schon gehört. Und
2: das ist, Titel, der da Andreas, das ist löblich, dass du das gehört hast.
1: Richtig, das habe ich gehört. Und ein Titel, der auf jeden Fall dort läuft, der lautet Light My Fire. Ich habe ihn aber in einer Version von Julie Driscoll und Brian Auger und The Trinity aus dem Jahre 1969 mitgebracht vom Album Street Noise, den zweiten von dieser Band Light My Fire.

0: Ja, Judy Driscoll, eine hochinteressante Musikerin. Nach der Trennung von Brian Auger und The Trinity ist er dann zum Jazz übergewechselt und hat den Pianisten Keith Tippett geheiratet, hieß aber dann nicht Tippett, sondern Tippetts. Ich weiß nicht, ob das ein Schreibfehler war oder ob das Absicht war, keine Ahnung.
1: Sie hat wohl, darf ich kurz unterbrechen, wohl Keith Richards nachgeahmt. Da ist auch mal strittig, heißt er Keith Richard oder Keith Richards?
0: Naja,
1: weiter, du bist dran, Andreas.
0: Okay, und hat dann einen Haufen interessanter Projekte gemacht mit verschiedenen Musikern, zuletzt auch mit Martin Archer. Gibt es auch ein, zwei Platten. Ja, die wirst du vielleicht haben, Reinhard, ich weiß
1: richtig,
0: es nicht.
1: Richtig, Archer auf dem wunderbaren Discuss-Label, genau. Und Julie Tippett hat dann auch die verschiedensten Frauengruppen gegründet.
0: Ja,
1: die
0: ja.
1: haben also teilweise auch sehr, sehr freien Jazz gespielt. Aber eine hochinteressante, ich sage es nicht Frau, eine hochinteressante Musikerin.
0: Richtig, so ist es. So, einen Titel haben wir noch, den schaffen wir noch.
2: Aber
1: vorher
2: müssen wir uns verabschieden.
0: Ja, das machen wir, auf jeden Fall. So, ihr hört jetzt fast zwei Stunden inzwischen Rock und Jazz und dazwischen und darüber hinaus. Und am Mikrofon verabschieden sich der Andreas.
2: Der Ulrich.
1: Und auch der Reinhard, aber der Reinhard hat auch das Vergnügen, den letzten Titel vielleicht auch nur anzuspielen. Meine Lieblingsband habe ich schon mehrfach vorgestellt, Allman Brothers Band. Und es gibt eine CD über Konzerte vom Februar 1970 im Fillmore East. Und es war also ein Jahr, bevor die legendäre Fillmore East Platte aufgelegt worden ist. Die Konzerte waren im Februar 1970 zusammen, wie meistens oder wie fast üblich, mit den Grateful Dead. Und aus dem Konzert vom 11. Februar hören wir einen Auszug aus dem Titel Outskirts of Town.